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0: Sängerin und Moderatorin war auch Barbara Kellerbauer, hier zusammen mit Horst Köppert, dem Urgestein von der Ostsee.
1: Genau, weil es an der Mündung der Warnow liegt. Warne mündet.
2: Und was hat dir so Besonderes gefallen schon? Du hast die Kindheit hier verlebt.
1: Bin hier geboren und habe mein ganzes Leben hier.
2: Was sollte man sich noch so anschauen?
1: Was soll man sich anschauen? Ach, eigentlich alles in Warnemünde, alles interessant. Weißt du, Warnemünde hat eine tolle Geschichte. Das war vor 180 Jahren war das so ein ganz kleines Fischerdorf, ja. 750 Seelen. Arme Leute wohnten hier.
2: Ja.
1: Ja, und dann kam das Badezeitalter. Da haben die gesagt, Menschenskind, haben die so einen Kolben gehabt, so einen Riecher. Das ist die Zeit für uns, jetzt fangen wir an. Und haben sie aus eigener Kraft einen Badeort gebaut. Die Dünen haben sie angelegt, haben sich neue Häuser gebaut. Es gab nur zwei Reihen, die Förrich, die Achterich, zwei Reihen Häuser. Dann haben sie Gaststätten gebaut, haben eine Verbindung überhaupt zum Binnenland geschaffen.
2: Ja.
1: Haben dann, als die Eisenbahn aufkam, Verbindung Fähre gebaut, ein Trajekt und einen Dampfer gekauft, damit sie überhaupt mit Rostock zusammenkamen. Es war eine tolle Sache. Und es war alles auf Sand gebaut, hier Warnemünde.
2: Ja.
1: Und da haben die gesagt, Mensch, wir müssen uns Erde rankarren. Haben die Erde rangefahren. Haben sie zu den Seeleuten gesagt, bringt uns Bäume mit aus dem Ausland. Haben die Bäume gepflanzt. Dieser Park, der hier ist, ist leider ein bisschen zusammen.
2: Ja,
1: das sind alles so fremde Bäume. Ich lebe hier, ich liebe Warnemünde. Wo wir hier sitzen, das Kurhaus.
2: Ja, wollte ich fragen.
1: Ja, das ist in den 20er Jahren erst gebaut. Bauhaus Stiel, siehst du, wird jetzt renoviert vor 2 Jahren. Und ich freue mich, dass wir es haben. Der Blick wunderschön aufs Meer und so weiter. Und jetzt sagen wir einfach mal Prost. Was meint ihr?
3: Oh,

0: Jürgen Walter in den 80er Jahren im ausverkauften Palast der Republik. Seine Show Ich Bin.
1: Wissen Sie, wie eine Show gemacht wird? Man braucht dazu die Idee. Musik, Texte, also Lieder, Ballett. Aber sagen muss man auch was. Aber was? Herr Walter, wo lassen Sie denn denken, fragte einer, als ich den Einfall hatte. Ich bin. Kaum gesagt, wurde mir schlecht. Was soll denn das heißen, sagte der. Natürlich bist du. Du bist du, wer denn sonst? Das ist dein Einfall. Natürlich. Es ist keine Kunst zu sagen, ich bin. Man muss sein. Leicht ist es nicht. Schon in der 5. Klasse stand auf meinem Zeugnis, er ist fleißig, aufmerksam, hilfsbereit. Aber er fügt sich nicht ins Kollektiv. Immer hat er eine eigene Meinung. So bin ich geblieben. Also, ich stehe hier vor Ihnen. Sie sind hier. Stellen Sie sich vor, ich wäre nicht gekommen. Noch peinlicher, Sie wären nicht gekommen. Ich bin, heißt auch für Sie da. Und je mehr Sie hier sind, umso mehr bin ich für Sie da. Und mehr lässt sich eigentlich dazu auch überhaupt nicht sagen. Wozu auch? Ich bin.
0: Jürgen Walter, live im Palast der Republik, zu unser Glück, auch im Fernsehen ausgestrahlt, im Fernsehen der DDR, Mediengeschichte, DDR 1.

0: Ein FDJ-Statement bei den 12. Weltfestspielen 1985 in Moskau.
1: Um zu verdeutlichen, welche Rolle der Zeitfaktor heute in unserer Welt, in unserem Kampf spielt, möchte ich zu Beginn ein paar Zahlen nennen. 1985, in diesem Jahr, werden die Rüstungsausgaben in der Welt circa 1 Billion, das heißt 1000 Milliarden US-Dollar betragen. Das bedeutet, dass innerhalb der 15 Minuten, in denen ich hier spreche, weltweit 28,5 Millionen Dollar für militärische Zwecke verausgabt werden. Andererseits sterben jedes Jahr nach Angaben der UNO 50 Millionen Menschen in den Entwicklungsländern an Hunger und seinen Folgen. Wieder auf die 15 Minuten meiner Redezeit bezogen, wird dies in der nächsten Viertelstunde 1400 unserer Mitmenschen betreffen. Beide Probleme, Wettrüsten und Sterben in den Entwicklungsländern wegen Unterentwicklung, hängen unmittelbar zusammen. Experten schätzen, dass jährlich 5 Milliarden Dollar an zusätzlicher Entwicklungshilfe nötig wären, um in der dritten Welt das Problem der Selbstversorgung mit Lebensmitteln in einem überschaubaren Zeitraum von einigen Jahren zu lösen. Diese 5 Milliarden Dollar sind 0,5% der Rüstungsausgaben dieses Jahres. Diese 5 Milliarden Dollar werden aber nicht aufgebracht, weil das Wettrüsten ungebremst fortläuft. Und es ist an dieser Stelle notwendig, eindeutig die Ursache dafür zu benennen, die zweifelsohne in der Politik der aggressivsten Kreise des USA-Imperialismus und in der Politik einiger Regierungen anderer imperialistischer Staaten, insbesondere der NATO, liegt.
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0: Witze, das gab es auch in der DDR. Ein Ausschnitt aus der aktuellen Kamera.
1: Hören Sie jetzt den Leiter des Amtes für Wasserwirtschaft, Diplom-Ingenieur Rochlitzer, zum Stand der Wasserversorgung in der DDR.
2: Liebe Zuschauer, viele von Ihnen werden sich die Frage gestellt haben, ob sich die Sorgen der Wasserwirtschaft in den letzten Tagen etwas vermindert haben, da es doch in vielen Gegenden der Deutschen Demokratischen Republik Niederschläge manchmal sogar recht reichlich gab. Nun, ich muss Sie leider etwas enttäuschen. Die Niederschläge haben zwar die Wasserführung in einigen Gewässern geringfügig aufgebessert, aber im Allgemeinen hält die sinkende Tendenz weiter an. Als Beispiel darf ich die Elbe anführen, die wichtigste Wasserversorgungsquelle unserer Republik, die anstelle der 7 Milliarden Kubikmeter Abfluss, die bis 31. Juli gebracht werden sollten, nur 4 Milliarden gebracht hat. Ähnlich sieht es in vielen anderen Gewässern aus. So haben wir an der Neiße, an der Aller und an der Helme den bisher überhaupt niedrigsten Wasserstand zu verzeichnen. Es ist verständlich, dass sich die niedrige Wasserführung auch auf den Grundwasserstand auswirkt. Und es ist besonders in den Gebieten, die flachliegende Wasserfassungen haben, zu Schwierigkeiten kommt. Das betrifft insbesondere die Südbezirke Gera, Suhl, Erfurt, Karl-Marx-Stadt, zum Teil auch Dresden und Cottbus. Die Bevölkerung hat eine große Initiative entwickelt, um den örtlich auftretenden Schwierigkeiten zu begegnen. Sehr begrüßenswert ist die Initiative der Werktätigen der wassernutzenden Industriebetriebe, die aus der Frostperiode des vergangenen Jahres Schlussfolgerungen gezogen haben und sich gründlich auf einen sinkenden Wasserstand vorbereitet haben. Allerdings kann ich nicht verschweigen, dass eines der wichtigsten Probleme der Wasserwirtschaft in der Deutschen Demokratischen Republik, nämlich das Abwasser, uns sehr ernste Sorgen bereitet. Durch die sinkende Wasserführung wächst die Konzentration der Abwässer und damit die Schwierigkeit, dieses Wasser für den unterliegenden Nutzer wieder zu verwenden.
0: Abkühlung gewünscht, Mediengeschichte DDR 1. Wir marschieren ein in ein weiteres Dossier.
3: Und nun das Dossier!
0: Oberster Chef der deutschen Marine war Kai mit Y, Achim Schönbach. Nun AD, man kann sagen, wegen Äußerungen wurde er geadet. Im Gespräch ist er mit Armin Paul Hampel vom Kompaktmagazin, der selbst mehr als nur ein wenig diente.
4: Hampel, hakt nach. Heute habe ich einen besonderen Gast bei mir. Erstens, er ist ein Marinekamerad. Wir haben in der gleichen Teilstreitkraft gedient. Er sehr viel länger als ich, muss ich dazu sagen. Und wir beide haben uns nach unserer beruflichen Ausrichtung der Politik zugewandt. Ich begrüße ganz herzlich Admiral AD Kai-Achim Schönbach. Herzlich willkommen.
5: Hampel, herzlichen Dank, dass ich hier sein darf.
4: Freut mich. Sie sind, ich glaube, der einzige Admiral in der deutschen Marine gewesen, die 13, 14 Jahre in See gestanden hat. Ist das richtig?
5: Ja, also ich war 13, 14 Jahre in der Tat an Bord von seegehenden Einheiten. Ja. Natürlich nicht am Stück, sondern übergestückelt. Aber als letztem, am Schluss bin ich als Seagoing Admiral zumindest noch einmal für ein halbes Jahr in See gewesen. Also eine traumhafte Zeit.
4: Was lernt man auf See als Soldat im Umgang mit Mannschaften, Offizieren, was man so schnell an Land nicht lernt, Herr Schönbach?
5: Sie kennen ja, oder wir alle kennen diesen Spruch, wir sitzen alle in einem Boot.
4: Ja.
5: Und ich habe das später einmal nochmal mich gut daran erinnert, an meinen früheren Kommandantenspruch, der gesagt hat, es gibt am Ende des Tages niemanden, zu dem man sich wenden kann und nochmal nachfragen kann. Man ist da alleine. Und man muss auf sicherlich die unterschiedlichsten Charaktere und auf die unterschiedlichsten mal Temperamente Rücksicht nehmen. Ich war als Kommandant mehrere Wochen vor der ostafrikanischen Küste gelegen mit meiner Besatzung vor der Hansa Stavanger. Das war ja damals dieses Schiff, was von irgendwelchen Piraten da gekapert worden war. Also vor Somalia. Das war 2009. Also ist schon ein paar Tage her. Aber dennoch, die menschlichen Freuden und Abgründe, die man dort lebt, die man dann auch in diesem Falle irgendwie austarieren muss, das lernt man dort wahrscheinlich nur an Bord eines Schiffes und nicht irgendwo draußen in der Wald und Wiese.
0: Nun die persönliche Geschichte des Kai-Achim Schönbach. Kai mit Y.
5: Die Bundesrepublik Deutschland entschied sich nach vielen Jahren der Abstinenz und Absenz in Ostasien mal wieder ein Schiff zu fahren. Dorthin zu fahren, um dann unsere Wertepartner zu besuchen. Die Fregatte Bayern war dafür ausgesucht, fuhr bis nach Japan und über Singapur und unter anderem dann auch nach Indien. Man fährt ja, das wissen Sie ganz besonders, man darf nicht nach Indien fahren und nicht nach Pakistan fahren, also machte man das um und um. Auf dem Rückmarsch von Indien war ich in diesem Falle, weil wir vor jedem Halt dieses Schiffes irgendwo in Asien, Ostasien, sollte ein Admiral oder irgendein Vertreter vergleichbar vor Ort sein. Ich war vor Ort. Es war ein ganz normaler, also das Schiff war in Mumbai, ich selbst in Neu-Delhi. Ich hatte ein wunderbares Besuchsprogramm mit meinem Counterpart, aber auch mit anderen. Ich hatte wo ich mich sehr geehrt fühlte, ein persönliches Gespräch unter vier Augen mit dem Außenminister Indiens. Und dann hatte ich am Abend, praktisch am Vorabend des Abfluges zurück nach Deutschland, zwei Thinktanks des indischen Militärs, wie auch eines gemischten zivil-militärischen Thinktanks besucht, habe dort einen Vortrag gehalten.
4: Man muss dazu sagen, Sie waren dort in der Funktion des Inspekteurs der Marine. Und damit der oberste Chef der deutschen Marine.
5: Ja. Der Abendveranstaltung war jenseits des offiziellen Programms, gehört eigentlich zum Inoffizium. Ich hatte nicht mehr die Möglichkeit, mich umzuziehen, will aber nicht vorbauen. Ich habe dann vor Ort besagten Vortrag gehalten. Die Veranstaltung war insgesamt 3,5 Stunden lang. Und ganz, ganz am Ende gab es dann in der zweiten Session noch eine Question-and-Answers-Period, wie das ganz normal ist. Und da sind zwei Dinge passiert, die ich in dem Moment, da ich sie gesagt habe, und vor allem auch die in dem Kontext der Situation völlig unbedeutend war. War eine junge Frau, die mich fragte, was ich denn glaubte, wie es mit der Krim weiterging. Muss sich erinnern, dieses Gespräch fand vor dem Krieg statt, vor dem Ukraine-Krieg, vor dem Ausbruch im Februar, das war im Januar noch. Und sie fragte mich, was ich denn denke, wie die Russische Föderation mit der Krim umgehen wolle. Ich sagte, nun, die Russische Föderation hat die Krim quasi inkorporiert. Sie wird sie auf freiwilliger Basis nicht zurückgeben. Und ich wählte den Ausdruck am Ende, she's gone and never come back. Also sie ist weg und kommt nicht wieder. Das war eine militärische Lagefeststellung, ohne das in irgendeiner Form zu bewerten. Das war das eine. Und das andere, das war in der weiteren Folge, dass ich von der Abteilungsleiterin, die die Veranstaltung da organisierte, gefragt habe, was ich denn glaube, was Russland wolle, vor dem Hintergrund der durchaus ja vorhandenen Spannungen. Ich sagte, das weiß ich nicht, was sie wirklich wollen, aber ich gehe davon aus, dass sie auf Augenhöhe als Partner, als Großmacht, die sie sind, wahrgenommen werden wollen. Und das betrifft natürlich dann auch den Führer, in diesem Falle Wladimir Putin, der auf Augenhöhe und mit Respekt wahrgenommen werden sollte und wollte. Und dann meine entscheidende Aussage, wenn es das nur ist, nur Respekt, das ist low cost, even no cost, also für wenig Geld, wenn man so will, oder Preis, mehr oder weniger preiswert zu haben. Und dann die Formulierung, und letzten Endes verdient er das auch, womit ich nicht zum Ausdruck bringen wollte, um das vorwegzunehmen, dass ich das ihn persönlich irgendwie, das war überhaupt nicht die Frage, sondern er ist ein gewählter Präsident eines souveränen Staates und eingedenk dessen, wo ich überall gewesen bin und wen ich alles begleitet habe, zu welchen Potentaten dieser Welt, war das für mich also keine schwerwiegende Aussage. Beides ist mir mehr oder weniger am nächsten Tag ausgelegt worden in einer ganz anderen Framing. Und um es kurz zu machen, das erste Frame war, ich hätte es begrüßt, dass die Krim weg ist und die Russen das genommen hätte. Das ist natürlich völliger Unsinn. Das ist ja Quatsch. Und zum Zweiten, ich wäre quasi ein Putin-Knecht. Ja. Ich habe lediglich gesagt, dass einem Staatsmann selbstverständlich Respekt erwarten darf. Und ich darf das noch ergänzen. Peter Struck, den ich persönlich sehr gemocht habe und sehr verehrt habe, ich durfte mal eine Zeit lang mit ihm mitreisen.
4: Der frühere Verteidigungsminister
5: hat mir gesagt mal, Herr Schönbach, egal wo wir hinkommen, ob wir jetzt in ein kleines Land fahren oder ein großes Land, wir begegnen jedem, auch jedem Vertreter mit Respekt, auf Augenhöhe und wir erwarten auch und dürfen auch erwarten, Respekt, das sind die Grundlagen von Diplomatie. Das hat man mir anders ausgelegt und dann hat man mich, ohne dazu zu befragen, mich dann aufgefordert, den Rücktritt. Und ich bin ein treuer Soldat und Offizier, also habe ich meinen Rücktritt erklärt und bin dann vier Wochen später dann nach Hause.
0: Wir wünschen wohlverdiente Pension und Peter Struck, SPD,
6: das ist richtig.
0: Augenhöhe. Ich habe nichts von Rühren gesagt.
5: Und das gestatte ich mir mal selbst, mich selbst zu attribuieren. Eine gewisse interkulturelle Kompetenz gehört ja nun schon dazu.
0: Kai, mit Y, mit komplizierten Worten attribuiere ich. Weniger kompliziert, weggetrappelt, Ministerin Lamprecht, auch SPD.
6: Das ist richtig. Das geistige Klima in unserem Lande ist heute anders als vor einigen Jahren. Hoffnungslosigkeit und Pessimismus sind überwunden. Zuversicht und Optimismus sind überall spürbar.
5: Kohl hat, soweit ich das mich erinnere, aber korrigieren Sie mich, wenn ich falsch liege, einfach schlichtweg dem Spiegel kein Interview mehr gegeben. Ja. Das war für den einfach gar kein Thema. Und der Spiegel als Sturmgeschütz der Demokratie hat ihn natürlich dann regelmäßig durch den Kakao, wahlweise durch den Dreck gezogen. Nein, ich gebe Ihnen recht. Also die einleitende Frage, die möchte ich ebenfalls mit Ja beantworten, ohne dass das hier Politiker-Bashing sein soll. Es gibt ja durchaus Politiker, die dazu in der Lage sind. Die befinden sich im Zweifelfall in der falschen Partei, beziehungsweise sind in den hinteren Chargen oder in den hinteren Reihen zu finden. Ich denke, in meinem konkreten Fall war es so, Frau Lamprecht war bereits angeschossen, die war angeschlagen. Sie hat sich ja eigentlich, ich sage das mal so ein bisschen laps, breitschlagen lassen, diesen Job nochmal zu machen. Sie wollte das ja eigentlich nicht mehr und hatte darauf ja auch verschiedene Bedingungen gestellt und das hat man ihr offensichtlich so nicht gewährt. Nein, aber es gab eben auch im Koalitionspartner, in der Koalition seiner Zeit, es war ja noch die Ampelkoalition, gerade aus der Grünen Fraktion gab es starken Druck. Und dann ist man erlegen. Ich habe später auch in anderen, ich habe das glaube ich bei der NZZ, hatte ich mal auch ein spannendes Interview. Der hat schlichtweg, der Redaktor, wie das da so schön heißt, dem ich erstmal grundsätzlich Bundeswehr erklären musste und Militär, aber der mich dann da später in die Pfanne gehauen hat, der einfach schlichtweg in Abrede gestellt hätte, dass die Presse überhaupt irgendeine Form von Macht hätte, Druck hier aufzubauen. Ich meine, ja gut, man muss sich nicht mit jedem absurden Argument auseinandersetzen.
7: Wer auf ZDF und ARD angewiesen ist, der muss geistig zurückbleiben.
0: Einen ausdifferenzierten Gruß vom Fernsehen der DDR, Günther Herd, erlaube ich mir dennoch zu senden.
5: Ich war eigentlich, die Hauptenttäuschung war die, dass die Kameradschaft, von der immer gesprochen wird, auch die Kameradschaft von oben nach unten, das ist ja von unten nach oben genauso, dass die in diesem Moment versagte, weil meine Vorgesetzten Angst hatten und Sorge hatten, dass sie mit in diesen Schlot gezogen werden. General Kujat hat ja nun sehr lautstark und zu meinem Gunsten ausgesagt, er hätte sich vor mich gestellt. Das hätte ich mir natürlich auch gewünscht. General Kujat, aber
4: der ehemalige Generalinspekteur.
5: Wie gesagt, ich wollen wir nicht um den heißen Brei herumreden. Das ist eben so angekommen, es ist eben so benutzt worden.
0: Schenken wir nun Pathos vom Brei zu Deutschland.
5: Typisch deutsch, wir können nicht normal. Es war radikal, pazifistisch auf der einen Seite damals. Jetzt ist es für mich zunehmend in der Wortwahl radikal, militaristisch und bellizistisch. Ich denke, wir Deutschen müssen wie immer uns wieder am Riemen reißen und lernen, dass wir Maß und Mitte haben.
0: Maß und Mitte gerne gebräuchlich bei meinem Herrn Großvater. Engagiert wurde er, sah er dies im Umfeld nicht ausreichend berücksichtigt.
4: Macht Ihnen das Angst, dass wir vielleicht auch in Unkenntnis unserer eigenen Möglichkeiten und Kräfte uns da in etwas herein debattieren und argumentieren, was wir gar nicht leisten können?
5: Ja, das Wort Angst würde ich jetzt nicht nehmen. Die Sorge, die wir wirklich alle haben müssen, nicht nur Politiker, auch Bürger. Die Sorge, die wir haben müssen, ist, dass wir wieder einmal einen deutschen Sonderweg beschreiten. Das ist ja nun etwas, was uns offensichtlich eigen ist. Im Zarathustrischen gibt es diese Aussage, eigentlich gute Gedanken, gute Worte, gute Taten. Und jetzt muss man schon, wenn man genau hinschaut, zugegebenermaßen veröffentlichte Meinung. Ich denke, dass hinter den Kulissen ganz anders gesprochen wird. Ich hoffe es zumindest. Jetzt böse Gedanken, böse Worte, die gefallen sind und diese eskalatorische Sprache, die hier zurzeit überall im deutschen Medienraum ist, die muss uns große Sorgen machen. Dazu vor allem etwas, was wir in Teilen gar nicht können. Ich meine, wir sind zwar seit 4 Jahren dabei und ich denke, das sollte man auch nicht gering schätzen, die Bundeswehr wieder fitter zu machen, aber wir sind natürlich bei weitem noch nicht an dem Ort oder an dem Platz, an dem wir sein müssten, um tatsächlich einen solchen Krieg führen zu können. Sprich, die Worte und die Taten müssen sich, beziehungsweise die Worte müssen natürlich dann auch zu den beabsichtigten Taten passen. Und hier ist eine meiner Ansicht nach völlige Dissonanz. Also wir sind gefährlich auf dem Weg. Und ich denke, dass dazu noch kommt, wir haben mit der Sprache die Gedanken, logischerweise beeinflussen wir sie die der Gesellschaft. Und ich muss nur sagen, für mich in meinem direkten Umfeld, und ich sage das mal unabhängig von der Frage, es ist nicht unser Krieg. Punkt. Dass wir nach Artikel 51 der UN-Charta ein angegriffenes Land unterstützen, Das ist völlig klar und das halte ich auch für richtig. Aber ich sagte es vorher in einem anderen Zusammenhang schon, Maß und Mitte, wir halten hier nicht Maß und Mitte.
0: Maß und Mitte, da ist es wieder, humoristische Töne erlaube ich mir in diesem Format. Gerne gebe ich aber zu, Armin Paul Hampel sehr wertzuschätzen. Er wirkte ja bei der ARD, Fachmann für Afghanistan, Indien etc. Politisch organisiert in der AfD, publizistisch beim Kompaktmagazin.
8: Ich habe immer gesagt, meine Zielgruppe ist die Friseuse.
0: Hier fragt er in der Sache des Friedens außergewöhnlich engagiert nach.
4: Haben wir da nicht eine Grenze?

0: Weise auch im Eigeninteresse abschütteln können.
1: Was haben wir nicht alles abgeschüttelt? DDR-Bürger können in dieser Sache mit sich im Reinen sein, wissend weniger abgeschüttelt zu haben. Kai-Achim Schönbach, Kai mit Y, wirkte in der CDU, in der Werteunion, im Bündnis Deutschland, nun politisch.
0: Wenn ein Bürger in Verantwortung, oder der Bürger, der sich in die Verantwortung nehmen lässt, was ich denke, viel, viel mehr Leute tun müssen, die alle nur zu Hause hier, ne, in den Sofas sitzen und schimpfen. Also quälen wir uns durch die Instanzen, quälen wir uns durch die Mühlen eines politischen Vereins, der einer der größten, eigentlich der größte politische Verein in Deutschland ist und der Partei. Ich wollte einfach nicht zu Hause still sitzen und irgendein Hobby frönen. Und wie gesagt, nach 20 Jahren im Bereich Militärpolitik lag mir das natürlich auch nahe.
2: Es gibt eine andere Partei, die Alternative für Deutschland, die gerade in den Umfragen nach oben schießt, die vom Verfassungsschutz beobachtet wird. Es gibt Konfrontationen im Bundestag etc. etc. Es ist eine neue politische Kraft, die von den anderen etablierten Parteien an sich in fast allen Bereichen außen vor gehalten werden. Inwieweit haben Sie Sympathien für eine Alternative für Deutschland und wo unterscheiden sich Ihre Vorstellungen von denen der AfD?
0: Also erstmal habe ich jede Sympathie für irgendeine Alternative zum bestehenden System, denn aber ich würde mich mit den fremden Federn schmücken, wie Roger Köppel von der Weltwoche immer sagt, es ist der institutionalisierte Zweifel, die Demokratie. Wir brauchen einfach diejenigen, die auch mal anders sind. Und dafür bin ich auch, das finde ich, sollte man auch sagen, ich halte es gut und richtig, dass es die Partei Die Linke gibt, die einfach aus einer völlig anderen gesellschaftspolitischen Perspektive heraus den Finger in die Wunde legt. Und deswegen ist es wichtig, dass es Die Linke gibt. Und so sehe ich auch genau wichtig, dass es die AfD gibt. Ich habe überhaupt kein Problem mehr damit. Ich war mal bei Paul Brandenburg im Podcast, war eine schöne Veranstaltung. Da hat er mich gefragt, sind Sie rechts? Da sage ich, wäre ich gar nicht auf die Idee gekommen zu sagen, ich bin rechts. Ich denke, dass ich Mitte bin, aber das politische System hat sich nach links weggeschoben und deswegen bin ich mit meinen gleichen Auffassungen, die ich heute noch vertrete wie vor 20 Jahren, weitestgehend.
2: Sind Sie jetzt ein Rechter?
0: Bin ich ein Rechter. Ja. Ja. Meine Frau, die immer sagt, rechts kommt von richtig, also kann ich so falsch nicht liegen. Mhm. Ich denke, dass das, was die AfD sagt und tut in der Masse, im Wesentlichen das ist, was die CDU in den 90er Jahren und den Nullerjahren gemacht hat. Insofern habe ich dafür selbstverständlich eine Sympathie, dass der ein oder andere, wer bin ich, um nun gerade in diesem Punkt mahnend den Zeigefinger zu erheben, zuweilen sich in seinen Aussagen etwas zurückhalten sollte. Ich glaube, das gilt aber für alle Parteien. Da wird natürlich sitzt der Fokus drauf. Also ich habe selbstverständlich eine Sympathie dafür und bin natürlich genauso gespannt auf die Wahlen in Sachsen-Anhalt und in Mecklenburg-Vorpommern. Ich denke, ich mache mir das Wort Kartellparteien nicht unbedingt zu eigen, aber die Union mit Merz, das sage ich ganz bewusst, war für mich mit der Wahl Merz zum Kanzler, war für mich ein Hoffnungsträger, eine Hoffnung. Jetzt nochmal mit Merz, dem konservativen, wirtschaftsliberalen, wirtschaftsorientierten Mann, das, was uns Linke und auch schon unter Frau Merkel, die ja auch letzten Endes eine Linke ist, uns in diese Situation gebracht hat, rauszuziehen, diesen Wagen aus dem Dreck, und bin bitter enttäuscht.
3: Frieden gibt's auf jedem Friedhof.
1: Zweifelsfrei, das Dossier war konservativ wie ein alter Eichenschrank. Und wenn auch der schwere Duft von Möbelpolitur im Raume liegt, hoffe ich, etwas weitergegeben zu haben.
4: Sind wir bereit für eine vollendete Eskalation?
5: Wie viele Mecklenburger sind, Schöpfmann am Betten und so weiter, wenn ihr jetzt so bei der Ansage völlig ausrastet.
1: Willkommen. Nicht ich, das war bei der Hanseseel in Rostock und auf Fancy gemünzt. Nicht mehr kommt die Sängerin dieses Hits schlapp gemacht, Jernej Kagman von

0: 79 Jahre wurde sie alt, schnell zurück zur Hanse-Säge.
1: Wir sagen ihn schlicht und einfach an und dann höre ich euch klatschen, brüllen, singen, was auch immer. Freunde, live und in Farbe. Heute Abend hier auf dieser Bühne zu Gast. Unter euren Riesenapplaus. Hier ist Fancy!
0: Oh Gott, Fancy, in Rostock war es schon Kriegshandlung. Wie bescheiden dann unsere Hörerin Alice aus Berlin?

0: mittels YouTube gestand sie uns allen, Aha, Take On Me zu ihren Lieblingsliedern zu zählen.
1: Ladies and gentlemen, we proudly present Fancy.
0: Vorab lösen wir das Rätsel um die Ina aus dem Lied von H&N.

Schon im Zentrum der Schlagerwertungssendungen des Rundfunks der DDR. Ina nimmt den Schleier vom Gesicht. Ina bei H&N, offensichtlich eine Muslima. Möge Allah uns festigen.

0: Welch Emotion!
1: Die Petition, in der die Entlassung des FAZ-Korrespondenten Michael Martens gefordert wurde, und zwar aufgrund seiner Frage, ob man bei der Tötung von Russen helfen könne, ist auf der Webseite nicht mehr verfügbar.
0: Danke, beste Svetlana. Ich bestätige am 12. August 2026 um 8 Uhr und 15 Minuten, ergänze um einen Kommentar unseres Hörers Roberto De Rasch zu Michael Alexander Martens, dem FAZ-Mann, den es um das Russentöten ging. Sein Großvater war Staatsanwalt, Offizier im Wehrmachtsführungsstab. Roberto De Rasch meint, das ist doch selbsterklärend, oder? Ich meine nicht zwingend, bin auch kein grundlegender Freund von derartigen Vereinfachungen, aber wenn sich derartige Fälle häufen bzw. zur Charaktereigenschaft zu werden scheinen, nimmt man der anderen Seite Erklärungsdruck. Wenn alle Großväter der jetzt Handelnden in der Wehrmacht waren, Kursk durchschritten, wo jetzt wieder deutsche Panzer fahren, wird man keinen Russen zu überzeugen brauchen, dass alles getan werden muss. Dass in nur 80 Jahren wieder die Enkel von Nazis ihre dummen Mäuler aufreißen. Dass in nur 80 Jahren auf deutschem Gebiet dann wieder geteerte Straßen sind, wird manch Russen schwer zu erklären sein. Aber interpretiert nichts rein, nehmt Bertolt Brecht 1951 das große Karthago, nehmt die Geschichte, sie lehrt.
2: Ich sag das ohne jede Lamoyanz. Eine wohlhabende Gesellschaft zu verändern, ist viel schwieriger, als ein Land nach Krieg und Zerstörung wieder aufzubauen.
0: Noch so ein Enkel, über den die CDU-Katastrophe in Sachsen-Anhalt, Sven Schulze in einem Interview mit Newsknecht, Ralf Schuler sagt.
3: Dieter Hallervorden ist für Frieden. Ich bin auch für Frieden. Friedrich Merz ist für Frieden. Jeder ist für Frieden.
0: Meinen Sie das ernst, Herr Schulze?
4: Freiheit ist für uns wichtiger als Frieden.
0: Was bitte ist Ihr Ziel? AfD 60%.
5: Sarah kommt.
0: Das BSW stellt sich gegen Schließung des russischen Hauses zu Berlin. Es berichtet die Tageszeitung Junge Welt. Namentlich Alexander King. Dieser kommentierte den Vorschlag des SPD-Spitzenkandidaten Steffen Krach.
6: Das ist richtig.
0: Sehr schätze ich dieses Haus, auch den Imbiss. Bin immer, wenn in Berlin, dort zu Gast. Möchte aber auch die Kommentierung des Roderich Kiesewetter in Springers Welt kundtun. Er erklärt, der Stromverbrauch im russischen Haus wäre hoch. Er geht davon aus, dass dort technisch aufwendige Geräte sind, beziehungsweise er erklärt es.
7: Der Krieg muss nach Russland getragen werden.
0: Mein Kommentar, die Russen wären blöd, würden sie eine derartige Liegenschaft nicht auch für derartige Dinge nutzen. Kiesewetter noch. Zitat, wir schließen es nicht, weil wir glauben, dass die Goethe-Institute in Russland dann geschlossen werden, dass das Spionage und NGO-Buden sind, die brotlosen Künstlern Hampelei in Kulturhäusern in fernen Welten erlauben. Sollte jedem bekannt sein.
1: Die deutschen Wasserstraßen befinden sich in einer schweren Niedrigwasserkrise. So bleibt beispielsweise der Wasserstand des Rheins weiterhin auf einem historisch niedrigen Niveau.
0: Dann, liebe Svetlana, gönnen wir uns erstmal einen Schluck Trinkpause.
8: Libella, echt fruchtig, frisch Libella.
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0: Am fast Ende der kleinen Audiodatei für den 12. August 2026, einem Mittwoch.
1: Und nun die weiteren Nachrichten.
0: Danke, beste Svetlana. Trotz Sanktionen, Indien bleibt bei russischem Öl. Nun berichtet Washington Post, Donald Trump verließ den NATO-Gipfel in Ankara über einen Catering-Container. Es gab Morddrohungen seitens des Iran. Zwei Meldungen, die scheinbar zusammenpassen könnten. Der DAX erreicht ein Rekordhoch. Anleger setzen auf Entspannung und fallende Ölpreise und Russland öffnet den Weg für Bitcoin. Sie stecken halt doch alle unter einer Decke. Der Iran gibt den USA seine Bedingungen für die Öffnung der Straße von Hormuz bekannt. Press TV. Die österreichische Außenministerin ist zu Besuch bei US-Außenminister Rubio. Der Jemen meldet Tote nach einem Houthi-Angriff auf ein Schiff nahe dem Roten Meer. Ein US-Helikopter beschießt einen Tanker im Golf von Oman. Der Libanon schafft als erstes Land im Nahen Osten die Todesstrafe ab. In Rumänien wurden zwei russische Drohnen zerstört. Russland lässt einen inhaftierten US-Bürger frei. Ein ehemaligen Soldaten. Als Grund wird Humanitäres genannt. Frei von Reflexion zitiert der ORF Wladimir Selenskyj. Putin würde Pläne für eine große Mobilisierung schmieden.
10: Give us a credit.
0: Das ukrainische Portal Strana meldet derweil Lebensmittelmangel in Supermärkten. Andriy Novosti berichtet, die Ukraine nennt keine Zahlen zu abgefangenen russischen Raketen mehr. Lokal Sachsen, Vorfall in einem Hotel zu Leipzig. Der Leipziger Oberbürgermeister Philipp Preisler soll randaliert haben. Er ist bei den Freien Wählern. Er darf vorerst keine Amtsgeschäfte mehr ausüben, berichtet der MDR. Auch die Direktverbindung von Dresden nach Kopenhagen fällt wegen technischer Probleme aus. Es geht um die Bahn. Das Gesundheitsamt gibt Entwarnung nach einem Großeinsatz auf einem Festival, den Ancient Trance Festival in Taucher. Gäste hatten über Unwohlsein geklagt. Bei der Hanseseel gab es sowas nicht.
11: Ladies and gentlemen, we proudly present Fans Fight.
12: Was haben wir jetzt
5: bei der Ansage völlig ausrastet, dann kommt er.
0: Wettermann Kai Zorn.
6: Wir sollen ja jetzt mehrere Tage 40 Grad bekommen und
0: gerade. Es wird nochmal richtig warm. Unter den Achselhöhlen wird sich Schweiß sammeln. Ab Sonnabendabend dann aber deutlich unbeständiger. Gewitter, Regen bei weiter hochsommerlichen Temperaturen.
10: Marcello, Sie werden meinen Tag verstehen. 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
0: 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Zur Eröffnung des Palast Republik hielt die Rede Hans-Peter Minetti.
12: So sind wir heute hier, ein Fest zu feiern. Ein Fest des Volkes unserer Republik. Denn dieses Haus, Palast der Republik, von den Erbauern für sich selbst und ihresgleichen, errichtet mit dem Marmor des Erkämpften, dem Stahl der Konzentration in seinen Sälen, wird es Gedanken fördern wie ein Bergwerk Kohle zum Nutzen unseres Staats, der Menschen in ihm. Die Transparenz im Glas der Foyers, sie schenkt dem Blick die Weite auf das Land und lädt ihn ein, von außen auch zu sehen, wie innen Menschen wandeln.
0: Aufgetreten zur Eröffnungsveranstaltung des Palast der Republik 1976 unter anderem Tony Christie und Hauff und Henkler.

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1: Brandenburg A9, Nürnberg, Berlin. Hinter der Anschlussstelle Rabenstein-Fläming, Sperrung der Richtungsfahrbahn zur Bergung von Unfallfahrzeugen.
2: Frühzeit bei Radio Aktuell. Am Mikrofon begrüßt Sie André Tonn. 10 Minuten nach 5 ist es, 5:10 Uhr.

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1: Hören Sie jetzt den Leiter des Amtes für Wasserwirtschaft, Diplom-Ingenieur Rochlitzer, zum Stand der Wasserversorgung in der DDR.
2: Liebe Zuschauer, viele von Ihnen werden sich die Frage gestellt haben, ob sich die Sorgen der Wasserwirtschaft in den letzten Tagen etwas vermindert haben, da es doch in vielen Gegenden der Deutschen Demokratischen Republik Niederschläge manchmal sogar recht reichlich gab. Nun, ich muss Sie leider etwas enttäuschen. Die Niederschläge haben zwar die Wasserführung in einigen Gewässern geringfügig aufgebessert, aber im Allgemeinen hält die sinkende Tendenz weiter an. Als Beispiel darf ich die Elbe anführen, die wichtigste Wasserversorgungsquelle unserer Republik, die anstelle der 7 Milliarden Kubikmeter Abfluss, die bis 31. Juli gebracht werden sollten, nur 4 Milliarden gebracht hat. Ähnlich sieht es in vielen anderen Gewässern aus. So haben wir an der Neiße, an der Aller und an der Helme den bisher überhaupt niedrigsten Wasserstand zu verzeichnen. Es ist verständlich, dass sich die niedrige Wasserführung auch auf den Grundwasserstand auswirkt. Und es ist besonders in den Gebieten, die flachliegende Wasserfassungen haben, zu Schwierigkeiten kommt. Das betrifft insbesondere die Südbezirke, Gera, Suhl, Erfurt, Karl-Marx-Stadt, zum Teil auch Dresden und Cottbus. Die Bevölkerung hat eine große Initiative entwickelt, um den örtlich auftretenden Schwierigkeiten zu begegnen. Sehr begrüßenswert ist die Initiative der Werktätigen der wassernutzenden Industriebetriebe, die aus der Frostperiode des vergangenen Jahres Schlussfolgerungen gezogen haben und sich gründlich auf einen sinkenden Wasserstand vorbereitet haben. Allerdings kann ich nicht verschweigen, dass eines der wichtigsten Probleme der Wasserwirtschaft in der Deutschen Demokratischen Republik, nämlich das Abwasser, uns sehr ernste Sorgen bereitet. Durch die sinkende Wasserführung wächst die Konzentration der Abwässer und damit die Schwierigkeit, dieses Wasser für den unterliegenden Nutzer wieder zu verwenden.
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0: Also hier ist die Tamara von Zilli. Ich wünsche euch einen guten Start für Sputnik und ich hoffe, dass das besser und ohne Pannen läuft, nicht wie Columbia jetzt die ganze Zeit, und dass ihr lange, lange, lange im All bleibt und wenn ihr landet, dann hoffentlich weich. Okay, tschüss, macht's gut, alles Gute.
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0: Sonnabend 10 bis 12 Uhr, die Luftfracht auf Ihrem DDR1.
1: Guten Tag, Schönefeld.
0: Eine Kultsendung auf Radio DDR1, die wir als Luftfracht aufleben lassen. Die Kollegen von MDR Sachsen ließen Peter Nicella aufleben, den Originalmoderator Ende 2022.
2: Tanzmusikneuheiten des Auslands.
0: Hört er noch aktuelle Musik?
3: Ja, ich vergleiche ein bisschen, was sich in der Musik entwickelt hat. Also von angefangen Karat zu unseren Zeiten. Hochkarätige Musik, muss man sagen, auch heute noch. Bis zu denen, was man heute als modern bezeichnet, bin ich dabei, aber kann vieles in der heutigen Zeit nicht ganz akzeptieren. Ja, die DDR war bestrebt, überhaupt in internationalen Beziehungen ein bisschen etwas wettzumachen. Klar, sich als Staat immer mehr anerkennen zu lassen. Es war ähnlich in den Institutionen, also wie dem Radio. Das Radio versuchte also im Musikaustausch internationale Musik zu bringen. Wir schickten dafür sogar Klassik raus. Große Ensemble, müssen wir ja nicht sagen, wer und was. Aber es war so, dass natürlich auch Karat gespielt wurde. Warum hat wohl Peter Maffay dann so einen Titel übernommen?
0: Ja.
3: Und da waren wir ein bisschen die Vorboten der Musik und haben dann mit der Abteilung internationale Verbindungen einen Deal gemacht und haben gesagt, wollen wir nicht mal pro Woche oder alle 14 Tage das vorstellen, was uns die ausländischen Radiostationen schicken, wie Helsinki oder Amsterdam oder Ö3 in Österreich. Und das haben wir dann auch gemacht, ohne Wertung natürlich, erstmal nur präsentiert.
0: Zum Namen der Sendung.
3: Ja, es gab auf der anderen Seite von Berlin zum Beispiel Hey Music, fand ich viel prägnanter als dieses etwas gestelzte Wort musikalische Luftfracht. Aber es hat sich so eingebürgert. Die Leute haben drauf gestanden und spätestens die Männer haben es bei der Armee gehört.

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0: begrüßen am Flughafen Schönefeld Sigmund Jähn.
1: Flughafen Schönefeld, Heimkehr der Kosmonauten. Sigmund Jähn, unser Genosse und Landsmann, der erste deutsche Raumfahrer, gestartet am 26. August im Kosmodrom Baikonur, dem Weltraumbahnhof, glücklich gelandet am 2. September in der kasachischen Steppe, ist seit wenigen Minuten wieder auf heimatlichem Boden. Vor wenigen Minuten, genau um 9.57 Uhr, genau nach Plan, ist die Sondermaschine aus dem Sternenstädtchen bei Moskau hier gelandet, ist nun ausgerollt auf dem Sonderteil Nord, und in diesem Augenblick haben Sigmund Jähn und sein Bordkommandant die Maschine verlassen, schreiten die Gangway herab.
2: Sie grüßen zu den tausenden Berlinern, die sich hier eingefunden haben. Sie gehen jetzt auf dem roten Teppich entlang, und viele Berliner haben bei ihrer Freude Ausdruck und sind stolz, dass sie heute hier in Schönefeld dabei sind. Sigmund Jähn und Valerie Bukowski gehen jetzt also auf dem roten Teppich. Hier wird Sigmund Jähn an Erich Honecker die Meldung erstatten über die Erfüllung seines Auftrages.
3: Der Sozialistischen Einheitspartei Deutschlands und Vorsitzender des Staatsrates der Deutschen Demokratischen Republik. Ich melde, der gemeinsame bemannte Weltraumflug UdSSR-DDR im Orbitalkomplex Soyuz 31, Salut 6, Soyuz 29 wurde erfolgreich abgeschlossen. An der Seite meines Kommandeurs, des Genossen Oberst Valery Bykowski, habe ich den Auftrag während des kosmischen Fluges, den ich dem 30. Jahrestag der Deutschen Demokratischen Republik gewidmet habe, erfüllt. Alle wissenschaftlich-technischen, medizinischen und biologischen Experimente wurden programmgemäß abgeschlossen. Ich danke meiner Partei. Ich danke meinem sozialistischen Vaterland. Ich danke der Union der Sozialistischen Sowjetrepubliken, dass ich diesen ehrenvollen Auftrag erfüllen konnte.
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0: Das schnörkellos, direkt und meist ein wenig sentimental Peter Tschernig. Als Diskjockey hatte er jahrelang die Platten anderer gepriesen, dann machte er vor 10 Jahren selbst eine und hat es nicht bereut.
1: Bewahr dir die Träume der Kindheit, mein Sohn.

Wollte ich nie, aber ich musste eben damals als Neunjähriger Akkordeon lernen von meinen Eltern aus. Und das war überhaupt nicht für mich. Und irgendwann kam natürlich mal der Punkt, als die Musik und alles das, was damit zu tun hat, für mich schon wichtig wurde und mir Spaß gemacht hat. Darum geht es ja, es muss ja Spaß machen. Und letztendlich habe ich dann so ab 62 vielleicht, ja doch, mich ganz intensiv mit dem Ding beschäftigt. Und richtig Musik gemacht, Popmusik, also damals wieder so war eine Amateurband. Ich bin nicht der Musikant oder sowas, der komponieren kann in dem Sinne, wie man das vielleicht versteht. Weil ich nie diese theoretische Ausbildung hatte, um das zu machen, also alles zu Papier zu bringen und so weiter. Und ich bin eigentlich schon immer der Ansicht gewesen, dass Komponieren oder zu dem Begriff Komponieren auch der Begriff Erfinden gehört, weil wenn man die Idee nicht hat zu einer Melodie, ganz einfach, ob es C-Stimme ist, du wirst das ja selber, spielst du auch Klavier und so weiter, das ist ohne diesen Einfall geht gar nichts und erst dann kann man sich hinsetzen und könnte das schreiben.

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1: Die zentrale Wetterdienststelle der Deutschen Demokratischen Republik teilt mit, dass der gestrige Sonnabend mit Rekordtemperaturen bis zu 37 Grad der bisher heißeste Tag dieses Jahres war. Heute waren die Temperaturen infolge stärkerer Luftbewegung nicht mehr ganz so hoch wie gestern, überstiegen jedoch in vielen Orten immer noch über 30 Grad. Heute Abend um Mitternacht rechnen die Meteorologen mit dem Auftreten einzelner örtlicher Gewitter. Für morgen erwarten sie die zuvor kühlere Luft. Auch in Westdeutschland waren am Wochenende Hitzerekorde zu verzeichnen. Das gesamte Ruhrgebiet lag unter einer windstillen Dunstglocke. In Nordrhein-Westfalen wurde die Wasserzufuhr für die Industrie rationiert. Vor allem aus dem Raum Siegen wird eine große Wassernot gemeldet. Schwimmbäder dürfen nicht mehr nachgefüllt werden. Autowaschen wurde verboten.
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0: Berliner Rundfunk 1990, Helga Hahnemann interviewt Tamara Danz. Berliner
1: Rundfunk. Ich meine Figur halte, wissen die Leute bereits, wie ist denn das bei dir?
2: Naja, so früh nach dem Aufstehen gleich eine rauchen auf nüchternen Magen.
1: Nein,
2: nee. Der Gag ist, dass jetzt ganz viele schon wieder stimmen, wa? Und insofern kann man jetzt schon mal wieder an das alte Zeug rangehen und sich das mal durchgucken. Ich meine, das ganze Textmaterial.
1: Meine Revolutionärin hier, Tamara. Hör mal, du hast doch auch mal viel Briefe von Jugendlichen gekriegt, wa?
2: Ja.
1: Hast du auch mal Post aus dem Knast gekriegt?
2: Ja.
1: Oh, schön. Kapier auch eben. Von Norbi. Wir erst mal Jailhouse spielen. So, pass mal auf, jetzt aber ernsthaft. Du bist aus einem bestimmten Grunde hier. Nämlich, du kommst da gleich in meinen Film rein und dann wollen wir auch ein wunderschönes Lied von dir spielen. Oder wolltest du, sag doch noch mal irgendwas, hast du noch ein Anliegen oder so? Wie geht's euch? Von Silly?
2: Nee, gut, das ist alles okay.
1: In Ordnung.
2: Und Anliegen habe ich ganz viele. Aber das gehört ja hier nicht her. Wir sind hier Lust.

0: Sendung.
1: Eine Unterhaltungssendung, ja, ist in Ordnung. Das andere verpackst du in die Texte mit rein.
0: Auch, ja.
1: Und jetzt spielen wir ein wunderschönes Lied von euch, von Silly. Und das heißt?
0: Wir singen über Tasten an.
1: Na, verlorene Kinder.
0: Ach so, ja.

0: So, das war Falco. Vienna Calling, Wien is calling. Bei uns ist nicht Wien calling, sondern ja, wer ist denn am Apparat?
1: Ja, hier ist die Sibylle.
0: Sibylle. Tagchen, Sibylle Zöllner.
1: Ja.
0: Hat aber nichts mit deinem Beruf zu tun.
1: Nein.
0: Wie alt bist du, was machst du?
1: Ich bin 22 Jahre und bin Kinderkrankenschwester.
0: Kinderkrankenschwester?
1: Ja.
0: Das ist ein relativ verbreiteter Beruf. Oder Kinderkrankenschwestern schreiben gerne, weil wir hier schon sehr viel hatten.
1: Ja.
0: Ja.
1: Ein sehr schöner Beruf und ich schreibe gerne.
0: Du schreibst gerne. An wen schreibst du denn sonst noch so? Gehörst du zu jenen, die an jede Sendung schreiben, die dazu auffordert? Und es fordern ja alle auf.
1: Nein, eigentlich nur zu Pong und zur Jugendradioshow.
0: Aha, das ist lieb. Ich fühle mich geehrt. Freut mich. Sehr schön. Wollen wir unser Spiel wagen?
1: Ja.
0: Ja?
1: Mhm.
0: Tja, pass auf. Erste Frage. Arnsdorf, da wohnst du, das liegt ja bei Dresden, deswegen müsste das eigentlich keine Schwierigkeit für dich sein. In der vergangenen Woche hatte eine große Tanzpädagogin und Choreografin Geburtstag.
1: Mhm.
0: 85 Jahre wurde sie alt.
1: Ja.
0: Sie hat den Ausdruckstanz kreiert, geformt.
1: Ja.
0: Wie hieß sie denn?
1: Die Grete Paluga.
0: Genau, die war das.
1: Ja.
0: Das ist die erste Frage, die du richtig beantwortet hast. Wir gratulieren dir.
1: Danke.
0: Es folgt die zweite. Und das ist wieder, wir wollen ja alle Gebiete so ein bisschen streifen. Das ist mal ganz was anderes. Und zwar nenne ich dir mal jetzt vier Bauwerke oder sagen wir mal große Dinge auf dieser Welt, bestaunenswerte.
1: Mhm.
0: Und eins gehört nicht da hinein in diese Reihe.
1: Ja.
0: Das müsstest du uns sagen.
1: Mhm.
0: Pass auf. Die Pyramiden, ja. Die Niagara-Fälle, der Eiffelturm und der Assuan-Staudamm. Drei Dinge haben etwas gemeinsam und eins davon ist völlig anders geartet.
1: Die Niagara-Fälle?
0: Genau. Und warum? Weil sie natürlich sind.
1: Ja, weil das was mit Wasser zu tun hat.
0: Nee,
1: was
0: die Kinder gebaut hat.
1: Ja.
0: Allerdings, so ist es auch richtig. Hat was mit Wasser zu tun. Die anderen nicht.
1: Ja.
0: Aber der Eiffelturm wird auch nass, wenn es regnet. Also, so gesehen, ne?
1: Ja.
0: Gut. Hey. Naja, lassen wir gelten, oder? Was sagst du?
1: Ja.
0: Ich glaube schon, du wärst daran interessiert, wenn wir das gelten lassen, ne?
1: Ja.
0: Wir würden dir jetzt sofort, morgen geht's los, ein T-Shirt schicken und eine Platte.
1: Oh, wunderbar.
0: Ha?
1: Das ist schön. Und von wem ist die Platte?
0: Ja, weiß ich nicht. Weiß ich noch nicht. Hast du einen Wunsch?
1: Nö, eigentlich nicht. Olaf Berger gibt's ja noch nicht.
0: Die ist noch nicht raus, ne?
1: Nee. Das ist egal.
0: Nach Olaf Berger seid ihr alle verrückt, wa?
1: Ja.
0: Ah, was hat der Mann, was ich nicht habe? Na, hilft nichts.
1: Naja, aber ist schon gut. Ja, ist schon in Ordnung.
0: Finde ich auch, ja. Ist auch ein netter Mann.
1: Ja.
0: Alles Gute mit auf den Weg.
1: Ja, danke.
0: Ich bedanke mich fürs Gespräch. Bis zum nächsten Mal.
1: Hm? Hm? Dankeschön.
0: Gut, tschüssi.
1: Tschüss.
0: So, Sibylle, und diese Musik ist für dich. Das ist die Neoton-Familie. Bitteschön, kommt aus Ungarnland. Herren mit Augen. Schöne kleine Melodie.

0: 1976 hieß Daniela Dahn noch Daniela Zimmer. Sie kommentierte in der Jugendsendung Rund.
1: Mit welchen Sorgen und Problemen junge Leute in der kapitalistischen Welt konfrontiert werden, beschäftigte sich meine Kollegin Daniela Zimmer.
2: Es geht bei unserer Berufsberatung nicht darum, dass jeder eine Arbeit bekommt, das ist ja völlig selbstverständlich, sondern es geht darum, dass jeder seine Arbeit findet. Das heißt also eine Arbeit, die den Möglichkeiten des Einzelnen und denen der Gesellschaft am besten entspricht. Dass dabei noch nicht immer alle Wünsche in Erfüllung gehen, wisst ihr selbst. Aber niemand muss bei uns mit seiner Berufsentscheidung allein bleiben. Betriebe, Schule und Beratungszentrum geben sich alle Mühe, für jeden die beste Lösung zu finden. Mit Beunruhigung verfolgen wir dagegen, wie es unseren Altersgenossen im kapitalistischen Teil dieser Welt geht. Die USA und die EWG-Staaten zusammen haben jetzt den traurigen Rekord von 5,2 Millionen eingeschriebenen jugendlichen Arbeitslosen erreicht. Allein in der BRD sind es 400.000 und jetzt, zu Beginn des neuen Lehrjahres, werden rund 80.000 Schulabgänger hinzukommen. Wo liegen die Ursachen für diese Katastrophe? Spricht man doch andererseits sogar von einer Bildungsexplosion. Tatsächlich wurde Geld in die Bildung gesteckt. Aber die Leute, die über das Geld verfügen, bestimmten auch, wohin es geht. Nämlich nur in die höhere, die akademische Bildung, Gymnasium und Hochschule. In die eigene Klasse also. Die Arbeiter können ja sehen, wo sie bleiben. Ihre Ausbildung kostet die Privatbetriebe, die Konzerne Geld. Sie amortisiert sich zu langsam und wird deshalb vielerorts eingeschränkt oder ganz wegrationalisiert. So bilden die Lehrlinge einen Bewerberstau, dem in keiner Weise Ausbildungsplätze gegenüberstehen. Und diese Situation wird sich, entgegen allen bisherigen Prognosen, verschlimmern. Denn aus den geburtenstarken Jahrgängen steht in den nächsten 10 Jahren ein sogenannter Schülerberg bevor, der in etwa 5 Jahren seinen Höhepunkt erreicht haben wird. Der Hund der Bildungskatastrophe liegt im System begraben, in dem Profitstreben und Privatinteressen einen großen Teil der Jugendlichen auf besondere Weise frei machen. Frei von Arbeit, frei von sozialer Sicherheit, frei von Verantwortung, frei von einem sinnvollen Leben. Und das, obwohl bekannt sein müsste, dass ein System, das der Jugend keine Perspektive geben kann, selber keine hat.
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1: Das Elbe-Kraftwerk Fockerode bei Dessau. Wichtiger Energielieferant für ein großes Industriegebiet. Nur eine gleichbleibende Kühlwasserversorgung aus der Elbe garantiert die Energieerzeugung. Wegen des sehr niedrigen Wasserstandes haben die Kraftwerke geeignete Vorkehrungen getroffen. Ein Schwimmbacker bewahrt das Einlaufbecken vor dem Versanden. Dadurch kann das Elbwasser ungehindert zulaufen. Trotz der Trockenheit können so die Kraftwerke in Fockerode die volle Strommenge in das Netz.
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2: Liebe Hörer von DDR 1, hier ist Dorit Gebler und ich freue mich sehr, dass ich ab und zu mal zu Ihnen kommen darf über diesen wunderbaren Sender. Das war's schon.
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2: Wichtiger Mann bei Amiga, dem staatlichen Schallplattenlabel der DDR, Dr. René Büttner. Neuveröffentlichung stellte er vor im Jugendclub des Fernsehens der DDR 1981.
3: Das ist alles in Tüten. Das ist eine LP, die heißt 100.000 Urgewalten. Und neben diesen Gewalten und dem Bermuda-Dreieck und anderen auch Glaube an dich.
4: Glaube!
3: An die Musik unserer Gruppen glauben neuerdings nicht nur sie selbst, sondern auch die Fans. Ich möchte euch noch drei weitere Tipps geben. Zum einen auf die vierte LP von Karat hinweisen, die vor etwa einem Monat erschienen ist und sich einen ungeheuer großen Publikumskreis inzwischen erkämpft hat. Kann ich euch sehr empfehlen. Weiter auch ist interessant, neu und lohnt zum Zuhören. Reinhard Lacourmi auf einer ganz anderen Strecke, auf dem Gebiet der elektronischen Musik. Die Platte heißt Das geheime Leben. Dann so vorsichtshalber, damit man auch weiß, was gemeint ist, noch dahinter gesetzt Electronics. Und als drittes, wir haben vorhin auch über das Pioniertreffen gesprochen. Es gibt einen Liedermacher unseres Landes, der sehr viel für Kinder und Pioniere natürlich macht, Gerhard Schöne. Ein Titel, Jule wächst sich nie, die erschreckliche Moralität eines Pioniers, der sich nicht wächst. Es geht aber alles gut aus. Und das die kleinen Tipps für das, was man sich bei uns erwerben kann. Es gibt eine interessante musikalische Rubrik, die wir haben, und zwar, wo wir auf internationale musikalische Tendenzen aufmerksam machen. Wir haben heute wieder was dabei aus Schweden von der Gruppe Secret Service mit dem Titel Oh Susie.

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1: Und nun unsere Sendung Schüler musizieren aus der Spezialschule für Musik Weimar. Hören Sie zunächst die Sonate D-Dur von Jean-Marie Leclerc mit den Sätzen Un poco andante und Allegro. Es musizieren Ulrike Petersen Violine, die zum Zeitpunkt der Aufnahme 17 Jahre alt war, und Dieter Neumann Klavier.
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0: Regina Toss, immer am Sonnabend auf DDR1, 16 bis 18 Uhr mit ihrer Radiosendung Nimm das Lied als Souvenir und jetzt gemeinsam mit Dagmar Gelbke und Dagmar Friedrich und dem Stück Auferstehung der Ruinen, DDR-Revue der Komödie Dresden unterwegs. 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November Staßfurt das Salzland Theater. Regina Toss, Dagmar Gelbke.
1: Wir sind die Nachbarattraktion von Kleinpang.
0: Dagmar Friedrich.
2: Halten Sie vom Tango.
0: Auferstehung der Ruinen.
3: Es begrüßt Sie Bernd Brecht. 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

0: Tower an Cockpit. Kommen.
1: Hier 249, 249. Erbitte Landeerlaubnis für Luftfracht. Over.
0: Landerlaubnis erteilt für 249. Roger.
2: Letzte Ausgabe 600, 1991.
3: Mit Peter Nitzjala am Mikrofon. Hallo und willkommen. Das ist die Luftfrachtausgabe 600. Jahresabschluss und Jubiläum zugleich. Also doppelter Anlass für eine extra Ausgabe mit den Hits des Jahres 91. Nur fliegen ist schöner.
2: Da war auch ein Gast anwesend.
4: Meine Damen und Herren, дорогие гости, ladies and gentlemen, mesdames, messieurs. Soeben gelandet ist eine Maschine mit musikalischer Luftfracht.
5: Ja, einer wirklich sehr echt. Sie war sogar die Chefin des Teams,

0: die Hannelore. Und gemeinsam mit ihrem Mann haben wir dann sogar dann die Abschlussgeschichte der Luftfahrt feiern können.
1: Vorher aber die Frage vom MDR gestellt 2022. Wo war Peter Nitzschieller am 9. November 1989?
0: Am 9. November war ich in einer Gaststätte essen, und zwar in dem Restaurant Moskau in der Karl-Marx-Allee in Berlin. An meiner Seite war Gregor Gysi mit seiner Assistentin, die ich eingeladen hatte. Gregor Gysi war zu dem Zeitpunkt einer der Anwälte in dem großen Rechtsanwaltsbüro, was damals in Berlin bestand und die meine Scheidung durchgebracht hatten. Man empfahl mir damals noch ein bisschen so Gutwillverhalten, aber diese Wendegeschichten, die haben mir dann alles total durcheinander gebracht. An diesem Abend saßen wir in dem Restaurant und wollten noch einen Nachtisch bestellen. Und der Kellner kommt aus der Küche und sagt, wir bedienen nicht mehr, wir machen jetzt hier zu. Ein gutes Restaurant, ja, und diese Worte. Aber er sagte dann auch zur Begründung, wir sitzen in der Küche und man hat die Mauer geöffnet. Wir wollen dahin. Und das hatten wir dann auch. Ja. Wir versuchten also in die Bornholmer Straße zu kommen, das war der nächste Grenzübergang in Berlin. Und dort werde ich nie vergessen, dass die Menschen in 16er-Reihen, wie nach dem Ende eines Fußballspiels, dahin strömten an diesen Grenzübergang. Und dort alles zur Seite geräumt war, was an Betonkreuzen und dergleichen war. Und dass einer der hauptamtlichen Führungsoffiziere mit dem Rücken an diesem Wachturm stand, in voller Uniform, und sich immer weiter zurückzog an die Wand dieses Turms. Und in seinen Händen hielt er eine violette Chrysantheme, die ihn irgendjemand geschenkt hatte, der durchziehenden Gruppen. Gut, kam er auf der nächsten Seite an in West-Berlin, eine Gaststätte, wie sie überall in Berlin sind, ging rein, und wo man uns dann schon begrüßt und sagt, ihr kommt aus dem Osten, ja? Man gab uns ein Bier aus und ich fragte einen der Gäste, sag mal, was kostet ein Telefonat hier in der Stadt von euch aus gesehen zu uns rüber nach Ost-Berlin? Und da gab er mir das Kleingeld und ich rief zu Hause an, meine Tochter war am Apparat, die schon geschlafen hatte, und ich sage, Susi, komm, dein Vater ist im Westen. Daraufhin sagte Sindo lakonisch, du spinnst, du bist besoffen.
1: Das
0: dann habe ich die Chefstewardess eingeladen, deren Vorspann also so und so viele Male gelaufen war.
1: Ja.
0: Gemeinsam mit ihrem Mann war sie dann bei uns und wir haben im Rundfunkstudio die letzte Sendung präsentiert. Das, was wir jetzt auch noch mal kurz anspielen.
2: Ja, ihr Lieben, die Sendezeit geht langsam, aber sicher zu Ende. Letzte Frage an die Hannelore und den Bernd, meine Studiogäste. Was wünscht ihr euch noch für dieses bevorstehende Fest, beziehungsweise den Jahreswechsel?
3: Ja, ich freue mich, dass wir alle so jung und so optimistisch geblieben sind. Und das wünsche ich uns auch weiterhin.
2: Der Bernd hat seine Kopfhörer nicht auf, deswegen pfeift es ein bisschen.
4: Hannelore hat im Prinzip ja schon alles gesagt. Ich wünsche mir, dass wir gesund und munter bleiben, trotz aller Widerwärtigkeiten des Lebens, die momentan so durchzustehen sind, für diesen oder jeden. Wir bleiben Optimist. Und ich möchte ganz am Schluss stellvertretend auch für die Millionen Hörer, die nun über viele Jahre die musikalische Luftfracht gehört haben, dem Peter Nitzschieller und dem Musikredakteur Karl Lorenz recht herzlich danken. Schönen Dank für die vielen Jahre, für die schöne Musik, für die gute Unterhaltung. Wir wünschen euch beiden toi, toi, toi.
2: Genau. Dankeschön, euch auch. Guten Flug, wo auch immer ihr seid. Hier ist Radio DDR mit der Sendung Musikalische Luftfracht, Tanzmusikneuheiten des Auslands.

0: 80er Jahre, Petra Kuschluck moderiert rund an.
1: Ja, inzwischen ist nicht nur am Alex allerhand los. Beim Sportlertreff oder Berlin Bazar im Friedrichshain und am Fernsehturm sind die Berliner und ihre Gäste in Bewegung. 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

am Donnerstag wollen wir an die Musik von ABBA erinnern. Eine schwedische Popband. Der Name gab sich aus den Vornamen Agneta, Björn, Benny und Annie Fried. 1972 formierte man in Stockholm. Mit rund 400 Millionen verkauften Tonträgern gehören ABBA zu den erfolgreichsten Bands der Musikgeschichte. Beim Eurovision Song Contest 1974 gewannen sie mit Waterloo. Wegen der aufwendigen und ausgefeilten Musikproduktionen galten sie als Mitbegründer einer neuen internationalen Popmusik. Aufgelöst 1982 gab es ein Revival in den 90er Jahren, angeregt durch das Best-of-Album ABBA Gold mit über 30 Millionen verkauften Exemplaren, eine der weltweit erfolgreichsten Alben aller Zeiten. Das Musical Mamma Mia mit über 60 Millionen Zuschauern, eines der erfolgreichsten Musicals der Welt. Im Rahmen einer virtuellen Konzertshow gab es 1921 ein Comeback und ein neues Studioalbum, Voyage. Jetzt zweimal ABBA auf DDR 1.

0: Wir marschieren ein in ein weiteres Dossier.
1: Und nun das Dossier!
0: Oberster Chef der deutschen Marine war Kai mit Y, Achim Schönbach. Nun AD, man kann sagen, wegen Äußerungen wurde er geadet. Im Gespräch ist er mit Armin Paul Hampel vom Kompaktmagazin, der selbst mehr als nur ein wenig diente.
2: Hampel hakt nach. Heute habe ich einen besonderen Gast bei mir. Erstens, er ist ein Marinekamerad. Wir haben in der gleichen Teilstreitkraft gedient. Er sehr viel länger als ich, muss ich dazu sagen. Und wir beide haben uns nach unserer beruflichen Ausrichtung der Politik zugewandt. Ich begrüße ganz herzlich Admiral AD Kai-Achim Schönbach. Herzlich willkommen.
3: Hampel, herzlichen Dank, dass ich hier sein darf.
2: Freut mich. Sie sind, ich glaube, der einzige Admiral in der deutschen Marine gewesen, die 13, 14 Jahre in See gestanden hat. Ist das richtig?
3: Ja, also ich war 13, 14 Jahre in der Tat an Bord von seegehenden Einheiten. Ja. Natürlich nicht am Stück, sondern über gestückelt. Aber als letztem, am Schluss bin ich als Seagoing Admiral zumindest noch einmal für ein halbes Jahr in See gewesen. Also eine traumhafte Zeit.
2: Was lernt man auf See als Soldat im Umgang mit Mannschaften, Offizieren, was man so schnell an Land nicht lernt, Herr Schönbach?
3: Sie kennen ja, oder wir alle kennen diesen Spruch, wir sitzen alle in einem Boot.
2: Ja.
3: Und ich habe das später einmal nochmal mich gut daran erinnert, an meinen früheren Kommandantenspruch, der gesagt hat, es gibt am Ende des Tages niemanden, zu dem man sich wenden kann und nochmal nachfragen kann. Man ist da alleine. Und man muss auf sicherlich die unterschiedlichsten Charaktere und auf die unterschiedlichsten mal Temperamente Rücksicht nehmen. Ich war als Kommandant mehrere Wochen vor der ostafrikanischen Küste gelegen mit meiner Besatzung vor der Hansa Stavanger. Das war ja damals dieses Schiff, was von irgendwelchen Piraten da gekapert worden war. Also vor Somalia. Das war 2009. Also ist schon ein paar Tage her. Aber dennoch, die menschlichen Freuden und Abgründe, die man dort lebt, die man dann auch in diesem Falle irgendwie austarieren muss, das lernt man dort wahrscheinlich nur an Bord eines Schiffes und nicht irgendwo draußen in der Wald und Wiese.
0: Nun die persönliche Geschichte des Kai-Achim Schönbach, Kai mit Y.
3: Die Bundesrepublik Deutschland entschied sich nach vielen Jahren der Abstinenz und Absenz in Ostasien mal wieder ein Schiff zu fahren. Dorthin zu fahren, um dann unsere Wertepartner zu besuchen. Die Fregatte Bayern war dafür ausgesucht, fuhr bis nach Japan und über Singapur und unter anderem dann auch nach Indien. Man fährt ja, das wissen Sie ganz besonders, man darf nicht nach Indien fahren und nicht nach Pakistan fahren, also machte man das um und um. Auf dem Rückmarsch von Indien war ich in diesem Falle, weil wir vor jedem Halt dieses Schiffes irgendwo in Asien, Ostasien, sollte ein Admiral oder irgendein Vertreter vergleichbar vor Ort sein. Ich war vor Ort. Es war ein ganz normaler, also das Schiff war in Mumbai. Ich selbst in Neu-Delhi. Ich hatte ein wunderbares Besuchsprogramm mit meinem Counterpart, aber auch mit anderen. Ich hatte wo ich mich sehr geehrt fühlte, ein persönliches Gespräch unter vier Augen mit dem Außenminister Indiens. Und dann hatte ich am Abend, praktisch am Vorabend des Abfluges zurück nach Deutschland, zwei Thinktanks des indischen Militärs, wie auch eines gemischten zivil-militärischen Thinktanks besucht, habe dort einen Vortrag gehalten.
2: Man muss dazu sagen, Sie waren dort in der Funktion des Inspekteurs der Marine.
3: Des Inspekteurs der Marine.
2: Und damit der oberste Chef der deutschen Marine.
3: Ja. Der Abendveranstaltung war jenseits des offiziellen Programms, gehört eigentlich zum Inoffizium. Ich hatte nicht mehr die Möglichkeit, mich umzuziehen, will aber nicht vorbauen. Ich habe dann vor Ort besagten Vortrag gehalten. Die Veranstaltung war insgesamt 3,5 Stunden lang. Und ganz, ganz am Ende gab es dann in der zweiten Session noch eine Question-and-Answers-Period, wie das ganz normal ist. Und da sind zwei Dinge passiert, die ich in dem Moment, da ich sie gesagt habe und vor allem auch die in dem Kontext der Situation völlig unbedeutend war. War eine junge Frau, die mich fragte, was ich denn glaubte, wie es mit der Krim weiterging. Muss sich erinnern, dieses Gespräch fand vor dem Krieg statt, vor dem Ukraine-Krieg, vor dem Ausbruch im Februar, das war im Januar noch. Und sie fragte mich, was ich denn denke, wie die Russische Föderation mit der Krim umgehen wolle. Ich sagte, nun, die Russische Föderation hat die Krim quasi inkorporiert. Sie wird sie auf freiwilliger Basis nicht zurückgeben. Und ich wählte den Ausdruck am Ende, she's gone and never come back. Also sie ist weg und kommt nicht wieder. Das war eine militärische Lagefeststellung, ohne das in irgendeiner Form zu bewerten. Das war das eine. Und das andere, das war in der weiteren Folge, dass ich von der Abteilungsleiterin, die die Veranstaltung da organisierte, gefragt habe, was ich denn glaube, was Russland wolle, vor dem Hintergrund der durchaus ja vorhandenen Spannungen. Ich sagte, das weiß ich nicht, was sie wirklich wollen, aber ich gehe davon aus, dass sie auf Augenhöhe als Partner, als Großmacht, die sie sind, wahrgenommen werden wollen. Und das betrifft natürlich dann auch den Führer, in diesem Falle Wladimir Putin, der auf Augenhöhe und mit Respekt wahrgenommen werden sollte und wollte. Und dann meine entscheidende Aussage, wenn es das nur ist, nur Respekt, das ist low cost, even no cost, also für wenig Geld, wenn man so will, oder Preis, mehr oder weniger preiswert zu haben. Und dann die Formulierung, und letzten Endes verdient er das auch, womit ich nicht zum Ausdruck bringen wollte, um das vorwegzunehmen, dass ich das ihn persönlich irgendwie, das war überhaupt nicht die Frage, sondern er ist ein gewählter Präsident eines souveränen Staates und eingedenk dessen, wo ich überall gewesen bin und wen ich alles begleitet habe, zu welchen Potentaten dieser Welt, war das für mich also keine schwerwiegende Aussage. Beides ist mir mehr oder weniger am nächsten Tag ausgelegt worden in einer ganz anderen Framing. Und um es kurz zu machen, das erste Frame war, ich hätte es begrüßt, dass die Krim weg ist und die Russen das genommen hätten. Das ist natürlich völliger Unsinn. Das ist ja Quatsch. Und zum Zweiten, ich wäre quasi ein, ich mach's mal kurz, ein Putin-Knecht. Ja. Ich habe lediglich gesagt, dass einem Staatsmann selbstverständlich Respekt erwarten darf. Und ich darf das noch ergänzen. Peter Struck, den ich persönlich sehr gemocht habe und sehr verehrt habe, ich durfte mal eine Zeit lang mit ihm mitreisen.
2: Der frühere
3: Verteidigungsminister hat mir gesagt mal, Herr Schönbach, egal wo wir hinkommen, ob wir jetzt in ein kleines Land fahren oder ein großes Land, wir begegnen jedem, auch jedem Vertreter mit Respekt, auf Augenhöhe, und wir erwarten auch und dürfen auch erwarten Respekt. Das sind die Grundlagen von Diplomatie. Das hat man mir anders ausgelegt und dann hat man mich, ohne dazu zu befragen, mich dann aufgefordert, den Rücktritt. Und ich bin ein treuer Soldat und Offizier, also habe ich meinen Rücktritt erklärt und bin dann vier Wochen später dann nach Hause gegangen.
0: Wir wünschen wohlverdiente Pension und Peter Struck, SPD.
4: Das ist richtig.
0: Augenhöhe! Ich habe nichts von Rühren gesagt.
3: Und das gestatte ich mir mal selbst, mich selbst zu attribuieren. Eine gewisse interkulturelle Kompetenz gehört ja nun schon dazu.
0: Kai, mit Y, mit komplizierten Worten attribuiere ich. Weniger kompliziert, weggetrappelt, Ministerin Lamprecht, auch SPD.
4: Das ist richtig.
5: Das geistige Klima in unserem Lande ist heute anders als vor einigen Jahren. Hoffnungslosigkeit und Pessimismus sind überwunden. Zuversicht und Optimismus sind überall spürbar.
3: Kohl hat, soweit ich das mich erinnere, aber korrigieren Sie mich, wenn ich falsch liege, einfach schlichtweg dem Spiegel kein Interview mehr gegeben. Ja. Das war für den einfach gar kein Thema. Und der Spiegel als Sturmgeschütz der Demokratie hat ihn natürlich dann regelmäßig durch den Kakao, wahlweise durch den Dreck gezogen. Nein, ich gebe Ihnen recht. Also die einleitende Frage, die möchte ich ebenfalls mit Ja beantworten, ohne dass das hier Politiker-Bashing sein soll. Es gibt ja durchaus Politiker, die dazu in der Lage sind. Die befinden sich im Zweifelfall in der falschen Partei, beziehungsweise sind in den hinteren Chargen oder in den hinteren Reihen zu finden. Ich denke, in meinem konkreten Fall war es so, Frau Lamprecht war bereits angeschossen, die war angeschlagen. Sie hat sich ja eigentlich, ich sage das mal so ein bisschen laps, breitschlagen lassen, diesen Job nochmal zu machen. Sie wollte das ja eigentlich nicht mehr und hatte darauf ja auch verschiedene Bedingungen gestellt. Und das hat man ihr offensichtlich so nicht gewährt. Nein, aber es gab eben auch im Koalitionspartner, in der Koalition seiner Zeit, das war ja noch die Ampelkoalition, gerade aus der grünen Fraktion gab es starken Druck. Und dann ist man erlegen. Ich habe später auch in anderen, ich habe das glaube ich bei der NZZ, war auch ein spannendes Interview. Der hat schlichtweg, der Redaktor, wie das da so schön heißt, dem ich erstmal grundsätzlich Bundeswehr erklären musste und Militär, aber der mich dann da später in die Pfanne gehauen hat, der einfach schlichtweg in Abrede gestellt hätte, dass die Presse überhaupt irgendeine Form von Macht hätte, Druck hier aufzubauen. Ich meine, ja gut, man muss sich nicht mit jedem absurden Argument auseinandersetzen.
6: Wer auf ZDF und ARD angewiesen ist, der muss geistig zurückbleiben.
0: Einen ausdifferenzierten Gruß vom Fernsehen der DDR, Günther Herd, erlaube ich mir dennoch zu senden.
3: Ich war eigentlich, die Hauptenttäuschung war die, dass die Kameradschaft, von der immer gesprochen wird, auch die Kameradschaft von oben nach unten, das ist ja von unten nach oben genauso, dass die in diesem Moment versagte, weil meine Vorgesetzten Angst hatten und Sorge hatten, dass sie mit in diesen Schlot gezogen werden. General Kujat hat ja nun sehr lautstark und zu meinem Gunsten ausgesagt, er hätte sich vor mich gestellt. Das hätte ich mir natürlich auch gewünscht.
2: Ja, cool, aber der ehemalige
3: Generalinspekteur. Ehemalige Generalinspekteur, ja. Ja. Wie gesagt, ich wollen wir nicht um einen heißen Brei herumreden. Das ist eben so angekommen, es ist eben so benutzt worden.
0: Schenken wir nun Pathos vom Brei zu Deutschland.
3: Typisch deutsch, wir können nicht normal. Es war radikal, pazifistisch auf der einen Seite damals. Jetzt ist es für mich zunehmend in der Wortwahl radikal, militaristisch und bellizistisch. Ich denke, wir Deutschen müssen wie immer uns wieder am Riemen reißen und lernen, dass wir Maß und Mitte haben.
0: Maß und Mitte gerne gebräuchlich bei meinem Herrn Großvater. Engagiert wurde er, sah er dies im Umfeld nicht ausreichend berücksichtigt.
2: Macht Ihnen das Angst, dass wir vielleicht auch in Unkenntnis unserer eigenen Möglichkeiten und Kräfte uns da in etwas herein debattieren und argumentieren, was wir gar nicht leisten können?
3: Ja, das Wort Angst würde ich jetzt nicht nehmen. Die Sorge, die wir wirklich alle haben müssen, nicht nur Politiker, auch Bürger. Die Sorge, die wir haben müssen, ist, dass wir wieder einmal einen deutschen Sonderweg beschreiten. Das ist ja nun etwas, was uns offensichtlich eigen ist. Im Zarathustrischen gibt es diese Aussage, eigentlich gute Gedanken, gute Worte, gute Taten. Und jetzt muss man schon, wenn man genau hinschaut, zugegebenermaßen veröffentlichte Meinung. Ich denke, dass hinter den Kulissen ganz anders gesprochen wird. Ich hoffe es zumindest. Jetzt böse Gedanken, böse Worte, die gefallen sind und diese eskalatorische Sprache, die hier zurzeit überall im deutschen Medienraum ist, die muss uns große Sorgen machen. Dazu vor allem etwas, was wir im Teilen gar nicht können. Ich meine, wir sind zwar seit 4 Jahren dabei und ich denke, das sollte man auch nicht gering schätzen, die Bundeswehr wieder fitter zu machen, aber wir sind natürlich bei weitem noch nicht an dem Ort oder an dem Platz, an dem wir sein müssten, um tatsächlich einen solchen Krieg führen zu können. Sprich, die Worte und die Taten müssen sich, beziehungsweise die Worte müssen natürlich dann auch zu den beabsichtigten Taten passen. Und hier ist eine meiner Ansicht nach völlige Dissonanz. Also wir sind gefährlich auf dem Weg. Und ich denke, dass dazu noch kommt, wir haben mit der Sprache die Gedanken, logischerweise beeinflussen wir sie die der Gesellschaft. Und ich muss nur sagen, für mich in meinem direkten Umfeld, und ich sage das mal unabhängig von der Frage, es ist nicht unser Krieg. Punkt. Dass wir nach Artikel 51 der UN-Charta ein angegriffenes Land unterstützen, das ist völlig klar und das halte ich auch für richtig. Aber ich sagte es vorher in einem anderen Zusammenhang schon, Maß und Mitte, wir halten hier nicht Maß und Mitte.
0: Maß und Mitte, da ist es wieder, humoristische Töne erlaube ich mir in diesem Format. Gerne gebe ich aber zu, Armin Paul Hampel sehr wertzuschätzen. Er wirkte ja bei der ARD, Fachmann für Afghanistan, Indien etc. Politisch organisiert in der AfD, publizistisch beim Kompaktmagazin.
2: Ich habe immer gesagt, meine Zielgruppe ist die Friseuse.
0: Hier fragt er in der Sache des Friedens außergewöhnlich engagiert nach.
2: Haben wir da nicht eine Grenze überschritten? Dass wir eben nicht mehr im eigentlichen Verteidigungssinn uns aufstellen, sondern jetzt plötzlich in dem Kollektiv, was ja mal als kollektive Verteidigung angedacht war, jetzt plötzlich Player geworden sind oder werden wollen.
3: Der Rahmen, sei es Europäische Union oder sei es die NATO, sieht natürlich etwas anderes vor, in der Tat. Eigentlich Artikel 5 und 42.7 ja. Der Europäischen Union. Das ist schon richtig. Aber ich hatte es ja vorher gesagt mit diesem Bundesverfassungsgerichtsurteil mit der Möglichkeit, eben out of air zu gehen. Es ging auch darum, das ist jetzt mal meine Interpretation, es ging aber darum, dass Deutschland eben auch zeigen kann, dass wir in dieser Welt angekommen sind, dass wir die Nachkriegsordnung in gewisser Weise auch im Eigeninteresse abschütteln können.
0: Was haben wir nicht alles abgeschüttelt? Die DDR-Bürger können in dieser Sache mit sich im Reinen sein, wissend weniger abgeschüttelt zu haben. Kai-Achim Schönbach, Kai mit Y, wirkte in der CDU, in der Werteunion, im Bündnis Deutschland, nun politisch.
3: Wenn ein Bürger in Verantwortung, oder ein Bürger, der sich in die Verantwortung nehmen lässt, was ich denke, viel, viel mehr Leute tun müssen, die alle nur zu Hause hier, ne, in den Sofas sitzen und schimpfen. Also quälen wir uns durch die Instanzen, quälen wir uns durch die Mühlen eines politischen Vereins, der einer der größten, eigentlich der größte politische Verein in Deutschland ist und der Partei. Ich wollte einfach nicht zu Hause still sitzen und irgendein Hobby frönen. Und wie gesagt, nach 20 Jahren im Bereich Militärpolitik lag mir das natürlich auch nahe.
2: Es gibt eine andere Partei, die Alternative für Deutschland, die gerade in den Umfragen nach oben schießt, die vom Verfassungsschutz beobachtet wird, es gibt Konfrontationen im Bundestag etc. etc. Es ist eine neue politische Kraft, die von den anderen etablierten Parteien an sich in fast allen

0: Und so sehe ich auch genau wichtig, dass es die AfD gibt. Ich habe überhaupt kein Problem mehr damit. Ich war mal bei Paul Brandenburg im Podcast, war eine schöne Veranstaltung. Da hat er mich gefragt, sind Sie rechts? Und da sage ich, wäre ich gar nicht auf die Idee gekommen zu sagen, ich bin rechts. Ich denke, dass ich Mitte bin, aber das politische System hat sich nach links weggeschoben und deswegen bin ich mit meinen gleichen Auffassungen, die ich heute noch vertrete wie vor 20 Jahren, weitestgehend.
1: Sind Sie jetzt ein Rechter?
0: Bin ich ein Rechter. Ja. Ja. Meine Frau, die immer sagt, rechts kommt von richtig, also kann ich so falsch nicht liegen. Mhm. Ich denke, dass das, was die AfD sagt und tut in der Masse, im Wesentlichen das ist, was die CDU in den 90er Jahren und den Nullerjahren gemacht hat. Insofern habe ich dafür selbstverständlich eine Sympathie, dass der ein oder andere, aber wer bin ich, um nun gerade in diesem Punkt mahnend den Zeigefinger zu erheben, zuweilen sich in seinen Aussagen etwas zurückhalten sollte. Ich glaube, das gilt aber für alle Parteien. Da wird natürlich der Sitz der Fokus drauf. Also ich habe selbstverständlich eine Sympathie dafür und bin natürlich genauso gespannt auf die Wahlen in Sachsen-Anhalt und in Mecklenburg-Vorpommern. Ich denke, ich mache mir das Wort Kartellparteien nicht unbedingt zu eigen, aber die Union mit Merz, das sage ich ganz bewusst, war für mich eine, mit der Wahl Merz zum Kanzler, war für mich ein Hoffnungsträger, eine Hoffnung. Jetzt nochmal mit Merz, dem konservativen, wirtschaftsliberalen, wirtschaftsorientierten Mann, das, was uns Linke und auch schon unter Frau Merkel, die ja auch letzten Endes eine Linke ist, uns in diese Situation gebracht hat, rauszuziehen, diesen Wagen aus dem Dreck, und bin bitter enttäuscht.
2: Frieden gibt's auf jedem Friedhof.
3: Zweifelsfrei, das Dossier war konservativ wie ein alter Eichenschrank. Und wenn auch der schwere Duft von Möbelpolitur im Raume liegt, hoffe ich, etwas weitergegeben zu haben.
4: Sind wir bereit für eine vollendete Eskalation?
5: Wie viele Mecklenburger sind, fünf Mann am Betten und so weiter. Wenn ihr jetzt so bei der Ansage völlig ausrastet, dann kommt
4: nicht da. Ich, das war bei der Hanseseel in Rostock und auf Fancy gemünzt. Nicht mehr kommt die Sängerin dieses Hits schlapp gemacht, Jernej Kagman von Earth and Fire.

0: 71 Jahre wurde sie alt, schnell zurück zur Hanse Sänger.
1: Wir sagen ihm schlicht und einfach an und dann höre ich euch klatschen, brüllen, singen, was auch immer. Freunde, live und in Farbe. Heute Abend hier auf dieser Bühne zu Gast. Unter euren Riesenapplaus. Hier ist Fancy!
0: Oh Gott, Fancy, in Rostock war es schon Kriegshandlung. Wie bescheiden dann unsere Hörerin Alice aus Berlin? Mittels YouTube gestand sie uns allen, Aha, Take On Me zu ihren Lieblingsliedern zu zählen.
2: Ladies and gentlemen, we proudly present Fancy.
0: Vorab lösen wir das Rätsel um die Ina aus dem Lied von H&N.

Schon im Zentrum der Schlagerwertungssendungen des Rundfunks der DDR. Ina nimmt den Schleier vom Gesicht. Ina bei H&N, offensichtlich eine Muslima. Möge Allah uns festigen.

0: Welch Emotion!
1: Die Petition, in der die Entlassung des FAZ-Korrespondenten Michael Martens gefordert wurde, und zwar aufgrund seiner Frage, ob man bei der Tötung von Russen helfen könne, ist auf der Webseite nicht mehr verfügbar.
0: Danke, beste Svetlana. Ich bestätige am 12. August 2026 um 8 Uhr und 15 Minuten, ergänze um einen Kommentar unseres Hörers Roberto De Rasch zu Michael Alexander Martens, dem FAZ-Mann, den es um das Russentöten ging. Sein Großvater war Staatsanwalt, Offizier im Wehrmachtsführungsstab. Roberto De Rasch meint, das ist doch selbsterklärend, oder? Ich meine nicht zwingend, bin auch kein grundlegender Freund von derartigen Vereinfachungen, aber wenn sich derartige Fälle häufen bzw. zur Charaktereigenschaft zu werden scheinen, nimmt man der anderen Seite Erklärungsdruck. Wenn alle Großväter der jetzt Handelnden in der Wehrmacht waren, Kursk durchschritten, wo jetzt wieder deutsche Panzer fahren, wird man keinen Russen zu überzeugen brauchen, dass alles getan werden muss. Dass in nur 80 Jahren wieder die Enkel von Nazis ihre dummen

0: Mäuler aufreißen. Dass in nur 80 Jahren auf deutschem Gebiet dann wieder geteerte Straßen sind, wird manch Russen schwer zu erklären sein. Aber interpretiert nichts rein, nehmt Bertolt Brecht 1951 das große Karthago, nehmt die Geschichte, sie lehrt.
1: Ich sage das ohne jede Lamoyanz. Eine wohlhabende Gesellschaft zu verändern, ist viel schwieriger, als ein Land nach Krieg und Zerstörung wieder aufzubauen.
0: Noch so ein Enkel, über den die CDU-Katastrophe in Sachsen-Anhalt, Sven Schulze in einem Interview mit Niusknecht, Ralf Schuler sagt.
2: Dieter Hallervorden ist für Frieden. Ich bin auch für Frieden. Friedrich Merz ist für Frieden. Jeder ist für Frieden.
0: Meinen Sie das ernst, Herr Schulze?
3: Freiheit ist für uns wichtiger als Frieden.
0: Was bitte ist Ihr Ziel? AfD 60%.
4: Sarah kommt.
0: Das BSW stellt sich gegen Schließung des russischen Hauses zu Berlin. Es berichtet die Tageszeitung Junge Welt. Namentlich Alexander King. Dieser kommentierte den Vorschlag des SPD-Spitzenkandidaten Steffen Krach.
5: Das ist richtig.
0: Sehr schätze ich dieses Haus, auch den Imbiss. Bin immer, wenn in Berlin, dort zu Gast. Möchte aber auch die Kommentierung des Roderich Kiesewetter in Springers Welt kundtun. Er erklärt, der Stromverbrauch im russischen Haus wäre hoch. Er geht davon aus, dass dort technisch aufwendige Geräte sind, beziehungsweise er erklärt es.
6: Der Krieg muss nach Russland getragen werden.
0: Mein Kommentar, die Russen wären blöd, würden sie eine derartige Liegenschaft nicht auch für derartige Dinge nutzen. Kiesewetter noch, Zitat, wir schließen es nicht, weil wir glauben, dass die Goethe-Institute in Russland dann geschlossen werden, dass das Spionage und NGO-Buden sind, die brotlosen Künstlern Hampelei in Kulturhäusern in fernen Welten erlauben. Sollte jedem bekannt sein.
7: Die deutschen Wasserstraßen befinden sich in einer schweren Niedrigwasserkrise. So bleibt beispielsweise der Wasserstand des Rheins weiterhin auf einem historisch niedrigen Niveau.
0: Dann, liebe Svetlana, gönnen wir uns erstmal einen Schluck Trinkpause.
8: Libella, echt fruchtig, frisch Libella.
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0: Am fast Ende der kleinen Audiodatei für den 12. August 2026, einem Mittwoch.
7: Und nun die weiteren Nachrichten.
0: Danke, beste Svetlana. Trotz Sanktionen, Indien bleibt bei russischem Öl. Nun berichtet Washington Post, Donald Trump verließ den NATO-Gipfel in Ankara über einen Catering-Container. Es gab Morddrohungen seitens des Iran. Zwei Meldungen, die scheinbar zusammenpassen könnten. Der DAX erreicht ein Rekordhoch. Anleger setzen auf Entspannung und fallende Ölpreise und Russland öffnet den Weg für Bitcoin. Sie stecken halt doch alle unter einer Decke. Der Iran gibt den USA seine Bedingungen für die Öffnung der Straße von Hormuz bekannt. Press-TV. Die österreichische Außenministerin ist zu Besuch bei US-Außenminister Rubio. Der Jemen meldet Tote nach einem Houthi-Angriff auf ein Schiff nahe dem Roten Meer. Ein US-Helikopter beschießt einen Tanker im Golf von Oman. Der Libanon schafft als erstes Land im Nahen Osten die Todesstrafe ab. In Rumänien wurden zwei russische Drohnen zerstört. Russland lässt einen inhaftierten US-Bürger frei. Ein ehemaligen Soldaten. Als Grund wird Humanitäres genannt. Frei von Reflexion zitiert der ORF Wladimir Selenskyj. Putin würde Pläne für eine große Mobilisierung schmieden.
10: Give us a credit.
0: Das ukrainische Portal Strana meldet derweil Lebensmittelmangel in Supermärkten. Andriy Novosti berichtet, die Ukraine nennt keine Zahlen zu abgefangenen russischen Raketen mehr. Lokal Sachsen, Vorfall in einem Hotel zu Leipzig. Der Leipziger Oberbürgermeister Philipp Preisler soll randaliert haben. Er ist bei den Freien Wählern. Er darf vorerst keine Amtsgeschäfte mehr ausüben, berichtet der MDR. Auch die Direktverbindung von Dresden nach Kopenhagen fällt wegen technischer Probleme aus. Es geht um die Bahn. Das Gesundheitsamt gibt Entwarnung nach einem Großeinsatz auf einem Festival, den Ancient Trance Festival in Taucher. Gäste hatten über Unwohlsein geklagt. Bei der Hanseseel gab es sowas nicht.
11: Ladies and gentlemen, we proudly present Fans.
12: Hat mir jetzt so bei der Ansage völlig ausrastet. Willkommen.
0: Wettermann Kai Zorn.
13: Wir sollen ja jetzt mehrere Tage 40 Grad bekommen und Grad.
0: Es wird nochmal richtig warm. Unter den Achselhöhlen wird sich Schweiß sammeln. Ab Sonnabendabend dann aber deutlich unbeständiger. Gewitter, Regen bei weiter hochsommerlichen Temperaturen.
14: Marcello, Sie werden meinen Tag verschieben.

Da sind wir wieder. Das war die kleine Audiodatei von gestern. Die aktuelle hören Sie erstmals gegen 9.30 Uhr in der verrückten Stunde mit Knut Schnalle. Alle können auch nachgehört werden auf Odyssee und YouTube, dort zu finden unter unserem Schwester-, Mutter-, Vater-Programm, wie Sie wollen, Radio Marabu. 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In die zweite Stunde Ihres Frühprogrammes geht es gleich mit unserem Kollegen Jürgen Eger, seiner Musik, seinen Kollegen.

Kurz nach 6 Uhr. Die kühle Dusche am Morgen im Frühprogramm auf DDR 1. 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

Einer fragt mich nach meiner Meinung über russischen Pop. Als ich 2008, 2009 zweimal in Moskau war, war ich entsetzt vom TV-Programm. Es dominierte Ami-Serienschrott, aber im Radioprogramm gab es noch das Russische neben dem aktuellen West-Pop. Wir haben ja noch 7.000, 8.000 lebende Sprachen auf der Welt, aber den meisten auf der Nordhalbkugel gilt Ami-Knödeln für international und einzig. Vor 50, 60 Jahren haben es im Westen noch französische und italienische, spanische Titel und nicht selten in die Hitparadenspitzen gebracht und auch im deutschen Pop gelegentlich noch Titel mit deutschen Volksliedstrukturen. In der DDR waren zudem, also neben den Brit-Vorgaben, in den 70ern polnische, tschechische, ungarische Interpreten beliebt, mit Titeln in deren Muttersprachen, aber auch ins Deutsche übertragen. Im Westen gab es davon fast nur Karel Gott. Und da war noch europäische Melodik und Harmonik zu hören, zum Beispiel mit Die Skalden, die typische Satzgesänge ihrer polnischen Heimat in ihre Titel integrierten. Der russische Pop hat sich, soweit ich das übersehe, in den letzten 10 Jahren zunehmend gelöst von der Unterwerfung unter die Ami-Pop-Diktate und damit auch unter die Westwelt freiheitlichen, ideologischen und ist patriotisch geworden. Das finde ich richtig und großartig.

Wieder zur Funktion des Pops für die politische Gleichschaltung. Einer bekennt, wir mochten das eben und weist mein Beispiel einer deutschen Version von Das Haus der aufgehenden Sonne 1964 einigermaßen zurück, dass der Manfred Krug ein halbes, dreiviertel Jahr später als Es steht ein Haus in New Orleans besang im Jahr 1965. Mein Diskutant meinte, die Version, die der Erich Last aus England gesungen hat, sei außerhalb gewohnten Schemas gewesen. Dass ihr das eben mochtet, ist ja unbestritten. Also den Ami-Pop, den Brit-Pop. Es ging mir nicht um den Sänger Krug, sondern um den Titel Es steht ein Haus. Keine Ahnung, was an dem Schema der Nummer außerhalb des gewohnten Schemas gewesen sein soll. Dass die Beatbarden in ihren Anfangszeiten Bluesnummern aufführten, war nicht selten. Die Ami-Musikindustrie hat diese Blues-Titel in den 20ern, 30ern gesammelt, die schwarzen Wandermusiker mit $2-3 abgespeist, um später Millionen draus zu machen für sich und ihre Begünstigten.

0: Chiri.
1: Auf dem WDR die Ankündigung Merci Udo, eine Doku von 2024, dürfte dem Jürgens alias Böckelmann gewidmet sein. Ein Sänger des Systems, der eine hohe Popularität genoss. Zu Recht, er war ein Könner seines Fachs und wohl auch intelligent genug, um diese Qualität abliefern zu können über Jahrzehnte. Für welchen DDR-Künstler würden diese Sendediktatoren etwas Ähnliches senden? Und dieser Udo war offiziell ja nicht einmal Deutscher, sondern Ösi. Und wir in der DDR kannten einige, die in der Brit Großes hervorgebracht haben, auf dem Gebiet Lied. Degenhardt, Süverkrüpp, der ja vor kurzem 90-jährig verstorben ist, Wada Kittner, der freilich als kabarettistischer Bänkelsänger. Klar, Reinhard May. Aber dessen Nachruhm steht Ähnliches bevor wie dem Böckelmann, den Vorgenannten nicht. Wieso ich das vorhersage? Wieso ich das kann? Das ist so sicher wie das Jesus-Lügen im Bumstag. Dafür muss man kein auserwählter, besonderer Prophet sein. Das bekommt man mit ML-Grundwissen hin, erworben in den Schulen.

Jürgen Eger war das. Seine Kolumnen immer am Sonntag, 14 Uhr auf DDR1. Da gibt es auch seine Sendung Staubgewischt auf alten Platten. Sonntagnachmittag. Heute Nachmittag nach 16 Uhr mit einer aktuellen Kolumne in Treffpunkt Alexanderplatz. Gleich die Geburtstagskinder für heute auf Ihrem DDR1. Haben Sie Geburtstag? Dann fühlen Sie sich gratuliert. 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

0: Jürgen Eger auf DDR 1. Wir sind gleich zurück.
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0: Zwei ehemals öffentlich-rechtliche Kollegen kritisieren die Öffentlich-Rechtlichen, liebe Hetzerinnen und Hetzeronnen, rund.
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0: Herr Volker Bräutigam, 1941 geboren, in Gera. Dann aber schnell anderswo. Er wirkte in der Augsburger Allgemeinen, der Stuttgarter Zeitung und ab 1975 10 Jahre Nachrichtenredakteur Tagesschau, danach Kulturredaktion N3, zuletzt Lehrbeauftragter in Taiwan, Gewerkschaftler. 1988 organisierte er die erste mit Programmausfall verbundene Arbeitsniederlegung der deutschen Fernsehgeschichte. Später schrieb er für Unsere Zeit, Zentralorgan der deutschen Kommunistischen Partei, Rubicon, aber auch Russia Today.
2: 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Kritisch bleiben.
0: Bekannt die Tagesschauer, ein Tagesschau-Redakteur berichtet von 1982. Friedhelm Klinkhammer war fast 3,5 Jahrzehnte beim NDR, daher kennt man sich. Seit 2008 im Ruhestand, wir haben es also mit älteren Herren zu tun, die nun für den Verein Ständige Publikumskonferenz öffentlich-rechtlicher Medien e.V., Webseite publikumskonferenz.de, Blog, veröffentlichten einen Text. Morgen kommt der Russe, wir müssen alle sterben. Die Sterbenden den Don dann nun. Russenhass, Russenangst, genau danach sieht es aus, wenn ein deutscher Minister, unser kriegstüchtiger Pistorius, lieber den Krieg gegen Russland vorbereitet, statt sich strikt auf friedensbewahrende Verteidigungspolitik gemäß Grundgesetz zu beschränken.
3: Der Krieg muss nach Russland getragen werden.
0: Aus Worten und Taten Präsident Putins müsse man schließen, es besteht eine Bedrohung und die kann sich ab 2029 realisieren. Ach ja, die ARD-Tagesschau, geübt in der Kunst der staatsbürgerlichen Meinungsverbildung, gab noch eins drauf. Laut Geheimdiensterkenntnissen sei eigentlich schon 2028 damit zu rechnen. Hingegen unterschlug die Regierungströte, dass Russland eine umfassende Nicht-Angriffsgarantie anbietet. Zitat Außenminister Lavrov: Wir haben mehrfach gesagt, dass wir nicht die Absicht hatten und haben, irgendein derzeitiges NATO- oder EU-Mitglied anzugreifen. Wir sind bereit, diese Position in künftigen Sicherheitsgarantien für diesen Teil Eurasien zu verankern. Die Bundesregierung lehnte bekanntlich ab, ohne den Vorschlag auch nur zu prüfen. Mit Russen redet unser Berliner Nulpenregime nicht. Das deutsche Volk, von dem Willen beseelt, als gleichberechtigtes Glied in einem vereinten Europa dem Frieden der Welt zu dienen. Das deutsche Volk bekennt sich darum zu unverletzlichen und unveräußerlichen Menschenrechten als Grundlage jeder menschlichen Gemeinschaft des Friedens und der Gerechtigkeit in der Welt. Wie wohltuend diese hehren Worte in unserem Grundgesetz. Nur ist das deutsche Volk kein gleichberechtigtes Mitglied in einem vereinten Europa geworden, sondern seit 1990 komplett unter Washingtons Fuchtel geblieben. Wenn Donald Trump böse guckt, scharwenzelt Kanzler Merz vor ihm herum und gibt brav Pfötchen und erfüllt dann die Aufträge der transatlantischen Rüstungsindustriellen. Zitiert der vormalige CIA-Analyst Larry C. Johnson: Mit der lächerlichen Behauptung, dass Russland Europa erobern und besetzen wollen, erzeugen Merz, Pistorius und überhaupt alle europäischen Kriegstreiber Massenhysterie. Warum eigentlich? Europa hat nichts mehr, was Russland braucht oder will. Ob das einfache deutsche Volk vom Willen zum Frieden beseelt ist, wissen wir nicht. Es wird ja traditionell gar nicht ernsthaft nach seinem Willen gefragt. Unübersehbar aber ist, die herrschenden Eliten haben ihre angejahrten Friedensmasken abgelegt und betätigen sich wieder als Kriegstreiber, als menschenverachtende Rüstungslobbyisten, als Lügner, schamlose Propagandisten und gnadenlose Sozialabbaufetischisten. Diese Kreise wissen zu verhindern, dass der Wille des Volkes, falls der sich überhaupt bemerkbar macht, 1:1 befolgt wird. Formen direkter Demokratie sind ihnen ein Gräuel, deshalb bleiben Volksentscheide. Alle Staatsgewalt geht vom Volke aus, sie wird vom Volke in Wahlen und Abstimmungen ausgeübt. Auch nur eine grundgesetzliche Option, Papier ist geduldig, wie man weiß. Derzeit beteiligen sich unsere Kriegslüsternen am Auslöschen einer ganzen Generation junger Männer auf den ukrainischen Schlachtfeldern, skrupellos, gewissenlos, aber angeblich zum Schutz der westeuropäischen Freiheit und Demokratie. Wehrfähigen Männern wird mit Unterstützung der Laien, EU-Kommission und der Merz-Regierung die Ausreise aus der Ukraine in die westliche Freiheit prinzipiell verwehrt, weil dem wild gewordenen pro-narzisstischen Machthaber in Kiew, Selenskyj, wir werden alle besiegen, Ruhm der Ukraine, die Soldaten an der Front ausgehen.
4: Hundreds of thank you.
0: Regierende Christdemokraten wollen neuerdings wehrfähigen Ukrainern grundsätzlich nicht mal mehr den rechtlichen Schutzstatus in Deutschland gewähren, sondern sie in den Fleischwolf des ukrainisch-russischen Krieges zurückschicken. Friedrich Merz: Die Ukraine verteidigt nicht nur ihre Freiheit, sondern auch unsere Freiheit. Jawohl, ums Verrecken. Bis zum geht nicht mehr. Damit der Korrupte in Kiew mit dem mörderischen Krieg weitermacht, hat ihn unser vom Frieden beseeltes Regime in diesem Jahr schon mit weiteren 11,8 Milliarden Euro Militärhilfe geschmiert.
4: Wir stehen an der Seite des ukrainischen Volkes, ohne Wenn und Aber.
0: Die kriegsvorbereitende Politik unserer Regierung wäre gegen das Volk auf Dauer unmöglich. Da ihr vernünftige Begründungen fehlen, füllt sie die Lücke mit Desinformationen, Angstmacherei und menschenverachtender Hetze. Der Staatsfunk steht ihr dafür zu Diensten. Der Zweck von Zianze: Verängstigte Bürger lassen sich leichter neue Steuern aufbrummen und ihren sozialen Besitzstand abluchsen. Das abgepresste Geld wird der Rüstungswirtschaft und ihrer kriegswilligen Lobby in den Rachen geschoben. Der Bürger nimmt Zinn. Die angeblich zwingend notwendigen Verteidigungsausgaben, heuer überplanmäßig 124,7 Milliarden Euro, sind schließlich für den Durchschnittsbürger nur noch eine abstrakte, nicht mehr wirklich vorstellbare Menge Geld. Und wer zur Tafel gehen muss, weil er es sich nicht einmal leisten kann, sein Essen bei Aldi oder Penny zu kaufen, dem sind unsere 2,5 Billionen Euro Staatsschulden vollends egal, so egal wie die antirussischen Bedrohungslügen.
5: Meine deutschen Volksgenossen und Volksgenossinnen.
0: Unsere Nazi-Vorfahren steigerten die imperialistische Russenfeindlichkeit Kaiser Wilhelms II. Ins maßlose Propagandaminister Goebbels Hasstirade. In unserem Kampf gegen den Bolschewismus stehen wir heute nicht mehr allein. Um ihn wirksam zu bekämpfen, ist der Zusammenschluss aller gesunden Kräfte nötig. Der Bolschewismus ist grundsätzlich daran interessiert, Krieg und Verwirrung zu stiften. Der Kampf gegen den Bolschewismus ist nicht nur ein Kampf für die Erhaltung der Kultur im eigenen Land, sondern ein Kampf für den Weltfrieden. Der Hass auf die Bolschewiki bekam zusätzlich noch die rassistische Note »slawische Untermenschen«. Eine deutsche Wortschöpfung. Nazi-Deutschland wurde zwar von der Sowjetunion mit Unterstützung der Westalliierten niedergerungen, der deutsche Russenhass und das unerträglich arrogante Überlegenheitsdenken haben jedoch überdauert. Schon 7 Jahre nach Kriegsende schwang sich Konrad Adenauer, der erste Kanzler der Bundesrepublik, zu einem moralisierenden und die monströsen Nazi-Verbrechen relativierenden Vergleich auf. Zitat: Die Sowjetunion ist ein noch viel größerer und viel mächtigerer und viel totalitärerer Staat, als es das nationalsozialistische Deutschland gewesen ist. Und heutzutage? Die Frage, ob Russlands Außen- und Sicherheitspolitik Deutschland bedrohe, bejahten im Jahr 2018 nur 28% der Befragten, 2024 waren es 66%. Als ob Russlands Präsident Putin im November 2021 nicht geradezu händeringend darum gebeten hätte, die bedrohliche NATO-Einflussnahme auf die Ukraine einzustellen und ein gesamteuropäisches Sicherheitskonzept zu verabreden. Umfragen bestätigen die ungebrochene antirussische Einstellung der deutschen Bevölkerung gegenüber ihren Befreiern vom Nationalsozialismus. Nicht überraschend, denn unsere politischen Eliten haben nie aufgehört, ihre russophoben Lehrsätze zu Dogmen zu erheben. Seit dem 24. Februar 2022, als Putin sich aufgrund ihrer aggressiven und subversiven Politik zum Krieg in der Ukraine provozieren ließ, legen sie mit Wonne tagtäglich ihre Platte von der Bedrohung unserer Freiheit auf. Mit Erfolg, weil alle Hintergründe und Fakten über die von den USA, der NATO, der EU und speziell von Deutschland geschaffenen Kriegsursachen verschleiert und vergessen gemacht wurden. Der Beitrittsdruck der NATO und der EU auf die Ukraine, Fakte EU, Nulands 5 Milliarden US-Dollar zur Vorbereitung des Maidan-Putsches, Steinmeiers betrügerisches Abkommen mit dem tags darauf vertriebenen Präsidenten Janukowitsch, Merkels nicht minder hinterfotziger Minsk-II-Vertrag, der keine Befriedung bringen, sondern Kiew Zeit zur Aufrüstung und Kriegsvorbereitung geben sollte. Mit dem Begriff völkerrechtswidriger russischer Angriffskrieg wurden die Vorgeschichte, die objektiven Ursachen und die gesamte Wahrheit über den Ukraine-Krieg gleichsam unter einem Beton-Sarkophag wie jener in Tschernobyl geschoben und abgedichtet. Die Gefahr, für jedermann sichtbar als kriegslüsterne Politikbetrüger dazustehen, ist damit für unsere Oberen gebannt.

0: Der Russenhass unseres politischen Führungspersonals wurde in allen gesellschaftlichen Bereichen selbstverständlich und normativ, im Militär, in der Wirtschaft, im Sport, im Kulturbetrieb, Russophobie als Staatsräson maßlos, gewissenlos, sogar strafbewehrt. Wer gegen die Geschichtsklitterung aufmuckt und lauthals Geschichtsbewusstsein und Faktentreue reklamiert, den greift sich der Staatsanwalt. Kostproben für Russophobie und Menschenverachtung, geliefert von unseren führenden Volksvertretern. Außenminister Wadefuhl: Russland wird immer ein Feind für uns bleiben. In einem Telefonat, das er vermeintlich mit engen Mitarbeitern des ukrainischen Präsidenten führte, tatsächlich war er russischen Telefonpranks auf den Leim gegangen. Bundeskanzler Friedrich Merz, Zitat: Wir erleben im Augenblick dieses Land, Russland, in einem Zustand der tiefsten Barbarei. Das wird sich in absehbarer Zeit auch nicht ändern und damit müssen wir uns abfinden. Und weil Putin nach einem Sieg über die Ukraine angeblich weitere Länder angreifen werde, Zitat: Wir werden uns wieder verteidigen müssen. Bewusst oder unbewusst wiederholt Merz damit Hitlers Propaganda, der deutsche Vernichtungskrieg gegen die Sowjetunion sei als Präventivkrieg vorbeugende Verteidigung gerechtfertigt. Russland bzw. die Sowjetunion haben Deutschland jedoch noch nie angegriffen. Merz pflegt ein borniertes Feindbild, das hindert ihn, die angebrachte Lehre aus der verheerenden deutschen Geschichte zu ziehen und seine Politik entsprechend friedensdienlich zu gestalten.
1: Freiheit ist für uns wichtiger als Frieden.
0: Merz' bösartige Sprücheklopferei ist ein Fingerzeig darauf, dass die deutsche Bourgeoisie nie verwunden hat, von den Barbaren im Osten besiegt worden zu sein und dass sie nach wie vor revanchistische Gedanken pflegt. Klar, dass die regierende Politblase einen auf Saubermann macht und betont, ihre Hasstiraden richteten sich nur gegen die verbrecherische russische Regierung, nicht gegen das russische Volk. Auch dieses Nonsensbekenntnis hat üble Tradition. Beispiel: Am Tag des Angriffes auf die Sowjetunion am 22. Juni 1941 schnauzte Adolf Hitler im Reichsrundfunk, Zitat: Niemals hat das deutsche Volk gegen die Völkerschaften Russlands feindselige Gefühle gehegt. Nicht Deutschland hat jemals versucht, seine nationalsozialistische Weltanschauung nach Russland zu tragen, sondern die jüdisch-bolschewistischen Machthaber in Moskau haben es unentwegt unternommen, unseren und anderen europäischen Ländern ihre Herrschaft aufzuoktroyieren. Das Ergebnis der nicht gehegten feindseligen Gefühle gegen die russischen Völkerschaften ist bekannt. 27 Millionen ermordete Sowjetmenschen, jeder achte Bewohner ein Kriegstoter, in Deutschland bei 6,3 Millionen Kriegstoten jeder elfte. Deutsche Politik nur gegen den Kreml, nicht gegen die russische Bevölkerung, pure Heuchelei, denn mit Wirtschaftssanktionen Russland ruinieren, wird die Bevölkerung drangsaliert, weil man sie zwingen will, ihre Regierung zu entmachten und dem Westen genehme, fügsame Nachfolger zu akzeptieren. Die gleiche Absicht stand hinter dem Plan der Brüsseler Domina von der Leyen und ihres Berliner Kumpans Merz, 300 Milliarden Euro eingefrorenes russisches Staatsvermögen zu klauen, die schließlich nicht Putin, sondern der russischen Bevölkerung gehören. Auch trifft die mittelbare Kriegsbeteiligung auf Seiten der Ukraine nicht Putin, sondern breite Teile der Bevölkerung, vor allem weil Deutschland massenhaft tödliche Waffen liefert. O-Ton Merz, Zitat: Russland ist kulturell, literarisch und musikalisch ein zutiefst europäisches Land und im ganzen Land von europäischer Kultur geprägt. Jottchen, welch nagelneue Erkenntnis. Des Kanzlers Würdigung passt natürlich nahtlos in den neuen Umgang mit russischer Kultur und Kulturträgern. Dem Stardirigenten Valery Gergiev wurde als Chefdirigent der Münchner Philharmoniker gekündigt, da er sich trotz Aufforderung nicht vom Krieg gegen die Ukraine distanzierte. Die berühmte Opernsängerin Anna Netrebko tritt, weil ähnlich drangsaliert, gleich gar nicht mehr im Ausland auf. Russland wurde von mehreren Filmfestspielen, zum Beispiel Venedig, und vom Eurovision Song Contest verbannt. Kulturinstitutionen wie die Kunstbiennale in Venedig, die es wagen, russische Künstler einzuladen, werden geächtet, zugesagte Fördermittel werden verweigert. Auch auf dem Büchermarkt zeigen sich die Auswirkungen der systematisch forcierten Russophobie. Russische Literatur ist out, der Markt ist eingebrochen. Im Sport schlug die russophobe Politik ähnlich durch. In fast allen Sportbewerben herrschte Teilnahmeverbot für Russen. Gelegentlich gab es Ausnahmen, aber nur unter erzwungenen Verzicht auf das Tragen der russischen Staatsflagge und das Abspielen der Nationalhymne. Als das Internationale Paralympische Komitee zur Olympiade 2022 die Teilnahme russischer und weißrussischer Sportler befürwortete, drohten vor allem die deutschen Sportfunktionäre mit Boykott. Das Komitee vollzog daraufhin eine Kehrtwende und schloss die Russen aus, als die Verbände im Internationalen Paralympischen Komitee heuer nach mehrheitlichen Abstimmungen in ihren Gremien die Sperren doch aufhoben. Auch das Verbot der russischen Flagge und Nationalhymne beschloss der deutsche Verband, die Eröffnungsfeier der Paralympics zu boykottieren. Klar, dass auch die deutsche Politaufsicht, Sportstaatsministerin Schänderlein, CDU, in Vertretung ihres Kanzlers Merz die Eröffnungsfeier boykottierte. Den Widersinn dieser angeblich nur auf Putins Regierung zielenden Sanktionen Politik haben wichtige Sportverbände inzwischen begriffen, sie hoben die Verbote auf. Die regierungsamtliche Russenfeindlichkeit hat Konsequenzen für uns alle. Man bestimmt inzwischen sogar, welche russischen Medien wir nicht nutzen dürfen. Von Thomas Jeffersons Mahnung, nur die Lüge braucht die Stütze der Staatsgewalt. Die Wahrheit steht von allein aufrecht. Lassen sich unsere Zensoren nicht irritieren. Man verbietet uns zeitweise zum Gedenken an die gefallenen sowjetischen Befreier an den Ehrenmalen in Berlin sowjetische Flaggen zu zeigen. Offiziellen russischen Repräsentanten wird gar die gemeinsame Teilnahme mit uns an Befreiungsfeiern in den ehemaligen Konzentrationslagern Buchenwald-Sachsenhausen verwehrt. Die Verwaltung der KZ-Gedenkstätte Dachau ließ im Mai einen Tag nach einer Gedenkfeier, an der auch russische Botschafter und der weißrussische Generalkonsul teilgenommen hatten, von deren Grenzen die Schleifen in den russischen und weißrussischen Nationalfarben abschneiden. Niederträchtig, schändlich.
2: Das Dossier.
0: Verstörende Folgen des russlandfeindlichen Kurses. 88% der Westdeutschen und 77% der Ostdeutschen sehen mittlerweile in Russland eine Bedrohung für die Sicherheit in der Welt. Und wie sehen die Russen uns Deutsche? Früher fanden uns über 80% der Russen gut. Noch im Jahr 2010 sah kaum ein Russe Deutschland als gefährlich an. Heute betrachtet eine Mehrheit 55% Deutschland als Hauptfeind. Unsere führenden Giftspritzen Merz und Pistorius werden diesen Anteil weiter wachsen lassen. Sie haben schon das Fundament gelegt für den nächsten Krieg gegen Russland, den wir gemäß historischer Gesetzmäßigkeit erneut verlieren werden. Ein Aberwitz, diese Berliner Aggressivität gegenüber der Atommacht Russland, aber es gibt ja so viele schöne Rüstungsmilliarden zu verpulvern. Und diese Mischpoke hetzt weiter. Merz. Der Ukraine-Krieg endet erst, wenn Russland wenigstens wirtschaftlich, wenn nicht auch militärisch erschöpft ist. Und darauf bewegen wir uns hin.
3: Aber wir sind auch nicht mehr im Frieden.
0: Wir werden der Ukraine weiterhelfen. Die Mittel der Diplomatie sind ausgeschöpft. So schwadroniert ein Kanzler, der noch kein einziges Mal mit Putin gesprochen hat und stur jeglichen Kontakt mit ihm ablehnt. Der eingangs bereits zitierte CIA-Analytiker Larry C. Johnson über unseren Kanzler: Da haben wir es wieder, ein kleiner Junge mit einer Zustimmungsrate von 21% treibt Deutschland in den Ruin. Das zeigt, dass dieser intellektuelle Zwerg in einem langen Körper sich selbst als neuen Führer sieht, denn ein echter Führer kümmert sich nicht um Zustimmungswerte. Wir Deutschen haben keine äußeren Feinde, nur innere. Die sind benennbar: Geldaristokraten, Rüstungsindustrielle und Kriegsbereitschaftspolitiker wie Merz, Pistorius und ihre Spießgesellen. Dazu kommen die regierungshörigen Massenmedien mit ihrer weit fortgeschrittenen Verblödung der Gesamtbevölkerung bei nachhaltig unzureichendem Bildungsangebot. Ach, liebe gute Leute, die beste Verteidigung besteht darin, Freunde zu gewinnen. Am geschichtsträchtigen 13. August 2026 beginnt der Live-Teil der Audiodatei provinziell. Die Technische Universität Chemnitz bleibt bei ihrer Entscheidung, Thüringens Ministerpräsidenten Mario Vogt den Doktorgrad zu entziehen. Sein Widerspruch wurde zurückgewiesen, teilte ein Sprecher der TU Chemnitz mit. Der Stern berichtet, Vogts Anwalt teilte mit, die Entscheidung der TU sei nicht überraschend. Nach rechtlicher Prüfung werden wir Klage erheben.
4: Dieter Hallervorden ist für Frieden. Ich bin auch für Frieden. Friedrich Merz ist für Frieden. Jeder ist für Frieden.
0: Angesichts des bevorstehenden Wahlergebnisses des Kollegen aus Sachsen-Anhalt, Sven Schulze, bleibt ihm wohl auch nichts anderes übrig. Auf Gesangsstimme kann er nicht bauen.
5: Glockenklang in der Ferne.
0: Erinnert werden muss an den Fakt, dass Vogt bei den Wahlen 10% hinter Höcke lag und in Thüringen einen Bodo Ramelow ablöste, der, wenn man sich ehrlich macht, auch schon nicht ehrlich die zweite Amtszeit verbrachte, sondern, so absurd es klingt, fast auf Anweisung von Angela Merkel seine Koalitionsbereitschaft mit der CDU in Sachsen-Anhalt, um die AfD zu verhindern, auch erklärt. Ich habe ja Ramelow mal unterstützt und auch gewählt, gemeinsam mit Dieter Dehm zudem, dass ich mich später dann auch in diesem Format dazu bekennen musste, als linker Björn Höcke in Thüringen meine Stimme gegeben zu haben, hat mit diesen Dingen zu tun. Und eben dieser Björn Höcke meldet sich jetzt zu Wort.
6: Werte Frau Wagenknecht, Sie haben vor kurzem zu Recht ausgeführt, dass die Brandmauerpolitik gescheitert ist. Mit Blick auf das BSW in Thüringen, das man als jüngste Kartellpartei bezeichnen muss, habe ich allerdings Zweifel daran, dass, falls Ihre Partei den Einzug in den Landtag von Sachsen-Anhalt schaffen sollte, Ihrer richtigen Einsicht dann auch die richtigen Taten folgen.
0: Schlau verweist Höcke hier auf etwas, was ich in diesem Format dem BSW riet. Vor allem Wagenknecht in persona sollte mit ihren Treuesten der AfD beitreten und dieser Partei einen linken Flügel verleihen. Im Osten wäre dann eine neue AfD entstanden. In ihrer Gesamtheit dokumentiert diese Partei ja vor allem eine Spaltung zwischen Ost und West.
6: In Thüringen stützt Ihre Partei den Ministerpräsidenten Mario Vogt. Ein Mann, der wirklich jede Glaubwürdigkeit verloren.
0: Dafür kann nun wirklich niemand was, außer er selbst.
6: Frau Wagenknecht, Sie kommentieren durchaus des Öfteren klug das Zeitgeschehen. Sie reden viel von der Seitenlinie, wenn man so will. Schreiten Sie doch mal zur Tat. Übernehmen Sie staatspolitische Verantwortung. Und beweisen Sie den Thüringern, beweisen Sie den Sachsen-Anhaltern, dass das BSW doch keine Kartellpartei.
0: Welch Angebot?
6: Werden Sie Ministerpräsidentin des Freistaats Thüringen. Ich reiche Ihnen die Hand. Lassen Sie uns ein neues Kapitel in der Parteiengeschichte der Bundesrepublik Deutschland aufschlagen.
0: So romantisch es klingt, es ist klug. Wagenknecht als Person kann im Osten ein Potenzial von bis zu 20% der Wählerstimmen entfachen. Liegt bei Umfragen fast regelmäßig unter 5.
6: Lassen Sie uns gemeinsam dafür sorgen, dass die Demokratie in Deutschland wieder lebendig wird. Und lassen Sie uns das tun vor dem 6. September 2026. Vor den Landtagswahlen in Sachsen-Anhalt. Beste Grüße aus Thüringen. Ihr Björn Höcke.
0: Als der, der das ähnlich vor Jahren schon vorschlug, auch Grüße von mir.
2: Sarah kommt.
0: Höcke halte ich hier übrigens für glaubhaft. Bei der AfD in ihrer Gesamtheit habe ich durchaus Zweifel. Aber zu diesen Unterschieden zwischen Ost und West an diesem geschichtsträchtigen Tag, dem Tag des Baus des antifaschistischen Schutzwalls am 13. August 1961, vor 65 Jahren, Erich Honecker, vor 40 Jahren.
7: Heute, vor 25 Jahren, hat die Arbeit und Bauernmacht auf deutschem Boden in Übereinstimmung mit ihren Verbündeten im Warschauer Pakt die Grenzen der Deutschen Demokratischen Republik gegenüber Berlin-West und der BRD, die bis dahin offen waren, unter Kontrolle genommen. Das hat unser Volk, hat den Völkern Europas den Frieden gerettet.
0: Kann angesichts der aktuellen Politik hier ernsthaft jemand dem Erich Honecker widersprechen?
8: Keinen Krieg gegen Russland!
0: Wer scheint bis jetzt am ernsthaftesten für Frieden einzutreten?
9: Begeistert haben wir heute am Kampfappell in unserer Hauptstadt teilgenommen.
0: Horst Lenk aus Henningsdorf vor 40 Jahren. Yesterday. Als zum 25. der Friedenssicherung, übrigens auch der, für die im Westen exzessiv gedacht wurde, die Aktuelle Kamera publizierte internationale Stimmen.
10: Nach Meinung der Times gäbe es für die Mauer ein ernstzunehmendes Argument. Ohne sie wäre die Entspannung der 70er Jahre nicht möglich gewesen.
0: Zitiert auch ein Blatt aus dem damals nicht antifaschistischen Teil Deutschlands.
10: Die Frankfurter Rundschau bemerkt, die Vernunft aus Beton habe tatsächlich den Frieden stabilisiert.
0: Und auch noch die Frankfurter Allgemeine, damals politisch noch anders ausgerichtet als die Rundschau.
11: Das ist richtig.
10: Unter Hinweis auf das Fiasko, dass eine geplante Menschenkette am vergangenen Wochenende an der Staatsgrenze in Berlin-West mangels Beteiligung erlitt, kommt die Frankfurter Allgemeine zu dem Schluss, die Mauer regt also weit weniger auf als beispielsweise die Stationierung amerikanischer Atomwaffen.
0: Aus dieser Meldung schön ableitbar, die Menschen wären zur Vernunft bereit.
12: Mit Schutzwall werdet nicht passieren.
0: Bei der aktuellen Nachrichtenlage stellt sich zumindest mir die Frage, welche gesellschaftliche Konzeption vernunftfähig ist. 10 Jahre nach dem Bau des antifaschistischen Schutzwalls, ihr Erzähler war 11 Tage alt, befand sich in einer frühen Phase seiner Entwicklung, publizierte das Neue Deutschland. Es sind heute 10 Jahre, seit die DDR im Einvernehmen mit den verbündeten Staaten des Warschauer Vertrages, nicht Paktes, wie Honecker es sagte, ihre Staatsgrenze gegenüber West-Berlin und der BRD militärisch gesichert hat. Drüben fantasierte man, dass die Bundeswehr demnächst mit klingendem Spiel durch das Brandenburger Tor einmarschieren würde. Damit war es aus als am 13. August vor dem Brandenburger Tor die Kampfgruppen der Arbeiterklasse standen.
2: Die deutschen Wasserstraßen befinden sich in einer schweren Niedrigwasserkrise.
0: Drum schnell Trinkpause, liebe Svetlana.
11: In der Mokka mich eisbereit, das Geschehen.
0: Danke an Katrin Mücke, Donnerstag, der 13. August 2026, die kleine Audiodatei.
2: Die Spannungen im Nahen Osten nehmen nicht ab.
0: Danke,

0: Abwesenheit zum Tode. Welch berünftige Siegerjustiz. Putin kündigt Vergeltung für die Beschlagnahme russischer Schiffe an. Bis Sonntag Hochsommer, dann Gewitter.
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0: Die erste Ausgabe von Jürgens Radioshow mit Jürgen Karnay auf dem Berliner Rundfunk vom 11. Januar 1987.
1: So, ich habe mich richtig in Transpiranz getanzt hier, weil ich stehe die Woche unheimlich auf Rock'n'Roll. Ich weiß auch nicht warum. Vielleicht sollte ich Bon abgehen und Stopprock übernehmen. Das war Panko, er will anders sein. Und jetzt wollen wir nochmal einen weiteren Überraschungsanruf probieren. Was heißt probieren? Ich bin sicher, es klappt. Wen haben wir denn jetzt am Telefon?
2: Axemia Rüske.
1: Axemia, ein schöner Name.
2: Ja.
1: Selten auch. Selten auch der Name.
2: Ja.
1: Wo kommt der her? Aus Griechischem Meer?
2: Nee, aus dem Russischen.
1: Axemia?
2: Ja.
1: Oha. Oh, meine Namenskenntnisse waren noch nie so doll. Aber ich muss ja keine Fragen hier richtig beantworten, um was zu gewinnen. Solltest du ja machen. Du hattest am 27. angerufen bei der Sendung mit Herbert Küttner.
2: Ja.
1: Nun zählst du nicht zu den ganz großen Gewinnern.
2: Ja.
1: Aber wir haben deine Telefonnummer und wollen heute nochmal ganz kurz. Hat dir die Sendung Spaß gemacht?
2: Ja, ganz großen Spaß hat sie mir gemacht. Ich wollte eigentlich Sindbad gucken, aber ich hab doch mehr die Sendung gehört.
1: Sag bloß, wir haben es geschafft, dass du nicht fernsehst.
2: Ja.
1: Wahnsinn. Wahnsinn. Dafür wird mich der Adamek nur nicht gerade auszeichnen, aber ich freue mich darüber. Guck mal an. Was hat dir am meisten gefallen? Warum hat dir diese Sendung so gefallen?
2: Weil sich die Künstler wirklich richtig frank und frei hergegeben haben und erzählt haben aus ihrem Leben und
1: so
2: alle da dran ist.
1: Ja. Ja, wir wollen das im nächsten Jahr wieder machen. Das darf ich also dir und allen anderen, die das sich gewünscht haben, zunächst mal sagen. Und jetzt kommt, jetzt passiert es. Du hast also die Chance, Platte und T-Shirt zu gewinnen.
2: Ja.
1: Eine Frage ist nicht ganz so ernst zu nehmen. Und die andere hat natürlich mit dem zu tun, was in diesem Jahr in Berlin passieren wird. Große Feierlichkeiten. Damit fangen wir an. Berlin wurde aus zwei Städten gebildet.
2: Oh Gott.
1: Ja, war da. Ich gebe dir drei vor, ja? War das Berlin und Köln, Berlin und der heutige Teil der Museumsinsel oder Berlin und Lichtenberg, die dann zusammengekommen sind zu einer Stadt Berlin?
2: Ich würde sagen Berlin und Köln.
1: Und Köln, natürlich, das war's. Klar, richtig. Zweite Frage, die ist nicht ganz so ernst. Was bedeutet WHO? Bedeutet es Warenhaushandelsorganisation, Weltgesundheitsorganisation oder Warnlicht-Halogen-Ortungsgerät?
2: Ja. Der dritte.
1: Du bist für das Warnlicht-Halogen-Ortungsgerät.
2: Ja.
1: Das ist falsch, leider, muss ich dir sagen. Ja. Ich weiß nicht, ob es so ein Warnlicht-Halogen-Gerät gibt. Aber so eine Wortschöpfung ist natürlich wie aus dem Leben gegriffen, das ist klar. Deswegen hast du dich verleiten lassen, es ist die Weltgesundheitsorganisation.
2: Mhm.
1: Ist ja. Nö, das ist ja auch nicht so schlimm, ne? Jetzt weißt du, damit würde ich nie wieder einer reinlegen. Und überhaupt nicht so ein Schlageransager, der hier Fragen stellt aus der Kalten. Pass auf, du hast für die andere Frage ein T-Shirt gewonnen.
2: Mhm.
1: Ja, ich bitte dich, wenn jetzt also die Feierlichkeiten in Berlin beginnen, es auch wirklich anzuziehen.
2: Mhm.
1: Das kann man schnell mal durchwaschen und nächsten Tag ist es wieder frisch. Ja?
2: Mhm.
1: Und dann sagst du allen, dass es die Sendung ist, die du am meisten liebst.
2: Ja, mach ich.
1: Gut. Also, ich bedanke mich für das Gespräch.
2: Ja.
1: Wünsche dir noch einen wunderschönen Sonntag. Das war es ganz auf die Schnelle.
2: Ja.
1: Wiederhören. Und jetzt kommt eine Dame, die macht es schon so, so lange. Und sie ist immer noch Wahnsinn. Aretha Franklin, Jumping Jack, Flash, mit einem richtigen, schönen Rolling Stone zusammen eingespielt.

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0: So, das war die Gruppe Karussell, Fenster zu, ein Text übrigens von Kurt Demmler. Und ich will ehrlich sein, wenn man sich so die einschlägigen Hitsparaden und Wertungssendungen anhört, dann mir geht es jedenfalls so, vermisse ich doch hin und wieder einen Text von dieser Qualität eines Kurt Demmlers. Aber egal. Machen wir weiter mit zwei weiteren Mitschnitt-Oldies. Wir haben Pink Floyd rausgesucht, die haben sich ja nur leider aufgelöst. Another Brick in the Wall aus dem gleichnamigen Album. Und hinterher ein bisschen was aus der Disco-Zeit, Mitte der 70er. Da gab es eine Dame, die hatte 3, 4 große Hits, nämlich Tina, Charles und I Love to Love, but my baby loves just to dance. Pink Floyd und Tina Charles. Ach ja, I Love to Love, was war ich verliebt damals in Tina Charles. Oh ja, ja. Leider stand unserem gemeinsamen Glück eine Tatsache im Wege, wir wurden niemals vorgestellt. Das waren die zwei Oldies, Pink Floyd und I Love to Love und davor Karussell. Und nun zu den ganz neuen Sachen, und zwar zu denen, die Sie am kommenden Donnerstag um 20 Uhr im ersten Programm DDR-Fernsehen erwarten können. Es gibt wieder einmal Bong. H&N, Sie bekommen den silbernen Bong. Olaf Berger, Hanna und Dana, Muck mit einem neuen Titel, Rock'n'Roll mit den Pettycats, Blues mit Matthias Lauschus, Inka und Sternmeißen. Und mit Martin Schreier von Sternmeißen habe ich ein ganz kurzes Gespräch geführt. Was gibt es Neues bei Stern?
1: Ja, es gibt wieder mal eine Veränderung. Wir haben einen neuen Gitarristen. Hm? Er kommt von Reform zu uns und er heißt Micha. Und wir sind ganz froh darüber, dass wir ihn bekommen haben. Unserer Meinung nach ist es ein Gitarrist, der in den letzten Jahren ziemlich unter Wert verkauft hat, obwohl er absolute Spitze ist. Und ich hoffe, dass er in den Rahmen von Stern zu dem wird, was ihm gebührt.
2: Ja. Was hat Stern im Jahr 87 vor? Gibt es Projekte, über die wir heute schon reden sollten?
1: Ja, wir haben eine ganze Menge vor. Als erstes werden wir erstmal unsere 7. LP fertigstellen, die heißt Nächte. Und dann gibt es eine Tour im Lande, nicht ganz so viele Konzerte wie sonst. Wir machen ungefähr 50 Gigs im ganzen Jahr. Da gibt es ein paar Fernsehsendungen, jetzt sind wir ja bei dir in Bonn, dann machen wir noch Stopp Rock. Und dann wird es aller Wahrscheinlichkeit noch ein paar Auslandsgastspiele geben, sehr vielleicht in der Sowjetunion. Und wir haben auch Angebote aus der Bundesrepublik.
2: Und auch 87 und die Jahre danach wird Sternmeißen das bleiben, was sie immer war, nämlich eine Spitzenband, auch wenn IC sein Soloprojekt weiter verfolgt.
1: Ja, das ist nur gut so.

0: Jürgen Walter in den 80er Jahren im ausverkauften Palast der Republik. Seine Show Ich Bin.
1: Wissen Sie, wie eine Show gemacht wird? Man braucht dazu die Idee. Musik, Texte, also Lieder, Ballett. Aber sagen muss man auch was. Aber was? Herr Walter, wo lassen Sie denn denken, fragte einer, als ich den Einfall hatte. Ich bin. Kaum gesagt, wurde mir schlecht. Was soll denn das heißen, sagte der. Natürlich bist du. Du bist du, wer denn sonst? Das ist dein Einfall. Natürlich. Es ist keine Kunst zu sagen, ich bin. Man muss sein. Leicht ist es nicht. Schon in der 5. Klasse stand auf meinem Zeugnis, er ist fleißig, aufmerksam, hilfsbereit. Aber er fügt sich nicht ins Kollektiv. Immer hat er eine eigene Meinung. So bin ich geblieben. Also, ich stehe hier vor Ihnen. Sie sind hier. Stellen Sie sich vor, ich wäre nicht gekommen. Noch peinlicher, Sie wären nicht gekommen. Ich bin, heißt auch für Sie da. Und je mehr Sie hier sind, umso mehr bin ich für Sie da. Und mehr lässt sich eigentlich dazu auch überhaupt nicht sagen. Wozu auch? Ich bin.
0: Jürgen Walter, live im Palast der Republik, zu unser Glück auch im Fernsehen ausgestrahlt. 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

Es ist zu spät und fehlte das gemeinsame Vokabular. 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Zu spät, einfach.

0: Karin Grigorek 1979 im Fernsehen der DDR. Ein Gespräch im Hause Stein über den abwesenden Herrn von Goethe.
1: Gut, Stein, ich bin bereit, Sie anzuhören. Sie machen mir Vorwürfe und das sollen Sie nur gestehen, nicht Sie allein. Sie sagen, es sei Ihr eigenes Empfinden, was aus Ihnen spricht, aber Sie haben gar kein eigenes Empfinden und hätten Sie eines, Josias, so würden Sie sich schwerlich herausnehmen, es dem meinigen entgegenzusetzen, wenn es nicht das übereinstimmende Empfinden des ganzen Weimar wäre. Es zeigt also von bei Ihnen ungewöhnlicher Rücksicht, dass Sie die Frage als eine eheliche hinstellen. Aber diese Art Schonung bringt uns nicht weiter. Meinen Sie, ich hätte auf dem Ball gestern die Stimmung nicht bemerkt? Ich stand ja fast abgesondert wie eine Verworfene. Blicken wir den Dingen ins Auge. Mein jetziges Verhältnis zu Goethe wird allgemein missbilligt, nicht nur von Ihnen. Ich vergesse meine Schuldigkeit, ich bin untreu, ich schädige das Ansehen des Herzogtums. Alle Welt denkt so. Nun, die Tatsachen sind kaum zu leugnen. Und ich? Sie kennen mich. Wäre die Erste, die Anklage gegen mich zu erheben, wenn ich die Sache ebenso äußerlich betrachten könnte wie alle Welt. Sie müssen reden. Reden Sie. Ich bin fähig, jede meiner Handlungen zu rechtfertigen, selbst wenn der Hof oder der Herzog oder was mich am tiefsten schmerzt, die Herzogin mit mir unzufrieden ist. Es ist die Wahrheit, Stein.
0: Ich habe Goethe abgewiesen. Karin Grigorek aus der Produktion des Fernsehens der DDR, ausgestrahlt am 25. Dezember 1979. Ein Gespräch im Hause Stein über den abwesenden Herrn von Goethe. Das Einpersonenschauspiel in 5 Akten des Dramatikers Peter Hacks liiert mit Karin Grigorek. Es zählt zu den weltweit erfolgreichsten deutschen Bühnenwerken des 20. Jahrhunderts. Eine Verteidigungsrede der Hofdame Charlotte von Stein an den eigenen Ehemann. Ein Juwel in meinem Archiv. Marcel Reich-Ranitzky nahm ein Gespräch im Hause Stein in seinen Kanon der lesenswerten deutschsprachigen Werke auf. Karin Grigorek, geboren am 26. September 1941, verstorben am 21. oder 22. April 2023 in Berlin.

0: Monalein.
1: Ja, Bulli? Bulli!
0: Mona! Oh, oh, Mona!
1: Bulli! Nein!

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1: Nachrichten. Dem Bundesamt für Verfassungsschutz sollen die Namen sämtlicher 103.000 ehemaligen hauptamtlichen Stasi-Mitarbeiter bekannt sein. Sie hörten Nachrichten, Redaktion Uwe Winkler. 4.57 Uhr, noch 3 Minuten bis 5. 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

0: Peter Spaczek, geboren 1930, Journalist in der DDR. Viel unterwegs heißen seine Erinnerungen. Seine Kindheit verbrachte er in der Zeit des Faschismus, sein gesamtes Arbeitsleben in dem Sozialismus der DDR, das Alter in der kapitalistischen Bundesrepublik. Ein Bericht aus Mosambik um 1974.
1: Und auch jetzt, nachdem die von der Frelimo geführte Übergangsregierung schon mehrere Tage im Amt ist, bietet Lorenzo Marques das Bild einer geradezu alltäglichen Geschäftigkeit wie in jeder beliebigen Großstadt. Sicher hängt das zum Teil damit zusammen, dass die schlimmsten Scharfmacher nach ihrem gescheiterten Putschversuch das Weite gesucht haben. Und noch immer sind die Maschinen in Richtung Übersee voll ausgebucht. Im Handumdrehen standen wir im Mittelpunkt einer immer größer werdenden Kundgebung mit Viva Frelimo, Viva Zamora Machel, Viva Mosambik.
2: Viva Frelimo!
3: Viva!
2: Mosambik Independente!
3: Viva!
2: Mosambik Livre!
3: Viva!
2: Viva Afrika!
1: Man kann gut verstehen, welche Hoffnungen die Menschen in diesen Vierteln mit dem Sieg der Frelimo verbinden. Es ist ein Elend, wie ich es aus anderen afrikanischen Ländern nicht kenne. Armselige Hütten, von denen man sich kaum vorstellen kann, dass darin jemand lebt.
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0: Sonnabend 10 bis 12 auf ihrem DDR1 die Luftfracht. 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Im Interview 1976 Kenny aus Großbritannien.
1: Habt ihr noch zur Schule oder habt ihr die schon beendet?
2: Wir haben alle die Schule beendet und Musik haben wir eigentlich nur nebenbei gemacht als Autodidakten. Nur Chris, der an der Orgel sitzt, war auf einer Musikschule. Ja, und Rick, unser Sänger, hat früher in einem sehr bekannten Kirchenchor gesungen.
1: Was waren eure größten Erfolge bis jetzt?
2: Zurzeit haben wir einen Titel auf Platz 7 in Australien, zwei Titel haben wir gegenwärtig unter den Top 20 und in nächster Zeit werden wir eine neue Platte herausbringen.
1: An welches Publikum wendet ihr euch mit eurer Musik?
2: Ich glaube, hauptsächlich erreichen wir Mädchen so 16, 17 oder 19
3: Jahre. Hier ist Radio DDR mit der Sendung Musikalische Luftfracht, Tanzmusikneuheiten des Auslands. 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

0: Bursi lebte vom 18. Januar 1956 bis zum 14. Februar 2022. Mit Jürgen Schulz sprach er im Fernsehen der DDR 1989.
1: Also, herzlich willkommen, Ralf Bummi Bursi. Hast du etwas auf dem Kerbholz, das man dir vielleicht anlasten könnte im Augenblick?
2: Ich glaube, dass die Leute im Augenblick Probleme kriegen werden, die sich auf Kosten anderer bereichert haben. Und wenn der Ruf laut wird, die müssen vor Gericht oder sonst irgendwas, dann ist das richtig bei den Leuten, die sich wirklich auf Kosten anderer bereichert haben.
1: Ja, muss man alles wegschmeißen, was man bislang gemacht hat?
2: Nein, das glaube ich nicht. Ja. Also wir sollten das, was gut war und was von Qualität war, darauf aufbauen. Ah. Und Sachen, die also absolut nicht gehen, müssen rigoros verändert werden. Ah. Das ist ganz normal. Aber man kann aber nun auch nicht sagen, dass also rigoros alles am Boden war und so. Es ist problematisch, dass jetzt natürlich Namen aufgerissen werden und früher unsere Pläne hoch erfüllt waren. Mhm. Und auf einmal guckt man da runter und sieht, Mensch, das ist ja doch gar nicht ganz so.
1: Ja, wir brauchen gar nicht in andere Bereiche gehen. Wir können ja im Bereich der Popmusik bleiben, nicht? Wo stehen die Popsänger so in dieser bewegten Zeit, beispielsweise du?
2: Ja, gut. Es ist bei den Leuten, die freischaffend arbeiten, die haben ja mehr oder weniger für sich rumgewurschtelt. Jeder für sich, ja. Es ist nicht so.
1: Aber mit einer hohen Verantwortung doch auch.
2: Ja, logisch. Nicht. Aber es ist nicht so, dass wir eben einen Plan hatten. Wir haben eigentlich mit dieser Form von Planwirtschaft nicht viel zu tun gehabt. Wir haben unsere Sachen alleine gemacht.

0: Pionierleiter, ein angesehener Beruf in der DDR. Ein Pionierleiter wird gefragt.
1: Die Frage ist interessant. Ich habe bisher immer gesagt, und das halte ich auch nach wie vor das Wichtigste, man muss die Kinder lieb haben. Man muss Spaß mit den Pionieren haben. Und ich versuche seit der Zeit, wo ich Pionierleiter bin, das jederzeit voranzustellen. Ich freue mich, wenn die Tür aufgeht, da kommen Pioniere mit ihren Problemen. Wie können wir eine Wandzeitung anfertigen zur Vorbereitung in Dresden? Wie können wir einen Sportvergleich organisieren mit einer anderen Pioniergruppe? Oder wenn Jungpioniere kleine Geschenke basteln in Vorbereitung des 60. Jahrestages der Lenin-Pioniere beispielsweise. Oder wenn ein Gruppenratsvorsitzender im Rat fragt, wie können wir gemeinsam mit der Patenklasse Wandertage organisieren. Ich sage, ich leiste deswegen meinen Beitrag dazu, weil da sicher noch viel andere Leute da mitarbeiten dran. Ich denke an die Gruppenpionierleiter, ich denke auch an andere Mitarbeiter unserer Schulen und auch Pionierhäuser. Ich freue mich immer besonders, wenn ich nach Jahren Pioniere und FDJler, vor allen Dingen FDJler wieder treffe und sie dann erzählen, zeigen und ich kann sehen, was ist aus ihnen geworden. Und ich freue mich immer besonders, wenn auch Pioniere dann aus ihrer Pionierzeit berichten. Und
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0: Mediengeschichte auf DDR 1. 1988 spielten Depeche Mode auf zum Tanz. Hier die Verhaltensregeln des Hallensprechers. Verhaltensregeln gab es 1988 auch.
1: Alles klar? Das ist auch unsere Sicherheit von der Kastanien-Rennwehr-Archard. Im zweiten Satz schmeißt keine Gegenstände hoch und versucht noch gar nicht hochzukommen, wenn wir so abgeblockt. Wir wollen halt miteinander ein Wahnsinns-Pest.

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0: Witze, das gab es auch in der DDR. 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
1: Hören Sie jetzt den Leiter des Amtes für Wasserwirtschaft, Diplom-Ingenieur Rochlitzer, zum Stand der Wasserversorgung in der DDR.
2: Liebe Zuschauer, viele von Ihnen werden sich die Frage gestellt haben, ob sich die Sorgen der Wasserwirtschaft in den letzten Tagen etwas vermindert haben, da es doch in vielen Gegenden der Deutschen Demokratischen Republik Niederschläge manchmal sogar recht reichlich gab. Nun, ich muss Sie leider etwas enttäuschen. Die Niederschläge haben zwar die Wasserführung in einigen Gewässern geringfügig aufgebessert, aber im Allgemeinen hält die sinkende Tendenz weiter an. Als Beispiel darf ich die Elbe anführen, die Wix, die wichtigste Wasserversorgungsquelle unserer Republik, die anstelle der 7 Milliarden Kubikmeter Abfluss, die bis 31. Juli gebracht werden sollten, nur 4 Milliarden gebracht hat. Ähnlich sieht es in vielen anderen Gewässern aus. So haben wir an der Neiße, an der Aller und an der Helme den bisher überhaupt niedrigsten Wasserstand zu verzeichnen. Es ist verständlich, dass sich die niedrige Wasserführung auch auf den Grundwasserstand auswirkt. Und es ist besonders in den Gebieten, die flachliegende Wasserfassungen haben, zu Schwierigkeiten kommt. Das betrifft insbesondere die Südbezirke, Gera, Suhl, Erfurt, Karl-Marx-Stadt, zum Teil auch Dresden und Cottbus. Die Bevölkerung hat eine große Initiative entwickelt, um den örtlich auftretenden Schwierigkeiten zu begegnen. Sehr begrüßenswert ist die Initiative der Werktätigen der wassernutzenden Industriebetriebe, die aus der Frostperiode des vergangenen Jahres Schlussfolgerungen gezogen haben und sich gründlich auf einen sinkenden Wasserstand vorbereitet haben. Allerdings kann ich nicht verschweigen, dass eines der wichtigsten Probleme der Wasserwirtschaft in der Deutschen Demokratischen Republik, nämlich das Abwasser, uns sehr ernste Sorgen bereitet. Durch die sinkende Wasserführung wächst die Konzentration der Abwässer und damit die Schwierigkeit, dieses Wasser für den unterliegenden Nutzer wieder zu verwenden.
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0: Als der Abend kam, trafen wir uns in einem alten Bauernhaus des Freilichtmuseums Glockenhagen mit einem jungen Mann aus Berlin. Holger Biege, Sänger und Musikant, der seit 1974 mit musikalischen Ideen und unverwechselbarer Stimme neue Töne in unsere Schlagerszene brachte. In der Musikhochschule Hans Eisler und der Musikschule Berlin-Friedrichshain saß er auf der Schulbank und am Klavier. Später komponierte er nicht nur seine, sondern zum Beispiel auch Titel für die Schubert-Formation, Angelika Mann und Uschi Brüning und schrieb die Musik für einen Fernsehfilm über den Berliner Maler Arno Mohr. Wenn der Abend kommt, guckt er gern mal in die Sterne. Sein Hobby, Astronomie.
1: Du hattest Klavierunterricht?
2: Ich hatte Klavierunterricht dabei. Der Berliner Klavierpädagogin Brigitte Tillen.
1: Die kann ja ein bisschen stolz auf dich sein, finde ich.
2: Ja, ich glaube auch, dass es für mich nicht unwichtig war, diese Jahre des Klavierunterrichts.
1: Und wann hast du das erste Mal gemerkt, dass es sich lohnt, so richtig auf der Bühne zu singen?
2: Dass es sich lohnt? Wie meinst du das jetzt?
1: Ich meine das nicht finanziell, sondern ja. Ich meine, dass auch wirklich was runterkommt.
2: Also ich muss sagen, ich habe mit meinem Bruder Christian, wir haben öfter früher schon gesungen am Klavier, in der Marilu-Zeit war eigentlich so groß gewesen. Mhm. Und da haben wir auch schon sowas gemacht. Und das hat sich eigentlich die ganzen Jahre bis heute so geblieben. Mhm. Also ganz zusammen singen am Klavier und mein Bruder ist ja auch Sänger, ist ein Stumperband. Mhm. Und es macht einfach Spaß. Daher kommt also die ganze Sache, wenn man so will. Nebenbei allerdings muss ich auch betonen, dass ich auch mich mit der ernsten Musik befasse und auch kompositorisch. Und also das Interesse für Musik nicht nur auf sich, auf den Gesang bezieht, sondern auch vor allen Dingen auf das Komponieren.
1: Was hast du demnächst vor?
2: Demnächst werde ich auf alle Fälle erstmal jetzt von Seiten der Produktion erstmal aktiv werden. Das heißt also, ich muss unbedingt neue Titel aufnehmen. Mhm. Denn ich habe im vergangenen Jahr nur einen einzigen Titel, also als Solo-Titel gehabt. Und das war Wenn der Abend kommt.
1: Ein großer Erfolg, aber.
2: Ja, ja, das unerwarteterweise war es. Ganz guter Erfolg, das stimmt, aber nun wird es doch langsam Zeit, dass Neues kommt.
1: Mhm. Conny, du hast ihn geheiratet. Warum hast du den Holger geheiratet?
3: Naja, ich hab ihn immer gerne.
1: Aha. Christian, was gefällt dir an deinem Bruder und was gefällt dir nicht?
4: Mir gefällt eigentlich fast alles.
5: Ja.
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0: Jürgen Walter in den 80er Jahren im ausverkauften Palast der Republik. Seine Show Ich Bin.
1: Wissen Sie, wie eine Show gemacht wird? Man braucht dazu die Idee. Musik, Texte, also Lieder, Ballett. Aber sagen muss man auch was. Aber was? Herr Walter, wo lassen Sie denn denken, fragte einer, als ich den Einfall hatte. Ich bin. Kaum gesagt, wurde mir schlecht. Was soll denn das heißen, sagte der. Natürlich bist du. Du bist du, wer denn sonst? Das ist dein Einfall. Natürlich. Es ist keine Kunst zu sagen, ich bin. Man muss sein. Leicht ist es nicht. Schon in der 5. Klasse stand auf meinem Zeugnis, er ist fleißig, aufmerksam, hilfsbereit. Aber er fügt sich nicht ins Kollektiv. Immer hat er eine eigene Meinung. So bin ich geblieben. Also, ich stehe hier vor Ihnen. Sie sind hier. Stellen Sie sich vor, ich wäre nicht gekommen. Noch peinlicher, Sie wären nicht gekommen. Ich bin, heißt auch für Sie da. Und je mehr Sie hier sind, umso mehr bin ich für Sie da. Und mehr lässt sich eigentlich dazu auch überhaupt nicht sagen. Wozu auch? Ich bin.
0: Jürgen Walter, live im Palast der Republik, zu unser Glück, auch im Fernsehen ausgestrahlt, im Fernsehen der DDR, Mediengeschichte, DDR 1.

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0: Dagmar Friedrich.
2: Halten Sie vom Tango.
0: Auferstehung.

0: Tower an Cockpit. Kommen.
1: Hier 249, 249. Erbitte Landeerlaubnis für Luftfracht. Over.
0: Landerlaubnis erteilt für 249. Roger.
2: Letzte Ausgabe 600, 1991.
3: Mit Peter Nitzjala am Mikrofon. Hallo und willkommen. Das ist die Luftfrachtausgabe 600. Jahresabschluss und Jubiläum zugleich. Also doppelter Anlass für eine Extra-Ausgabe mit den Hits des Jahres 91. Nur fliegen ist schöner.
2: Da war auch ein Gast anwesend.
4: Meine Damen und Herren, дорогие гости, ladies and gentlemen, mesdames, messieurs. Soeben gelandet ist eine Maschine mit musikalischer Luftfracht.
5: Ja, einer wirklich sehr echt. Sie war sogar die Chefin des Teams, die Hannelore. Und gemeinsam mit ihrem Mann haben wir dann sogar dann die Abschlussgeschichte der Luftfracht feiern können.
2: Vorher aber die Frage vom MDR gestellt 2022. Wo war Peter Nitzjala am 9. November 1989?
5: Am 9. November war ich in einer Gaststätte essen, und zwar in dem Restaurant Moskau in der Karl-Marx-Allee in Berlin. An meiner Seite war Gregor Gysi mit seiner Assistentin, die ich eingeladen hatte. Gregor Gysi war zu dem Zeitpunkt einer der Anwälte in dem großen Rechtsanwaltsbüro, was damals in Berlin bestand und die meine Scheidung durchgebracht hatten. Man empfahl mir damals noch ein bisschen so Gutwillverhalten, aber diese Wendegeschichten, die haben mir dann alles total durcheinander gebracht. An diesem Abend saßen wir in dem Restaurant und wollten noch einen Nachtisch bestellen. Und der Kellner kommt aus der Küche und sagt, wir bedienen nicht mehr, wir machen jetzt hier zu. Ein gutes Restaurant, ja, und diese Worte. Aber er sagte dann auch zur Begründung, wir sitzen in der Küche und man hat die Mauer geöffnet.

0: Wir wollen dahin. Und das hatten wir dann auch. Ja. Wir versuchten also in die Bornholmer Straße zu kommen. Das war der nächste Grenzübergang in Berlin. Und dort werde ich nie vergessen, dass die Menschen in 16er-Reihen, wie nach dem Ende eines Fußballspiels, dahin strömten an diesen Grenzübergang. Und dort alles zur Seite geräumt war, was an Betonkreuzen und dergleichen war. Und dass einer der hauptamtlichen Führungsoffiziere mit dem Rücken an diesem Wachturm stand, in voller Uniform, und sich immer weiter zurückzog an die Wand dieses Turms. Und in seinen Händen hielt er eine violette Chrysantheme, die ihn irgendjemand geschenkt hatte, der durchziehenden Gruppen. Gut, kam er auf der nächsten Seite an in West-Berlin, eine Gaststätte, wie sie überall in Berlin sind, ging rein, und wo man uns dann schon begrüßt und sagte, ihr kommt aus dem Osten, ja? Man gab uns ein Bier aus und ich fragte einen der Gäste, sag mal, was kostet ein Telefonat hier in der Stadt von euch aus gesehen zu uns rüber nach Ost-Berlin? Und da gab er mir das Kleingeld und ich rief zu Hause an, meine Tochter war am Apparat, die schon geschlafen hatte, und ich sage, Susi, komm, dein Vater ist im Westen. Daraufhin sagte sie nur lakonisch, du spinnst, du bist besoffen. Dann habe ich die Chefstewardess eingeladen, deren Vorspann also so und so viele Male gelaufen war. Ja. Gemeinsam mit ihrem Mann war sie dann bei uns. Und wir haben im Rundfunkstudio die letzte Sendung präsentiert. Das, was wir jetzt auch noch mal kurz anspielen.
1: Ja, ihr Lieben, die Sendezeit geht langsam, aber sicher zu Ende. Letzte Frage an die Hannelore und den Bernd, meine Studiogäste. Was wünscht ihr euch noch für dieses bevorstehende Fest, beziehungsweise den Jahreswechsel?
2: Ja, ich freue mich, dass wir alle so jung und so optimistisch geblieben sind. Und das wünsche ich uns auch weiterhin.
1: Der Bernd hat seine Kopfhörer nicht auf, deswegen pfeift es ein bisschen.
3: Ja. Hannelore hat im Prinzip ja schon alles gesagt. Ich wünsche mir, dass wir gesund und munter bleiben, trotz aller Widerwärtigkeiten des Lebens, die momentan so durchzustehen sind, für diesen oder jenen. Wir bleiben Optimist. Und ich möchte ganz zum Schluss stellvertretend auch für die Millionen Hörer, die nun über viele Jahre die musikalische Luftfracht gehört haben, dem Peter Nizella und dem Musikredakteur Karl Lorenz recht herzlich danken. Schönen, schönen Dank für die vielen Jahre, für die schöne Musik, für die gute Unterhaltung. Wir wünschen euch beiden toll, toll, toll.
1: Genau. Dankeschön, euch auch. Zum Wohle. Guten Flug, wo auch immer ihr seid. 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
1: Jörn Höcke macht Sarah Wagenknecht ein Angebot. Der 13. August 2026 Bau des antifaschistischen Schutzwalls ein Gedenken und Medienkritik. Klinkhammer und Bräutigam, das alles heute in der kleinen Audiodatei. Jetzt High Noon, Rockmusik auf DDR1, Fleetwood Mac, The Doors, Lou Gramm, The Birds, Rolling Stones, Pantare und Engelbert Drive.

In den 70ern erfolgreich mit Foreigner, in den 80ern die ganz großen Hits I Want to Know What Love Is, Say You Will, Urgent. Und jetzt solistisch Time Heals the Pain, Lou Gramm.

0: 2 nun auf ihrem DDR1 zur Mittagszeit darf gerockt werden. Aber die Informationen kommen auch nicht zu kurz bei uns. Hier das Neueste vom Tag. 2 ehemals öffentlich-rechtliche Kollegen kritisieren die Öffentlich-Rechtlichen, liebe Hetzerinnen und Hetzeronnen.
1: Und nun das Dossier.
0: Herr Volker Bräutigam, 1941 geboren in Gera. Dann aber schnell anderswo. Er wirkte in der Augsburger Allgemeinen, der Stuttgarter Zeitung und ab 1975 10 Jahre Nachrichtenredakteur Tagesschau, danach Kulturredaktion N3, zuletzt Lehrbeauftragter in Taiwan, Gewerkschaftler. 1988 organisierte er die erste mit Programmausfall verbundene Arbeitsniederlegung der deutschen Fernsehgeschichte. Später schrieb er für Unsere Zeit, Zentralorgan der Deutschen Kommunistischen Partei, Rubicon, aber auch Russia Today.
2: RTDE. Kritisch bleiben.
0: Bekannt die Tagesschauer, ein Tagesschau-Redakteur berichtet von 1982. Friedhelm Klinkhammer war fast 3,5 Jahrzehnte beim NDR, daher kennt man sich. Seit 2008 im Ruhestand. Wir haben es also mit älteren Herren zu tun, die nun für den Verein Ständige Publikumskonferenz öffentlich-rechtlicher Medien e.V., Webseite publikumskonferenz.de, Blog, veröffentlichten einen Text. Morgen kommt der Russe, wir müssen alle sterben. Die Sterbenden den Don dann nun. Russenhass, Russenangst, genau danach sieht es aus, wenn ein deutscher Minister, unser kriegstüchtiger Pistorius, lieber den Krieg gegen Russland vorbereitet, statt sich strikt auf friedensbewahrende Verteidigungspolitik gemäß Grundgesetz zu beschränken.
3: Der Krieg muss nach Russland getragen werden.
0: Aus Worten und Taten Präsident Putins müsse man schließen, es besteht eine Bedrohung und die kann sich ab 2029 realisieren. Ach ja, die ARD-Tagesschau, geübt in der Kunst der staatsbürgerlichen Meinungsverbildung, gab noch eins drauf. Laut Geheimdiensterkenntnissen sei eigentlich schon 2028 damit zu rechnen. Hingegen unterschlug die Regierungströte, dass Russland eine umfassende Nicht-Angriffsgarantie anbietet. Zitat Außenminister Lavrov: Wir haben mehrfach gesagt, dass wir nicht die Absicht hatten und haben, irgendein derzeitiges NATO- oder EU-Mitglied anzugreifen. Wir sind bereit, diese Position in künftigen Sicherheitsgarantien für diesen Teil Eurasien zu verankern. Die Bundesregierung lehnte bekanntlich ab, ohne den Vorschlag auch nur zu prüfen. Mit Russen redet unser Berliner Nulpenregime nicht. Das deutsche Volk, von dem Willen beseelt, als gleichberechtigtes Glied in einem vereinten Europa dem Frieden der Welt zu dienen. Das deutsche Volk bekennt sich darum zu unverletzlichen und unveräußerlichen Menschenrechten als Grundlage jeder menschlichen Gemeinschaft des Friedens und der Gerechtigkeit in der Welt. Wie wohltuend diese hehren Worte in unserem Grundgesetz. Nur ist das deutsche Volk kein gleichberechtigtes Mitglied in einem vereinten Europa geworden, sondern seit 1990 komplett unter Washingtons Fuchtel geblieben. Wenn Donald Trump böse guckt, scharwenzelt Kanzler Merz vor ihm herum und gibt brav Pfötchen und erfüllt dann die Aufträge der transatlantischen Rüstungsindustriellen. Zitiert der vormalige CIA-Analyst Larry C. Johnson: Mit der lächerlichen Behauptung, dass Russland Europa erobern und besetzen wollen, erzeugen Merz, Pistorius und überhaupt alle europäischen Kriegstreiber Massenhysterie. Warum eigentlich? Europa hat nichts mehr, was Russland braucht oder will. Ob das einfache deutsche Volk vom Willen zum Frieden beseelt ist, wissen wir nicht. Es wird ja traditionell gar nicht ernsthaft nach seinem Willen gefragt. Unübersehbar aber ist, die herrschenden Eliten haben ihre angejahrten Friedensmasken abgelegt und betätigen sich wieder als Kriegstreiber, als menschenverachtende Rüstungslobbyisten, als Lügner, schamlose Propagandisten und gnadenlose Sozialabbaufetischisten. Diese Kreise wissen zu verhindern, dass der Wille des Volkes, falls der sich überhaupt bemerkbar macht, 1:1 befolgt wird. Formen direkter Demokratie sind ihnen ein Gräuel, deshalb bleiben Volksentscheide. Alle Staatsgewalt geht vom Volke aus, sie wird vom Volke in Wahlen und Abstimmungen ausgeübt. Auch nur eine grundgesetzliche Option, Papier ist geduldig, wie man weiß. Derzeit beteiligen sich unsere Kriegslüsternen am Auslöschen einer ganzen Generation junger Männer auf den ukrainischen Schlachtfeldern, skrupellos, gewissenlos, aber angeblich zum Schutz der westeuropäischen Freiheit und Demokratie. Wehrfähigen Männern wird mit Unterstützung der Laien-EU-Kommission und der Merz-Regierung die Ausreise aus der Ukraine in die westliche Freiheit prinzipiell verwehrt, weil dem wild gewordenen pro-narzisstischen Machthaber in Kiew, Selenskyj, wir werden alle besiegen, Ruhm der Ukraine, die Soldaten an der Front ausgehen.
4: Hundreds of thank you
0: Regierende Christdemokraten wollen neuerdings wehrfähigen Ukrainern grundsätzlich nicht mal mehr den rechtlichen Schutzstatus in Deutschland gewähren, sondern sie in den Fleischwolf des ukrainisch-russischen Krieges zurückschicken. Friedrich Merz: Die Ukraine verteidigt nicht nur ihre Freiheit, sondern auch unsere Freiheit. Jawohl, ums Verrecken. Bis zum geht nicht mehr. Damit der Korrupte in Kiew mit dem mörderischen Krieg weitermacht, hat ihn unser vom Frieden beseeltes Regime in diesem Jahr schon mit weiteren 11,8 Milliarden Euro Militärhilfe geschmiert.
4: Wir stehen an der Seite des ukrainischen Volkes, ohne Wenn und Aber.
0: Die kriegsvorbereitende Politik unserer Regierung wäre gegen das Volk auf Dauer unmöglich. Da ihr vernünftige Begründungen fehlen, füllt sie die Lücke mit Desinformationen, Angstmacherei und menschenverachtender Hetze. Der Staatsfunk steht ihr dafür zu Diensten. Der Zweck von Zianze: Verängstigte Bürger lassen sich leichter neue Steuern aufbrummen und ihren sozialen Besitzstand abluchsen. Das abgepresste Geld wird der Rüstungswirtschaft und ihrer kriegswilligen Lobby in den Rachen geschoben. Der Bürger nimmt Zinn. Die angeblich zwingend notwendigen Verteidigungsausgaben, heuer überplanmäßig 124,7 Milliarden Euro, sind schließlich für den Durchschnittsbürger nur noch eine abstrakte, nicht mehr wirklich vorstellbare Menge Geld. Und wer zur Tafel gehen muss, weil er es sich nicht einmal leisten kann, sein Essen bei Aldi oder Penny zu kaufen, dem sind unsere 2,5 Billionen Euro Staatsschulden vollends egal. So egal wie die antirussischen Bedrohungslügen.
5: Meine deutschen Volksgenossen und Volksgenossinnen.
0: Unsere Nazi-Vorfahren steigerten die imperialistische Russenfeindlichkeit Kaiser Wilhelms II. Ins maßlose Propagandaminister Goebbels Hass-Tirade. In unserem Kampf gegen den Bolschewismus stehen wir heute nicht mehr allein. Um ihn wirksam zu bekämpfen, ist der Zusammenschluss aller gesunden Kräfte nötig. Der Bolschewismus ist grundsätzlich daran interessiert, Krieg und Verwirrung zu stiften. Der Kampf gegen den Bolschewismus ist nicht nur ein Kampf für die Erhaltung der Kultur im eigenen Land, sondern ein Kampf für den Weltfrieden. Der Hass auf die Bolschewiki bekam zusätzlich noch die rassistische Note »slawische Untermenschen«. Eine deutsche Wortschöpfung. Nazi-Deutschland wurde zwar von der Sowjetunion mit Unterstützung der Westalliierten niedergerungen, der deutsche Russenhass und das unerträglich arrogante Überlegenheitsdenken haben jedoch überdauert. Schon 7 Jahre nach Kriegsende schwang sich Konrad Adenauer, der erste Kanzler der Bundesrepublik, zu einem moralisierenden und die monströsen Nazi-Verbrechen relativierenden Vergleich auf. Zitat: Die Sowjetunion ist ein noch viel größerer und viel mächtigerer und viel totalitärerer Staat, als es das nationalsozialistische Deutschland gewesen ist. Und heutzutage? Die Frage, ob Russlands Außen- und Sicherheitspolitik Deutschland bedrohe, bejahten im Jahr 2018 nur 28% der Befragten, 2024 waren es 66%. Als ob Russlands Präsident Putin im November 2021 nicht geradezu händeringend darum gebeten hätte, die bedrohliche NATO-Einflussnahme auf die Ukraine einzustellen und ein gesamteuropäisches Sicherheitskonzept zu verabreden. Umfragen bestätigen die ungebrochene antirussische Einstellung der deutschen Bevölkerung gegenüber ihren Befreiern vom Nationalsozialismus. Nicht überraschend, denn unsere politischen Eliten haben nie aufgehört, ihre russophoben Lehrsätze zu Dogmen zu erheben. Seit dem 24. Februar 2022, als Putin sich aufgrund ihrer aggressiven und subversiven Politik zum Krieg in der Ukraine provozieren ließ, legen sie mit Wonne tagtäglich ihre Platte von der Bedrohung unserer Freiheit auf. Mit Erfolg, weil alle Hintergründe und Fakten über die von den USA, der NATO, der EU und speziell von Deutschland geschaffenen Kriegsursachen verschleiert und vergessen gemacht wurden. Der Beitrittsdruck der NATO und der EU auf die Ukraine, Fakte EU, Nulands 5 Milliarden US-Dollar zur Vorbereitung des Maidan-Putsches, Steinmeiers betrügerisches Abkommen mit dem tags darauf vertriebenen Präsidenten Janukowitsch, Merkels nicht minder hinterfotziger Minsk-II-Vertrag, der keine Befriedung bringen, sondern Kiew Zeit zur Aufrüstung und Kriegsvorbereitung geben sollte. Mit dem Begriff völkerrechtswidriger russischer Angriffskrieg wurden die Vorgeschichte, die objektiven Ursachen und die gesamte Wahrheit über den Ukraine-Krieg gleichsam unter einem Betonsarkophag wie jener in Tschernobyl geschoben und abgedichtet. Die Gefahr, für jedermann sichtbar als kriegslüsterne Politikbetrüger dazustehen, ist damit für unsere Oberen gebannt. Gut.

0: Der Russenhass unseres politischen Führungspersonals wurde in allen gesellschaftlichen Bereichen selbstverständlich und normativ, im Militär, in der Wirtschaft, im Sport, im Kulturbetrieb, Russophobie als Staatsräson, maßlos, gewissenlos, sogar strafbewehrt. Wer gegen die Geschichtsklitterung aufmuckt und lauthals Geschichtsbewusstsein und Faktentreue reklamiert, den greift sich der Staatsanwalt, Kostproben für Russophobie und Menschenverachtung, geliefert von unseren führenden Volksvertretern, Außenminister Wadefuhl. Russland wird immer ein Feind für uns bleiben. In einem Telefonat, das er vermeintlich mit engen Mitarbeitern des ukrainischen Präsidenten führte, tatsächlich war er russischen Telefonpranks auf den Leim gegangen. Bundeskanzler Friedrich Merz, Zitat: Wir erleben im Augenblick dieses Land, Russland, in einem Zustand der tiefsten Barbarei. Das wird sich in absehbarer Zeit auch nicht ändern und damit müssen wir uns abfinden. Und weil Putin nach einem Sieg über die Ukraine angeblich weitere Länder angreifen werde, Zitat: Wir werden uns wieder verteidigen müssen. Bewusst oder unbewusst wiederholt Merz damit Hitlers Propaganda, der deutsche Vernichtungskrieg gegen die Sowjetunion sei als Präventivkrieg vorbeugende Verteidigung gerechtfertigt. Russland bzw. die Sowjetunion haben Deutschland jedoch noch nie angegriffen. Merz pflegt ein borniertes Feindbild, das hindert ihn, die angebrachte Lehre aus der verheerenden deutschen Geschichte zu ziehen und seine Politik entsprechend friedensdienlich zu gestalten.
1: Freiheit ist für uns wichtiger als Frieden.
0: Merz, bösartige Sprücheklopferei ist ein Fingerzeig darauf, dass die deutsche Bourgeoisie nie verwunden hat, von den Barbaren im Osten besiegt worden zu sein und dass sie nach wie vor revanchistische Gedanken pflegt. Klar, dass die regierende Politblase einen auf Saubermann macht und betont, ihre Hasstiraden richteten sich nur gegen die verbrecherische russische Regierung, nicht gegen das russische Volk. Auch dieses Nonsensbekenntnis hat üble Tradition. Beispiel: Am Tag des Angriffes auf die Sowjetunion am 22. Juni 1941 schnauzte Adolf Hitler im Reichsrundfunk, Zitat: Niemals hat das deutsche Volk gegen die Völkerschaften Russlands feindselige Gefühle gehegt. Nicht Deutschland hat jemals versucht, seine nationalsozialistische Weltanschauung nach Russland zu tragen, sondern die jüdisch-bolschewistischen Machthaber in Moskau haben es unentwegt unternommen, unseren und anderen europäischen Ländern ihre Herrschaft aufzuoktroyieren. Das Ergebnis der nicht gehegten feindseligen Gefühle gegen die russischen Völkerschaften ist bekannt. 27 Millionen ermordete Sowjetmenschen, jeder achte Bewohner ein Kriegstoter, in Deutschland bei 6,3 Millionen Kriegstoten jeder elfte. Deutsche Politik nur gegen den Kreml, nicht gegen die russische Bevölkerung, pure Heuchelei, denn mit Wirtschaftssanktionen Russland ruinieren, wird die Bevölkerung drangsaliert, weil man sie zwingen will, ihre Regierung zu entmachten und dem Westen genehme, fügsame Nachfolger zu akzeptieren. Die gleiche Absicht stand hinter dem Plan der Brüsseler Domina von der Leyen und ihres Berliner Kumpans Merz, 300 Milliarden Euro eingefrorenes russisches Staatsvermögen zu klauen, die schließlich nicht Putin, sondern der russischen Bevölkerung gehören. Auch trifft die mittelbare Kriegsbeteiligung auf Seiten der Ukraine nicht Putin, sondern breite Teile der Bevölkerung, vor allem weil Deutschland massenhaft tödliche Waffen liefert. O-Ton Merz, Zitat: Russland ist kulturell, literarisch und musikalisch ein zutiefst europäisches Land und im ganzen Land von europäischer Kultur geprägt. Jottchen, welch nagelneue Erkenntnis. Des Kanzlers Würdigung passt natürlich nahtlos in den neuen Umgang mit russischer Kultur und Kulturträgern. Dem Stardirigenten Valery Gergiev wurde als Chefdirigent der Münchner Philharmoniker gekündigt, da er sich trotz Aufforderung nicht vom Krieg gegen die Ukraine distanzierte. Die berühmte Opernsängerin Anna Netrebko tritt, weil ähnlich drangsaliert, gleich gar nicht mehr im Ausland auf. Russland wurde von mehreren Filmfestspielen, zum Beispiel Venedig, und vom Eurovision Song Contest verbannt. Kulturinstitutionen wie die Kunstbiennale in Venedig, die es wagen, russische Künstler einzuladen, werden geächtet, zugesagte Fördermittel werden verweigert. Auch auf dem Büchermarkt zeigen sich die Auswirkungen der systematisch forcierten Russophobie. Russische Literatur ist out, der Markt ist eingebrochen. Im Sport schlug die russophobe Politik ähnlich durch. In fast allen Sportbewerben herrschte Teilnahmeverbot für Russen. Gelegentlich gab es Ausnahmen, aber nur unter erzwungenen Verzicht auf das Tragen der russischen Staatsflagge und das Abspielen der Nationalhymne. Als das Internationale Paralympische Komitee zur Olympiade 2022 die Teilnahme russischer und weißrussischer Sportler befürwortete, drohten vor allem die deutschen Sportfunktionäre mit Boykott. Das Komitee vollzog daraufhin eine Kehrtwende und schloss die Russen aus, als die Verbände im Internationalen Paralympischen Komitee heuer nach mehrheitlichen Abstimmungen in ihren Gremien die Sperren doch aufhoben. Auch das Verbot der russischen Flagge und Nationalhymne beschloss der deutsche Verband, die Eröffnungsfeier der Paralympics zu boykottieren. Klar, dass auch die deutsche Politaufsicht, Sportstaatsministerin Schänderlein, CDU, in Vertretung ihres Kanzlers Merz die Eröffnungsfeier boykottierte. Den Widersinn dieser angeblich nur auf Putins Regierung zielenden Sanktionen Politik haben wichtige Sportverbände inzwischen begriffen, sie hoben die Verbote auf. Die regierungsamtliche Russenfeindlichkeit hat Konsequenzen für uns alle. Man bestimmt inzwischen sogar, welche russischen Medien wir nicht nutzen dürfen. Von Thomas Jeffersons Mahnung, nur die Lüge braucht die Stütze der Staatsgewalt. Die Wahrheit steht von allein aufrecht. Lassen sich unsere Zensoren nicht irritieren. Man verbietet uns zeitweise zum Gedenken an die gefallenen sowjetischen Befreier, an den Ehrenmalen in Berlin sowjetische Flaggen zu zeigen. Offiziellen russischen Repräsentanten wird gar die gemeinsame Teilnahme mit uns an Befreiungsfeiern in den ehemaligen Konzentrationslagern Buchenwald-Sachsenhausen verwehrt. Die Verwaltung der KZ-Gedenkstätte Dachau ließ im Mai einen Tag nach einer Gedenkfeier, an der auch russische Botschafter und der weißrussische Generalkonsul teilgenommen hatten, von deren Grenzen die Schleifen in den russischen und weißrussischen Nationalfarben abschneiden. Niederträchtig, schändlich.
2: Das Dossier.
0: Verstörende Folgen des russlandfeindlichen Kurses. 88% der Westdeutschen und 77% der Ostdeutschen sehen mittlerweile in Russland eine Bedrohung für die Sicherheit in der Welt. Und wie sehen die Russen uns Deutsche? Früher fanden uns über 80% der Russen gut. Noch im Jahr 2010 sah kaum ein Russe Deutschland als gefährlich an. Heute betrachtet eine Mehrheit 55% Deutschland als Hauptfeind. Unsere führenden Giftspritzen Merz und Pistorius werden diesen Anteil weiter wachsen lassen. Sie haben schon das Fundament gelegt für den nächsten Krieg gegen Russland, den wir gemäß historischer Gesetzmäßigkeit erneut verlieren werden. Ein Aberwitz, diese Berliner Aggressivität gegenüber der Atommacht Russland. Aber es gibt ja so viele schöne Rüstungsmilliarden zu verpulvern. Und diese Mischpoke hetzt weiter. Merz. Der Ukraine-Krieg endet erst, wenn Russland wenigstens wirtschaftlich, wenn nicht auch militärisch erschöpft ist. Und darauf bewegen wir uns hin.
3: Aber wir sind auch nicht mehr im Frieden.
0: Wir werden der Ukraine weiterhelfen. Die Mittel der Diplomatie sind ausgeschöpft. So schwadroniert ein Kanzler, der noch kein einziges Mal mit Putin gesprochen hat und stur jeglichen Kontakt mit ihm ablehnt. Der eingangs bereits zitierte CIA-Analytiker Larry C. Johnson über unseren Kanzler: Da haben wir es wieder, ein kleiner Junge mit einer Zustimmungsrate von 21% treibt Deutschland in den Ruin. Das zeigt, dass dieser intellektuelle Zwerg in einem langen Körper sich selbst als neuen Führer sieht, denn ein echter Führer kümmert sich nicht um Zustimmungswerte. Wir Deutschen haben keine äußeren Feinde, nur innere. Die sind benennbar: Geldaristokraten, Rüstungsindustrielle und Kriegsbereitschaftspolitiker wie Merz, Pistorius und ihre Spießgesellen. Dazu kommen die regierungshörigen Massenmedien mit ihrer weit fortgeschrittenen Verblödung der Gesamtbevölkerung bei nachhaltig unzureichendem Bildungsangebot. Ach, liebe gute Leute, die beste Verteidigung besteht darin, Freunde zu gewinnen. Am geschichtsträchtigen 13. August 2026 beginnt der Live-Teil der Audiodatei provinziell. Die Technische Universität Chemnitz bleibt bei ihrer Entscheidung, Thüringens Ministerpräsidenten Mario Vogt den Doktorgrad zu entziehen. Sein Widerspruch wurde zurückgewiesen, teilte ein Sprecher der TU Chemnitz mit. Der Stern berichtet, Vogts Anwalt teilte mit, die Entscheidung der TU sei nicht überraschend. Nach rechtlicher Prüfung werden wir Klage erheben.
4: Dieter Hallervorden ist für Frieden. Ich bin auch für Frieden. Friedrich Merz ist für Frieden. Jeder ist für Frieden.
0: Angesichts des bevorstehenden Wahlergebnisses des Kollegen aus Sachsen-Anhalt, Sven Schulze, bleibt ihm wohl auch nichts anderes übrig. Auf Gesangsstimme kann er nicht bauen.
5: Glockenklang in der Ferne.
0: Erinnert werden muss an den Fakt, dass Vogt bei den Wahlen 10% hinter Höcke lag und in Thüringen einen Bodo Ramelow ablöste, der, wenn man sich ehrlich macht, auch schon nicht ehrlich die zweite Amtszeit verbrachte, sondern so absurd es klingt, fast auf Anweisung von Angela Merkel seine Koalitionsbereitschaft mit der CDU in Sachsen-Anhalt, um die AfD zu verhindern, auch erklärt. Ich habe ja Ramelow mal unterstützt und auch gewählt, gemeinsam mit Dieter Dehm zudem, dass ich mich später dann auch in diesem Format dazu bekennen musste, als linker Björn Höcke in Thüringen meine Stimme gegeben zu haben, hat mit diesen Dingen zu tun. Und eben dieser Björn Höcke meldet sich jetzt zu Wort.
6: Verehrte Frau Wagenknecht, Sie haben vor kurzem zu Recht ausgeführt, dass die Brandmauerpolitik gescheitert ist. Mit Blick auf das BSW in Thüringen, das man als jüngste Kartellpartei bezeichnen muss, habe ich allerdings Zweifel daran, dass, falls Ihre Partei den Einzug in den Landtag von Sachsen-Anhalt schaffen sollte, Ihrer richtigen Einsicht dann auch die richtigen Taten folgen.
0: Schlau verweist Höcke hier auf etwas, was ich in diesem Format dem BSW riet. Vor allem Wagenknecht in persona sollte mit ihren Treuesten der AfD beitreten und dieser Partei einen linken Flügel verleihen. Im Osten wäre dann eine neue AfD entstanden. In ihrer Gesamtheit dokumentiert diese Partei ja vor allem eine Spaltung zwischen Ost und West.
6: In Thüringen stützt Ihre Partei den Ministerpräsidenten Mario Vogt. Ein Mann, der wirklich jede Glaubwürdigkeit verloren.
0: Dafür kann nun wirklich niemand was, außer er selbst.
6: Frau Wagenknecht, Sie kommentieren durchaus des Öfteren klug das Zeitgeschehen. Sie reden viel von der Seitenlinie, wenn man so will. Schreiten Sie doch mal zur Tat. Übernehmen Sie staatspolitische Verantwortung. Und beweisen Sie den Thüringern, beweisen Sie den Sachsen-Anhaltern, dass das BSW doch keine Kartellpartei.
0: Welch Angebot?
6: Werden Sie Ministerpräsidentin des Freistaats Thüringen. Ich reiche Ihnen die Hand. Lassen Sie uns ein neues Kapitel in der Parteiengeschichte der Bundesrepublik Deutschland aufschlagen.
0: So romantisch es klingt, es ist klug. Wagenknecht als Person kann im Osten ein Potenzial von bis zu 20% der Wählerstimmen entfachen. Liegt bei Umfragen fast regelmäßig unter 5.
6: Lassen Sie uns gemeinsam dafür sorgen, dass die Demokratie in Deutschland wieder lebendig wird. Und lassen uns das tun vor dem 6. September 2026. Vor den Landtagswahlen in Sachsen-Anhalt. Beste Grüße aus Thüringen. Ihr Björn Höcke.
0: Als der, der das ähnlich vor Jahren schon vorschlug, auch Grüße von mir.
2: Sarah kommt.
0: Höcke halte ich hier übrigens für glaubhaft. Bei der AfD in ihrer Gesamtheit habe ich durchaus Zweifel. Aber zu diesen Unterschieden zwischen Ost und West an diesem geschichtsträchtigen Tag, dem Tag des Baus des antifaschistischen Schutzwalls am 13. August 1961, vor 65 Jahren, Erich Honecker, vor 40 Jahren.
7: Heute, vor 25 Jahren, hat die Arbeit und Bauernmacht auf deutschem Boden in Übereinstimmung mit ihren Verbündeten im Warschauer Pakt die Grenzen der Deutschen Demokratischen Republik gegenüber Berlin-West und der BRD, die bis dahin offen waren, unter Kontrolle genommen. Das hat unser Volk, hat den Völkern Europas den Frieden gerettet.
0: Kann angesichts der aktuellen Politik hier ernsthaft jemand dem Erich Honecker widersprechen?
8: Keinen Krieg gegen Russland!
0: Wer scheint bis jetzt am ernsthaftesten für Frieden einzutreten?
9: Begeistert haben wir heute am Kampfappell in unserer Hauptstadt teilgenommen.
0: Horst Lenk aus Henningsdorf vor 40 Jahren. Yesterday. Als zum 25. der Friedenssicherung, übrigens auch der, für die im Westen exzessiv gedacht wurde. Die aktuelle Kamera publizierte internationale Stimmen.
10: Nach Meinung der Times gäbe es für die Mauer ein ernstzunehmendes Argument. Ohne sie wäre die Entspannung der 70er Jahre nicht möglich gewesen.
0: Zitiert auch ein Blatt aus dem damals nicht antifaschistischen Teil Deutschlands.
10: Die Frankfurter Rundschau bemerkt, die Vernunft aus Beton habe tatsächlich den Frieden stabilisiert.
0: Und auch noch die Frankfurter Allgemeine, damals politisch noch anders ausgerichtet als die Rundschau.
11: Das ist richtig.
10: Unter Hinweis auf das Fiasko, dass eine geplante Menschenkette am vergangenen Wochenende an der Staatsgrenze in Berlin-West mangels Beteiligung erlitt, kommt die Frankfurter Allgemeine zu dem Schluss, die Mauer regt also weit weniger auf als beispielsweise die Stationierung amerikanischer Atomwaffen.
0: Aus dieser Meldung schön ableitbar, die Menschen wären zur Vernunft bereit.
12: Mit Schutzwall werden nicht passieren.
0: Bei der aktuellen Nachrichtenlage stellt sich zumindest mir die Frage, welche gesellschaftliche Konzeption vernunftfähig ist. 10 Jahre nach dem Bau des antifaschistischen Schutzwalls, ihr Erzähler war 11 Tage alt, befand sich in einer frühen Phase seiner Entwicklung, publizierte das Neue Deutschland. Es sind heute 10 Jahre, seit die DDR im Einvernehmen mit den verbündeten Staaten des Warschauer Vertrages, nicht Paktes, wie Honecker es sagte, ihre Staatsgrenze gegenüber West-Berlin und der BRD militärisch gesichert hat. Drüben fantasierte man, dass die Bundeswehr demnächst mit klingendem Spiel durch das Brand

0: Schweiz und Deutschlands telefonierten und Präsident Pezeshkian gratuliert den neuen Militärkommandeuren zu ihren Ernennungen. Israel meldet Angriff auf Hamas-Kommandeur in Gaza.
1: How dare you?
0: Und Trumps Sprecherin Caroline Leavitt möchte das Ganze wohl nicht mehr schönreden. Sie hört auf, berichtet der ORF. Die Augsburger Allgemeine fragt, plane Kamala Harris ein Comeback? Euronews, Syrien verurteilt Bashar al-Assad in Abwesenheit zum Tode. Welche berünftige Siegerjustiz. Putin kündigt Vergeltung für die Beschlagnahme russischer Schiffe an. Bis Sonntag Hochsommer, dann Gewitter. Zurück in der Mittagspause. Hi Nun auf DDR1. 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Jetzt gleich die Rubrik und Lichterrock, das zentrale Orchester des MDI, passt zum 13. August nach Police, Leuchtfeuer.

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Unterhaltung in den kommenden Stunden mit unserer bunten Musikmischung, die bis in das Jahr 1990 reicht. Dazu ausgewählte Mitschnitte aus dem Rundfunkarchiv, Originalmitschnitte des Rundfunks und des Fernsehens der DDR.

0: 1976 hieß Daniela da noch Daniela Zimmer. Sie kommentierte in der Jugendsendung Rund.
1: Mit welchen Sorgen und Problemen junge Leute in der kapitalistischen Welt konfrontiert werden, beschäftigte sich meine Kollegin Daniela Zimmer.
2: Es geht bei unserer Berufsberatung nicht darum, dass jeder eine Arbeit bekommt, das ist ja völlig selbstverständlich, sondern es geht darum, dass jeder seine Arbeit findet. Das heißt also eine Arbeit, die den Möglichkeiten des Einzelnen und denen der Gesellschaft am besten entspricht. Dass dabei noch nicht immer alle Wünsche in Erfüllung gehen, wisst ihr selbst. Aber niemand muss bei uns mit seiner Berufsentscheidung allein bleiben. Betriebe, Schule und Beratungszentrum geben sich alle Mühe, für jeden die beste Lösung zu finden. Mit Beunruhigung verfolgen wir dagegen, wie es unseren Altersgenossen im kapitalistischen Teil dieser Welt geht. Die USA und die EWG-Staaten zusammen haben jetzt den traurigen Rekord von 5,2 Millionen eingeschriebenen jugendlichen Arbeitslosen erreicht. Allein in der BRD sind es 400.000 und jetzt, zu Beginn des neuen Lehrjahres, werden rund 80.000 Schulabgänger hinzukommen. Wo liegen die Ursachen für diese Katastrophe? Spricht man doch andererseits sogar von einer Bildungsexplosion. Tatsächlich wurde Geld in die Bildung gesteckt. Aber die Leute, die über das Geld verfügen, bestimmten auch, wohin es geht. Nämlich nur in die höhere, die akademische Bildung, Gymnasium und Hochschule. In die eigene Klasse also. Die Arbeiter können ja sehen, wo sie bleiben. Ihre Ausbildung kostet die Privatbetriebe, die Konzerne Geld. Sie amortisiert sich zu langsam und wird deshalb vielerorts eingeschränkt oder ganz wegrationalisiert. So bilden die Lehrlinge einen Bewerberstau, dem in keiner Weise Ausbildungsplätze gegenüberstehen. Und diese Situation wird sich, entgegen allen bisherigen Prognosen, verschlimmern. Denn aus den geburtenstarken Jahrgängen steht in den nächsten 10 Jahren ein sogenannter Schülerberg bevor, der in etwa 5 Jahren seinen Höhepunkt erreicht haben wird. Der Hund der Bildungskatastrophe liegt im System begraben, in dem Profitstreben und Privatinteressen einen großen Teil der Jugendlichen auf besondere Weise frei machen. Frei von Arbeit, frei von sozialer Sicherheit, frei von Verantwortung, frei von einem sinnvollen Leben. Und das, obwohl bekannt sein müsste, dass ein System, das der Jugend keine Perspektive geben kann, selber keine hat.
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0: Eine Kultsendung auf DT64 war der Hit Globus, die internationale Hitparade. Wir schalten in eine Sendung von 1987, besser gesagt, Lutz Bertram verabschiedet sich.
1: Jugendradio DT64, eure Antenne für den Tag. Das war der Hit Globus, die internationale Hitumschau für die laufende Woche. Na klar, wir grüßen euch, wo immer ihr uns hört. Unsere Anschrift lautet Jugendradio DT64, Hit Globus, Nalepastraße, Berlin, 1160. Ich trete jetzt ab in den Urlaub, will sagen, das Wetter bleibt dann in der Regel noch wochenlang schlecht. In der nächsten Woche nicht nur in der Redaktion, sondern auch als Moderator hier im Studio Roland Urbanski wieder zurück. Der Hit Globus heute mit Thomas Simmert, Jana Göpel. Tschüss, bis die Tage und keep on rocking!

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Geschichte auf DDR1. Die aktuelle Kamera, der Jingle von Horst Krüger aus den späten 80er Jahren. Aber, das wäre der Feindsender gewesen. Hier ist das Original.

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Und zwar heute die Oldies Show und wir kommen nun zu zwei Bands, die es eigentlich nicht gab, wenngleich sie Millionen Erfolge machten mit ihrer Musik, die weder ihrer eigenen Kreativität entsprungen war, noch von ihnen selbst gespielt wurde. Zwei Beispiele synthetisch erzeugter Popmusik, also das erste, die Monkees. 1965 erscheint im Sommer in einer Fachzeitschrift in den USA ein Inserat. Vier irre Jungs gesucht, Alter 17 bis 21 Jahre, die Mut zur Arbeit haben. 437 Jungs melden sich, aus denen in 4 Monaten 4 Jungs ausgesucht werden. 2 von ihnen konnten Noten lesen, keiner konnte Schlagzeug spielen. Ihre Gitarren und Gesangstalente reichten allerdings für den Hausgebrauch. Man arbeitete mit ihnen 3 Monate lang unter der Anleitung eines Musikproduzenten, Don Kirschner hieß er, und fand Songschreiber wie Bobby Hart, Carole King oder Neil Diamond, und ihre Platten, bei denen übrigens routinierte Studiomusiker aushalfen, wurden erfolgreich. Die erste durch eine Fernsehserie populär gemacht, in einer Woche 500.000 Mal verkauft. Alle weiteren brachten dem Produzenten, der gleichzeitig Monkey T-Shirts, Monkey Gitarren, Monkey Hosen und so weiter verkaufte, einen Gewinn von über 25 Millionen Dollar allein im Jahre 1967. Das zweite Beispiel, wie man mit Musik ein gutes Geschäft machen kann, wenn der gesellschaftliche Hintergrund dazu da ist und wenn man nicht unbedingt als Künstler Geschichte machen will, sind die Archies. Eine erfolgreiche Comic-Heft-Serie sollte fürs Fernsehen ebenfalls in den USA umgesetzt werden. Man brauchte dazu eine Musik und der gleiche Mr. Don Kirschner, der auch die Monkees schon zum Erfolg geführt hatte, gründete die Archies, die Comic-Helden, die Musik machten, und in der Produktionsfirma wurden riesige Gewinne gescheffelt mit dieser Band, die eigentlich eine Phantomband war. Andy Kim hieß der Mann, der die Songs schrieb und mit x-beliebigen Musikern eingespielt hat. Dass die Monkees und die Archies dennoch Erfolg hatten, das darf eigentlich niemanden wundern, denn in der populären Musik ist es eigentlich immer so gewesen. Nicht alles, was Erfolg hat, ist Kunst, und nicht alles, was Kunst ist, muss Erfolg haben. Es gibt genügend Beispiele dafür. So, und hier sind sie nun, die Archies und die Monkees. Zunächst mal Daydream Believer und dann die 5 Millionen Mal verkaufte Platte mit den Archies, Sugar Sugar.

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0: Die erste Ausgabe von Jürgens Radioshow mit Jürgen Karnay auf dem Berliner Rundfunk vom 11. Januar 1987.
1: Wir haben ja das Jubiläumsjahr dieser Stadt, aus der wir das Vergnügen haben zu senden. Und natürlich wird auch die Radioshow 87 dabei sein bei den Höhepunkten an den Wochenenden hier in Berlin. Wir haben noch einen dritten Mitschnitt, Uli, und zwar ist es Uriah Heep. Und das ist eigentlich, glaube ich, sowas für die Damen und Herren so in meinem Alter. Mitte, Anfang der 70er, ne, als wir alle noch richtig drauf gestanden haben, da war das eigentlich die Band. 1970 haben sie sich gegründet. Uriah Heep ist übrigens der Titel einer Figur von Charles Dickens. Und ja, sie waren eigentlich so eine seichte Schwermetall-Band, kann man, glaube ich, zusammenfassend sagen. Und Rolling Stones Leser, also dieses großen Musikmagazins, sagten, wenn man sie mag, Uriah Heep, dann mag man sie eben. Und wenn man Musik mag, dann mag man sie nicht. Wie dem auch sei, hier ist ein Klassiker, Lady in Black.

Das war Uriah Heep und Lady in Black. Am 27.12. gab es Popmusik mit K&K. Wir hatten dort ein Rätsel und des Rätsels Lösung möchte ich verkünden. Es waren folgende vier Wörter, die wir gesucht haben. Träume, Wind, Paradies und Souvenir. Und wie wir versprochen haben, wird Herbert Küttner Gewinner nennen und ich auch, damit also wirklich alle wissen, was sie gewonnen haben. 160 Poster-Gewinner, die auch Autogrammkarten bekommen und Souvenirs und viele Sachen sind bereits abgeschickt und informiert worden. Und die Hauptgewinne möchte ich jetzt bekannt geben. Der erste Anrufer an diesem Abend war Karin Maletzki aus Demmin. Sie gewinnt eine LP und ein T-Shirt von Jürgens Radioshow. Der zweite Anrufer war Sven Mund aus Berlin. Er bekommt eine Langspielplatte. Dann gab es für interessante Fragen auch Preise. Und da haben wir uns entschieden für Ralf Borowski aus Rudolstadt. Er bekommt eine Langspielplatte. Hartmut Schierhorn aus Erfurt ebenfalls eine LP. Und Manuela Schau aus Potsdam bekommt den riesengroßen, den überdimensionalen, den Überaufkleber der Sendung Glück muss man haben und diverse Autogrammkarten von vielen, vielen Interpreten, die so etwas freundlicherweise hier bei uns hin und wieder hinterlegen. Dann möchte ich noch ganz schnell in eigener Sache etwas sagen. Der 27. ist also damit abgeschlossen. Wir hatten in der Radioshow mal zwei Intim-LPs von Dieter Birr verlost und ich bin eine Schlampe, ich gebe es zu. Ich habe die Briefe verbummelt, sie sind einfach weg. Und ich bitte Annette Janke aus Reichenbach und Kerstin Wuttig aus Helmsdorf ein Lebenszeichen von sich zu geben. Wir wollten erst den Rundspruch der Deutschen Post einsetzen, um vielleicht rauszukriegen, wo sie zu finden sind. Das ist sehr schwierig gewesen. Ich glaube, so ist es einfacher, wenn sie uns hören. Bitte melden sie sich mit voller Adresse, damit wir ihnen endlich die Langspielplatte schicken können. So, das waren nunmehr die Gewinne. Und dies ist Marion Sprave, das ist Perl, Micha Barakowski und die Smokings. Rock'n'Roll Radio.

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1: Die zentrale Wetterdienststelle der Deutschen Demokratischen Republik teilt mit, dass der gestrige Sonnabend mit Rekordtemperaturen bis zu 37 Grad der bisher heißeste Tag dieses Jahres war. Heute waren die Temperaturen infolge stärkerer Luftbewegung nicht mehr ganz so hoch wie gestern, überstiegen jedoch in vielen Orten immer noch über 30 Grad. Heute Abend um Mitternacht rechnen die Meteorologen mit dem Auftreten einzelner örtlicher Gewitter. Für morgen erwarten sie die zuvor kühlere Luft. Auch in Westdeutschland waren am Wochenende Hitzerekorde zu verzeichnen. Das gesamte Ruhrgebiet lag unter einer windstillen Dunstglocke. In Nordrhein-Westfalen wurde die Wasserzufuhr für die Industrie rationiert. Vor allem aus dem Raum Siegen wird eine große Wassernot gemeldet. Schwimmbäder dürfen nicht mehr nachgefüllt werden. Autowaschen wurde verboten.
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0: 1990 lokal in Sachsen auf UKW. 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

0: Auf DDR1 hören wir Helga Labs, Vorsitzende der Pionierorganisation.
1: Heute war in Dresden die eigentlich traditionelle Pionierleiterkonferenz. In allen Bezirken unserer Republik finden immer Ende Juni Pionierleiterberatungen statt, wo eingeschätzt wird, was haben wir im Schuljahr erreicht, was noch nicht, welche Probleme gibt es. Und in Dresden kam heute dazu, dass man natürlich sagte, wie nutzen wir die verbleibenden Tage, um das Pioniertreffen gut vorzubereiten. Die Konferenz begann auch mit einem Film, mit Filmausschnitten vom ersten Pioniertreffen von 1952. Ich glaube, das ist immer sehr gut, wenn man sich das wieder vergegenwärtigt, welche Stimmung, welche Begeisterung damals war. Und so wie die Dresdner das in der Hand haben, wird das dieses Jahr unbedingt auch so. Um mal einige Fakten zu nennen, 25.000 Privatquartiere wurden schon gewonnen für die Pioniere aus der Republik. Also schon jetzt ist klar, dass jeder gut schlafen wird.
2: Aber da schicken wir gleich mal einen kleinen Gruß nach Dresden.
0: Gab es zur Geschichte der Pioniertreffen?
1: Pioniertreffen oder Jugendtreffen gab es eigentlich schon in den 20er Jahren. Sie sind eine Tradition der revolutionären deutschen Kinder- und Jugendbewegung. Und als unsere FDJ gegründet wurde und auch die Pionierorganisation, wurde diese schöne Tradition wieder aufgegriffen. Unser erstes Pioniertreffen fand ja bekanntlich im Jahre 1952 statt. Damals war Dresden noch sehr zerstört und damals trafen sich bereits tausende

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1: Der Tag geht zur Neige und zärtliche Melodien begleiten uns in seiner letzten Stunde. Musik zum Träumen, Musik zum Tagesausklang. 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
1: Die zentrale Wetterdienststelle der Deutschen Demokratischen Republik teilt mit, dass der gestrige Sonnabend mit Rekordtemperaturen bis zu 37 Grad der bisher heißeste Tag dieses Jahres war. Heute waren die Temperaturen infolge stärkerer Luftbewegung nicht mehr ganz so hoch wie gestern, überstiegen jedoch in vielen Orten immer noch über 30 Grad. Heute Abend um Mitternacht rechnen die Meteorologen mit dem Auftreten einzelner örtlicher Gewitter. Für morgen erwarten sie die zuvor kühlere Luft. Auch in Westdeutschland waren am Wochenende Hitzerekorde zu verzeichnen. Das gesamte Ruhrgebiet lag unter einer windstillen Dunstglocke. In Nordrhein-Westfalen wurde die Wasserzufuhr für die Industrie rationiert. Vor allem aus dem Raum Siegen wird eine große Wassernot gemeldet. Schwimmbäder dürfen nicht mehr nachgefüllt werden. Autowaschen wurde verboten.
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1: Oh.

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1: Verehrte Hörer, das war das gemeinsame Nachtprogramm von Radio DDR und Berliner Rundfunk. Ich hoffe, wir haben Sie gut durch diese Nacht begleitet. Wenn es für Sie zutrifft, dann schlafen Sie schön. Allen, die wie wir noch ein bisschen durchhalten müssen, sei gesagt, dass Radio DDR und Berliner Rundfunk ab 3.45 Uhr mit ihren Programmen in den Tag einsteigen. Bis dahin eine Sendepause.
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0: Als der Abend kam, trafen wir uns in einem alten Bauernhaus des Freilichtmuseums Glockenhagen mit einem jungen Mann aus Berlin. Holger Biege, Sänger und Musikant, der seit 1974 mit musikalischen Ideen und unverwechselbarer Stimme neue Töne in unsere Schlagerszene brachte. In der Musikhochschule Hans Eisler und der Musikschule Berlin-Friedrichshain saß er auf der Schulbank und am Klavier. Später komponierte er nicht nur seine, sondern zum Beispiel auch Titel für die Schubert-Formation, Angelika Mann und Uschi Brüning und schrieb die Musik für einen Fernsehfilm über den Berliner Maler Arno Mohr. Wenn der Abend kommt, guckt er gern mal in die Sterne. Sein Hobby, Astronomie.
1: Du hattest Klavierunterricht?
2: Ich hatte Klavierunterricht dabei. Der Berliner Klavierpädagogin Brigitte Tillen.
1: Die kann ja ein bisschen stolz auf dich sein, finde ich.
2: Ja, ich glaube auch, dass es für mich nicht unwichtig war, diese Jahre des Klavierunterrichts.
1: Und wann hast du das erste Mal gemerkt, dass es sich lohnt, so richtig auf der Bühne zu singen?
2: Dass sich lohnt? Wie meinst du das jetzt?
1: Ich meine das nicht finanziell, sondern ja. Ich meine, dass auch wirklich was runterkommt.
2: Also ich muss sagen, ich habe mit meinem Bruder Christian, wir haben öfter früher schon gesungen am Klavier, in der Marie-Lou-Zeit, war eigentlich so groß gewesen. Mhm. Und da haben wir auch schon sowas gemacht. Und das hat sich eigentlich die ganzen Jahre bis heute ist es so geblieben. Mhm. Also ganz zusammen singen am Klavier und mein Bruder ist ja auch Sänger, ist ein Stumperband. Und ja, es macht einfach Spaß. Daher kommt also die ganze Sache, wenn man so will. Nebenbei allerdings muss ich auch betonen, dass ich auch mich mit der ernsten Musik befasse und auch kompositorisch. Und also das Interesse für Musik nicht nur auf sich, auf den Gesang bezieht, sondern auch vor allen Dingen auf das Komponieren.
1: Was hast du demnächst vor?
2: Demnächst werde ich auf alle Fälle erstmal jetzt von Seiten der Produktion erstmal aktiv werden. Das heißt also, ich muss unbedingt wieder neue Titel aufnehmen. Mhm. Denn ich habe im vergangenen Jahr nur einen einzigen Titel, also als Solo-Titel gehabt, und das war Wenn der Abend kommt.
1: Ein großer Erfolg, aber.
2: Ja, ja, das unerwarteterweise war es ein ganz guter Erfolg, das stimmt, aber nun wird es doch langsam Zeit, dass Neues kommt.
1: Mhm. Conny, du hast ihn geheiratet. Warum hast du den Holger geheiratet?
3: Naja, ich habe ihn immer gerne.
1: Aha. Christian, was gefällt dir an deinem Bruder und was gefällt dir nicht?
4: Mir gefällt eigentlich fast alles. Ja.
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0: Anfang der 80er Jahre, Karl Eduard von Schnitzler drehte eine Heimatdokumentation in Hildburghausen im Thüringer Wald. Vorgestellt Bauarbeiter der Stadt.
1: Hildburghausen ist eine Stadt mit einem Alter von über 650 Jahren. Wir haben im Zentrum unserer Kreisstadt im Wesentlichen eine Bausubstanz mit alten Fachwerkhäusern, die ein Alter von etwa 100 bis 200 Jahren haben. Wir sind zurzeit dabei, diese Substanz im Zentrum zu rekonstruieren durch Modernisierungsmaßnahmen, durch Werterhaltungsmaßnahmen. Dabei unterstützt uns im Wesentlichen auch der Kreisbaubetrieb unserer Stadt.
2: Ja, eigentlich sind wir der erste Baubetrieb, der VW Bau Hildburghausen, der in diesem Umfang in die innerstädtische Rekonstruktion eingestiegen ist. Wir vollziehen das seit 1975. Wir begannen mit diesem Kaufhaus und haben dann Stück für Stück die Nordseite des Marktes von Grund auf rekonstruiert. Das Besondere dabei ist, dass wir nicht nur die Fassaden angestrichen haben, sondern die Gebäude vom Keller bis zum Dachgeschoss teilweise auch neu errichtet. Das Komplizierte an dieser Aufgabe ist, dass wir hier über keine gleichmäßigen Grundrisse verfügen, sondern dass entsprechend dieser altfränkischen Bauweise die Grundrisse verschieden sind. Die Bauarbeiter unseres Betriebes mussten sich also in die alten Grundrisse, in die alten Konstruktionen neu einfügen. Sie mussten sie neu erlernen. Was dabei herausgekommen ist, das sieht man heute. Unser Betrieb konnte auch in diesem, damit eine wesentliche Verpflichtung erfüllen. Zum Ende des Monates Juli die Garküche und die Sonne komplett übergeben.
0: Karl Eduard von Schnitzler mit Bauarbeitern in Hildburghausen.
2: Ich glaube, dass wenn wir durch unseren Stadtkern gehen, doch mit Recht sagen können, dass wir einiges erreicht haben. Und ich bin davon überzeugt, dass wir in diesem Tempo auch in den nächsten Jahren unsere Aufgaben hier in Hildburghausen als Baubetrieb weiter erfüllen werden.
0: Erfüllen wir alle unsere Aufgaben, auch hier auf DDR 1, Ihr Erinnerungsort. 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

0: Radio DDR1 hieß ab 1990 Radio Aktuell. Radio Aktuell.
1: 4.19 Uhr ist es geworden. 4.19 Uhr. Es ist 4.27 Uhr, 3 Minuten vor 5.
2: Komm ein bisschen mit nach Italien, komm ein bisschen mit ans blaue Meer.
1: 4.30 Uhr, Radio Aktuell.
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0: Jugendradio DT64 am 14. September 1989.
1: Professor Reinhold, die ersten Fragen vielleicht mal zusammengenommen. Doris Schmidt aus Berlin fragt, haben wir denn im Rahmen des Völkerrechts die Möglichkeit, die BRD zu verklagen oder Schadenersatzforderungen zu stellen, eben wegen dieser Obhutspflicht? Schaden haben wir ja nur ohne Zweifel davon.
2: Ja, natürlich haben wir prinzipiell die Möglichkeit, im Rahmen des Völkerrechts und im Rahmen internationaler Organisationen, auch des Internationalen Gerichtshofes, die BRD zu verklagen. Nur in diesen Organisationen, in diesen Einrichtungen sind ja hauptsächlich westliche Vertreter und es würde sicher nicht sehr viel Sinn haben, höchstens einen propagandistischen, agitatorischen Effekt, aber real wird das nicht sein, sondern wir müssen schon im Zusammenhang mit dem ganzen KSZE-Prozess, den Diskussionen, die es auf diesem Gebiet gibt, diese Fragen immer wieder aufwerfen und unseren Rechtsstandpunkt immer klar machen und deutlich machen, dass dieser Rechtsstandpunkt der Bundesrepublik mit dem Völkerrecht nicht in Übereinstimmung steht.
1: Professor Otto Reinhold, Rektor an der Akademie für Gesellschaftswissenschaften.
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1: Die zentrale Wetterdienststelle der Deutschen Demokratischen Republik teilt mit, dass der gestrige Sonnabend mit Rekordtemperaturen bis zu 37 Grad der bisher heißeste Tag dieses Jahres war. Heute waren die Temperaturen infolge stärkerer Luftbewegung nicht mehr ganz so hoch wie gestern, überstiegen jedoch in vielen Orten immer noch über 30 Grad. Heute Abend um Mitternacht rechnen die Meteorologen mit dem Auftreten einzelner örtlicher Gewitter. Für morgen erwarten sie die zuvor kühlere Luft. Auch in Westdeutschland waren am Wochenende Hitzerekorde zu verzeichnen. Das gesamte Ruhrgebiet lag unter einer windstillen Dunstglocke. In Nordrhein-Westfalen wurde die Wasserzufuhr für die Industrie rationiert. Vor allem aus dem Raum Siegen wird eine große Wassernot gemeldet. Schwimmbäder dürfen nicht mehr nachgefüllt werden. Autowaschen wurde verboten.
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0: Prinzen Weimar wäre. Es zeigt also von bei Ihnen ungewöhnlicher Rücksicht, dass Sie die Frage als eine eheliche hinstellen. Aber diese Art Schonung bringt uns nicht weiter. Meinen Sie, ich hätte auf dem Ball gestern die Stimmung nicht bemerkt? Ich stand ja fast abgesondert wie eine Verworfene. Blicken wir den Dingen ins Auge. Mein jetziges Verhältnis zu Goethe wird allgemein missbilligt, nicht nur von Ihnen. Ich vergesse meine Schuldigkeit, ich bin untreu, ich schädige das Ansehen des Herzogtums. Alle Welt denkt so. Nun, die Tatsachen sind kaum zu leugnen. Und ich? Sie kennen mich. Wäre die Erste, die Anklage gegen mich zu erheben, wenn ich die Sache ebenso äußerlich betrachten könnte wie alle Welt. Sie müssen reden. Reden Sie. Ich bin fähig, jede meiner Handlungen zu rechtfertigen, selbst wenn der Hof oder der Herzog oder, was mich am tiefsten schmerzt, die Herzogin mit mir unzufrieden ist. Es ist die Wahrheit, Stein.
1: Ich habe Goethe abgewiesen. Karin Gregorek aus der Produktion des Fernsehens der DDR, ausgestrahlt am 25. Dezember 1979. Ein Gespräch im Hause Stein über den abwesenden Herrn von Goethe. Das Einpersonenschauspiel in 5 Akten des Dramatikers Peter Hacks liiert mit Karin Gregorek. Es zählt zu den weltweit erfolgreichsten deutschen Bühnenwerken des 20. Jahrhunderts. Eine Verteidigungsrede der Hofdame Charlotte von Stein an den eigenen Ehemann. Ein Juwel in meinem Archiv. Marcel Reich-Ranitzky nahm ein Gespräch im Hause Stein in seinen Kanon der lesenswerten deutschsprachigen Werke auf. Karin Gregorek, geboren am 26. September 1941, verstorben am 21. oder 22. April 2023 in Berlin.

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0: So, das war Falco. Vienna Calling, Wien is calling. Bei uns ist nicht Wien calling, sondern ja. Wer ist denn am Apparat?
1: Ja, hier ist die Sibylle.
0: Sibylle. Tagchen, Sibylle Zöllner.
1: Ja.
0: Hat aber nichts mit deinem Beruf zu tun.
1: Nein.
0: Wie alt bist du? Was machst du?
1: Ich bin 22 Jahre und bin Kinderkrankenschwester.

0: Kinderkrankenschwester.
1: Ja.
0: Das ist ein relativ verbreiteter Beruf. Oder Kinderkrankenschwestern schreiben gerne, weil wir hier schon sehr viel hatten.
1: Ja.
0: Ja.
1: Sehr schöner Beruf und ich schreibe gerne.
0: Du schreibst gerne. An wen schreibst du denn sonst noch so? Gehörst du zu jenen, die an jede Sendung schreiben, die dazu auffordert? Und es fordern ja alle auf.
1: Nein, eigentlich nur zu Bong und zu Jürgens Radioshow.
0: Aha, das ist lieb. Ich fühle mich geehrt. Freut mich. Sehr schön. Wollen wir unser Spiel wagen?
1: Ja.
0: Ja?
1: Mhm.
0: Tja, pass auf. Erste Frage. Arnsdorf, da wohnst du, das liegt ja bei Dresden, deswegen müsste das eigentlich keine Schwierigkeit für dich sein. In der vergangenen Woche hatte eine große Tanzpädagogin und Choreografin Geburtstag.
1: Mhm.
0: 85 Jahre wurde sie alt.
1: Ja.
0: Sie hat den Ausdruckstanz kreiert, geformt.
1: Ja.
0: Wie hieß sie denn?
1: Die Grete Paluca.
0: Genau, die war das.
1: Ja.
0: Das ist die erste Frage, die du richtig beantwortet hast. Wir gratulieren dir.
1: Danke.
0: Es folgt die zweite. Und das ist wieder, wir wollen ja alle Gebiete so ein bisschen streifen. Das ist mal ganz was anderes. Und zwar nenne ich dir mal jetzt vier Bauwerke oder sagen wir mal große Dinge auf dieser Welt, bestaunenswerte.
1: Mhm.
0: Und eins gehört nicht da hinein in diese Reihe.
1: Ja.
0: Das müsstest du uns sagen.
1: Mhm.
0: Pass auf. Die Pyramiden, die Niagara-Fälle, der Eiffelturm und der Assuan-Staudamm. Drei Dinge haben etwas gemeinsam und eins davon ist völlig anders geartet.
1: Die Niagara-Fälle?
0: Genau. Und warum? Weil sie natürlich sind.
1: Ja, weil das was mit Wasser zu tun hat.
0: Nee, was die Kinder gebaut hat.
1: Ja.
0: Allerdings, so ist es auch richtig. Hat was mit Wasser zu tun. Die anderen nicht.
1: Ja.
0: Aber der Eiffelturm wird auch nass, wenn es regnet. Also, so gesehen. Ne?
1: Ja.
0: Gut. Hey. Naja, lassen wir gelten. Oder? Was sagst du?
1: Ja.
0: Ich glaube schon, du wärst da interessiert, wenn wir das gelten lassen. Ne?
1: Ja.
0: Wir würden dir jetzt sofort, morgen geht's los, ein T-Shirt schicken und eine Platte.
1: Oh, wunderbar.
0: Ha?
1: Das ist schön. Und von wem ist die Platte?
0: Ja, weiß ich nicht. Weiß ich noch nicht. Hast du einen Wunsch?
1: Nö, eigentlich nicht. Olaf Berger gibt's ja noch nicht.
0: Die ist noch nicht raus, ne?
1: Nee. Das ist egal.
0: Nach Olaf Berger seid ihr alle verrückt, wa?
1: Ja.
0: Ah, was hat der Mann, was ich nicht habe? Na, hilft nichts.
1: Naja, aber es ist schon gut. Der ist schon in Ordnung.
0: Finde ich auch, ja. Ist auch ein netter Mann.
1: Ja.
0: Alles Gute mit auf den Weg.
1: Ja, danke.
0: Ich bedanke mich fürs Gespräch. Bis zum nächsten Mal.
1: Hm? Dankeschön.
0: Gut, tschüssi.
1: Tschüss.
0: So, Sibylle, und diese Musik ist für dich. Das ist die Neoton-Familie. Bitteschön, kommt aus Ungarnland. Herren mit Augen. Schöne kleine Melodie.

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1991. Im Bundestag wurde am 12. Dezember 1991 ein Entschließungsantrag für den Erhalt von DT64 beraten, aber abgelehnt. Am Abend erklärte in Magdeburg die MDR-Hörfunkdirektorin Carola Sommeray die Bereitschaft des MDR, den Sender ein halbes Jahr auf den bisherigen Frequenzen auszustrahlen. Am 31. Dezember 1991 endete für Mecklenburg-Vorpommern die Ausstrahlung des Senders, da der NDR zu einer Ausstrahlung nicht bereit war. 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September 1981. 16.10 Uhr die Sendung auf den Flügeln bunter Noten. 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

1984 im Rundfunk der DDR. 15. Februar 1984, Stimme der DDR, 16.10 Uhr, auf den Flügeln bunter Noten, unter anderem mit Karussell. Wer die Rose ehrt, Kings Don't Forget to Dance, Beatles Got to Get You Into My Life und Pink Floyd The Great Gig in the Sky. Viel Spaß damit!

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2: DT64, 29. Juni bis 5. Juli 1987. Die Mitschnittsendung Duett Musik für den Rekorder mit Montag Hans die Geige Suite, Dienstag Zenit Santana, Mittwoch WK13 Nena 1986 Eisbrecher, Donnerstag Bob Geldof, Freitag Detlef Hörold, Earth, Wind and Fire live 1975 das Album Gratitude. Sonntag im Konzert City und Queen, Nena für Sie der Titel Eisbrecher. Ich bin Chris Mainfield für DDR 1.

Die Geschichte des Rundfunks der DDR täglich für Sie. Ich bin Chris Mainfield und freue mich, dass Sie eingeschaltet haben. DDR 1. DDR 1. 1984 im Rundfunk der DDR. 14. Februar 1984, Berliner Rundfunk. 15 Uhr Duett, Musik für den Rekorder. The Undertones. Gute Unterhaltung.

1969. Einstellung von Radio Moldau. Die Geheimhaltung des Senders platzte sehr schnell. Bald war bekannt, dass das Programm von den Antennen des Senders Wilsdruff abgestrahlt wurde. Im Dunkeln blieb dagegen, wo das Programm produziert wurde. Allerdings wurde den Hörern bald klar, dass es sich hierbei um ein Instrument der Staaten des Warschauer Vertrages handelte. Massive Proteste seitens der Tschechoslowakei führten schließlich am 13. Februar 1969 zur Abschaltung und zur Umwandlung in ein offizielles Auslandsprogramm von Radio Berlin International.

0: weiteren Pudis-Klassiker mehr aus der Geschichte des Rundfunks der DDR.
1: Ingo Friedrich, Autor der zweiten Auflage, die Pudis kommen auf DDR 1.
2: Ja, aber ich würde mal sagen, das Buch, auf jeden Fall. Also das war kurz nach der Jugendfeier. Das war so, ich hatte damals schon einen Plattenspieler, das heißt, meine Eltern hatten einen, ich konnte da ihre Platten mithören, das war dann meistens Schlager und so. Oder auch hier Herrich und Preil zum Beispiel.
3: Ja.
2: Und dann hatte ich zur Jugendfeier dann ein bisschen Geld gekriegt, wie das so damals war. Und habe mir dann davon einen Rekorder gekauft, einen Kassettenrekorder. Und da brauchte ich dann aber Platten, um mir die auf Kassette zu überspielen, damit ich die dann öfter hören konnte. Und da wusste ich, dass mein Onkel ein paar gute Platten hatte. Was weiß ich, so Rubels und was weiß ich, sowas, was damals so angesagt war, noch so in der 70er. Und da waren zwei Platten von den Pudis dabei. Einmal war es die Rock'n'Roll-Musik und die großen Erfolge. Und irgendwie kannte ich bis dahin eben nur Englisch, ich habe nur alles Englisch gehört. Auch die Rock'n'Roll-Musik natürlich. Und dann waren die großen Erfolge aber von den Pudis und da konnte ich endlich mal die Texte verstehen, was die überhaupt singen da. Und die hat mir richtig gut gefallen. Und die habe ich dann immer hoch und runter gehört. Aber weil ich es mir eben nur ausgeborgt hatte, habe ich sie meinem Onkel wieder zurückgebracht und war natürlich traurig. Und irgendwie Weihnachten hat er mir dann plötzlich so ein Päckchen geschenkt, 30 x 30 cm groß. Da waren die beiden.

0: Neues von Carly Simon, wunderschön Peaches.
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0: Eine Stunde Musik und gute Unterhaltung, 16 bis 17 Uhr auf DDR1, Montag bis Freitag, Treffpunkt Alexanderplatz. Ich heiße Sie willkommen. 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In dieser Sendung noch ein Rezept mit Anne Chilling, natürlich ein DDR-Rezept. Nach den Nachrichten um 16.30 Uhr dann Jürgen Eger, eine Kolumne. Aber lassen Sie sich jetzt treiben mit der für Sie ausgewählten Musik unserer Redaktion. Treffpunkt Alexanderplatz. Deshalb Metropol, Stern Meißen, Margot Eskens, Gerhard Neff und Simone Fiese, der Kammerchor Nordhausen, Christoph und Frank Schöbel. Und jetzt Dollar mit Theresa Bassar, Risky Business.

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1: Aber ja, wir befinden uns auf dem Alexanderplatz, Treffpunkt Alexanderplatz, auf Ihrem DDR1. Für Sie das Neueste vom Tag. Zwei ehemals öffentlich-rechtliche Kollegen kritisieren die Öffentlich-Rechtlichen, liebe Hetzerinnen und Hetzeronnen, rum.
2: Und nun das Dossier.
1: Herr Volker Bräutigam, 1941 geboren in Gera. Dann aber schnell anderswo. Er wirkte in der Augsburger Allgemeinen, der Stuttgarter Zeitung und ab 1975 10 Jahre Nachrichtenredakteur Tagesschau, danach Kulturredaktion N3, zuletzt Lehrbeauftragter in Taiwan, Gewerkschaftler. 1988 organisierte er die erste mit Programmausfall verbundene Arbeitsniederlegung der deutschen Fernsehgeschichte. Später schrieb er für Unsere Zeit, Zentralorgan der Deutschen Kommunistischen Partei, Rubicon, aber auch Russia Today.
3: 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Kritisch bleiben.
1: Bekannt die Tagesschau, ein Tagesschau-Redakteur berichtet von 1982. Friedhelm Klinkhammer war fast 3,5 Jahrzehnte beim NDR, daher kennt man sich. Seit 2008 im Ruhestand, wir haben es also mit älteren Herren zu tun, die nun für den Verein Ständige Publikumskonferenz öffentlich-rechtlicher Medien e.V., Webseite publikumskonferenz.de, Blog, veröffentlichten einen Text. Morgen kommt der Russe, wir müssen alle sterben. Die Sterbenden den Don dann nun. Russenhass, Russenangst, genau danach sieht es aus, wenn ein deutscher Minister, unser kriegstüchtiger Pistorius, lieber den Krieg gegen Russland vorbereitet, statt sich strikt auf friedensbewahrende Verteidigungspolitik gemäß Grundgesetz zu beschränken.
4: Der Krieg muss nach Russland getragen werden.
1: Aus Worten und Taten Präsident Putins müsse man schließen, es besteht eine Bedrohung und die kann sich ab 2029 realisieren. Ach ja, die ARD-Tagesschau, geübt in der Kunst der staatsbürgerlichen Meinungsverbildung, gab noch eins drauf. Laut Geheimdiensterkenntnissen sei eigentlich schon 2028 damit zu rechnen. Hingegen unterschlug die Regierungströte, dass Russland eine umfassende Nicht-Angriffsgarantie anbietet. Zitat Außenminister Lavrov: Wir haben mehrfach gesagt, dass wir nicht die Absicht hatten und haben, irgendein derzeitiges NATO- oder EU-Mitglied anzugreifen. Wir sind bereit, diese Position in künftigen Sicherheitsgarantien für diesen Teil Eurasien zu verankern. Die Bundesregierung lehnte bekanntlich ab, ohne den Vorschlag auch nur zu prüfen. Mit Russen redet unser Berliner Nulpenregime nicht. Das deutsche Volk, von dem Willen beseelt, als gleichberechtigtes Glied in einem vereinten Europa dem Frieden der Welt zu dienen. Das deutsche Volk bekennt sich darum zu unverletzlichen und unveräußerlichen Menschenrechten als Grundlage jeder menschlichen Gemeinschaft des Friedens und der Gerechtigkeit in der Welt. Wie wohltuend diese hehren Worte in unserem Grundgesetz. Nur ist das deutsche Volk kein gleichberechtigtes Mitglied in einem vereinten Europa geworden, sondern seit 1990 komplett unter Washingtons Fuchtel geblieben. Wenn Donald Trump böse guckt, scharwenzelt Kanzler Merz vor ihm herum und gibt brav Pfötchen und erfüllt dann die Aufträge der transatlantischen Rüstungsindustriellen. Zitiert der vormalige CIA-Analyst Larry C. Johnson: Mit der lächerlichen Behauptung, dass Russland Europa erobern und besetzen wollen, erzeugen Merz, Pistorius und überhaupt alle europäischen Kriegstreiber Massenhysterie. Warum eigentlich? Europa hat nichts mehr, was Russland braucht oder will. Ob das einfache deutsche Volk vom Willen zum Frieden beseelt ist, wissen wir nicht. Es wird ja traditionell gar nicht ernsthaft nach seinem Willen gefragt. Unübersehbar aber ist, die herrschenden Eliten haben ihre angejahrten Friedensmasken abgelegt und betätigen sich wieder als Kriegstreiber, als menschenverachtende Rüstungslobbyisten, als Lügner, schamlose Propagandisten und gnadenlose Sozialabbaufetischisten. Diese Kreise wissen zu verhindern, dass der Wille des Volkes, falls der sich überhaupt bemerkbar macht, 1:1 befolgt wird. Formen direkter Demokratie sind ihnen ein Gräuel, deshalb bleiben Volksentscheide. Alle Staatsgewalt geht vom Volke aus, sie wird vom Volke in Wahlen und Abstimmungen ausgeübt. Auch nur eine grundgesetzliche Option, Papier ist geduldig, wie man weiß. Derzeit beteiligen sich unsere Kriegslüsternen am Auslöschen einer ganzen Generation junger Männer auf den ukrainischen Schlachtfeldern, skrupellos, gewissenlos, aber angeblich zum Schutz der westeuropäischen Freiheit und Demokratie. Wehrfähigen Männern wird mit Unterstützung der Laien-EU-Kommission und der Merz-Regierung die Ausreise aus der Ukraine in die westliche Freiheit prinzipiell verwehrt, weil dem wild gewordenen pro-narzisstischen Machthaber in Kiew, Selenskyj, wir werden alle besiegen, Ruhm der Ukraine, die Soldaten an der Front ausgehen.
5: Hundreds of thank you.
1: Regierende Christdemokraten wollen neuerdings wehrfähigen Ukrainern grundsätzlich nicht mal mehr den rechtlichen Schutzstatus in Deutschland gewähren, sondern sie in den Fleischwolf des ukrainisch-russischen Krieges zurückschicken. Friedrich Merz: Die Ukraine verteidigt nicht nur ihre Freiheit, sondern auch unsere Freiheit. Jawohl, ums Verrecken. Bis zum geht nicht mehr. Damit der Korrupte in Kiew mit dem mörderischen Krieg weitermacht, hat ihn unser vom Frieden beseeltes Regime in diesem Jahr schon mit weiteren 11,8 Milliarden Euro Militärhilfe geschmiert.
0: Wir stehen an der Seite des ukrainischen Volkes, ohne Wenn und Aber.
1: Die kriegsvorbereitende Politik unserer Regierung wäre gegen das Volk auf Dauer unmöglich. Da ihr vernünftige Begründungen fehlen, füllt sie die Lücke mit Desinformationen, Angstmacherei und menschenverachtender Hetze. Der Staatsfunk steht ihr dafür zu Diensten. Der Zweck von Zianze: Verängstigte Bürger lassen sich leichter neue Steuern aufbrummen und ihren sozialen Besitzstand abluchsen. Das abgepresste Geld wird der Rüstungswirtschaft und ihrer kriegswilligen Lobby in den Rachen geschoben. Der Bürger nimmt Zinn. Die angeblich zwingend notwendigen Verteidigungsausgaben, heuer überplanmäßig 124,7 Milliarden Euro, sind schließlich für den Durchschnittsbürger nur noch eine abstrakte, nicht mehr wirklich vorstellbare Menge Geld. Und wer zur Tafel gehen muss, weil er es sich nicht einmal leisten kann, sein Essen bei Aldi oder Penny zu kaufen, dem sind unsere 2,5 Billionen Euro Staatsschulden vollends egal. So egal wie die antirussischen Bedrohungslügen.
5: Meine deutschen Volksgenossen und Volksgenossinnen.
1: Unsere Nazi-Vorfahren steigerten die imperialistische Russenfeindlichkeit Kaiser Wilhelms II. Ins maßlose Propagandaminister Goebbels Hasstirade. In unserem Kampf gegen den Bolschewismus stehen wir heute nicht mehr allein. Um ihn wirksam zu bekämpfen, ist der Zusammenschluss aller gesunden Kräfte nötig. Der Bolschewismus ist grundsätzlich daran interessiert, Krieg und Verwirrung zu stiften. Der Kampf gegen den Bolschewismus ist nicht nur ein Kampf für die Erhaltung der Kultur im eigenen Land, sondern ein Kampf für den Weltfrieden. Der Hass auf die Bolschewiki bekam zusätzlich noch die rassistische Note »slawische Untermenschen«. Eine deutsche Wortschöpfung. Nazi-Deutschland wurde zwar von der Sowjetunion mit Unterstützung der Westalliierten niedergerungen, der deutsche Russenhass und das unerträglich arrogante Überlegenheitsdenken haben jedoch überdauert. Schon 7 Jahre nach Kriegsende schwang sich Konrad Adenauer, der erste Kanzler der Bundesrepublik, zu einem moralisierenden und die monströsen Nazi-Verbrechen relativierenden Vergleich auf. Zitat: Die Sowjetunion ist ein noch viel größerer und viel mächtigerer und viel totalitärerer Staat, als es das nationalsozialistische Deutschland gewesen ist. Und heutzutage? Die Frage, ob Russlands Außen- und Sicherheitspolitik Deutschland bedrohe, bejahten im Jahr 2018 nur 28% der Befragten, 2024 waren es 66%. Als ob Russlands Präsident Putin im November 2021 nicht geradezu händeringend darum gebeten hätte, die bedrohliche NATO-Einflussnahme auf die Ukraine einzustellen und ein gesamteuropäisches Sicherheitskonzept zu verabreden. Umfragen bestätigen die ungebrochene antirussische Einstellung der deutschen Bevölkerung gegenüber ihren Befreiern vom Nationalsozialismus. Nicht überraschend, denn unsere politischen Eliten haben nie aufgehört, ihre russophoben Lehrsätze zu Dogmen zu erheben. Seit dem 24. Februar 2022, als Putin sich aufgrund ihrer aggressiven und subversiven Politik zum Krieg in der Ukraine provozieren ließ, legen sie mit Wonne tagtäglich ihre Platte von der Bedrohung unserer Freiheit auf. Mit Erfolg, weil alle Hintergründe und Fakten über die von den USA, der NATO, der EU und speziell von Deutschland geschaffenen Kriegsursachen verschleiert und vergessen gemacht wurden. Der Beitrittsdruck der NATO und der EU auf die Ukraine, Fakte EU, Nulands 5 Milliarden US-Dollar zur Vorbereitung des Maidan-Putsches, Steinmeiers betrügerisches Abkommen mit dem tags darauf vertriebenen Präsidenten Janukowitsch, Merkels nicht minder hinterfotziger Minsk-II-Vertrag, der keine Befriedung bringen, sondern Kiew Zeit zur Aufrüstung und Kriegsvorbereitung geben sollte. Mit dem Begriff völkerrechtswidriger russischer Angriffskrieg wurden die Vorgeschichte, die objektiven Ursachen und die gesamte Wahrheit über den Ukraine-Krieg gleichsam unter einem Beton-Sarkophag wie jener in Tschernobyl geschoben und abgedichtet. Die Gefahr, für jedermann sichtbar als kriegslüsterne Politikbetrüger dazustehen, ist damit für unsere Oberen gebannt.

0: Der Russenhass unseres politischen Führungspersonals wurde in allen gesellschaftlichen Bereichen selbstverständlich und normativ. Im Militär, in der Wirtschaft, im Sport, im Kulturbetrieb Russophobie als Staatsräson maßlos, gewissenlos, sogar strafbewehrt. Wer gegen die Geschichtsklitterung aufmuckt und lauthals Geschichtsbewusstsein und Faktentreue reklamiert, den greift sich der Staatsanwalt. Kostproben für Russophobie und Menschenverachtung geliefert von unseren führenden Volksvertretern. Außenminister Wadefuhl: Russland wird immer ein Feind für uns bleiben. In einem Telefonat, das er vermeintlich mit engen Mitarbeitern des ukrainischen Präsidenten führte, tatsächlich war er russischen Telefonpranks auf den Leim gegangen. Bundeskanzler Friedrich Merz, Zitat: Wir erleben im Augenblick dieses Land, Russland, in einem Zustand der tiefsten Barbarei. Das wird sich in absehbarer Zeit auch nicht ändern und damit müssen wir uns abfinden. Und weil Putin nach einem Sieg über die Ukraine angeblich weitere Länder angreifen werde, Zitat: Wir werden uns wieder verteidigen müssen. Bewusst oder unbewusst wiederholt Merz damit Hitlers Propaganda, der deutsche Vernichtungskrieg gegen die Sowjetunion sei als Präventivkrieg vorbeugende Verteidigung gerechtfertigt. Russland bzw. die Sowjetunion haben Deutschland jedoch noch nie angegriffen. Merz pflegt ein borniertes Feindbild, das hindert ihn, die angebrachte Lehre aus der verheerenden deutschen Geschichte zu ziehen und seine Politik entsprechend friedensdienlich zu gestalten.
1: Freiheit ist für uns wichtiger als Frieden.
0: Merz, bösartige Sprücheklopferei ist ein Fingerzeig darauf, dass die deutsche Bourgeoisie nie verwunden hat, von den Barbaren im Osten besiegt worden zu sein und dass sie nach wie vor revanchistische Gedanken pflegt. Klar, dass die regierende Politblase einen auf Saubermann macht und betont, ihre Hasstiraden richteten sich nur gegen die verbrecherische russische Regierung, nicht gegen das russische Volk. Auch dieses Nonsensbekenntnis hat üble Tradition. Beispiel: Am Tag des Angriffes auf die Sowjetunion am 22. Juni 1941 schnauzte Adolf Hitler im Reichsrundfunk, Zitat: Niemals hat das deutsche Volk gegen die Völkerschaften Russlands feindselige Gefühle gehegt. Nicht Deutschland hat jemals versucht, seine nationalsozialistische Weltanschauung nach Russland zu tragen, sondern die jüdisch-bolschewistischen Machthaber in Moskau haben es unentwegt unternommen, unseren und anderen europäischen Ländern ihre Herrschaft aufzuoktroyieren. Das Ergebnis der nicht gehegten feindseligen Gefühle gegen die russischen Völkerschaften ist bekannt. 27 Millionen ermordete Sowjetmenschen, jeder achte Bewohner ein Kriegstoter, in Deutschland bei 6,3 Millionen Kriegstoten jeder elfte. Deutsche Politik nur gegen den Kreml, nicht gegen die russische Bevölkerung, pure Heuchelei, denn mit Wirtschaftssanktionen Russland ruinieren, wird die Bevölkerung drangsaliert, weil man sie zwingen will, ihre Regierung zu entmachten und dem Westen genehme, fügsame Nachfolger zu akzeptieren. Die gleiche Absicht stand hinter dem Plan der Brüsseler Domina von der Leyen und ihres Berliner Kumpans Merz, 300 Milliarden Euro eingefrorenes russisches Staatsvermögen zu klauen, die schließlich nicht Putin, sondern der russischen Bevölkerung gehören. Auch trifft die mittelbare Kriegsbeteiligung auf Seiten der Ukraine nicht Putin, sondern breite Teile der Bevölkerung, vor allem weil Deutschland massenhaft tödliche Waffen liefert. O-Ton Merz, Zitat: Russland ist kulturell, literarisch und musikalisch ein zutiefst europäisches Land und im ganzen Land von europäischer Kultur geprägt. Jottchen, welch nagelneue Erkenntnis. Des Kanzlers Würdigung passt natürlich nahtlos in den neuen Umgang mit russischer Kultur und Kulturträgern. Dem Stardirigenten Valery Gergiev wurde als Chefdirigent der Münchner Philharmoniker gekündigt, da er sich trotz Aufforderung nicht vom Krieg gegen die Ukraine distanzierte. Die berühmte Opernsängerin Anna Netrebko tritt, weil ähnlich drangsaliert, gleich gar nicht mehr im Ausland auf. Russland wurde von mehreren Filmfestspielen, zum Beispiel Venedig, und vom Eurovision Song Contest verbannt. Kulturinstitutionen wie die Kunstbiennale in Venedig, die es wagen, russische Künstler einzuladen, werden geächtet, zugesagte Fördermittel werden verweigert. Auch auf dem Büchermarkt zeigen sich die Auswirkungen der systematisch forcierten Russophobie. Russische Literatur ist out, der Markt ist eingebrochen. Im Sport schlug die russophobe Politik ähnlich durch. In fast allen Sportbewerben herrschte Teilnahmeverbot für Russen. Gelegentlich gab es Ausnahmen, aber nur unter erzwungenen Verzicht auf das Tragen der russischen Staatsflagge und das Abspielen der Nationalhymne. Als das Internationale Paralympische Komitee zur Olympiade 2022 die Teilnahme russischer und weißrussischer Sportler befürwortete, drohten vor allem die deutschen Sportfunktionäre mit Boykott. Das Komitee vollzog daraufhin eine Kehrtwende und schloss die Russen aus, als die Verbände im Internationalen Paralympischen Komitee heuer nach mehrheitlichen Abstimmungen in ihren Gremien die Sperren doch aufhoben. Auch das Verbot der russischen Flagge und Nationalhymne beschloss der deutsche Verband, die Eröffnungsfeier der Paralympics zu boykottieren. Klar, dass auch die deutsche Politaufsicht, Sportstaatsministerin Schänderlein, CDU, in Vertretung ihres Kanzlers Merz die Eröffnungsfeier boykottierte. Den Widersinn dieser angeblich nur auf Putins Regierung zielenden Sanktionspolitik haben wichtige Sportverbände inzwischen begriffen. Sie hoben die Verbote auf. Die regierungsamtliche Russenfeindlichkeit hat Konsequenzen für uns alle. Man bestimmt inzwischen sogar, welche russischen Medien wir nicht nutzen dürfen. Von Thomas Jeffersons Mahnung, nur die Lüge braucht die Stütze der Staatsgewalt. Die Wahrheit steht von allein aufrecht. Lassen sich unsere Zensoren nicht irritieren. Man verbietet uns zeitweise zum Gedenken an die gefallenen sowjetischen Befreier, an den Ehrenmalen in Berlin sowjetische Flaggen zu zeigen. Offiziellen russischen Repräsentanten wird gar die gemeinsame Teilnahme mit uns an Befreiungsfeiern in den ehemaligen Konzentrationslagern Buchenwald-Sachsenhausen verwehrt. Die Verwaltung der KZ-Gedenkstätte Dachau ließ im Mai einen Tag nach einer Gedenkfeier, an der auch russische Botschafter und der weißrussische Generalkonsul teilgenommen hatten, von deren Grenzen die Schleifen in den russischen und weißrussischen Nationalfarben abschneiden, niederträchtig, schändlich.
2: Das Dossier.
0: Verstörende Folgen des russlandfeindlichen Kurses. 88% der Westdeutschen und 77% der Ostdeutschen sehen mittlerweile in Russland eine Bedrohung für die Sicherheit in der Welt. Und wie sehen die Russen uns Deutsche? Früher fanden uns über 80% der Russen gut. Noch im Jahr 2010 sah kaum ein Russe Deutschland als gefährlich an. Heute betrachtet eine Mehrheit 55% Deutschland als Hauptfeind. Unsere führenden Giftspritzen Merz und Pistorius werden diesen Anteil weiter wachsen lassen. Sie haben schon das Fundament gelegt für den nächsten Krieg gegen Russland, den wir gemäß historischer Gesetzmäßigkeit erneut verlieren werden. Ein Aberwitz, diese Berliner Aggressivität gegenüber der Atommacht Russland. Aber es gibt ja so viele schöne Rüstungsmilliarden zu verpulvern. Und diese Mischpoke hetzt weiter. Merz. Der Ukraine-Krieg endet erst, wenn Russland wenigstens wirtschaftlich, wenn nicht auch militärisch erschöpft ist. Und darauf bewegen wir uns hin.
2: Aber wir sind auch nicht mehr im Frieden.
0: Wir werden der Ukraine weiterhelfen. Die Mittel der Diplomatie sind ausgeschöpft. So schwadroniert ein Kanzler, der noch kein einziges Mal mit Putin gesprochen hat und stur jeglichen Kontakt mit ihm ablehnt. Der eingangs bereits zitierte CIA-Analytiker Larry C. Johnson über unseren Kanzler: Da haben wir es wieder, ein kleiner Junge mit einer Zustimmungsrate von 21% treibt Deutschland in den Ruin. Das zeigt, dass dieser intellektuelle Zwerg in einem langen Körper sich selbst als neuen Führer sieht, denn ein echter Führer kümmert sich nicht um Zustimmungswerte. Wir Deutschen haben keine äußeren Feinde, nur innere. Die sind benennbar: Geldaristokraten, Rüstungsindustrielle und Kriegsbereitschaftspolitiker wie Merz, Pistorius und ihre Spießgesellen. Dazu kommen die regierungshörigen Massenmedien mit ihrer weit fortgeschrittenen Verblödung der Gesamtbevölkerung bei nachhaltig unzureichendem Bildungsangebot. Ach, liebe gute Leute, die beste Verteidigung besteht darin, Freunde zu gewinnen. Am geschichtsträchtigen 13. August 2026 beginnt Live-Teil der Audiodatei provinziell. Die Technische Universität Chemnitz bleibt bei ihrer Entscheidung, Thüringens Ministerpräsidenten Mario Vogt den Doktorgrad zu entziehen. Sein Widerspruch wurde zurückgewiesen, teilte ein Sprecher der TU Chemnitz mit. Der Stern berichtet. Vogts Anwalt teilte mit, die Entscheidung der TU sei nicht überraschend. Nach rechtlicher Prüfung werden wir Klage erheben.
3: Dieter Hallervorden ist für Frieden. Ich bin auch für Frieden. Friedrich Merz ist für Frieden. Jeder ist für Frieden.
0: Angesichts des bevorstehenden Wahlergebnisses des Kollegen aus Sachsen-Anhalt, Sven Schulze, bleibt ihm wohl auch nichts anderes übrig. Auf Gesangsstimme kann er nicht bauen.
4: Glockenklang in der Ferne.
0: Erinnert werden muss an den Fakt, dass Vogt bei den Wahlen 10% hinter Höcke lag und in Thüringen einen Bodo Ramelow ablöste, der, wenn man sich ehrlich macht, auch schon nicht ehrlich die zweite Amtszeit verbrachte, sondern, so absurd es klingt, fast auf Anweisung von Angela Merkel seine Koalitionsbereitschaft mit der CDU in Sachsen-Anhalt, um die AfD zu verhindern, auch erklärt. Ich habe ja Ramelow mal unterstützt und auch gewählt, gemeinsam mit Dieter Dehm zudem, dass ich mich später dann auch in diesem Format dazu bekennen musste, als linker Björn Höcke in Thüringen meine Stimme gegeben zu haben, hat mit diesen Dingen zu tun. Und eben dieser Björn Höcke meldet sich jetzt zu Wort.
5: Sehr geehrte Frau Wagenknecht, Sie haben vor kurzem zu Recht ausgeführt, dass die Brandmauerpolitik gescheitert ist. Mit Blick auf das BSW in Thüringen, das man als jüngste Kartellpartei bezeichnen muss, habe ich allerdings Zweifel daran, dass, falls Ihre Partei den Einzug in den Landtag von Sachsen-Anhalt schaffen sollte, Ihrer richtigen Einsicht dann auch die richtigen Taten folgen.
0: Schlau verweist Höcke hier auf etwas, was ich in diesem Format dem BSW riet. Vor allem Wagenknecht in persona sollte mit ihren Treuesten der AfD beitreten und dieser Partei einen linken Flügel verleihen. Im Osten wäre dann eine neue AfD entstanden. In ihrer Gesamtheit dokumentiert diese Partei ja eh vor allem eine Spaltung zwischen Ost und West.
5: In Thüringen stützt ihre Partei den Ministerpräsidenten Mario Vogt. Ein Mann, der wirklich jede Glaubwürdigkeit verloren.
0: Dafür kann nun wirklich niemand was, außer er selbst.
5: Frau Wagenknecht, Sie kommentieren durchaus des Öfteren klug das Zeitgeschehen. Sie reden viel von der Seitenlinie, wenn man so will. Schreiten Sie doch mal zur Tat. Übernehmen Sie staatspolitische Verantwortung. Und beweisen Sie den Thüringern, beweisen Sie den Sachsen-Anhaltern, dass das BSW doch keine Kartellpartei.
0: Welch Angebot?
5: Werden Sie Ministerpräsidentin des Freistaats Thüringen. Ich reiche Ihnen die Hand. Lassen Sie uns ein neues Kapitel in der Parteiengeschichte der Bundesrepublik Deutschland aufschlagen.
0: So romantisch es klingt, es ist klug. Wagenknecht als Person kann im Osten ein Potenzial von bis zu 20% der Wählerstimmen entfachen. Liegt bei Umfragen fast regelmäßig unter 5.
5: Lassen Sie uns gemeinsam dafür sorgen, dass die Demokratie in Deutschland wieder lebendig wird. Und lassen uns das tun vor dem 6. September 2026. Vor den Landtagswahlen in Sachsen-Anhalt. Beste Grüße aus Thüringen, Ihr Björn Höcke.
0: Als der das ähnlich vor Jahren schon vorschlug, auch Grüße von mir.
6: Sarah kommt.
0: Höcke halte ich hier übrigens für glaubhaft. Bei der AfD in ihrer Gesamtheit habe ich durchaus Zweifel. Aber zu diesen Unterschieden zwischen Ost und West an diesem geschichtsträchtigen Tag, dem Tag des Baus des antifaschistischen Schutzwalls am 13. August 1961, vor 65 Jahren, Erich Honecker, vor 40 Jahren.
7: Heute, vor 25 Jahren, hat die Arbeit und Bauernmacht auf deutschem Boden in Übereinstimmung mit ihren Verbündeten im Warschauer Pakt die Grenzen der Deutschen Demokratischen Republik gegenüber Berlin-West und der BRD, die bis dahin offen waren, unter Kontrolle genommen. Das hat unser Volk, hat den Völkern Europas den Frieden gerettet.
0: Kann angesichts der aktuellen Politik hier ernsthaft jemand dem Erich Honecker widersprechen?
8: Keinen Krieg gegen Russland!
0: Und wer scheint bis jetzt am ernsthaftesten für Frieden einzutreten?
9: Begeistert haben wir heute am Kampfappell in unserer Hauptstadt teilgenommen.
0: Horst Lenk aus Henningsdorf vor 40 Jahren. Yesterday. Als zum 25. der Friedenssicherung, übrigens auch der, für die im Westen exzessiv gedacht wurde, die Aktuelle Kamera publizierte internationale Stimmen. Good morning.
10: Nach Meinung der Times gäbe es für die Mauer ein ernstzunehmendes Argument. Ohne sie wäre die Entspannung der 70er Jahre nicht möglich gewesen.
0: Zitiert auch ein Blatt aus dem damals nicht antifaschistischen Teil Deutschlands.
10: Die Frankfurter Rundschau bemerkt, die Vernunft aus Beton habe tatsächlich den Frieden stabilisiert.
0: Und auch noch die Frankfurter Allgemeine, damals politisch noch anders ausgerichtet als die Rundschau.
11: Das ist richtig.
10: Unter Hinweis auf das Fiasko, dass eine geplante Menschenkette am vergangenen Wochenende an der Staatsgrenze in Berlin-West mangels Beteiligung erlitt, kommt die Frankfurter Allgemeine zu dem Schluss, die Mauer regt also weit weniger auf als beispielsweise die Stationierung amerikanischer Atomwaffen.
0: Aus dieser Meldung schön ableitbar, die Menschen wären zur Vernunft bereit.
12: Mit Schutzwall werdet nicht passieren.
0: Bei der aktuellen Nachrichtenlage stellt sich zumindest mir die Frage, welche gesellschaftliche Konzeption vernunftfähig ist. 10 Jahre nach dem Bau des antifaschistischen Schutzwalls

0: Gebeste Svetlana, Donald Trump erklärt, die USA hätten die Kontrolle über die Straße von Hormus.
1: Hier, Sesamstraße von Hormus,
0: ja. Der Iran, Irner, berichtet, den Sekretär des obersten Nationalsicherheitsrates, Amerika muss den Krieg beenden, die eingefrorenen Gelder des Irans freigeben. Der Berater der Revolutionsgarden, Westasien ist weder der Hinterhof des Westens noch die Einflusssphäre irgendeiner anderen Macht. Die Außenminister Irans und Deutschlands telefonierten und Präsident Pezeshkian gratuliert den neuen Militärkommandeuren zu ihren Ernennungen. Israel meldet Angriff auf Hamas-Kommandeur in Gaza.
2: How dare you?
0: Und Trumps Sprecherin Caroline Leavitt möchte das Ganze wohl nicht mehr schönreden. Sie hört auf, berichtet der ORF. Die Augsburger Allgemeine fragt, plane Kamala Harris ein Comeback? Euronews, Syrien verurteilt Bashar al-Assad in Abwesenheit zum Tode. Welche berünftige Siegerjustiz. Putin kündigt Vergeltung für die Beschlagnahme russischer Schiffe an. Sonntag Hochsommer, dann Gewitter. Das Neueste vom Tag aus unserer Nachrichtenredaktion. Eine weitere Kolumne von unserem Kollegen Jürgen Eger. Gleich. 17 Uhr Original Berlin. 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

eine Ankündigung des TV-Programms. Hitler, Aufstieg des Bösen. Historiendrama Kanada, USA 2003, 175 Minuten FSK 12. Es war das Böse, nicht der Kapitalismus, Imperialismus. Es war der eine Mann, wird den

0: Untertanen wieder und wieder gefunkt. In den 90ern wurde noch Georges Taboris Stück gefeiert, das solches kritisierte und zurückwies. Sinngemäß, ich war's nicht, der Hitler ist's gewesen. Längst ist diese Art Kritik, diese Art Aufklärung vergessen. Längst ungültig. Es war das Böse und es war der eine. Auf Taboris Wiki-Seite finde ich meine Stückerinnerung allerdings nicht bestätigt. Der Marabu erwähnt zuweilen Sachen, die ich schon sehr lange sage, unter anderem Udo Lindenberg hat sich an Erich Honecker herangebaggert, jahrelang, von wegen Freundschaft, von wegen Frieden, als EH dann einen Freund gebraucht hat. Ab Ende 1989, da hat Udo L. die Freundschaft verleugnet, die er dem EH mittels der Westmedien und Westpolitniks vorher jahrelang aufgenötigt hatte, im Namen seiner Friedenswilligkeit geradezu abgepresst, hat er dem EH diese Freundschaft. Und so gelogen Lindys Freundschaft war, so gelogen war auch die Friedfertigkeit der Westler, damals jedenfalls der Führenden. Die Begründung war übrigens, für die, die es vergessen haben oder noch nie gehört, denn das wird in den Westmedien ja nicht wiederholt. Die Begründung war, dem Lindenberg ist 1990 aufgefallen, dass es eine sogenannte Mauer gab und dass der Erich Honecker ja diese angebliche Mauer befehligt hatte und deshalb könne er mit dem Erich Honecker ja gar nicht befreundet sein, fiel dem Lindenberg 1990 ein, als habe es dieselbe angebliche Mauer nicht schon zu den Zeiten gegeben, als er dem Erich Honecker die Freundschaft aufgedrängt hat.
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0: Kolumne des Jürgen Eger, eingebettet mit mehreren Titeln des Trios GES, heute völlig vergessen. Montag bis Freitag, 16 bis 17 Uhr, Treffpunkt Alexanderplatz auf Ihrem DDR 1. Anna Chilling jetzt mit einem DDR-Rezept für Sie.
1: Russische Eier. Sie benötigen 5 hart gekochte Eier, 100 Gramm weiche Butter oder Mayonnaise, eine Prise Salz, 1 bis 2 Teelöffel Senf, Worcestersoße und für die Garnitur Kaviar, rote Paprika und Petersilie. Und so wird's gemacht. Die gekochten Eier halbieren und das Eiweiß vom Eigelb trennen. Das Eigelb durch einen Sieb streichen und mit der weichen Butter bzw. Mayonnaise verrühren. Die Eicreme mit Salz, Senf und Worcestersoße abschmecken und mit dem Spritzbeutel in das Eiweiß füllen. Ausgarnieren und kaltstellen. Guten Appetit!

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Der Übergang von DT64 zu MDR Sputnik. Am Anfang änderte sich nur der Name, selbst die Jingles und das Programmschema blieben noch gleich. Später wurde das dann komplett geändert. Mediengeschichte heute auf DDR1. Davor noch zwei Titel von unserem Arnulf Wenning.

0: Hier ist Arnulf Wenning und ich grüße alle Hörer von DDR1. Oh, oh. Oh,
1: yeah, yeah, yeah. Die Sonne wird langsam untergehen hier.

0: Jürgen Eger auf DDR 1. Wir sind gleich zurück.
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1: 2026 Termine Tom Oliver Regenauer. Herbsttermine am 4. September in Scharans, Schweiz, Rousville, 5. September. 10. September Wolfratshausen, 11. September Bönningheim, 12. September Bruchköbel, Leipzig, 13. September, 15. September Erfurt, Wertheim, gemeinsam mit Ernst Wolf am 16. September, 17. September Gemünden, 18. September Lage, Bochum am 19. September, am 20. September noch einmal Berlin und am 22. September München. Maria Bild, Österreich am 24. September. 1964 beim Deutschlandtreffen gegründet, gab das Deutschlandtreffen dem Sender auch den Namen DT64, Jugendradio 64, musste nach der Wende dann das Programm abgewickelt werden, ging nicht so einfach, die Hörer protestierten und so schleppte man sich einige Jahre hin, bis man sich dann umbenannte zu MDR Sputnik. Es dauerte dann noch einige Jahre, bis vom alten Jugendradio DT64 nichts mehr übrig geblieben ist. Letzte Sendung bis zur Umbenennung in MDR Sputnik, jetzt hier in Original Berlin DDR einzubringen, in den Klang des Rundfunks und des Fernsehens der DDR zurück, ihr Erinnerungsort.

0: Gestern habt ihr im Lockruf aus 10 Jingles der vergangenen DD64-Jahre eure 5 Top-Spots über Wupp ausgewählt und hier sind sie jetzt kurz vor 12 ein allerletztes Mal.
1: Man kann jetzt sagen, vom Band fürs Band, Platz 5, die DD64-Kennung aus den 70er-Jahren.

0: Von 0 auf 4, gestern im Lockruf, eure Entscheidung, ein Jingle, das mehrmals täglich im August 1990 auf DT64 gesendet wurde.
1: Das Jingle zur ersten deutsch-deutschen Monumental-Hitparade, Top 2000D.
2: Ladies and Gentlemen,
3: Heidenai.
4: Guten Abend, verehrte Zuschauer.
5: Good evening. Guten Abend.
3: SDR 3, DT64, die Top 2000D.
6: Niemand kann ein Interesse daran haben, die Zweistaatlichkeit künstlich am Leben zu halten.
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7: Nun haben wir das Zweitbeste schon gegeben, die D-Mark, und wollen wir der DDR das Beste geben.
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6: Wenn Sie es doch genau betrachten und ganz nüchtern wägen, müssen Sie doch sagen, der Vorschlag ist vernünftig.
5: Top 2000D, die ersten Ossi-Bessi-Charts.
8: Das ist ziemlich unerheblich, nur wir werden das Grundgesetz nicht ändern wegen dieses albernen Theaters, das da veranstaltet wird.
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9: Ja, danke.
3: Die Top 2000D.
10: Diese Aufgabe wollen wir uns bis zum Ende unterziehen. Wir wollen uns wahrhaftig nicht drücken, sondern im Interesse der Menschen das Notwendige tun.
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1: Ja, das war im Jahre 1990. Ich meine, vorher gab es ja auch diverse Musiksendungen auf DT64. Natürlich nicht so eine super Hitparade, so eine wahnsinnig lange. Und noch gar nicht mit dem Westsender, das ist klar. Johannes, kannst du dir vorstellen, was es mal für Zeiten bei DT64 gab?
0: Doch, kann ich mir sehr gut vorstellen.
1: Dass Diskotheker zum Beispiel fast gezwungen wurden, die flotte Tanzmusik von Jugendradio mitzuschneiden.
0: So, und deswegen, weil ihr es nicht anders gewollt habt, hört ihr jetzt das Jingle der Podiumsdiskothek. Und das ist auf Platz Nummer 3. Anfang der 70er Jahre produziert.

0: Johannes, mal ganz im Vertrauen, hättest du nach diesem Jingle, was du damals vielleicht gehört hättest, mitgeschnitten?
1: Na, wenn ich nach dem Jingle, nach welchem dann? War ja nun ganz klar und knapp, was hier verlangt wird.
0: Okay, am 19. Juni 1992 hielt die Welt den Atem an, das bis dato von gewissen Kreisen als Minderheiten- und Sektiererradio bezeichnete DT64 vollzog für einen Tag eine Wende. Und zwar die absolute Kehrtwende, die noch nie da war.
1: Und da hielten auch noch andere Leute den Atem an, nämlich die Betreiber von den Privatradios. Die hielten ihren Atem an, aber nicht nur den. Und dann gingen sie auch über und drohten mit gerichtlichen Schritten gegen DT64. Es ging um das Superradio 2000O. Einen Tag lang senden wir Superradio 2000O. Die Hörer haben die Persiflage nicht gleich mitbekommen. Manche liefen an und sagten, hier, ihr seid schon abgeschaltet. Aber so war es nicht. Von euch auf Platz 2 gewählt, Superradio 2000O.

0: So, das waren, wenn ihr so wollt, die ollen Kamellen, die von euch auf Platz 4 bis Platz 2, nee, Platz 5 bis Platz 2 gewählt wurden. Und jetzt das brandaktuelle, und das ist von euch gestern im Lockruf auf Platz Nummer 1 gewählt worden.
1: Ja, immer etwas frech und dreist, so hat er sich dargestellt in all den Jahren, der Didi64-Hörer an sich. Aber was wäre dieser Sender quasi ohne Justament, diesem Hörer an sich? Dieser Sender wäre vielleicht in seine Atome zerlegt worden. Und deshalb Glückwunsch für die Wahl eurer Nummer 1, die Rocksender-Suchvariante.
2: Lass mich mehr hören, dieses verdammte Radio. In meinem ganzen Leben habe ich noch nicht so viel Scheiße auf einmal gehört. Hey, Ulfi, ich gebe dir 2 Sekunden, um einen Rocksender zu finden. Ich halte das nicht mehr aus.
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0: All or Nothing, Tom Petty und die Heartbreakers, Alles oder Nichts, es geht um Alles oder Nichts, noch ein paar Minuten, dann ist 0 Uhr, dann wird hier ein Name umbenannt.
1: Ja, dann wird sozusagen der größte Etikettenschwindel aller Zeiten vollzogen. Es sind genau noch, naja, wenn meine Uhr richtig geht, 12 Minuten oder so. Und wir werden in Kürze nochmal an all diese Veranstaltungsorte einen Ruf losschicken, was da jetzt los ist, was abgeht, ob da vielleicht die Riesenfreude ausbricht oder irgendwas anderes, wir werden hören.
0: Und nachdem wir die Orte nochmal anrufen, wird es noch eine kleine Zeitreise geben. Die versprechen wir euch und die versprechen wir uns noch. Aber das dauert noch 11 Minuten ungefähr. Wir machen erstmal weiter mit der Musik.

0: Okay, hier wurde eben ständig gesungen von Power Patti Smith auf DD64. Es sind genau noch 8 Minuten. Ich frage ein letztes Mal an diesem Abend, denn morgen ist schon wieder morgen, also ein anderer Tag. Seid ihr bereit, Dresden, zum Beispiel für den Start des Sputniks? Seid ihr bereit oder nicht?
1: Wir fragen ein letztes Mal in die Runde. Wir fragen nach Rostock. Rostock, seid ihr bereit? Ja.
2: Die Antwort war eindeutig.
0: Rostock ist also bereit. Jetzt geht's auf nach Nürnberg. Wir machen so eine kleine Zeitreise hier mal ganz schnell live auf DT4. Ist also Nürnberg bereit?
3: Sind wir bereit?
0: Die Mikros stehen ein bisschen weit weg, aber man kann annehmen, es sind 12 Millionen etwa, ja. Jetzt kommt noch Halle. Halle, seid ihr bereit?
4: Halle ist bereit?
2: Ja.
1: Halle bebt schon in der Stimme. Es ist ein Gefühl wie Neujahr, Weihnachten, Ostern zugleich. Gut, wir haben Halle gehört. Da bleibt eigentlich nur noch ein Ort übrig. Weimar.
5: Viel später als das Mikro.
1: Hallo, Weimar, könnt ihr uns hören? Seid ihr dabei? Bitte seid jetzt dabei.
0: Weimar, wir rufen Weimar voller Angst. Es ist 5 Minuten vor 12. Kommt mir so vor jedenfalls, ja? Was ist mit Weimar los? Schade, wir brauchen Weimar, knapp. Sonst können wir nicht starten. Das ist das Ding.
1: Wir müssen starten. Weimar, dies ist eure letzte Chance, hier. Unter DD64-Namen nochmal dabei zu sein.
5: Hier ist Weimar.
1: Hier ist Weimar, einfach und kurz. Hier ist Weimar. Weimar, können wir euch hören?
0: Weimar klappert.
1: Wir haben sie, die Orte. Halle, Rostock, Weimar, Nürnberg, Dresden. Ich denke, es kann fast losgehen.
0: Das Johannes, ist Neujahr. Ich bekomme gerade ein Zeichen unseres Redakteurs Olaf Jakobs. Wir müssen um unser Leben reden. Es sind schwere Minuten in dieser Zeit. Es können aber auch glückliche Minuten sein. Der Start wird in wenigen Sekunden vollzogen.
1: Ich denke, wir haben inhaltlich schon bedrohliche Situationen bei DT64 überstanden. Aber symbolisch mit dem Namen ist es natürlich die größte Umschaltung, die wir jetzt erstmal zu überleben haben.
0: Ja, ich kann ja einfach noch mal so in diese gelüstere Runde fragen, ist denn Dresden eigentlich immer noch bereit? Das nennt man im Radio Zeitschinden für den Abflug des Sputniks. Alle machen mit, das ist schön, sind wir nicht gewöhnt, weil ansonsten sitzen wir hier allesamt im Glaskasten rum. Keiner wirft mit Steinen, heute Abend auch nicht. Wir müssen immer noch Zeit schinden.
1: Derweil haben wir hier Radio zum Anfassen. Wir haben auch einen kleinen Heimvorteil, ne? Das müssen wir auch nach Weimar durchgeben. Wir haben noch 4 Minuten. 4 knappe Minuten als DT64.
0: Ich muss noch mal dazu sagen, es ist zwar Radio zum Anfassen, zum Beispiel hier in Dresden. In anderen Orten treten diverse Künstler auf, die werden vielleicht angefasst. Hier in Dresden ist noch nichts passiert, was doch so anrüchig ist. Also die Tische stehen ja alle noch, die Mikrofone werden uns auch noch nicht.
1: Wir hören gerade, dass Rostock anfängt zu zählen. Ralf, ich muss dir fast ins Wort fallen. Rostock fängt ganz weit hinten an zu zählen. Ich weiß nicht, ob man es hören kann. In Rostock vor Ort kann man es bestimmt hören.
0: Warum
2: ja,
0: zählt Rostock eigentlich? Yeah, Rostock!
1: Rostock, ihr seid also am Feiern, ja?
2: Wir lassen den Sputnik starten noch mit nicht. Dem ultimativen Sputnik DT64 Dr. Kase oder was auch immer Spruch, nämlich Sputnik, get funky!
0: Wir rufen noch mal ganz kurz vorm Ende Halle oder vorm Anfang, je nachdem.
1: Zeit. Ist Halle immer noch bereit? Melden.
0: Das ist das Signal jetzt aus Rostock oder Halle schon? Das ist hier die Frage. Das ist gut, dass wir das nicht im Fernsehen sehen.
1: Ich wäre auf den letzten Minuten doch nervös. Es fangen langsam an, die Knie zu zittern. Sollen wir uns doch setzen? Nee, jetzt nicht.
0: Das ist
1: hier
0: ja
1: auf
0: fast,
1: den letzten Minuten.
0: Das ist ja fast wie eine ARD. Können Sie mich hören oder können Sie mich nicht hören? Wen haben wir noch vergessen? Ah, wir können ja noch mal kurz Nürnberg fragen. Ist Nürnberg noch mal zu hören?
3: Na, selbstverständlich ist Nürnberg noch da, oder?
1: In der großen Runde. Wir hören, es sind alle zusammen. Es sind alle zusammen.
0: Wir halten euch ganz schön hin, ne? Aber das passiert ja nicht alle Tage, dass ein Sender umbenannt wird.
1: Okay, es geht los. Die letzte kleine Zeitreise unter dem Namen DT64.
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0: einfach nur sagen, Sputnik.
1: Hallo, ich bin Christoph von Fury. Jetzt hört er nicht mehr DT64, sondern Sputnik. Aber nur da, wo Sputnik draufsteht, ist auch DT64 drin.
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0: Das Baby hat einen Namen. So heißt er. Das Baby hat einen Namen, es wird weiter rocken, es wird sich weiter einmischen. Wir wissen das. Wir brauchen jetzt keine Emotionen an der Stelle. Wir brauchen ein paar offizielle Worte. An der Stelle immer ein paar offizielle Worte. Und die spricht die Hörfunkdirektorin des MDR, Frau Carola Sommerei.
1: Hallo, liebe Hörerinnen und Hörer von DT64. Hallo, liebe Hörerinnen und Hörer von MDR Sputnik. Vielleicht ist es übertrieben, von einem historischen Augenblick zu reden, aber es ist gewiss ein erfreulicher Tag in der Rundfunkgeschichte des neu vereinigten Deutschlands. Ein Programm, das zum 31.12.1991 abgewickelt werden sollte, wo die Hebel für die Abschaltung fast schon umgelegt waren, lebt und ich darf sagen, blüht, wächst und gedeiht. Daher noch einmal, ich grüße alle Freunde von DT64 und an erster Stelle die Freundeskreise und Initiativgruppen in Ost und West. Sie, liebe Freunde, haben einen großen Anteil daran, dass wir weitersenden können. Sie haben 3 Jahre lang unermüdlich für den Erhalt des Jugendradios gearbeitet. Sie haben sich regelmäßig auf lokaler Ebene in 11 Bundesländern getroffen. Sie haben frühzeitiger und intensiver als manche etablierten Institutionen, auch der staatstragenden Art, miteinander geredet und die Ost-West-Schranken durchbrochen. Sie haben an Gott und die Welt Tausende von Briefen geschrieben. Sie haben sich persönlich auf die Socken gemacht und wichtige Leute, von denen sie annahmen, dass sie helfen könnten, angesprochen. Sie haben

sondern darüber hinaus immer noch kreativ neue Ideen gehabt und auch verwirklicht, und dies mit großer Professionalität. Ich danke dem Rundfunkrat des Mitteldeutschen Rundfunks, der auch in schwierigen Situationen immer wieder unserem Intendanten Dr. Udo Reiter den Handlungsspielraum zum Erhalt des Programms gegeben hat. Und ich danke auch der für den Mitteldeutschen Rundfunk zuständigen Staatskanzlei im Lande Sachsen und dem sächsischen Ministerpräsidenten Biedenkopf für die Unterstützung und Akzeptanz des Programms. Das Programm heißt nun MDR Sputnik. Ich weiß, dass sehr viele Freunde von DT64 bis zum heutigen Tag diese Namensänderung nicht verstehen. Wir haben aus Respekt vor den Gefühlen vieler Menschen in unserem Sendegebiet den Namen geändert. Menschen, die böse Erinnerungen an das Jahr 1964 haben, wo ihnen familiäre Ost-West-Kontakte versagt blieben und ein Regime dennoch aus Propagandazwecken eine Jugendwelle mit dem Namen Deutschlandtreffen ausstattete. Wir wollten den Erhalt des Programms nicht am Namen scheitern lassen. Aber das Programm selbst bleibt so, wie es sich in den letzten 3 Jahren entwickelt hat. Wir haben keinen Grund für eine konzeptionelle Veränderung. Es bleibt Power from the East Side, ein Ostprodukt, nunmehr auf dem europäischen Markt. Ich wünsche allen Hörern viel Freude, viele wichtige Informationen, Hilfen im Alltag und überhaupt. Wir wollen niemals Probleme verkleistern, aber wir wollen, dass sie miteinander im Gespräch bleiben können. Ernsthaft und auch heiter. Also, MDR Sputnik, viel Erfolg.

0: Sputnik.
1: Sputnik.
0: Yes! Sputnik heißt das Radio jetzt, das vorher DD64 hieß, so vor etwa 17 Minuten. Ich mische mich jetzt hier mal ins Volk in Dresden, denn die Party kommt aus Dresden. Wir haben noch andere Veranstaltungsorte. Ich meine, jetzt ist der neue Name da. Klopft das Herz oder ist es...
2: Ich hoffe, dass es derselbe Sender geblieben ist. Der Name ist Schall und Rauch.
0: Okay, 10 Hörer sind jetzt dran, hintereinander. Ich reiche einfach mal das Mikrofon rum.
3: Ja, ich finde es ein bisschen schade, dass DD64 jetzt nicht mehr über Mittelwelle kommt oder Sputnik.
0: DD64, Sputnik. Sputnik ab heute wird weiter auf Mittelwelle kommen. Auf jeden Fall bis zum Sommer, ne?
2: Ja, ich denke auch, ich hoffe, dass der Inhalt bleibt. Also der Name, der ist mir dann... Also
4: deutlicher!
5: Also ich werde mich erstmal an den Arm gewöhnen müssen, aber ich hoffe, dass der hier so bleibt. Als Sputnik der Meide.
0: Okay, wir werden uns sicherlich alle erstmal irgendwo an den Namen gewöhnen müssen, nehme ich an. Aber ich meine, wir haben ja noch viel Zeit, ne? Wir Gut. sind hier erstmal hochgeschossen worden.
6: Gut, an der Stelle sei erstmal gesagt, wenn wir natürlich heute die Satellitenumschaltung, die Sputnik-Party feiern, natürlich ist die Mittelwelle dabei. Sie wird, soweit wir es wissen, länger als im Sommer bleiben. Noch einige Monate. Die Mittelwelle ist dabei und die Mittelwelle hat uns die Stange gehalten über die letzten Monate. Pentacon in Dresden, ihr seid klasse. Es macht richtig Spaß, diese Fahrt hier zu feiern. Wir wollen wissen, wie es an den anderen Orten weitergeht. Haben wir eine Schaltung zu irgendwelchen anderen Orten?
7: Ja, hallo, hier ist Rostock.
6: Rostock!
7: Ja, hallo! Wir leben noch und wir haben ihn schon vorbeifliegen sehen, den kleinen Sputnik. Denn wir hatten ja anfangs gesagt, in Rostock gehen die Uhren ganz anders. Wir waren 51 Stunden hinter allen anderen. Aber wir haben die Zeit aufgeholt und wir sind nicht älter dabei geworden. Nein, noch schöner. Und der Sputnik ist, wie gesagt, schon da. Er ist schon vorbeigeflogen. Und, ja, die Stimmung, ist sie schon auf dem Höhepunkt, André?
8: Die Stimmung ist auf dem Höhepunkt.
7: Ja.
8: Noch zudem heute nicht nur der Sputnik sozusagen Geburtstag hat, sondern wir auch hier eben noch den Holger ganz herzlich zu seinem Geburtstag gratulieren konnten. Ich glaube, bei der 28. oder so.
7: Und da kommt aus Dresden ein Hallo, jawoll! Genau so. Ihr macht gut mit, Jungs, wirklich. Von mir aus kann ich das so sagen. Und Mädels natürlich auch.
6: Jungs und Mädels, 5 Mark in die Macho-Kasse, Carsten.
7: Ja, und trotzdem interessiert mich persönlich jetzt auch, wie sieht's aus in Nürnberg, in Weimar, ich will immer Wismar sagen. Und natürlich auch in Halle. Macht mal weiter.
0: Na, mal sehen, wen wir jetzt dran haben.
6: Genau,
0: wer sich
6: schaltet
0: da
6: euch frei zu. Weimar, Nürnberg, Halle. Wer ist dabei? Wer ist auf
9: Weimar
6: Leitung?
9: Weimar ist da. Weimar ist diesmal da und ihr müsst nicht denken, dass wir euch verlassen haben vorhin. Hier war nur wirklich der Teufel los, wie schon der Obertürmer vom Kasseturm damals gesagt hat. Und deswegen ist ja der Kasseturm auch noch nicht im Himmel und deswegen haben wir euch da vorhin auch nicht ganz so gut gehört. Aber ich hoffe, ihr habt gehört, dass hier Hunderte, sagen wir, denn der Turm hat ja doch eine gewisse Begrenzung an Außenmauern. Tausende, wie in Rostock, passen hier nicht rein. Aber die haben ganz kräftig kosmische Signale von sich gegeben. Und ich bin jetzt hier am Stand von den DD64 Fanclubs. Hier werden fleißig die neuesten T-Shirts verkauft. Und ich will die Daniela fragen, mal nach ihrer Meinung, so kurz nach der Umbenennung, wie ist deine Stimmung?
10: Stimmung ist eigentlich ähnlich wie vor einem Dreivierteljahr im Juni. Das ist eigentlich dieses flaue Gefühl, diese Unruhe erst eine Viertelstunde, nachdem es eigentlich passiert, eingesetzt hat, dafür aber umso doller ist.
9: Was erhoffst du dir vom neuen Programm? Oder was heißt, das Programm bleibt ja das gleiche, aber der Name ist neu. Welche Wünsche hast du vielleicht?
10: Na, irgendwo habe ich ein bisschen Hoffnung, dass der Name DD64 in den Köpfen bleibt, dass die Erinnerung bleibt, dass aber gleichzeitig der Anspruch bleibt, ein kritisches Radio zu machen, ein lustiges Radio zu machen, ein Radio, was einfach Spaß macht zu hören.
9: Also das war Weimar, hier ist eine Menge los, aber wie gesagt, hier kommen auch einige nachdenkliche Töne und Gedanken in unsere Party, Sputnik-Party mit hinein.
6: Ich möchte da gerne wissen, als die Ansprache kam von Carola Sommerlei, Hörfunkdirektorin vom MDR, wir sprechen da offen drüber, da gab es ja Applaus, gab aber auch Buhrufe. Damit kann ich leben, das kann ich akzeptieren. Ich kann aber auch sagen, in 92 hatten wir viel Freunde auf der Straße, heutzutage haben wir auch Freunde in hohen Stellungen, in hohen Stellen. Und das ist auch eine gute Sache, ein Gedanke, eine gute Sache, setzt sich mehr und mehr durch, findet mehr Akzeptanz. Wie ist denn das in Weimar?
9: In Weimar ist das, jetzt muss ich sagen, dass meine Gesprächspartnerin keine Kopfhörer auf hat, weil so lang sind leider unsere Kabel hier nicht. Wir müssen uns hier mal um den innerhalb des Kasseturms herumwinden. Deshalb, vielleicht gebe ich ihr die jetzt mal und bitte stell ihr nochmal die Frage.
6: Gut, haben wir nicht genau verstanden. Weimar kam nicht so genau durch. Wir gehen mal weiter nach Nürnberg und Halle. Sind wir da zu hören im Augenblick?
1: Hallo, hier ist Nürnberg. Sputnik aus Nürnberg. Wir waren vorhin so ein bisschen, ein klein bisschen traurig, würde ich mal sagen. Und zwar hatten wir hier die Massen mobilisiert.

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Dazu ausgewählte Mitschnitte aus dem Rundfunkarchiv, Originalmitschnitte des Rundfunks und des Fernsehens der DDR.

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1: Ferienwelle, Sender Rostock.
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0: 1976 hieß Daniela Dahn noch Daniela Zimmer. Sie kommentierte in der Jugendsendung Rund.
1: Mit welchen Sorgen und Problemen junge Leute in der kapitalistischen Welt konfrontiert werden, beschäftigte sich meine Kollegin Daniela Zimmer.
2: Es geht bei unserer Berufsberatung nicht darum, dass jeder eine Arbeit bekommt, das ist ja völlig selbstverständlich, sondern es geht darum, dass jeder seine Arbeit findet. Das heißt also eine Arbeit, die den Möglichkeiten des Einzelnen und denen der Gesellschaft am besten entspricht. Dass dabei noch nicht immer alle Wünsche in Erfüllung gehen, wisst ihr selbst, aber niemand muss bei uns mit seiner Berufsentscheidung allein bleiben. Betriebe, Schule und Beratungszentrum geben sich alle Mühe, für jeden die beste Lösung zu finden. Mit Beunruhigung verfolgen wir dagegen, wie es unseren Altersgenossen im kapitalistischen Teil dieser Welt geht. Die USA und die EWG-Staaten zusammen haben jetzt den traurigen Rekord von 5,2 Millionen eingeschriebenen jugendlichen Arbeitslosen erreicht. Allein in der BRD sind es 400.000 und jetzt, zu Beginn des neuen Lehrjahres, werden rund 80.000 Schulabgänger hinzukommen. Wo liegen die Ursachen für diese Katastrophe? Spricht man doch andererseits sogar von einer Bildungsexplosion. Tatsächlich wurde Geld in die Bildung gesteckt. Aber die Leute, die über das Geld verfügen, bestimmten auch, wohin es geht. Nämlich nur in die höhere, die akademische Bildung, Gymnasium und Hochschule. In die eigene Klasse also. Die Arbeiter können ja sehen, wo sie bleiben. Ihre Ausbildung kostet die Privatbetriebe, die Konzerne Geld. Sie amortisiert sich zu langsam und wird deshalb vielerorts eingeschränkt oder ganz wegrationalisiert. So bilden die Lehrlinge einen Bewerberstau, dem in keiner Weise Ausbildungsplätze gegenüberstehen. Und diese Situation wird sich, entgegen allen bisherigen Prognosen, verschlimmern. Denn aus den geburtenstarken Jahrgängen steht in den nächsten 10 Jahren ein sogenannter Schülerberg bevor, der in etwa 5 Jahren seinen Höhepunkt erreicht haben wird. Der Hund der Bildungskatastrophe liegt im System begraben, in dem Profitstreben und Privatinteressen einen großen Teil der Jugendlichen auf besondere Weise frei machen. Frei von Arbeit, frei von sozialer Sicherheit, frei von Verantwortung, frei von einem sinnvollen Leben. Und das, obwohl bekannt sein müsste, dass ein System, das der Jugend keine Perspektive geben kann, selber keine hat.
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1: Die zentrale Wetterdienststelle der Deutschen Demokratischen Republik teilt mit, dass der gestrige Sonnabend mit Rekordtemperaturen bis zu 37 Grad der bisher heißeste Tag dieses Jahres war. Heute waren die Temperaturen infolge stärkerer Luftbewegung nicht mehr ganz so hoch wie gestern, überstiegen jedoch in vielen Orten immer noch über 30 Grad. Heute Abend um Mitternacht rechnen die Meteorologen mit dem Auftreten einzelner örtlicher Gewitter. Für morgen erwarten sie die zuvor kühlere Luft. Auch in Westdeutschland waren am Wochenende Hitzerekorde zu verzeichnen. Das gesamte Ruhrgebiet lag unter einer windstillen Dunstglocke. In Nordrhein-Westfalen wurde die Wasserzufuhr für die Industrie rationiert. Vor allem aus dem Raum Siegen wird eine große Wassernot gemeldet. Schwimmbäder dürfen nicht mehr nachgefüllt werden. Autowaschen wurde verboten.
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1: Nachrichten. Dem Bundesamt für Verfassungsschutz sollen die Namen sämtlicher 103.000 ehemaligen hauptamtlichen Stasi-Mitarbeiter bekannt sein. Sie hörten Nachrichten, Redaktion Uwe Winkler. 4.57 Uhr, noch 3 Minuten bis 5. 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

0: DT64 1988, ein Special über Nordkorea.
1: Wenn man mal Veröffentlichungen aus der KDVR in die Hand bekommt, ist immer wieder zu lesen vom großen und geliebten Führer von Kim Il-sung. Es mutet an wie eine stark auf eine Person fixierte Gesellschaft. Welche Rolle spielt Kim Il-sung bei der Entwicklung des Landes?
2: Ja, also da muss man natürlich wieder mal kurz in die Geschichte gehen. Kim Il-sung war der Partisanenführer, der also dann 1945, als die Sowjetarmee in das Land reinkam, gemeinsam mit dieser Armee seine Partisanen dazu brachte, dass also die Japaner kapitulierten, dass sie das Land verließen. Mit seinem Namen ist dann eigentlich der gesamte Aufbau des unabhängigen Korea verbunden. Man bis 45 das Land kolonial unterdrückt, das Volk absolut mundtot gemacht. Sie durften ja während der Zeit der Japaner nicht mal die eigene Muttersprache in den wenigen Schulen sprechen. Damals war ja Japanisch Sprache. Mhm. Also alles eigenständige Koreanische war in dieser Zeit tot gemacht, war total unterdrückt. Und Kim Il-sung war die Person, die dann an die Spitze des zunächst unabhängigen Korea, als also der Staat noch nicht gegründet war, trat und dazu aufrief, jetzt doch bewusst das unabhängige Land aufzubauen. All das, was zerstört worden war, was die Japaner, als sie abgezogen waren, kaputt gemacht hatten, nun wieder aufzubauen, um endlich die Wirtschaft wieder in Gang zu bringen, um zum Beispiel auch das Bildungswesen aufzubauen, dass die Kinder wieder eine Schule besuchen konnten. All das war mit diesem Namen verbunden. Er wurde dann 1948 erster Ministerpräsident. Und als 1950 der Krieg ausbrach, war Kim Il-sung Oberbefehlshaber.
1: Mit 36 Jahren, ne?
2: 1912 geworden, ja.
1: 36 Jahre Ministerpräsident.
2: Ja. Und ja, 1950 war er dann also Oberbefehlshaber der Armee. Und mit seinem Namen ist dadurch natürlich auch der Sieg über die Amerikaner verbunden. Und als dann 1953 das Land vollkommen da niederlag und man mühselig an den Aufbau ging, natürlich auch unterstützt von vielen anderen Ländern, vor allen Dingen den sozialistischen Ländern, da stand auch Kim Il-sung wieder an der Spitze dieses Landes. Und man kann wirklich sagen, dass Stück für Stück das Leben der Menschen in Korea sich verbessert hat.
1: Und ich verspreche euch jetzt zu Hause an den Hörern am Radio, dass wir nach der nächsten Musik noch ein bisschen knapper auf eure gestellten Fragen eingehen werden. Wir haben gemerkt, dass wir ziemlich lang geworden sind jetzt bei dieser Gesprächsrunde.

0: 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Auszug eines Kommentars von Jan Carpentier in der ersten Ausgabe von 1199 am 1. September 1989 zum Weltfriedenstag.
1: Es fing mit diesem Kommentar an, wie es eigentlich mit jedem Kommentar anfängt. Am Anfang war ein weißes Blatt und der immer sehr hilfreiche Hinweis aus der Chefredaktion: Mach mal irgendwas zum Thema. Der Weltfriedenstag. Über 50 Millionen Tote im Weltkrieg 2. Naja, sagt man, das ist eben sehr schlimm gewesen, eben unvorstellbar, eben unfassbar. Aber es ist auch tausendmal gesagt und eben ein halbes Jahrhundert weit weg. Vielleicht macht sich jeder von euch mal seine eigene Rechnung auf, eine rein theoretische. Ich habe sie so gemacht. Würde ich für jeden Toten hier an dieser Stelle auch nur eine einzige Sekunde schweigen, ich stünde am 1. September 1990 immer noch hier und der Sekunden und der Toten wäre noch lange, lange kein Ende. Und da kommt mir auf gut Deutsch der Kaffee hoch, wenn deutsche Politiker von Rang und Einfluss im Jahr 89 immer noch lauthals im europäischen Haus herumposaunen, die Grenzen des Deutschen Reiches von 37, sie hätten verfassungsrechtliche Gültigkeit. Also dem Himmel über dem europäischen Haus sei Dank, das ist nicht meine Verfassung und es sind auch nicht meine Regierungspolitiker. Und Sie können mir da mit Ihren Schaufenstern noch so bunt daherkommen, Entschuldigung. Dieses geistige Produkt Made in West Germany ist unverdaulich und es ist vor allen Dingen Gift für den Frieden im Haus zwischen Atlantik und Ural.
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1: Das Elbe-Kraftwerk Fockerode bei Dessau. Wichtiger Energielieferant für ein großes Industriegebiet. Nur eine gleichbleibende Kühlwasserversorgung aus der Elbe garantiert die Energieerzeugung. Wegen des sehr niedrigen Wasserstandes haben die Kraftwerke geeignete Vorkehrungen getroffen. Ein Schwimmbacker bewahrt das Einlaufbecken vor dem Versanden. Dadurch kann das Elbwasser ungehindert zulaufen. Trotz der Trockenheit können so die Kraftwerke in Fockerode die volle Strommenge in das Netz.
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0: DDR1 erinnert an Literatur. Dieter Mann liest aus Hermann Kant Die Aula.
1: Aus dem Roman Die Aula von Hermann Kant. Es war einmal ein Waldarbeiter namens Jakob Filter. Es war dieser Jakob Filter und er war der letzte Dreck. Er lebte tief im dunklen Hage und viele Meilen weit waren nur Köhler und Wilddiebe und Hexen. Und noch einmal viele Meilen weit wohnte Herr Lehmann. Herr Lehmann wohnte in einem prächtigen Schloss und hatte überall seine braven Leute. Einer von diesen braven Leuten hieß Friedrich Filter, der hatte einen Sohn und der hieß Jakob. Friedrich war Waldarbeiter und Jakob wurde Waldarbeiter, da war er 14 Jahre alt. Als der Krieg zu Ende war, da kamen diese Russen, zogen in Herrn Lehmanns Schloss, tranken Herrn Lehmanns Wein und wollten Herrn Lehmanns Holz. Da war Jakob schon 17 Jahre alt. Und als Jakob hörte, dass einer kam und sagte, die Arbeit sei von nun an eine Sache des Ruhmes und der Ehre, da lachte Jakob Filter sehr erwachsen. Die Arbeit blieb schwer und der Wald wurde kahl. Und das war unter Herrn Lehmann nicht vorgekommen. Wen wundert das, sagten die Leute, kein Lehmann ist nicht mehr und kein Staat ist auch nicht mehr. Wen wundert das, wenn der Wald hingeht wie unterm Feuer, wenn keiner mehr da ist, der sagt, wie man umgehen muss mit einem Wald. Und der Förster, der vorher Waldarbeiter gewesen war, sagte, es müssten welche sein, die es lernten. Und im Kreisaktiv haben sie gesagt, wer einen weiß, der es lernen kann, der soll es melden. Da haben sie den Jakob Filter gemeldet. Den anderen wussten sie nicht und er war der Einzige im richtigen Alter. Da war aber

0: Jakob schon 21 Jahre alt und eine Schule hatte er schon 7 Jahre nicht mehr gesehen. Und Jakob weigerte sich und tat es mit ungeschickten Worten. Die anderen aber sagten, uns kommst du nicht aus, denn sie haben hier eine neue Erfindung gemacht, mit der man einen jeden überreden kann, auch wenn er nicht will. Und sie nennen es Delegieren.
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Dass populäre Schauspieler Spielfilme ansagen, gab es in der BRD und auch in der DDR. Hier im zweiten Programm des DDR-Fernsehens zu Elke Sommer, Ezart Hausmann. Das war 1986.

0: Guten Abend, meine Damen und Herren. Ich freue mich, dass Sie sich wieder so zahlreich versammelt haben bei uns im Zweiten. Burschikos, unkompliziert, ein bisschen verrückt, aber mit viel Herz. So ist Elke Sommer bei ihren Filmkollegen als guter Kumpel und bei ihren vielen Fans sowieso beliebt. Und wenn Sie mich fragen, meine Herren, ich finde auch manches an ihr durchaus bemerkenswert. Zum Beispiel, wie sie sich in unserem heutigen Film mit der Geierbande rumschlägt. Achten Sie mal drauf. Es gibt da eine Szene, in der Miss Annie, alias Elke Sommer, aus einem brennenden Haus auf ein Pferd springen muss. Als Elke Sommer ihr Double sah, ein Stuntman in Frauenkleidern, sagte sie, nee, das sieht zu komisch aus und sprang selber. Beim ersten Mal sprang sie daneben, beim zweiten Mal scheute das Pferd und erst beim dritten Mal glückte die Nummer. Gefragt, ob sie denn keine Angst gehabt hätte, antwortete sie, ja, sicher. Aber es sollte doch auch nicht so aussehen, als wenn ich beim Frühstück säße. Tja, diese Episode ist vielleicht neu für Sie. Dafür begegnen Ihnen in unserem heutigen Film alte Bekannte, nämlich Old Shorehand und Winnetou und Elke Sommer unter Geiern.
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2: So, das war die Gruppe Karussell, Fenster zu, ein Text übrigens von Kurt Demmler. Und ich will ehrlich sein, wenn man sich so die einschlägigen Hitsparaden und Wertungssendungen anhört, dann mir geht es jedenfalls so, vermisse ich doch hin und wieder einen Text von dieser Qualität eines Kurt Demmlers. Aber egal. Machen wir weiter mit zwei weiteren Mitschnitt-Oldies. Wir haben Pink Floyd rausgesucht, die haben sich ja nur leider aufgelöst. Another Brick in the Wall aus dem gleichnamigen Album. Und hinterher ein bisschen was aus der Disco-Zeit, Mitte der 70er. Da gab es eine Dame, die hatte drei, vier große Hits, nämlich Tina, Charles und I Love to Love, but my baby loves just to dance. Pink Floyd und Tina Charles. Ach ja, I Love to Love, was war ich verliebt damals in Tina Charles. Oh ja, ja. Leider stand unserem gemeinsamen Glück eine Tatsache im Wege. Wir wurden niemals vorgestellt. Das waren die zwei Oldies, Pink Floyd und I Love to Love und davor Karussell. Und nun zu den ganz neuen Sachen, und zwar zu denen, die Sie am kommenden Donnerstag um 20 Uhr im ersten Programm DDR-Fernsehen erwarten können. Es gibt wieder einmal Bon. H&N, Sie bekommen den silbernen Bon. Olaf Berger, Hanna und Dana, Muck mit einem neuen Titel, Rock'n'Roll mit den Pettycats, Blues mit Matthias Lauschus, Inka und Sternmeißen. Und mit Martin Schreier von Sternmeißen habe ich ein ganz kurzes Gespräch geführt. Was gibt es Neues bei Stern?
3: Ja, es gibt wieder mal eine Veränderung. Wir haben einen neuen Gitarristen, der kommt von Reform zu uns und er heißt Micha. Und wir sind ganz froh darüber, dass wir ihn bekommen haben. Unserer Meinung nach ist es ein Gitarrist, der in den letzten Jahren ziemlich unter Wert verkauft wird, obwohl er absolute Spitze ist. Und ich hoffe, dass er in den Rahmen von Stern zu dem wird, was ihm gebührt.
2: Ja. Was hat Stern im Jahr 87 vor? Gibt es Projekte, über die wir heute schon reden sollten?
3: Ja, wir haben eine ganze Menge vor. Als erstes werden wir erstmal unsere 7. LP fertigstellen. Die heißt Nächte. Und dann gibt es eine Tour im Lande. Nicht ganz so viele Konzerte wie sonst. Wir machen ungefähr 50 Gigs im ganzen Jahr. Dann gibt es ein paar Fernsehsendungen, jetzt sind wir ja bei dir in Bonn, dann machen wir noch Stopp Rock. Und dann wird es aller Wahrscheinlichkeit nach ein paar Auslandsgastspiele geben, in der CSSR, vielleicht in der Sowjetunion. Und wir haben auch Angebote aus der Bundesrepublik.
2: Und auch 87 und die Jahre danach wird Sternmeißen das bleiben, was immer war, nämlich eine Spitzenband, auch wenn IC sein Soloprojekt weiterverfolgt.
3: Ja, das ist nur gut so.

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1: Hören Sie jetzt den Leiter des Amtes für Wasserwirtschaft, Diplom-Ingenieur Rochlitzer, zum Stand der Wasserversorgung in der DDR.
2: Liebe Zuschauer, viele von Ihnen werden sich die Frage gestellt haben, ob sich die Sorgen der Wasserwirtschaft in den letzten Tagen etwas vermindert haben, da es doch in vielen Gegenden der Deutschen Demokratischen Republik Niederschläge manchmal sogar recht reichlich gab. Nun, ich muss Sie leider etwas enttäuschen. Die Niederschläge haben zwar die Wasserführung in einigen Gewässern geringfügig aufgebessert, aber im Allgemeinen hält die sinkende Tendenz weiter an. Als Beispiel darf ich die Elbe anführen, die wichtigste Wasserversorgungsquelle unserer Republik, die anstelle der 7 Milliarden Kubikmeter Abfluss, die bis 31. Juli gebracht werden sollten, nur 4 Milliarden gebracht hat. Ähnlich sieht es in vielen anderen Gewässern aus. So haben wir an der Neiße, an der Aller und an der Helme den bisher überhaupt niedrigsten Wasserstand zu verzeichnen. Es ist verständlich, dass sich die niedrige Wasserführung auch auf den Grundwasserstand auswirkt. Und das ist besonders in den Gebieten, die flachliegende Wasserfassungen haben, zu Schwierigkeiten kommt. Das betrifft insbesondere die Südbezirke, Gera, Suhl, Erfurt, Karl-Marx-Stadt, zum Teil auch Dresden und Cottbus. Die Bevölkerung hat eine große Initiative entwickelt, um den örtlich auftretenden Schwierigkeiten zu begegnen. Sehr begrüßenswert ist die Initiative der werktätigen, der wassernutzenden Industriebetriebe, die aus der Frostperiode des vergangenen Jahres Schlussfolgerungen gezogen haben und sich gründlich auf einen sinkenden Wasserstand vorbereitet haben. Allerdings kann ich nicht verschweigen, dass eines der wichtigsten Probleme der Wasserwirtschaft in der Deutschen Demokratischen Republik, nämlich das Abwasser, uns sehr ernste Sorgen bereitet. Durch die sinkende Wasserführung wächst die Konzentration der Abwässer und damit die Schwierigkeit, dieses Wasser für den unterliegenden Nutzer wieder zu verwenden.
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0: Zwei ehemals öffentlich-rechtliche Kollegen kritisieren die Öffentlich-Rechtlichen, liebe Hetzerinnen und Hetzeronnen,
1: rund. Und nun das Dossier.
0: Herr Volker Bräutigam, 1941 geboren, in Gera. Dann aber schnell anderswo. Er wirkte in der Augsburger Allgemeinen, der Stuttgarter Zeitung und ab 1975 10 Jahre Nachrichtenredakteur Tagesschau, danach Kulturredaktion N3, zuletzt Lehrbeauftragter in Taiwan, Gewerkschaftler. 1988 organisierte er die erste mit Programmausfall verbundene Arbeitsniederlegung der deutschen Fernsehgeschichte. Später schrieb er für Unsere Zeit, Zentralorgan der deutschen Kommunistischen Partei, Rubicon, aber auch Russia Today.
2: RTDE. Kritisch bleiben.
0: Bekannt die Tagesschauer, ein Tagesschau-Redakteur berichtet von 1982. Friedhelm Klinkhammer war fast 3,5 Jahrzehnte beim NDR, daher kennt man sich. Seit 2008 im Ruhestand, wir haben es also mit älteren Herren zu tun, die nun für den Verein Ständige Publikumskonferenz öffentlich-rechtlicher Medien e.V., Webseite publikumskonferenz.de, Blog, veröffentlichten einen Text. Morgen kommt der Russe, wir müssen alle sterben. Die Sterbenden den Don dann nun. Russenhass, Russenangst, genau danach sieht es aus, wenn ein deutscher Minister, unser kriegstüchtiger Pistorius, lieber den Krieg gegen Russland vorbereitet, statt sich strikt auf friedensbewahrende Verteidigungspolitik gemäß Grundgesetz zu beschränken.
3: Der Krieg muss nach Russland getragen werden.
0: Aus Worten und Taten Präsident Putins müsse man schließen, es besteht eine Bedrohung und die kann sich ab 2029 realisieren. Ach ja, die ARD-Tagesschau, geübt in der Kunst der staatsbürgerlichen Meinungsverbildung, gab noch eins drauf. Laut Geheimdiensterkenntnissen sei eigentlich schon 2028 damit zu rechnen. Hingegen unterschlug die Regierungströte, dass Russland eine umfassende Nicht-Angriffsgarantie anbietet. Zitat Außenminister Lavrov: Wir haben mehrfach gesagt, dass wir nicht die Absicht hatten und haben, irgendein derzeitiges NATO- oder EU-Mitglied anzugreifen. Wir sind bereit, diese Position in künftigen Sicherheitsgarantien für diesen Teil Eurasien zu verankern. Die Bundesregierung lehnte bekanntlich ab, ohne den Vorschlag auch nur zu prüfen. Mit Russen redet unser Berliner Nulpenregime nicht. Das deutsche Volk, von dem Willen beseelt, als gleichberechtigtes Glied in einem vereinten Europa dem Frieden der Welt zu dienen. Das deutsche Volk bekennt sich darum zu unverletzlichen und unveräußerlichen Menschenrechten als Grundlage jeder menschlichen Gemeinschaft des Friedens und der Gerechtigkeit in der Welt. Wie wohltuend diese hehren Worte in unserem Grundgesetz. Nur ist das deutsche Volk kein gleichberechtigtes Mitglied in einem vereinten Europa geworden, sondern seit 1990 komplett unter Washingtons Fuchtel geblieben. Wenn Donald Trump böse guckt, scharwenzelt Kanzler Merz vor ihm herum und gibt brav Pfötchen und erfüllt dann die Aufträge der transatlantischen Rüstungsindustriellen. Zitiert der vormalige CIA-Analyst Larry C. Johnson: Mit der lächerlichen Behauptung, dass Russland Europa erobern und besetzen wollen, erzeugen Merz, Pistorius und überhaupt alle europäischen Kriegstreiber Massenhysterie. Warum eigentlich? Europa hat nichts mehr, was Russland braucht oder will. Ob das einfache deutsche Volk vom Willen zum Frieden beseelt ist, wissen wir nicht. Es wird ja traditionell gar nicht ernsthaft nach seinem Willen gefragt, unübersehbar aber ist, die herrschenden Eliten haben ihre angejahrten Friedensmasken abgelegt und betätigen sich wieder als Kriegstreiber, als menschenverachtende Rüstungslobbyisten, als Lügner, schamlose Propagandisten und gnadenlose Sozialabbaufetischisten. Diese Kreise wissen zu verhindern, dass der Wille des Volkes, falls der sich überhaupt bemerkbar macht, 1:1 befolgt wird. Formen direkter Demokratie sind ihnen ein Gräuel, deshalb bleiben Volksentscheide. Alle Staatsgewalt geht vom Volke aus, sie wird vom Volke in Wahlen und Abstimmungen ausgeübt. Auch nur eine grundgesetzliche Option, Papier ist geduldig, wie man weiß. Derzeit beteiligen sich unsere Kriegslüsternen am Auslöschen einer ganzen Generation junger Männer auf den ukrainischen Schlachtfeldern, skrupellos, gewissenlos, aber angeblich zum Schutz der westeuropäischen Freiheit und Demokratie. Wehrfähigen Männern wird mit Unterstützung der Laien, EU-Kommission und der Merz-Regierung die Ausreise aus der Ukraine in die westliche Freiheit prinzipiell verwehrt, weil dem wild gewordenen pro-narzisstischen Machthaber in Kiew, Selenskyj, wir werden alle besiegen, Ruhm der Ukraine, die Soldaten an der Front ausgehen.
4: Hundreds of thank you
0: Regierende Christdemokraten wollen neuerdings wehrfähigen Ukrainern grundsätzlich nicht mal mehr den rechtlichen Schutzstatus in Deutschland gewähren, sondern sie in den Fleischwolf des ukrainisch-russischen Krieges zurückschicken. Friedrich Merz: Die Ukraine verteidigt nicht nur ihre Freiheit, sondern auch unsere Freiheit. Jawohl, ums Verrecken. Bis zum geht nicht mehr. Und damit der Korrupte in Kiew mit dem mörderischen Krieg weitermacht, hat ihn unser vom Frieden beseeltes Regime in diesem Jahr schon mit weiteren 11,8 Milliarden Euro Militärhilfe geschmiert.
4: Wir stehen an der Seite des ukrainischen Volkes, ohne Wenn und Aber.
0: Die kriegsvorbereitende Politik unserer Regierung wäre gegen das Volk auf Dauer unmöglich. Da ihr vernünftige Begründungen fehlen, füllt sie die Lücke mit Desinformationen, Angstmacherei und menschenverachtender Hetze. Der Staatsfunk steht ihr dafür zu Diensten. Der Zweck von Zianze: Verängstigte Bürger lassen sich leichter neue Steuern aufbrummen und ihren sozialen Besitzstand abluchsen. Das abgepresste Geld wird der Rüstungswirtschaft und ihrer kriegswilligen Lobby in den Rachen geschoben. Der Bürger nimmt Sinn. Die angeblich zwingend notwendigen Verteidigungsausgaben, heuer überplanmäßig 124,7 Milliarden Euro, sind schließlich für den Durchschnittsbürger nur noch eine abstrakte, nicht mehr wirklich vorstellbare Menge Geld. Und wer zur Tafel gehen muss, weil er es sich nicht einmal leisten kann, sein Essen bei Aldi oder Penny zu kaufen, dem sind unsere 2,5 Billionen Euro Staatsschulden vollends egal. So egal wie die antirussischen Bedrohungslügen.
5: Meine deutschen Volksgenossen und Volksgenossinnen.
0: Unsere Nazi-Vorfahren steigerten die imperialistische Russenfeindlichkeit Kaiser Wilhelms II. Ins maßlose Propagandaminister Goebbels Hasstirade. In unserem Kampf gegen den Bolschewismus stehen wir heute nicht mehr allein. Um ihn wirksam zu bekämpfen, ist der Zusammenschluss aller gesunden Kräfte nötig. Der Bolschewismus ist grundsätzlich daran interessiert, Krieg und Verwirrung zu stiften. Der Kampf gegen den Bolschewismus ist nicht nur ein Kampf für die Erhaltung der Kultur im eigenen Land, sondern ein Kampf für den Weltfrieden. Der Hass auf die Bolschewiki bekam zusätzlich noch die rassistische Note »slawische Untermenschen«. Eine deutsche Wortschöpfung. Nazi-Deutschland wurde zwar von der Sowjetunion mit Unterstützung der Westalliierten niedergerungen, der deutsche Russenhass und das unerträglich arrogante Überlegenheitsdenken haben jedoch überdauert. Schon 7 Jahre nach Kriegsende schwang sich Konrad Adenauer, der erste Kanzler der Bundesrepublik, zu einem moralisierenden und die monströsen Nazi-Verbrechen relativierenden Vergleich auf. Zitat: Die Sowjetunion ist ein noch viel größerer und viel mächtigerer und viel totalitärerer Staat, als es das nationalsozialistische Deutschland gewesen ist. Und heutzutage? Die Frage, ob Russlands Außen- und Sicherheitspolitik Deutschland bedrohe, bejahten im Jahr 2018 nur 28% der Befragten, 2024 waren es 66%. Als ob Russlands Präsident Putin im November 2021 nicht geradezu händeringend darum gebeten hätte, die bedrohliche NATO-Einflussnahme auf die Ukraine einzustellen und ein gesamteuropäisches Sicherheitskonzept zu verabreden. Umfragen bestätigen die ungebrochene antirussische Einstellung der deutschen Bevölkerung gegenüber ihren Befreiern vom Nationalsozialismus. Nicht überraschend, denn unsere politischen Eliten haben nie aufgehört, ihre russophoben Lehrsätze zu Dogmen zu erheben. Seit dem 24. Februar 2022, als Putin sich aufgrund ihrer aggressiven und subversiven Politik zum Krieg in der Ukraine provozieren ließ, legen sie mit Wonne tagtäglich ihre Platte von der Bedrohung unserer Freiheit auf. Mit Erfolg, weil alle Hintergründe und Fakten über die von den USA, der NATO, der EU und speziell von Deutschland geschaffenen Kriegsursachen verschleiert und vergessen gemacht wurden. Der Beitrittsdruck der NATO und der EU auf die Ukraine, Fakte EU, Nulands 5 Milliarden US-Dollar zur Vorbereitung des Maidan-Putsches, Steinmeiers betrügerisches Abkommen mit dem tags darauf vertriebenen Präsidenten Janukowitsch, Merkels nicht minder hinterfotziger Minsk-II-Vertrag, der keine Befriedung bringen, sondern Kiew Zeit zur Aufrüstung und Kriegsvorbereitung geben sollte. Mit dem Begriff völkerrechtswidriger russischer Angriffskrieg wurden die Vorgeschichte, die objektiven Ursachen und die gesamte Wahrheit über den Ukraine-Krieg gleichsam unter einem Beton-Sarkophag wie jener in Tschernobyl geschoben und abgedichtet. Die Gefahr, für jedermann sichtbar als kriegslüsterne Politikbetrüger dazustehen, ist damit für unsere Oberen gebannt.

0: Der Russenhass unseres politischen Führungspersonals wurde in allen gesellschaftlichen Bereichen selbstverständlich und normativ. Im Militär, in der Wirtschaft, im Sport, im Kulturbetrieb, Russophobie als Staatsräson, maßlos, gewissenlos, sogar strafbewehrt. Wer gegen die Geschichtsklitterung aufmuckt und lauthals Geschichtsbewusstsein und Faktentreue reklamiert, den greift sich der Staatsanwalt. Kostproben für Russophobie und Menschenverachtung, geliefert von unseren führenden Volksvertretern. Außenminister Wadefuhl, Russland wird immer ein Feind für uns bleiben. In einem Telefonat, das er vermeintlich mit engen Mitarbeitern des ukrainischen Präsidenten führte, tatsächlich war er russischen Telefonpranks dann auf den Leim gegangen. Bundeskanzler Friedrich Merz, Zitat: Wir erleben im Augenblick dieses Land, Russland, in einem Zustand der tiefsten Barbarei. Das wird sich in absehbarer Zeit auch nicht ändern und damit müssen wir uns abfinden. Und weil Putin nach einem Sieg über die Ukraine angeblich weitere Länder angreifen werde, Zitat: Wir werden uns wieder verteidigen müssen. Bewusst oder unbewusst wiederholt Merz damit Hitlers Propaganda, der deutsche Vernichtungskrieg gegen die Sowjetunion sei als Präventivkrieg, vorbeugende Verteidigung gerechtfertigt. Russland bzw. die Sowjetunion haben Deutschland jedoch noch nie angegriffen. Merz pflegt ein borniertes Feindbild, das hindert ihn, die angebrachte Lehre aus der verheerenden deutschen Geschichte zu ziehen und seine Politik entsprechend friedensdienlich zu gestalten.
1: Freiheit ist für uns wichtiger als Frieden.
0: Merz' bösartige Sprücheklopferei ist ein Fingerzeig darauf, dass die deutsche Bourgeoisie nie verwunden hat, von den Barbaren im Osten besiegt worden zu sein und dass sie nach wie vor revanchistische Gedanken pflegt. Klar, dass die regierende Politblase einen auf Saubermann macht und betont, ihre Hasstiraden richteten sich nur gegen die verbrecherische russische Regierung, nicht gegen das russische Volk. Auch dieses Nonsensbekenntnis hat üble Tradition. Beispiel: Am Tag des Angriffes auf die Sowjetunion am 22. Juni 1941 schnauzte Adolf Hitler im Reichsrundfunk, Zitat: Niemals hat das deutsche Volk gegen die Völkerschaften Russlands feindselige Gefühle gehegt. Nicht Deutschland hat jemals versucht, seine nationalsozialistische Weltanschauung nach Russland zu tragen, sondern die jüdisch-bolschewistischen Machthaber in Moskau haben es unentwegt unternommen, unseren und anderen europäischen Ländern ihre Herrschaft aufzuoktroyieren. Das Ergebnis der nicht gehegten feindseligen Gefühle gegen die russischen Völkerschaften ist bekannt. 27 Millionen ermordete Sowjetmenschen, jeder achte Bewohner ein Kriegstoter, in Deutschland bei 6,3 Millionen Kriegstoten jeder elfte. Deutsche Politik nur gegen den Kreml, nicht gegen die russische Bevölkerung, pure Heuchelei, denn mit Wirtschaftssanktionen Russland ruinieren, wird die Bevölkerung drangsaliert, weil man sie zwingen will, ihre Regierung zu entmachten und dem Westen genehme, fügsame Nachfolger zu akzeptieren. Die gleiche Absicht stand hinter dem Plan der Brüsseler Domina von der Leyen und ihres Berliner Kumpans Merz, 300 Milliarden Euro eingefrorenes russisches Staatsvermögen zu klauen, die schließlich nicht Putin, sondern der russischen Bevölkerung gehören. Auch trifft die mittelbare Kriegsbeteiligung auf Seiten der Ukraine nicht Putin, sondern breite Teile der Bevölkerung, vor allem weil Deutschland massenhaft tödliche Waffen liefert. O-Ton Merz, Zitat: Russland ist kulturell, literarisch und musikalisch ein zutiefst europäisches Land und im ganzen Land von europäischer Kultur geprägt. Jottchen, welch nagelneue Erkenntnis. Des Kanzlers Würdigung passt natürlich nahtlos in den neuen Umgang mit russischer Kultur und Kulturträgern. Dem Stardirigenten Valery Gergiev wurde als Chefdirigent der Münchner Philharmoniker gekündigt, da er sich trotz Aufforderung nicht vom Krieg gegen die Ukraine distanzierte. Die berühmte Opernsängerin Anna Netrebko tritt, weil ähnlich drangsaliert, gleich gar nicht mehr im Ausland auf. Russland wurde von mehreren Filmfestspielen, zum Beispiel Venedig, und vom Eurovision Song Contest verbannt. Kulturinstitutionen wie die Kunstbiennale in Venedig, die es wagen, russische Künstler einzuladen, werden geächtet, zugesagte Fördermittel werden verweigert. Auch auf dem Büchermarkt zeigen sich die Auswirkungen der systematisch forcierten Russophobie. Russische Literatur ist out, der Markt ist eingebrochen. Im Sport schlug die russophobe Politik ähnlich durch. In fast allen Sportbewerben herrschte Teilnahmeverbot für Russen. Gelegentlich gab es Ausnahmen, aber nur unter erzwungenen Verzicht auf das Tragen der russischen Staatsflagge und das Abspielen der Nationalhymne. Als das Internationale Paralympische Komitee zur Olympiade 2022 die Teilnahme russischer und weißrussischer Sportler befürwortete, drohten vor allem die deutschen Sportfunktionäre mit Boykott. Das Komitee vollzog daraufhin eine Kehrtwende und schloss die Russen aus, als die Verbände im Internationalen Paralympischen Komitee heuer nach mehrheitlichen Abstimmungen in ihren Gremien die Sperren doch aufhoben, auch das Verbot der russischen Flagge und Nationalhymne beschloss, der deutsche Verband die Eröffnungsfeier der Paralympics zu boykottieren. Klar, dass auch die deutsche Politaufsicht, Sportstaatsministerin Schänderlein, CDU, in Vertretung ihres Kanzlers Merz die Eröffnungsfeier boykottierte. Den Widersinn dieser angeblich nur auf Putins Regierung zielenden Sanktionen Politik haben wichtige Sportverbände inzwischen begriffen, sie hoben die Verbote auf. Die regierungsamtliche Russenfeindlichkeit hat Konsequenzen für uns alle. Man bestimmt inzwischen sogar, welche russischen Medien wir nicht nutzen dürfen. Von Thomas Jeffersons Mahnung, nur die Lüge braucht die Stütze der Staatsgewalt. Die Wahrheit steht von allein aufrecht. Lassen sich unsere Zensoren nicht irritieren. Man verbietet uns zeitweise zum Gedenken an die gefallenen sowjetischen Befreier, an den Ehrenmalen in Berlin sowjetische Flaggen zu zeigen. Offiziellen russischen Repräsentanten wird gar die gemeinsame Teilnahme mit uns an Befreiungsfeiern in den ehemaligen Konzentrationslagern Buchenwald-Sachsenhausen verwehrt. Die Verwaltung der KZ-Gedenkstätte Dachau ließ im Mai, einen Tag nach einer Gedenkfeier, an der auch russische Botschafter und der weißrussische Generalkonsul teilgenommen hatten, von deren Grenzen die Schleifen in den russischen und weißrussischen Nationalfarben abschneiden, niederträchtig, schändlich.
2: Das Dossier.
0: Verstörende Folgen des russlandfeindlichen Kurses. 88% der Westdeutschen und 77% der Ostdeutschen sehen mittlerweile in Russland eine Bedrohung für die Sicherheit in der Welt. Und wie sehen die Russen uns Deutsche? Früher fanden uns über 80% der Russen gut. Noch im Jahr 2010 sah kaum ein Russe Deutschland als gefährlich an. Heute betrachtet eine Mehrheit 55% Deutschland als Hauptfeind. Unsere führenden Giftspritzen Merz und Pistorius werden diesen Anteil weiter wachsen lassen. Sie haben schon das Fundament gelegt für den nächsten Krieg gegen Russland, den wir gemäß historischer Gesetzmäßigkeit erneut verlieren werden. Ein Aberwitz, diese Berliner Aggressivität gegenüber der Atommacht Russland. Aber es gibt ja so viele schöne Rüstungsmilliarden zu verpulvern. Und diese Mischpoke hetzt weiter. Merz. Der Ukraine-Krieg endet erst, wenn Russland wenigstens wirtschaftlich, wenn nicht auch militärisch erschöpft ist. Und darauf bewegen wir uns hin.
3: Wir sind auch nicht mehr im Frieden.
0: Wir werden der Ukraine weiterhelfen. Die Mittel der Diplomatie sind ausgeschöpft. So schwadroniert ein Kanzler, der noch kein einziges Mal mit Putin gesprochen hat und stur jeglichen Kontakt mit ihm ablehnt. Der eingangs bereits zitierte CIA-Analytiker Larry C. Johnson über unseren Kanzler. Da haben wir es wieder, ein kleiner Junge mit einer Zustimmungsrate von 21% treibt Deutschland in den Ruin. Das zeigt, dass dieser intellektuelle Zwerg in einem langen Körper sich selbst als neuen Führer sieht, denn ein echter Führer kümmert sich nicht um Zustimmungswerte. Wir Deutschen haben keine äußeren Feinde, nur innere. Die sind benennbar. Geldaristokraten, Rüstungsindustrielle und Kriegsbereitschaftspolitiker wie Merz, Pistorius und ihre Spießgesellen. Dazu kommen die regierungshörigen Massenmedien mit ihrer weit fortgeschrittenen Verblödung der Gesamtbevölkerung bei nachhaltig unzureichendem Bildungsangebot. Ach, liebe gute Leute, die beste Verteidigung besteht darin, Freunde zu gewinnen. Am geschichtsträchtigen 13. August 2026 beginnt der Live-Teil der Audiodatei provinziell. Die Technische Universität Chemnitz bleibt bei ihrer Entscheidung, Thüringens Ministerpräsidenten Mario Vogt den Doktorgrad zu entziehen. Sein Widerspruch wurde zurückgewiesen, teilte ein Sprecher der TU Chemnitz mit. Der Stern berichtet, Vogts Anwalt teilte mit, die Entscheidung der TU sei nicht überraschend. Nach rechtlicher Prüfung werden wir Klage erheben.
4: Dieter Hallervorden ist für Frieden. Ich bin auch für Frieden. Friedrich Merz ist für Frieden. Jeder ist für Frieden.
0: Angesichts des bevorstehenden Wahlergebnisses des Kollegen aus Sachsen-Anhalt, Sven Schulze, bleibt ihm wohl auch nichts anderes übrig. Auf Gesangsstimme kann er nicht bauen.
5: Glockenklang in der Ferne.
0: Erinnert werden muss an den Fakt, dass Vogt bei den Wahlen 10% hinter Höcke lag und in Thüringen einen Bodo Ramelow ablöste, der, wenn man sich ehrlich macht, auch schon nicht ehrlich die zweite Amtszeit verbrachte, sondern so absurd es klingt, fast auf Anweisung von Angela Merkel seine Koalitionsbereitschaft mit der CDU in Sachsen-Anhalt, um die AfD zu verhindern, auch erklärt. Ich habe ja Ramelow mal unterstützt und auch gewählt, gemeinsam mit Dieter Dehm zudem, dass ich mich später dann auch in diesem Format dazu bekennen musste, als linker Björn Höcke in Thüringen meine Stimme gegeben zu haben, hat mit diesen Dingen zu tun. Und eben dieser Björn Höcke meldet sich jetzt zu Wort.
6: Werte Frau Wagenknecht, Sie haben vor kurzem zu Recht ausgeführt, dass die Brandmauerpolitik gescheitert ist. Mit Blick auf das BSW in Thüringen, das man als jüngste Kartellpartei bezeichnen muss, habe ich allerdings Zweifel daran, dass, falls Ihre Partei den Einzug in den Landtag von Sachsen-Anhalt schaffen sollte, Ihrer richtigen Einsicht dann auch die richtigen Taten folgen.
0: Schlau verweist Höcke hier auf etwas, was ich in diesem Format dem BSW riet. Vor allem Wagenknecht in persona sollte mit ihren Treuesten der AfD beitreten und dieser Partei einen linken Flügel verleihen. Im Osten wäre dann eine neue AfD entstanden. In ihrer Gesamtheit dokumentiert diese Partei ja eh vor allem eine Spaltung zwischen Ost und West.
6: In Thüringen stützt ihre Partei den Ministerpräsidenten Mario Vogt. Ein Mann, der wirklich jede Glaubwürdigkeit verloren.
0: Dafür kann nun wirklich niemand was, außer er selbst.
6: Werte Frau Wagenknecht, Sie kommentieren durchaus des Öfteren klug das Zeitgeschehen. Sie reden viel von der Seitenlinie, wenn man so will. Schreiten Sie doch mal zur Tat. Übernehmen Sie staatspolitische Verantwortung. Und beweisen Sie den Thüringern, beweisen Sie den Sachsen-Anhaltern, dass das BSW doch keine Kartellpartei.
0: Welch Angebot?
6: Werden Sie Ministerpräsidentin des Freistaats Thüringen. Ich reiche Ihnen die Hand. Lassen Sie uns ein neues Kapitel in der Parteiengeschichte der Bundesrepublik Deutschland aufschlagen.
0: So romantisch es klingt, es ist klug. Wagenknecht als Person kann im Osten ein Potenzial von bis zu 20% der Wählerstimmen entfachen. Liegt bei Umfragen fast regelmäßig unter 5.
6: Lassen Sie uns gemeinsam dafür sorgen, dass die Demokratie in Deutschland wieder lebendig wird. Und lassen Sie uns das tun vor dem 6. September 2026. Vor den Landtagswahlen in Sachsen-Anhalt. Beste Grüße aus Thüringen.
0: Als der das ähnlich vor Jahren schon vorschlug, auch Grüße von mir.
2: Sarah kommt.
0: Höcke halte ich hier übrigens für glaubhaft. Bei der AfD in ihrer Gesamtheit habe ich durchaus Zweifel. Aber zu diesen Unterschieden zwischen Ost und West an diesem geschichtsträchtigen Tag, dem Tag des Baus des antifaschistischen Schutzwalls am 13. August 1961, vor 65 Jahren, Erich Honecker, vor 40 Jahren.
7: Heute, vor 25 Jahren, hat die Arbeit- und Bauernmacht auf deutschem Boden in Übereinstimmung mit ihren Verbündeten im Warschauer Pakt die Grenzen der Deutschen Demokratischen Republik gegenüber Berlin-West und der BRD, die bis dahin offen waren, unter Kontrolle genommen. Das hat unser Volk, hat den Völkern Europas den Frieden gerettet.
0: Kann angesichts der aktuellen Politik hier ernsthaft jemand dem Erich Honecker widersprechen?
8: Keinen Krieg gegen Russland!
0: Wer scheint bis jetzt am ernsthaftesten für Frieden einzutreten?
9: Begeistert haben wir heute am Kampfappell in unserer Hauptstadt teilgenommen.
0: Horst Lenk aus Henningsdorf vor 40 Jahren. Als zum 25. der Friedenssicherung, übrigens auch der, für die im Westen exzessiv gedacht wurde, die Aktuelle Kamera publizierte internationale Stimmen.
10: Nach Meinung der Times gäbe es für die Mauer ein ernstzunehmendes Argument. Ohne sie wäre die Entspannung der 70er Jahre nicht möglich gewesen.
0: Zitiert auch ein Blatt aus dem damals nicht antifaschistischen Teil Deutschlands.
10: Die Frankfurter Rundschau bemerkt, die Vernunft aus Beton habe tatsächlich den Frieden stabilisiert.
0: Und auch noch die Frankfurter Allgemeine, damals politisch noch anders ausgerichtet als die Rundschau.
11: Das ist richtig.
10: Unter Hinweis auf das Fiasko, dass eine geplante Menschenkette am vergangenen Wochenende an der Staatsgrenze in Berlin-West mangels Beteiligung erlitt, kommt die Frankfurter Allgemeine zu dem Schluss, die Mauer regt also weit weniger auf als beispielsweise die Stationierung amerikanischer Atomwaffen.
0: Aus dieser Meldung schön ableitbar, die Menschen wären zur Vernunft bereit.
12: Mit Schutzwall werdet nicht passieren.
0: Bei der aktuellen Nachrichtenlage stellt sich zumindest mir die Frage, welche gesellschaftliche Konzeption vernunftfähig ist. 10 Jahre nach dem Bau des antifaschistischen Schutzwalls, ihr Erzähler war 11 Tage alt, befand sich in einer frühen Phase seiner Entwicklung, publizierte das Neue Deutschland. Es sind heute 10 Jahre, seit die DDR im Einvernehmen mit den verbündeten Staaten des Warschauer Vertrages, nicht Paktes, wie Honecker es sagte, ihre Staatsgrenze gegenüber West-Berlin und der BRD militärisch gesichert hat. Drüben fantasierte man, dass die Bundeswehr demnächst mit klingendem Spiel durch das Brandenburger Tor einmarschieren würde. Damit war es aus, als am 13. August vor dem Brandenburger Tor die Kampfgruppen der Arbeiterklasse standen.
13: Die deutschen Wasserstraßen befinden sich in einer schweren Niedrigwasserkrise.
0: Drum schnell Trinkpause, liebe Svetlana.
14: In der Mokka mich Eisbader ist das geschehen.
0: Danke an Katrin Mücke, Donnerstag, der 13. August 2026, die kleine Audio-Datei.
13: Die Spannungen im Nahen Osten nehmen nicht ab.
0: Danke, beste Svetlana. Donald Trump erklärt, die USA hätten die Kontrolle über die Straße von Hormus.
2: Hier, Sesamstraße von Hormus,
0: ja. Der Iran, Irner, berichtet, den Sekretär des Obersten Nationalen Sicherheitsrates, Amerika muss den Krieg beenden, die eingefrorenen Gelder des Irans freigeben. Der Berater der Revolutionsgarden, Westasien ist weder der Hinterhof des Westens noch die Einflusssphäre irgendeiner anderen Macht. Die Außenminister Irans und Deutschlands telefonierten und Präsident Pezeshkian gratuliert den neuen Militärkommandeuren zu ihren Ernennungen. Israel meldet Angriff auf Hamas-Kommandeur in Gaza.
11: How dare you?
0: Und Trumps Sprecherin Caroline Leavitt möchte das Ganze wohl nicht mehr schönreden. Sie hört auf, berichtet der ORF. Die Augsburger Allgemeine fragt, plane Kamala Harris ein Comeback? Euronews, Syrien verurteilt Bashar al-Assad in Abwesenheit zum Tode. Welch berünftige Siegerjustiz. Putin kündigt Vergeltung für die Beschlagnahme russischer Schiffe an. Sonntag Hochsommer, dann Gewitter. Karin Gregorek, 1979 im Fernsehen der DDR. Ein Gespräch im Hause Stein über den abwesenden Herrn von Goethe.
15: Gut, Stein, ich bin bereit, Sie anzuhören. Sie machen mir Vorwürfe, und das sollen Sie nur gestehen, nicht Sie allein. Sie sagen, es sei Ihr eigenes Empfinden, was aus Ihnen spricht, aber Sie haben gar kein eigenes Empfinden, und hätten Sie eines, Josias, so würden Sie sich schwerlich herausnehmen, es dem meinigen entgegenzusetzen, wenn es nicht das übereinstimmende Empfinden des ganzen Weimar wäre. Es zeigt also von bei Ihnen ungewöhnlicher Rücksicht, dass Sie die Frage als eine eheliche hinstellen. Aber diese Art Schonung bringt uns nicht weiter. Meinen Sie, ich hätte auf dem Ball gestern die Stimmung nicht bemerkt? Ich stand ja fast abgesondert wie eine Verworfene. Blicken wir den Dingen ins Auge. Mein jetziges Verhältnis zu Goethe wird allgemein missbilligt, nicht nur von Ihnen. Ich vergesse meine Schuldigkeit, ich bin untreu, ich schädige das Ansehen des Herzogtums. Alle Welt denkt so. Nun, die Tatsachen sind kaum zu leugnen. Und ich? Sie kennen mich. Wäre die Erste, die Anklage gegen mich zu erheben, wenn ich die Sache ebenso äußerlich betrachten könnte wie alle Welt. Sie müssen reden. Reden Sie. Ich bin fähig, jede meiner Handlungen zu rechtfertigen, selbst wenn der Hof oder der Herzog oder, was mich am tiefsten schmerzt, die Herzogin mit mir unzufrieden ist. Es ist die Wahrheit, Stein.
0: Ich habe Goethe abgewiesen. Karin Gregorek aus der Produktion des Fernsehens der DDR, ausgestrahlt am 25. Dezember 1979. Ein Gespräch im Hause Stein über den abwesenden Herrn von Goethe. Das Einpersonenschauspiel in 5 Akten des Dramatikers Peter Hacks liiert mit Karin Gregorek. Es zählt zu den weltweit erfolgreichsten deutschen Bühnenwerken des 20. Jahrhunderts. Eine Verteidigungsrede der Hofdame Charlotte von Stein an den eigenen Ehemann. Ein Juwel in meinem Archiv. Marcel Reich-Ranitzky nahm ein Gespräch im Hause Stein in seinen Kanon der lesenswerten deutschsprachigen Werke auf. Karin Gregorek, geboren am 26. September 1941, verstorben am 21. oder 22. April 2023 in Berlin.

0: 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Erinnerungen an DT64.
1: DT64, was heißt denn diese Abkürzung?
2: Weiß ich nicht.
1: DT64?
3: Ja, das ist doch vom Radio. Jugendsendung.
1: Ja, aber was heißt DT64?
3: Vielleicht ist das der Anfang, wo die Sendung begonnen hat.
4: DT64 heißt Deutschlandtreffen 1964. Über eine halbe Million FDJler reisten damals im Mai nach Berlin, trafen sich mit Jugendlichen aus der BRD, West-Berlin und sozialistischen Ländern und zeigten, wie sehr sie sich mit ihrem Vaterland verbunden fühlen. Eigens für dieses Treffen wurde ein Radiosender eingerichtet, DT64. Und er war damals mit dabei, Kalle Neumann.
5: Die ersten Moderatoren für die erste Nachtsendung. Das war ja eine Einrichtung DT, die eigentlich nur für ein paar Tage gedacht war. Aber wir haben unsere Gäste in der Stadt begrüßt, wie sie ankamen mit Güterwagen. Und wir haben sie dann bis zum Abschied mit DT64 begleitet. Und dann war erstmal eine Weile zu, aber die Resonanz war so ungeheuer, dass alle sagten, müsst ihr weitermachen. Und bis heute Jugendradio DT. DT64. Der Kundendienst von DT64 war geboren, war das erste große Erlebnis. Das andere, wenn Feierabend war und ich wurde abgelöst von dem Frühmoderator, unser heutiger Intendant Hannes Potters ist es übrigens gewesen, kam ich nach Hause und vor unserem Wohnhaus stand eine riesige Bühne und da war natürlich von morgens bis abends Rami der Mir. Also ich habe schon eine ganze Menge erlebt da. Also wir haben eine neue Sendung hier beim Berliner Rundfunk, Kalles Hitparade, ein Abend für die reifere Jugend. Da spielen wir die Schlager, Jugendlieder, Volkslieder aus jener Zeit und da melden sich tatsächlich die alten FDJler, die hier 64 in Berlin zu Besuch waren. Wie Thierry Tomba, Gitarren heller klingen, Musikanten fröhlich singen oder damals war schon aktuell Roland Neudert, Hartmut Eichler, Bärbel Wachholz, die kennt man alle noch, fast alle noch aktiv.
0: DT64.

0: Witze, das gab es auch in der DDR. Ein Ausschnitt aus der aktuellen
1: das
0: Kamera.
1: Das Elbe-Kraftwerk Fockerode bei Dessau. Wichtiger Energielieferant für ein großes Industriegebiet. Nur eine gleichbleibende Kühlwasserversorgung aus der Elbe garantiert die Energieerzeugung. Wegen des sehr niedrigen Wasserstandes haben die Kraftwerke geeignete Vorkehrungen getroffen. Ein Schwimmbacker bewahrt das Einlaufbecken vor dem Versanden. Dadurch kann das Elbwasser ungehindert zulaufen. Trotz der Trockenheit können so die Kraftwerke in Fockerode die volle Strommenge in das Netz.
0: Abkühlung gewünscht. 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

der weise Bert Brecht. Aber so manchen Politikern passte das Dichterwort schlecht mit ach so altbekannten Sprüchen. Denn die Gefahr

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2: Zwei ehemals öffentlich-rechtliche Kollegen kritisieren die Öffentlich-Rechtlichen, liebe Hetzerinnen und Hetzeronnen, rund.
3: Und nun das Dossier.
2: Herr Volker Bräutigam, 1941 geboren, in Gera. Dann aber schnell anderswo. Er wirkte in der Augsburger Allgemeinen, der Stuttgarter Zeitung und ab 1975 10 Jahre Nachrichtenredakteur Tagesschau, danach Kulturredaktion N3, zuletzt Lehrbeauftragter in Taiwan, Gewerkschaftler. 1988 organisierte er die erste mit Programmausfall verbundene Arbeitsniederlegung der deutschen Fernsehgeschichte. Später schrieb er für Unsere Zeit, Zentralorgan der deutschen Kommunistischen Partei, Rubicon, aber auch Russia Today.
4: RT.de Kritisch bleiben.
2: Bekannt die Tagesschauer, ein Tagesschau-Redakteur, berichtet von 1982. Friedhelm Klinkhammer war fast 3,5 Jahrzehnte beim NDR, daher kennt man sich. Seit 2008 im Ruhestand, wir haben es also mit älteren Herren zu tun, die nun für den Verein Ständige Publikumskonferenz öffentlich-rechtlicher Medien e.V., Webseite publikumskonferenz.de, Blog, veröffentlichten einen Text. Morgen kommt der Russe, wir müssen alle sterben. Die Sterbenden den Don dann nun. Russenhass, Russenangst, genau danach sieht es aus, wenn ein deutscher Minister, unser kriegstüchtiger Pistorius, lieber den Krieg gegen Russland vorbereitet, statt sich strikt auf friedensbewahrende Verteidigungspolitik gemäß Grundgesetz zu beschränken.
5: Der Krieg muss nach Russland getragen werden.
2: Aus Worten und Taten Präsident Putins müsse man schließen, es besteht eine Bedrohung und die kann sich ab 2029 realisieren. Ach ja, die ARD-Tagesschau, geübt in der Kunst der staatsbürgerlichen Meinungsverbildung, gab noch eins drauf. Laut Geheimdiensterkenntnissen sei eigentlich schon 2028 damit zu rechnen. Hingegen unterschlug die Regierungströte, dass Russland eine umfassende Nicht-Angriffsgarantie anbietet. Zitat Außenminister Lavrov: Wir haben mehrfach gesagt, dass wir nicht die Absicht hatten und haben, irgendein derzeitiges NATO- oder EU-Mitglied anzugreifen. Wir sind bereit, diese Position in künftigen Sicherheitsgarantien für diesen Teil Eurasien zu verankern. Die Bundesregierung lehnte bekanntlich ab, ohne den Vorschlag auch nur zu prüfen. Mit Russen redet unser Berliner Nulpenregime nicht. Das deutsche Volk, von dem Willen beseelt, als gleichberechtigtes Glied in einem vereinten Europa dem Frieden der Welt zu dienen. Das deutsche Volk bekennt sich darum zu unverletzlichen und unveräußerlichen Menschenrechten als Grundlage jeder menschlichen Gemeinschaft des Friedens und der Gerechtigkeit in der Welt. Wie wohltuend diese hehren Worte in unserem Grundgesetz. Nur ist das deutsche Volk kein gleichberechtigtes Mitglied in einem vereinten Europa geworden, sondern seit 1990 komplett unter Washingtons Fuchtel geblieben. Wenn Donald Trump böse guckt, scharwenzelt Kanzler Merz vor ihm herum und gibt brav Pfötchen und erfüllt dann die Aufträge der transatlantischen Rüstungsindustriellen. Zitiert der vormalige CIA-Analyst Larry C. Johnson: Mit der lächerlichen Behauptung, dass Russland Europa erobern und besetzen wollen, erzeugen Merz, Pistorius und überhaupt alle europäischen Kriegstreiber Massenhysterie. Warum eigentlich? Europa hat nichts mehr, was Russland braucht oder will. Ob das einfache deutsche Volk vom Willen zum Frieden beseelt ist, wissen wir nicht. Es wird ja traditionell gar nicht ernsthaft nach seinem Willen gefragt, unübersehbar aber ist, die herrschenden Eliten haben ihre angejahrten Friedensmasken abgelegt und betätigen sich wieder als Kriegstreiber, als menschenverachtende Rüstungslobbyisten, als Lügner, schamlose Propagandisten und gnadenlose Sozialabbaufetischisten. Diese Kreise wissen zu verhindern, dass der Wille des Volkes, falls der sich überhaupt bemerkbar macht, 1:1 befolgt wird. Formen direkter Demokratie sind ihnen ein Greuel, deshalb bleiben Volksentscheide. Alle Staatsgewalt geht vom Volke aus, sie wird vom Volke in Wahlen und Abstimmungen ausgeübt. Auch nur eine grundgesetzliche Option, Papier ist geduldig, wie man weiß. Derzeit beteiligen sich unsere Kriegslüsternen am Auslöschen einer ganzen Generation junger Männer auf den ukrainischen Schlachtfeldern, skrupellos, gewissenlos, aber angeblich zum Schutz der westeuropäischen Freiheit und Demokratie. Wehrfähigen Männern wird mit Unterstützung der Laien-EU-Kommission und der Merz-Regierung die Ausreise aus der Ukraine in die westliche Freiheit prinzipiell verwehrt, weil dem wild gewordenen pro-narzisstischen Machthaber in Kiew, Selenskyj, wir werden alle besiegen, Ruhm der Ukraine, die Soldaten an der Front ausgehen.
6: Hundreds of thank you.
2: Regierende Christdemokraten wollen neuerdings wehrfähigen Ukrainern grundsätzlich nicht mal mehr den rechtlichen Schutzstatus in Deutschland gewähren, sondern sie in den Fleischwolf des ukrainisch-russischen Krieges zurückschicken. Friedrich Merz, die Ukraine verteidigt nicht nur ihre Freiheit, sondern auch unsere Freiheit. Jawohl, ums Verrecken. Bis zum geht nicht mehr. Damit der Korrupte in Kiew mit dem mörderischen Krieg weitermacht, hat ihn unser vom Frieden beseeltes Regime in diesem Jahr schon mit weiteren 11,8 Milliarden Euro Militärhilfe geschmiert.
7: Wir stehen an der Seite des ukrainischen Volkes, ohne Wenn und Aber.
2: Die kriegsvorbereitende Politik unserer Regierung wäre gegen das Volk auf Dauer unmöglich. Da ihr vernünftige Begründungen fehlen, füllt sie die Lücke mit Desinformationen, Angstmacherei und menschenverachtender Hetze. Der Staatsfunk steht ihr dafür zu Diensten. Der Zweck von Zianze, verängstigte Bürger lassen sich leichter neue Steuern aufbrummen und ihren sozialen Besitzstand abluchsen. Das abgepresste Geld wird der Rüstungswirtschaft und ihrer kriegswilligen Lobby in den Rachen geschoben. Der Bürger nimmt Zinn. Die angeblich zwingend notwendigen Verteidigungsausgaben, heuer überplanmäßig 124,7 Milliarden Euro, sind schließlich für den Durchschnittsbürger nur noch eine abstrakte, nicht mehr wirklich vorstellbare Menge Geld. Und wer zur Tafel gehen muss, weil er es sich nicht einmal leisten kann, sein Essen bei Aldi oder Penny zu kaufen, dem sind unsere 2,5 Billionen Euro Staatsschulden vollends egal. So egal wie die antirussischen Bedrohungslügen.
8: Meine deutschen Volksgenossen und Volksgenossinnen.
2: Unsere Nazi-Vorfahren steigerten die imperialistische Russenfeindlichkeit Kaiser Wilhelms II. Ins maßlose Propagandaminister Goebbels Hass-Tirade. In unserem Kampf gegen den Bolschewismus stehen wir heute nicht mehr allein. Um ihn wirksam zu bekämpfen, ist der Zusammenschluss aller gesunden Kräfte nötig. Der Bolschewismus ist grundsätzlich daran interessiert, Krieg und Verwirrung zu stiften. Der Kampf gegen den Bolschewismus ist nicht nur ein Kampf für die Erhaltung der Kultur im eigenen Land, sondern ein Kampf für den Weltfrieden. Der Hass auf die Bolschewiki bekam zusätzlich noch die rassistische Note »slawische Untermenschen«. Eine deutsche Wortschöpfung. Nazi-Deutschland wurde zwar von der Sowjetunion mit Unterstützung der Westalliierten niedergerungen, der deutsche Russenhass und das unerträglich arrogante Überlegenheitsdenken haben jedoch überdauert. Schon 7 Jahre nach Kriegsende schwang sich Konrad Adenauer, der erste Kanzler der Bundesrepublik, zu einem moralisierenden und die monströsen Nazi-Verbrechen relativierenden Vergleich auf. Zitat: Die Sowjetunion ist ein noch viel größerer und viel mächtigerer und viel totalitärerer Staat, als es das nationalsozialistische Deutschland gewesen ist. Und heutzutage? Die Frage, ob Russlands Außen- und Sicherheitspolitik Deutschland bedrohe, bejahten im Jahr 2018 nur 28% der Befragten, 2024 waren es 66%. Als ob Russlands Präsident Putin im November 2021 nicht geradezu händeringend darum gebeten hätte, die bedrohliche NATO-Einflussnahme auf die Ukraine einzustellen und ein gesamteuropäisches Sicherheitskonzept zu verabreden. Umfragen bestätigen die ungebrochene antirussische Einstellung der deutschen Bevölkerung gegenüber ihren Befreiern vom Nationalsozialismus. Nicht überraschend, denn unsere politischen Eliten haben nie aufgehört, ihre russophoben Lehrsätze zu Dogmen zu erheben. Seit dem 24. Februar 2022, als Putin sich aufgrund ihrer aggressiven und subversiven Politik zum Krieg in der Ukraine provozieren ließ, legen sie mit Wonne tagtäglich ihre Platte von der Bedrohung unserer Freiheit auf. Mit Erfolg, weil alle Hintergründe und Fakten über die von den USA, der NATO, der EU und speziell von Deutschland geschaffenen Kriegsursachen verschleiert und vergessen gemacht wurden. Der Beitrittsdruck der NATO und der EU auf die Ukraine, Fakte EU, Nulands 5 Milliarden US-Dollar zur Vorbereitung des Maidan-Putsches, Steinmeiers betrügerisches Abkommen mit dem tags darauf vertriebenen Präsidenten Janukowitsch, Merkels nicht minder hinterfotziger Minsk-II-Vertrag, der keine Befriedung bringen, sondern Kiew Zeit zur Aufrüstung und Kriegsvorbereitung geben sollte. Mit dem Begriff völkerrechtswidriger russischer Angriffskrieg wurden die Vorgeschichte, die objektiven Ursachen und die gesamte Wahrheit über den Ukraine-Krieg gleichsam unter einem Betonsarkophag wie jener in Tschernobyl geschoben und abgedichtet. Die Gefahr, für jedermann sichtbar als kriegslüsternde Politikbetrüger dazustehen, ist damit für unsere Oberen gebannt.

0: Der Russenhass unseres politischen Führungspersonals wurde in allen gesellschaftlichen Bereichen selbstverständlich und normativ. Im Militär, in der Wirtschaft, im Sport, im Kulturbetrieb, Russophobie als Staatsräson maßlos, gewissenlos, sogar strafbewehrt. Wer gegen die Geschichtsklitterung aufmuckt und lauthals Geschichtsbewusstsein und Faktentreue reklamiert, den greift sich der Staatsanwalt. Kostproben für Russophobie und Menschenverachtung geliefert von unseren führenden Volksvertretern. Außenminister Wadefuhl, Russland wird immer ein Feind für uns bleiben. In einem Telefonat, das er vermeintlich mit engen Mitarbeitern des ukrainischen Präsidenten führte, tatsächlich war er russischen Telefonpranks auf den Leim gegangen. Bundeskanzler Friedrich Merz, Zitat: Wir erleben im Augenblick dieses Land, Russland, in einem Zustand der tiefsten Barbarei. Das wird sich in absehbarer Zeit auch nicht ändern und damit müssen wir uns abfinden. Und weil Putin nach einem Sieg über die Ukraine angeblich weitere Länder angreifen werde, Zitat: Wir werden uns wieder verteidigen müssen. Bewusst oder unbewusst wiederholt Merz damit Hitlers Propaganda, der deutsche Vernichtungskrieg gegen die Sowjetunion sei als Präventivkrieg vorbeugende Verteidigung gerechtfertigt. Russland bzw. die Sowjetunion haben Deutschland jedoch noch nie angegriffen. Merz pflegt ein borniertes Feindbild, das hindert ihn, die angebrachte Lehre aus der verheerenden deutschen Geschichte zu ziehen und seine Politik entsprechend friedensdienlich zu gestalten.
1: Freiheit ist für uns wichtiger als Frieden.
0: Merz, bösartige Sprücheklopferei ist ein Fingerzeig darauf, dass die deutsche Bourgeoisie nie verwunden hat, von den Barbaren im Osten besiegt worden zu sein und dass sie nach wie vor revanchistische Gedanken pflegt. Klar, dass die regierende Politblase einen auf Saubermann macht und betont, ihre Hasstiraden richteten sich nur gegen die verbrecherische russische Regierung, nicht gegen das russische Volk. Auch dieses Nonsensbekenntnis hat üble Tradition. Beispiel: Am Tag des Angriffes auf die Sowjetunion am 22. Juni 1941 schnauzte Adolf Hitler im Reichsrundfunk, Zitat: Niemals hat das deutsche Volk gegen die Völkerschaften Russlands feindselige Gefühle gehegt. Nicht Deutschland hat jemals versucht, seine nationalsozialistische Weltanschauung nach Russland zu tragen, sondern die jüdisch-bolschewistischen Machthaber in Moskau haben es unentwegt unternommen, unseren und anderen europäischen Ländern ihre Herrschaft aufzuoktroyieren. Das Ergebnis der nicht gehegten feindseligen Gefühle gegen die russischen Völkerschaften ist bekannt. 27 Millionen ermordete Sowjetmenschen, jeder achte Bewohner ein Kriegstoter, in Deutschland bei 6,3 Millionen Kriegstoten jeder elfte. Deutsche Politik nur gegen den Kreml, nicht gegen die russische Bevölkerung, pure Heuchelei, denn mit Wirtschaftssanktionen Russland ruinieren, wird die Bevölkerung drangsaliert, weil man sie zwingen will, ihre Regierung zu entmachten und dem Westen genehme, fügsame Nachfolger zu akzeptieren. Die gleiche Absicht stand hinter dem Plan der Brüsseler Domina von der Leyen und ihres Berliner Kumpans Merz, 300 Milliarden Euro eingefrorenes russisches Staatsvermögen zu klauen, die schließlich nicht Putin, sondern der russischen Bevölkerung gehören. Auch trifft die mittelbare Kriegsbeteiligung auf Seiten der Ukraine nicht Putin, sondern breite Teile der Bevölkerung, vor allem weil Deutschland massenhaft tödliche Waffen liefert. O-Ton Merz, Zitat: Russland ist kulturell, literarisch und musikalisch ein zutiefst europäisches Land und im ganzen Land von europäischer Kultur geprägt. Jottchen, welch nagelneue Erkenntnis. Des Kanzlers Würdigung passt natürlich nahtlos in den neuen Umgang mit russischer Kultur und Kulturträgern. Dem Stardirigenten Valery Gergiev wurde als Chefdirigent der Münchner Philharmoniker gekündigt, da er sich trotz Aufforderung nicht vom Krieg gegen die Ukraine distanzierte. Die berühmte Opernsängerin Anna Netrebko tritt, weil ähnlich drangsaliert, gleich gar nicht mehr im Ausland auf. Russland wurde von mehreren Filmfestspielen, zum Beispiel Venedig, und vom Eurovision Song Contest verbannt. Kulturinstitutionen wie die Kunstbiennale in Venedig, die es wagen, russische Künstler einzuladen, werden geächtet, zugesagte Fördermittel werden verweigert. Auch auf dem Büchermarkt zeigen sich die Auswirkungen der systematisch forcierten Russophobie. Russische Literatur ist out, der Markt ist eingebrochen. Im Sport schlug die russophobe Politik ähnlich durch. In fast allen Sportbewerben herrschte Teilnahmeverbot für Russen. Gelegentlich gab es Ausnahmen, aber nur unter erzwungenen Verzicht auf das Tragen der russischen Staatsflagge und das Abspielen der Nationalhymne. Als das Internationale Paralympische Komitee zur Olympiade 2022 die Teilnahme russischer und weißrussischer Sportler befürwortete, drohten vor allem die deutschen Sportfunktionäre mit Boykott. Das Komitee vollzog daraufhin eine Kehrtwende und schloss die Russen aus, als die Verbände im Internationalen Paralympischen Komitee heuer nach mehrheitlichen Abstimmungen in ihren Gremien die Sperren doch aufhoben. Auch das Verbot der russischen Flagge und Nationalhymne beschloss der deutsche Verband, die Eröffnungsfeier der Paralympics zu boykottieren. Klar, dass auch die deutsche Politaufsicht, Sportstaatsministerin Schänderlein, CDU, in Vertretung ihres Kanzlers Merz die Eröffnungsfeier boykottierte. Den Widersinn dieser angeblich nur auf Putins Regierung zielenden Sanktionspolitik haben wichtige Sportverbände inzwischen begriffen. Sie hoben die Verbote auf. Die regierungsamtliche Russenfeindlichkeit hat Konsequenzen für uns alle. Man bestimmt inzwischen sogar, welche russischen Medien wir nicht nutzen dürfen. Von Thomas Jeffersons Mahnung, nur die Lüge braucht die Stütze der Staatsgewalt. Die Wahrheit steht von allein aufrecht. Lassen sich unsere Zensoren nicht irritieren. Man verbietet uns zeitweise zum Gedenken an die gefallenen sowjetischen Befreier, an den Ehrenmalen in Berlin sowjetische Flaggen zu zeigen. Offiziellen russischen Repräsentanten wird gar die gemeinsame Teilnahme mit uns an Befreiungsfeiern in den ehemaligen Konzentrationslagern Buchenwald-Sachsenhausen verwehrt. Die Verwaltung der KZ-Gedenkstätte Dachau ließ im Mai, einen Tag nach einer Gedenkfeier, an der auch russische Botschafter und der weißrussische Generalkonsul teilgenommen hatten, von deren Grenzen die Schleifen in den russischen und weißrussischen Nationalfarben abschneiden, niederträchtig, schändlich.
2: Das Dossier.
0: Verstörende Folgen des russlandfeindlichen Kurses. 88% der Westdeutschen und 77% der Ostdeutschen sehen mittlerweile in Russland eine Bedrohung für die Sicherheit in der Welt. Und wie sehen die Russen uns Deutsche? Früher fanden uns über 80% der Russen gut. Noch im Jahr 2010 sah kaum ein Russe Deutschland als gefährlich an. Heute betrachtet eine Mehrheit, 55%, Deutschland als Hauptfeind. Unsere führenden Giftspritzen Merz und Pistorius werden diesen Anteil weiter wachsen lassen. Sie haben schon das Fundament gelegt für den nächsten Krieg gegen Russland, den wir gemäß historischer Gesetzmäßigkeit erneut verlieren werden. Ein Aberwitz, diese Berliner Aggressivität gegenüber der Atommacht Russland. Aber es gibt ja so viele schöne Rüstungsmilliarden zu verpulvern. Und diese Mischpoke hetzt weiter. Merz. Der Ukraine-Krieg endet erst, wenn Russland wenigstens wirtschaftlich, wenn nicht auch militärisch erschöpft ist. Und darauf bewegen wir uns hin.
2: Aber wir sind auch nicht mehr im Frieden.
0: Wir werden der Ukraine weiterhelfen. Die Mittel der Diplomatie sind ausgeschöpft. So schwadroniert ein Kanzler, der noch kein einziges Mal mit Putin gesprochen hat und stur jeglichen Kontakt mit ihm ablehnt. Der eingangs bereits zitierte CIA-Analytiker Larry C. Johnson über unseren Kanzler: Da haben wir es wieder, ein kleiner Junge mit einer Zustimmungsrate von 21% treibt Deutschland in den Ruin. Das zeigt, dass dieser intellektuelle Zwerg in einem langen Körper sich selbst als neuen Führer sieht, denn ein echter Führer kümmert sich nicht um Zustimmungswerte. Wir Deutschen haben keine äußeren Feinde, nur innere. Die sind benennbar: Geldaristokraten, Rüstungsindustrielle und Kriegsbereitschaftspolitiker wie Merz, Pistorius und ihre Spießgesellen. Dazu kommen die regierungshörigen Massenmedien mit ihrer weit fortgeschrittenen Verblödung der Gesamtbevölkerung bei nachhaltig unzureichendem Bildungsangebot. Ach, liebe gute Leute, die beste Verteidigung besteht darin, Freunde zu gewinnen. Am geschichtsträchtigen 13. August 2026 beginnt Live-Teil der Audiodatei provinziell. Die Technische Universität Chemnitz bleibt bei ihrer Entscheidung, Thüringens Ministerpräsidenten Mario Vogt den Doktorgrad zu entziehen. Sein Widerspruch wurde zurückgewiesen, teilte ein Sprecher der TU Chemnitz mit. Der Stern berichtet. Vogts Anwalt teilte mit, die Entscheidung der TU sei nicht überraschend. Nach rechtlicher Prüfung werden wir Klage erheben.
3: Dieter Hallervorden ist für Frieden. Ich bin auch für Frieden. Friedrich Merz ist für Frieden. Jeder ist für Frieden.
0: Angesichts des bevorstehenden Wahlergebnisses des Kollegen aus Sachsen-Anhalt, Sven Schulze, bleibt ihm wohl auch nichts anderes übrig. Auf Gesangsstimme kann er nicht bauen.
4: Glockenklang in der Ferne.
0: Erinnert werden muss an den Fakt, dass Vogt bei den Wahlen 10% hinter Höcke lag und in Thüringen einen Bodo Ramelow ablöste, der, wenn man sich ehrlich macht, auch schon nicht ehrlich die zweite Amtszeit verbrachte, sondern, so absurd es klingt, fast auf Anweisung von Angela Merkel seine Koalitionsbereitschaft mit der CDU in Sachsen-Anhalt, um die AfD zu verhindern, auch erklärt. Ich habe ja Ramelow mal unterstützt und auch gewählt, gemeinsam mit Dieter Dehm zudem, dass ich mich später dann auch in diesem Format dazu bekennen musste, als linker Björn Höcke in Thüringen meine Stimme gegeben zu haben, hat mit diesen Dingen zu tun. Und eben dieser Björn Höcke meldet sich jetzt zu Wort.
5: Sehr geehrte Frau Wagenknecht, Sie haben vor kurzem zu Recht ausgeführt, dass die Brandmauerpolitik gescheitert ist. Mit Blick auf das BSW in Thüringen, das man als jüngste Kartellpartei bezeichnen muss, habe ich allerdings Zweifel daran, dass, falls Ihre Partei den Einzug in den Landtag von Sachsen-Anhalt schaffen sollte, Ihrer richtigen Einsicht dann auch die richtigen Taten folgen.
0: Schlau verweist Höcke hier auf etwas, was ich in diesem Format dem BSW riet. Vor allem Wagenknecht in persona sollte mit ihren Treuesten der AfD beitreten und dieser Partei einen linken Flügel verleihen. Im Osten wäre dann eine neue AfD entstanden. In ihrer Gesamtheit dokumentiert diese Partei ja eh vor allem eine Spaltung zwischen Ost und West.
5: In Thüringen stützt ihre Partei den Ministerpräsidenten Mario Vogt. Ein Mann, der wirklich jede Glaubwürdigkeit verloren.
0: Dafür kann nun wirklich niemand was, außer er selbst.
5: Frau Wagenknecht, Sie kommentieren durchaus des Öfteren klug das Zeitgeschehen. Sie reden viel von der Seitenlinie, wenn man so will. Schreiten Sie doch mal zur Tat. Übernehmen Sie staatspolitische Verantwortung. Und beweisen Sie den Thüringern, beweisen Sie den Sachsen-Anhaltern, dass das BSW doch keine Kartellpartei.
0: Welch Angebot?
5: Werden Sie Ministerpräsidentin des Freistaats Thüringen. Ich reiche Ihnen die Hand. Lassen Sie uns ein neues Kapitel in der Parteiengeschichte der Bundesrepublik Deutschland aufschlagen.
0: So romantisch es klingt, es ist klug. Wagenknecht als Person kann im Osten ein Potenzial von bis zu 20% der Wählerstimmen entfachen. Liegt bei Umfragen fast regelmäßig unter 5.
5: Lassen Sie uns gemeinsam dafür sorgen, dass die Demokratie in Deutschland wieder lebendig wird. Und lassen Sie uns das tun vor dem 6. September 2026, vor den Landtagswahlen in Sachsen-Anhalt. Beste Grüße aus Thüringen, Ihr Björn Höcke.
0: Als der das ähnlich vor Jahren schon vorschlug, auch Grüße von mir.
6: Sarah kommt.
0: Höcke halte ich hier übrigens für glaubhaft. Bei der AfD in ihrer Gesamtheit habe ich durchaus Zweifel. Aber zu diesen Unterschieden zwischen Ost und West an diesem geschichtsträchtigen Tag, dem Tag des Baus des antifaschistischen Schutzwalls am 13. August 1961, vor 65 Jahren, Erich Honecker, vor 40 Jahren.
7: Heute, vor 25 Jahren, hat die Arbeit und Bauernmacht auf deutschem Boden in Übereinstimmung mit ihren Verbündeten im Warschauer Pakt die Grenzen der Deutschen Demokratischen Republik gegenüber Berlin-West und der BRD, die bis dahin offen waren, unter Kontrolle genommen. Das hat unser Volk, hat den Völkern Europas den Frieden gerettet.
0: Kann angesichts der aktuellen Politik hier ernsthaft jemand dem Erich Honecker widersprechen?
8: Keinen Krieg gegen Russland!
0: Wer scheint bis jetzt am ernsthaftesten für Frieden einzutreten?
9: Begeistert haben wir heute am Kampfappell in unserer Hauptstadt teilgenommen.
0: Horst Lenk aus Henningsdorf vor 40 Jahren. Als zum 25. der Friedenssicherung, übrigens auch der, für die im Westen exzessiv gedacht wurde, die Aktuelle Kamera publizierte internationale Stimmen.
10: Nach Meinung der Times gäbe es für die Mauer ein ernstzunehmendes Argument. Ohne sie wäre die Entspannung der 70er Jahre nicht möglich gewesen.
0: Zitiert auch ein Blatt aus dem damals nicht antifaschistischen Teil Deutschlands.
10: Die Frankfurter Rundschau bemerkt, die Vernunft aus Beton habe tatsächlich den Frieden stabilisiert.
0: Und auch noch die Frankfurter Allgemeine, damals politisch noch anders ausgerichtet als die Rundschau.
11: Das ist richtig.
10: Unter Hinweis auf das Fiasko, dass eine geplante Menschenkette am vergangenen Wochenende an der Staatsgrenze in Berlin-West mangels Beteiligung erlitt, kommt die Frankfurter Allgemeine zu dem Schluss, die Mauer regt also weit weniger auf als beispielsweise die Stationierung amerikanischer Atomwaffen.
0: Aus dieser Meldung schön ableitbar, die Menschen wären zur Vernunft bereit.
12: Mit Schutzwall werdet nicht passieren.
0: Bei der aktuellen Nachrichtenlage stellt sich zumindest mir die Frage, welche gesellschaftliche Konzeption vernunftfähig ist. 10 Jahre nach dem Bau des antifaschistischen Schutzwalls, ihr Erzähler war 11 Tage alt, befand sich in einer frühen Phase seiner Entwicklung, publizierte das neue Deutschland. Es sind heute 10 Jahre, seit die DDR im Einvernehmen mit den verbündeten Staaten des Warschauer Vertrages, nicht Paktes, wie Honecker es sagte, ihre Staatsgrenze gegenüber West-Berlin und der BRD militärisch gesichert hat. Drüben fantasierte man, dass die Bundeswehr demnächst mit klingendem Spiel durch das Brandenburger Tor einmarschieren würde. Damit war es auch aus, als am 13. August vor dem Brandenburger Tor die Kampfgruppen der Arbeiterklasse standen.
6: Die deutschen Wasserstraßen befinden sich in einer schweren Niedrigwasserkrise.
0: Um schnell Trinkpause, liebe Svetlana.
11: In der Mokka-Mich-Eisbada ist das geschehen.
0: Danke an Katrin Mücke, Donnerstag, der 13. August 2026, die kleine Audiodatei.
6: Die Spannungen im Nahen Osten nehmen nicht ab.
0: Danke, beste Svetlana. Donald Trump erklärt, die USA hätten die Kontrolle über die Straße von Hormus.
13: Hier, Sesamstraße von Hormus,
0: ja. Der Iran, Irna, berichtet, den Sekretär des Obersten Nationalen Sicherheitsrates, Amerika muss den Krieg beenden, die eingefrorenen Gelder des Irans freigeben. Der Berater der Revolutionsgarden, Westasien ist weder der Hinterhof des Westens noch die Einflusssphäre irgendeiner anderen Macht. Die Außenminister Irans und Deutschlands telefonierten und Präsident Pezeshkian gratuliert den neuen Militärkommandeuren zu ihren Ernennungen. Israel meldet Angriff auf Hamas-Kommandeur in Gaza.
14: How dare you?
0: Und Trumps Sprecherin Caroline Leavitt möchte das Ganze wohl nicht mehr schönreden. Sie hört auf, berichtet der ORF. Die Augsburger Allgemeine fragt, plane Kamala Harris ein Comeback? Euronews, Syrien verurteilt Bashar al-Assad in Abwesenheit zum Tode. Welch berünftige Siegerjustiz. Putin kündigt Vergeltung für die Beschlagnahme russischer Schiffe an. Sonntag Hochsommer, dann Gewitter.

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1: Zwei ehemals öffentlich-rechtliche Kollegen kritisieren die Öffentlich-Rechtlichen, liebe Hetzerinnen und Hetzeronnen,
2: rund. Und nun das Dossier.
1: Herr Volker Bräutigam, 1941 geboren, in Gera. Dann aber schnell anderswo. Er wirkte in der Augsburger Allgemeinen, der Stuttgarter Zeitung und ab 1975 10 Jahre Nachrichtenredakteur Tagesschau, danach Kulturredaktion N3, zuletzt Lehrbeauftragter in Taiwan, Gewerkschaftler. 1988 organisierte er die erste mit Programmausfall verbundene Arbeitsniederlegung der deutschen Fernsehgeschichte. Später schrieb er für Unsere Zeit, Zentralorgan der Deutschen Kommunistischen Partei, Rubicon, aber auch Russia Today.
3: RTDE. Kritisch bleiben.
1: Bekannt die Tagesschauer, ein Tagesschau-Redakteur berichtet von 1982. Friedhelm Klinkhammer war fast 3,5 Jahrzehnte beim NDR, daher kennt man sich. Seit 2008 im Ruhestand, wir haben es also mit älteren Herren zu tun, die nun für den Verein Ständige Publikumskonferenz öffentlich-rechtlicher Medien e.V., Webseite publikumskonferenz.de, Blog, veröffentlichten einen Text. Morgen kommt der Russe, wir müssen alle sterben. Die Sterbenden den Don dann nun. Russenhass, Russenangst, genau danach sieht es aus, wenn ein deutscher Minister, unser kriegstüchtiger Pistorius, lieber den Krieg gegen Russland vorbereitet, statt sich strikt auf friedensbewahrende Verteidigungspolitik gemäß Grundgesetz zu beschränken.
4: Der Krieg muss nach Russland getragen werden.
1: Aus Worten und Taten Präsident Putins müsse man schließen, es besteht eine Bedrohung und die kann sich ab 2029 realisieren. Ach ja, die ARD-Tagesschau, geübt in der Kunst der staatsbürgerlichen Meinungsverbildung, gab noch eins drauf. Laut Geheimdiensterkenntnissen sei eigentlich schon 2028 damit zu rechnen. Hingegen unterschlug die Regierungströte, dass Russland eine umfassende Nicht-Angriffsgarantie anbietet. Zitat Außenminister Lavrov: Wir haben mehrfach gesagt, dass wir nicht die Absicht hatten und haben, irgendein derzeitiges NATO- oder EU-Mitglied anzugreifen. Wir sind bereit, diese Position in künftigen Sicherheitsgarantien für diesen Teil Eurasien zu verankern. Die Bundesregierung lehnte bekanntlich ab, ohne den Vorschlag auch nur zu prüfen. Mit Russen redet unser Berliner Nulpenregime nicht. Das deutsche Volk, von dem Willen beseelt, als gleichberechtigtes Glied in einem vereinten Europa dem Frieden der Welt zu dienen. Das deutsche Volk bekennt sich darum zu unverletzlichen und unveräußerlichen Menschenrechten als Grundlage jeder menschlichen Gemeinschaft des Friedens und der Gerechtigkeit in der Welt. Wie wohltuend diese hehren Worte in unserem Grundgesetz. Nur ist das deutsche Volk kein gleichberechtigtes Mitglied in einem vereinten Europa geworden, sondern seit 1990 komplett unter Washingtons Fuchtel geblieben. Wenn Donald Trump böse guckt, scharwenzelt Kanzler Merz vor ihm herum und gibt brav Pfötchen und erfüllt dann die Aufträge der transatlantischen Rüstungsindustriellen. Zitiert der vormalige CIA-Analyst Larry C. Johnson: Mit der lächerlichen Behauptung, dass Russland Europa erobern und besetzen wollen, erzeugen Merz, Pistorius und überhaupt alle europäischen Kriegstreiber Massenhysterie. Warum eigentlich? Europa hat nichts mehr, was Russland braucht oder will. Ob das einfache deutsche Volk vom Willen zum Frieden beseelt ist, wissen wir nicht. Es wird ja traditionell gar nicht ernsthaft nach seinem Willen gefragt, unübersehbar aber ist, die herrschenden Eliten haben ihre angejahrten Friedensmasken abgelegt und betätigen sich wieder als Kriegstreiber, als menschenverachtende Rüstungslobbyisten, als Lügner, schamlose Propagandisten und gnadenlose Sozialabbaufetischisten. Diese Kreise wissen zu verhindern, dass der Wille des Volkes, falls der sich überhaupt bemerkbar macht, 1:1 befolgt wird. Formen direkter Demokratie sind ihnen ein Gräuel, deshalb bleiben Volksentscheide. Alle Staatsgewalt geht vom Volke aus, sie wird vom Volke in Wahlen und Abstimmungen ausgeübt. Auch nur eine grundgesetzliche Option, Papier ist geduldig, wie man weiß. Derzeit beteiligen sich unsere Kriegslüsternen am Auslöschen einer ganzen Generation junger Männer auf den ukrainischen Schlachtfeldern, skrupellos, gewissenlos, aber angeblich zum Schutz der westeuropäischen Freiheit und Demokratie. Wehrfähigen Männern wird mit Unterstützung der Laien, EU-Kommission und der Merz-Regierung die Ausreise aus der Ukraine in die westliche Freiheit prinzipiell verwehrt, weil dem wild gewordenen pro-narzisstischen Machthaber in Kiew, Selenskyj, wir werden alle besiegen, Ruhm der Ukraine, die Soldaten an der Front ausgehen.
5: Hundreds of thank you.
1: Regierende Christdemokraten wollen neuerdings wehrfähigen Ukrainern grundsätzlich nicht mal mehr den rechtlichen Schutzstatus in Deutschland gewähren, sondern sie in den Fleischwolf des ukrainisch-russischen Krieges zurückschicken. Friedrich Merz: Die Ukraine verteidigt nicht nur ihre Freiheit, sondern auch unsere Freiheit. Jawohl, ums Verrecken. Bis zum geht nicht mehr. Und damit der Korrupte in Kiew mit dem mörderischen Krieg weitermacht, hat ihn unser vom Frieden beseeltes Regime in diesem Jahr schon mit weiteren 11,8 Milliarden Euro Militärhilfe geschmiert.
0: Wir stehen an der Seite des ukrainischen Volkes, ohne Wenn und Aber.
1: Die kriegsvorbereitende Politik unserer Regierung wäre gegen das Volk auf Dauer unmöglich. Da ihr vernünftige Begründungen fehlen, füllt sie die Lücke mit Desinformationen, Angstmacherei und menschenverachtender Hetze. Der Staatsfunk steht ihr dafür zu Diensten. Der Zweck von Zianze: Verängstigte Bürger lassen sich leichter neue Steuern aufbrummen und ihren sozialen Besitzstand abluchsen. Das abgepresste Geld wird der Rüstungswirtschaft und ihrer kriegswilligen Lobby in den Rachen geschoben. Der Bürger nimmt Zinn. Die angeblich zwingend notwendigen Verteidigungsausgaben, heuer überplanmäßig 124,7 Milliarden Euro, sind schließlich für den Durchschnittsbürger nur noch eine abstrakte, nicht mehr wirklich vorstellbare Menge Geld. Und wer zur Tafel gehen muss, weil er es sich nicht einmal leisten kann, sein Essen bei Aldi oder Penny zu kaufen, dem sind unsere 2,5 Billionen Euro Staatsschulden vollends egal, so egal wie die antirussischen Bedrohungslügen.
5: Meine deutschen Volksgenossen und Volksgenossinnen.
1: Unsere Nazi-Vorfahren steigerten die imperialistische Russenfeindlichkeit Kaiser Wilhelms II. Ins maßlose Propagandaminister Goebbels Hasstirade. In unserem Kampf gegen den Bolschewismus stehen wir heute nicht mehr allein. Um ihn wirksam zu bekämpfen, ist der Zusammenschluss aller gesunden Kräfte nötig. Der Bolschewismus ist grundsätzlich daran interessiert, Krieg und Verwirrung zu stiften. Der Kampf gegen den Bolschewismus ist nicht nur ein Kampf für die Erhaltung der Kultur im eigenen Land, sondern ein Kampf für den Weltfrieden. Der Hass auf die Bolschewiki bekam zusätzlich noch die rassistische Note »slawische Untermenschen«. Eine deutsche Wortschöpfung. Nazi-Deutschland wurde zwar von der Sowjetunion mit Unterstützung der Westalliierten niedergerungen, der deutsche Russenhass und das unerträglich arrogante Überlegenheitsdenken haben jedoch überdauert. Schon 7 Jahre nach Kriegsende schwang sich Konrad Adenauer, der erste Kanzler der Bundesrepublik, zu einem moralisierenden und die monströsen Nazi-Verbrechen relativierenden Vergleich auf. Zitat: Die Sowjetunion ist ein noch viel größerer und viel mächtigerer und viel totalitärerer Staat, als es das nationalsozialistische Deutschland gewesen ist. Und heutzutage? Die Frage, ob Russlands Außen- und Sicherheitspolitik Deutschland bedrohe, bejahten im Jahr 2018 nur 28% der Befragten, 2024 waren es 66%. Als ob Russlands Präsident Putin im November 2021 nicht geradezu händeringend darum gebeten hätte, die bedrohliche NATO-Einflussnahme auf die Ukraine einzustellen und ein gesamteuropäisches Sicherheitskonzept zu verabreden. Umfragen bestätigen die ungebrochene antirussische Einstellung der deutschen Bevölkerung gegenüber ihren Befreiern vom Nationalsozialismus. Nicht überraschend, denn unsere politischen Eliten haben nie aufgehört, ihre russophoben Lehrsätze zu Dogmen zu erheben. Seit dem 24. Februar 2022, als Putin sich aufgrund ihrer aggressiven und subversiven Politik zum Krieg in der Ukraine provozieren ließ, legen sie mit Wonne tagtäglich ihre Platte von der Bedrohung unserer Freiheit auf. Mit Erfolg, weil alle Hintergründe und Fakten über die von den USA, der NATO, der EU und speziell von Deutschland geschaffenen Kriegsursachen verschleiert und vergessen gemacht wurden. Der Beitrittsdruck der NATO und der EU auf die Ukraine, Fakte EU, Nulands 5 Milliarden US-Dollar zur Vorbereitung des Maidan-Putsches, Steinmeiers betrügerisches Abkommen mit dem tags darauf vertriebenen Präsidenten Janukowitsch, Merkels nicht minder hinterfotziger Minsk-II-Vertrag, der keine Befriedung bringen, sondern Kiew Zeit zur Aufrüstung und Kriegsvorbereitung geben sollte. Mit dem Begriff völkerrechtswidriger russischer Angriffskrieg wurden die Vorgeschichte, die objektiven Ursachen und die gesamte Wahrheit über den Ukraine-Krieg gleichsam unter einem Betonsarkophag wie jener in Tschernobyl geschoben und abgedichtet. Die Gefahr, für jedermann sichtbar als kriegslüsterne Politikbetrüger dazustehen, ist damit für unsere Oberen gebannt.

0: Der Russenhass unseres politischen Führungspersonals wurde in allen gesellschaftlichen Bereichen selbstverständlich und normativ, im Militär, in der Wirtschaft, im Sport, im Kulturbetrieb, Russophobie als Staatsräson maßlos, gewissenlos, sogar strafbewehrt. Wer gegen die Geschichtsklitterung aufmuckt und lauthals Geschichtsbewusstsein und Faktentreue reklamiert, den greift sich der Staatsanwalt. Kostproben für Russophobie und Menschenverachtung, geliefert von unseren führenden Volksvertretern. Außenminister Wadefuhl: Russland wird immer ein Feind für uns bleiben. In einem Telefonat, das er vermeintlich mit engen Mitarbeitern des ukrainischen Präsidenten führte, tatsächlich war er russischen Telefonpranks auf den Leim gegangen. Bundeskanzler Friedrich Merz, Zitat: Wir erleben im Augenblick dieses Land, Russland, in einem Zustand der tiefsten Barbarei. Das wird sich in absehbarer Zeit auch nicht ändern und damit müssen wir uns abfinden. Und weil Putin nach einem Sieg über die Ukraine angeblich weitere Länder angreifen werde, Zitat: Wir werden uns wieder verteidigen müssen. Bewusst oder unbewusst wiederholt Merz damit Hitlers Propaganda, der deutsche Vernichtungskrieg gegen die Sowjetunion sei als Präventivkrieg vorbeugende Verteidigung gerechtfertigt. Russland bzw. die Sowjetunion haben Deutschland jedoch noch nie angegriffen. Merz pflegt ein borniertes Feindbild, das hindert ihn, die angebrachte Lehre aus der verheerenden deutschen Geschichte zu ziehen und seine Politik entsprechend friedensdienlich zu gestalten.
1: Freiheit ist für uns wichtiger als Frieden.
0: Merz' bösartige Sprücheklopferei ist ein Fingerzeig darauf, dass die deutsche Bourgeoisie nie verwunden hat, von den Barbaren im Osten besiegt worden zu sein und dass sie nach wie vor revanchistische Gedanken pflegt. Klar, dass die regierende Politblase einen auf Saubermann macht und betont, ihre Hasstiraden richteten sich nur gegen die verbrecherische russische Regierung, nicht gegen das russische Volk. Auch dieses Nonsensbekenntnis hat üble Tradition. Beispiel: Am Tag des Angriffes auf die Sowjetunion am 22. Juni 1941 schnauzte Adolf Hitler im Reichsrundfunk, Zitat: Niemals hat das deutsche Volk gegen die Völkerschaften Russlands feindselige Gefühle gehegt. Nicht Deutschland hat jemals versucht, seine nationalsozialistische Weltanschauung nach Russland zu tragen, sondern die jüdisch-bolschewistischen Machthaber in Moskau haben es unentwegt unternommen, unseren und anderen europäischen Ländern ihre Herrschaft aufzuoktroyieren. Das Ergebnis der nicht gehegten feindseligen Gefühle gegen die russischen Völkerschaften ist bekannt. 27 Millionen ermordete Sowjetmenschen, jeder achte Bewohner ein Kriegstoter, in Deutschland bei 6,3 Millionen Kriegstoten jeder elfte. Deutsche Politik nur gegen den Kreml, nicht gegen die russische Bevölkerung, pure Heuchelei, denn mit Wirtschaftssanktionen Russland ruinieren, wird die Bevölkerung drangsaliert, weil man sie zwingen will, ihre Regierung zu entmachten und dem Westen genehme, fügsame Nachfolger zu akzeptieren. Die gleiche Absicht stand hinter dem Plan der Brüsseler Domina von der Leyen und ihres Berliner Kumpans Merz, 300 Milliarden Euro eingefrorenes russisches Staatsvermögen zu klauen, die schließlich nicht Putin, sondern der russischen Bevölkerung gehören. Auch trifft die mittelbare Kriegsbeteiligung auf Seiten der Ukraine nicht Putin, sondern breite Teile der Bevölkerung, vor allem weil Deutschland massenhaft tödliche Waffen liefert. O-Ton Merz, Zitat: Russland ist kulturell, literarisch und musikalisch ein zutiefst europäisches Land und im ganzen Land von europäischer Kultur geprägt. Jottchen, welch nagelneue Erkenntnis. Des Kanzlers Würdigung passt natürlich nahtlos in den neuen Umgang mit russischer Kultur und Kulturträgern. Dem Stardirigenten Valery Gergiev wurde als Chefdirigent der Münchner Philharmoniker gekündigt, da er sich trotz Aufforderung nicht vom Krieg gegen die Ukraine distanzierte. Die berühmte Opernsängerin Anna Netrebko tritt, weil ähnlich drangsaliert, gleich gar nicht mehr im Ausland auf. Russland wurde von mehreren Filmfestspielen, zum Beispiel Venedig, und vom Eurovision Song Contest verbannt. Kulturinstitutionen wie die Kunstbiennale in Venedig, die es wagen, russische Künstler einzuladen, werden geächtet, zugesagte Fördermittel werden verweigert. Auch auf dem Büchermarkt zeigen sich die Auswirkungen der systematisch forcierten Russophobie. Russische Literatur ist out, der Markt ist eingebrochen. Im Sport schlug die russophobe Politik ähnlich durch. In fast allen Sportbewerben herrschte Teilnahmeverbot für Russen. Gelegentlich gab es Ausnahmen, aber nur unter erzwungenen Verzicht auf das Tragen der russischen Staatsflagge und das Abspielen der Nationalhymne. Als das Internationale Paralympische Komitee zur Olympiade 2022 die Teilnahme russischer und weißrussischer Sportler befürwortete, drohten vor allem die deutschen Sportfunktionäre mit Boykott. Das Komitee vollzog daraufhin eine Kehrtwende und schloss die Russen aus, als die Verbände im Internationalen Paralympischen Komitee heuer nach mehrheitlichen Abstimmungen in ihren Gremien die Sperren doch aufhoben. Auch das Verbot der russischen Flagge und Nationalhymne beschloss der deutsche Verband, die Eröffnungsfeier der Paralympics zu boykottieren. Klar, dass auch die deutsche Politaufsicht, Sportstaatsministerin Schänderlein, CDU, in Vertretung ihres Kanzlers Merz die Eröffnungsfeier boykottierte. Den Widersinn dieser angeblich nur auf Putins Regierung zielenden Sanktionen Politik haben wichtige Sportverbände inzwischen begriffen, sie hoben die Verbote auf. Die regierungsamtliche Russenfeindlichkeit hat Konsequenzen für uns alle. Man bestimmt inzwischen sogar, welche russischen Medien wir nicht nutzen dürfen. Von Thomas Jeffersons Mahnung, nur die Lüge braucht die Stütze der Staatsgewalt. Die Wahrheit steht von allein aufrecht. Lassen sich unsere Zensoren nicht irritieren. Man verbietet uns zeitweise zum Gedenken an die gefallenen sowjetischen Befreier an den Ehrenmalen in Berlin sowjetische Flaggen zu zeigen. Offiziellen russischen Repräsentanten wird gar die gemeinsame Teilnahme mit uns an Befreiungsfeiern in den ehemaligen Konzentrationslagern Buchenwald-Sachsenhausen verwehrt. Die Verwaltung der KZ-Gedenkstätte Dachau ließ im Mai einen Tag nach einer Gedenkfeier, an der auch russische Botschafter und der weißrussische Generalkonsul teilgenommen hatten, von deren Grenzen die Schleifen in den russischen und weißrussischen Nationalfarben abschneiden, niederträchtig, schändlich.
2: Das Dossier.
0: Verstörende Folgen des russlandfeindlichen Kurses. 88% der Westdeutschen und 77% der Ostdeutschen sehen mittlerweile in Russland eine Bedrohung für die Sicherheit in der Welt. Und wie sehen die Russen uns Deutsche? Früher fanden uns über 80% der Russen gut. Noch im Jahr 2010 sah kaum ein Russe Deutschland als gefährlich an. Heute betrachtet eine Mehrheit 55% Deutschland als Hauptfeind. Unsere führenden Giftspritzen Merz und Pistorius werden diesen Anteil weiter wachsen lassen. Sie haben schon das Fundament gelegt für den nächsten Krieg gegen Russland, den wir gemäß historischer Gesetzmäßigkeit erneut verlieren werden. Ein Aberwitz, diese Berliner Aggressivität gegenüber der Atommacht Russland, aber es gibt ja so viele schöne Rüstungsmilliarden zu verpulvern. Und diese Mischpoke hetzt weiter. Merz. Der Ukraine-Krieg endet erst, wenn Russland wenigstens wirtschaftlich, wenn nicht auch militärisch erschöpft ist. Und darauf bewegen wir uns hin.
3: Aber wir sind auch nicht mehr im Frieden.
0: Wir werden der Ukraine weiterhelfen. Die Mittel der Diplomatie sind ausgeschöpft. So schwadroniert ein Kanzler, der noch kein einziges Mal mit Putin gesprochen hat und stur jeglichen Kontakt mit ihm ablehnt. Der eingangs bereits zitierte CIA-Analytiker Larry C. Johnson über unseren Kanzler: Da haben wir es wieder, ein kleiner Junge mit einer Zustimmungsrate von 21% treibt Deutschland in den Ruin. Das zeigt, dass dieser intellektuelle Zwerg in einem langen Körper sich selbst als neuen Führer sieht, denn ein echter Führer kümmert sich nicht um Zustimmungswerte. Wir Deutschen haben keine äußeren Feinde, nur innere. Die sind benennbar: Geldaristokraten, Rüstungsindustrielle und Kriegsbereitschaftspolitiker wie Merz, Pistorius und ihre Spießgesellen. Dazu kommen die regierungshörigen Massenmedien mit ihrer weit fortgeschrittenen Verblödung der Gesamtbevölkerung bei nachhaltig unzureichendem Bildungsangebot. Ach, liebe gute Leute, die beste Verteidigung besteht darin, Freunde zu gewinnen. Am geschichtsträchtigen 13. August 2026 beginnt der Live-Teil der Audiodatei provinziell. Die Technische Universität Chemnitz bleibt bei ihrer Entscheidung, Thüringens Ministerpräsidenten Mario Vogt den Doktorgrad zu entziehen. Sein Widerspruch wurde zurückgewiesen, teilte ein Sprecher der TU Chemnitz mit. Der Stern berichtet, Vogts Anwalt teilte mit, die Entscheidung der TU sei nicht überraschend. Nach rechtlicher Prüfung werden wir Klage erheben.
4: Dieter Hallervorden ist für Frieden. Ich bin auch für Frieden. Friedrich Merz ist für Frieden. Jeder ist für Frieden.
0: Angesichts des bevorstehenden Wahlergebnisses des Kollegen aus Sachsen-Anhalt, Sven Schulze, bleibt ihm wohl auch nichts anderes übrig. Auf Gesangsstimme kann er nicht bauen.
5: Glockenklang in der Ferne.
0: Erinnert werden muss an den Fakt, dass Vogt bei den Wahlen 10% hinter Höcke lag und in Thüringen einen Bodo Ramelow ablöste, der, wenn man sich ehrlich macht, auch schon nicht ehrlich die zweite Amtszeit verbrachte, sondern so absurd es klingt, fast auf Anweisung von Angela Merkel seine Koalitionsbereitschaft mit der CDU in Sachsen-Anhalt, um die AfD zu verhindern, auch erklärt. Ich habe ja Ramelow mal unterstützt und auch gewählt, gemeinsam mit Dieter Dehm zudem, dass ich mich später dann auch in diesem Format dazu bekennen musste, als linker Björn Höcke in Thüringen meine Stimme gegeben zu haben, hat mit diesen Dingen zu tun. Und eben dieser Björn Höcke meldet sich jetzt zu Wort.
6: Verehrte Frau Wagenknecht, Sie haben vor kurzem zu Recht ausgeführt, dass die Brandmauerpolitik gescheitert ist. Mit Blick auf das BSW in Thüringen, das man als jüngste Kartellpartei bezeichnen muss, habe ich allerdings Zweifel daran, dass, falls Ihre Partei den Einzug in den Landtag von Sachsen-Anhalt schaffen sollte, Ihrer richtigen Einsicht dann auch die richtigen Taten folgen.
0: Schlau verweist Höcke hier auf etwas, was ich in diesem Format dem BSW riet. Vor allem Wagenknecht in persona sollte mit ihren Treuesten der AfD beitreten und dieser Partei einen linken Flügel verleihen. Im Osten wäre dann eine neue AfD entstanden. In ihrer Gesamtheit dokumentiert diese Partei ja vor allem eine Spaltung zwischen Ost und West.
6: In Thüringen stützt Ihre Partei den Ministerpräsidenten Mario Vogt. Ein Mann, der wirklich jede Glaubwürdigkeit verloren.
0: Dafür kann nun wirklich niemand was, außer er selbst.
6: Frau Wagenknecht, Sie kommentieren durchaus des Öfteren klug das Zeitgeschehen. Sie reden viel von der Seitenlinie, wenn man so will. Schreiten Sie doch mal zur Tat. Übernehmen Sie staatspolitische Verantwortung. Und beweisen Sie den Thüringern, beweisen Sie den Sachsen-Anhaltern, dass das BSW doch keine Kartellpartei.
0: Welch Angebot?
6: Werden Sie Ministerpräsidentin des Freistaats Thüringen. Ich reiche Ihnen die Hand. Lassen Sie uns ein neues Kapitel in der Parteiengeschichte der Bundesrepublik Deutschland aufschlagen.
0: So romantisch es klingt, es ist klug. Wagenknecht als Person kann im Osten ein Potenzial von bis zu 20% der Wählerstimmen entfachen. Liegt bei Umfragen fast regelmäßig unter 5.
6: Lassen Sie uns gemeinsam dafür sorgen, dass die Demokratie in Deutschland wieder lebendig wird. Und lassen Sie uns das tun vor dem 6. September 2026. Vor den Landtagswahlen in Sachsen-Anhalt. Beste Grüße aus Thüringen. Ihr Björn Höcke.
0: Als der, der das ähnlich vor Jahren schon vorschlug, auch Grüße von mir.
2: Sarah kommt.
0: Höcke halte ich hier übrigens für glaubhaft. Bei der AfD in ihrer Gesamtheit habe ich durchaus Zweifel. Aber zu diesen Unterschieden zwischen Ost und West an diesem geschichtsträchtigen Tag, dem Tag des Baus des antifaschistischen Schutzwalls am 13. August 1961, vor 65 Jahren, Erich Honecker, vor 40 Jahren.
7: Heute, vor 25 Jahren, hat die Arbeit und Bauernmacht auf deutschem Boden in Übereinstimmung mit ihren Verbündeten im Warschauer Pakt die Grenzen der Deutschen Demokratischen Republik gegenüber Berlin-West und der BRD, die bis dahin offen waren, unter Kontrolle genommen. Das hat unser Volk, hat den Völkern Europas den Frieden gerettet.
0: Kann angesichts der aktuellen Politik hier ernsthaft jemand dem Erich Honecker widersprechen?
8: Keinen Krieg gegen Russland!
0: Wer scheint bis jetzt am ernsthaftesten für Frieden einzutreten?
9: Begeistert haben wir heute am Kampfappell in unserer Hauptstadt teilgenommen.
0: Horst Lenk aus Henningsdorf vor 40 Jahren. Als zum 25. der Friedenssicherung übrigens auch der, für die im Westen exzessiv gedacht wurde. Die aktuelle Kamera publizierte internationale Stimmen.
10: Nach Meinung der Times gäbe es für die Mauer ein ernstzunehmendes Argument. Ohne sie wäre die Entspannung der 70er Jahre nicht möglich gewesen.
0: Zitiert auch ein Blatt aus dem damals nicht antifaschistischen Teil Deutschlands.
10: Die Frankfurter Rundschau bemerkt, die Vernunft aus Beton habe tatsächlich den Frieden stabilisiert.
0: Und auch noch die Frankfurter Allgemeine, damals politisch noch anders ausgerichtet als die Rundschau.
11: Das ist richtig.
10: Unter Hinweis auf das Fiasko, dass eine geplante Menschenkette am vergangenen Wochenende an der Staatsgrenze in Berlin-West mangels Beteiligung erlitt, kommt die Frankfurter Allgemeine zu dem Schluss. Die Mauer regt also weit weniger auf als beispielsweise die Stationierung amerikanischer Atomwaffen.
0: Aus dieser Meldung schön ableitbar, die Menschen wären zur Vernunft bereit.
12: Mit Schutzwall werdet nicht passieren.
0: Bei der aktuellen Nachrichtenlage stellt sich zumindest mir die Frage, welche gesellschaftliche Konzeption vernunftfähig ist. 10 Jahre nach dem Bau des antifaschistischen Schutzwalls, ihr Erzähler war 11 Tage alt, befand sich in einer frühen Phase seiner Entwicklung, publizierte das Neue Deutschland. Es sind heute 10 Jahre, seit die DDR im Einvernehmen mit den verbündeten Staaten des Warschauer Vertrages, nicht Paktes, wie Honecker es sagte, ihre Staatsgrenze gegenüber West-Berlin und der BRD militärisch gesichert hat. Drüben fantasierte man, dass die Bundeswehr demnächst mit klingendem Spiel durch das Brandenburger Tor einmarschieren würde. Damit war es aus, als am 13. August vor dem Brandenburger Tor die Kampfgruppen der Arbeiterklasse standen.
13: Die deutschen Wasserstraßen befinden sich in einer schweren Niedrigwasserkrise.
0: Drum schnell Trinkpause, liebe Svetlana.
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0: Danke an Katrin Mücke, Donnerstag, der 13. August 2026, die kleine Audiodatei. mitteilen?
13: Die Spannungen im Nahen Osten nehmen nicht ab.
0: Danke, beste Svetlana. Donald Trump erklärt, die USA hätten die Kontrolle über die Straße von Hormus.
2: Hier, Sesamstraße von Hormus,
0: ja. Der Iran, Irner, berichtet, den Sekretär des Obersten Nationalen Sicherheitsrates, Amerika muss den Krieg beenden, die eingefrorenen Gelder des Irans freigeben. Der Berater der Revolutionsgarden, Westasien ist weder der Hinterhof des Westens noch die Einflusssphäre irgendeiner anderen Macht. Die Außenminister Irans und Deutschlands telefonierten und Präsident Pezeshkian gratuliert den neuen Militärkommandeuren zu ihren Ernennungen. Israel meldet Angriff auf Hamas-Kommandeur in Gaza.
11: How dare you?
0: Und Trumps Sprecherin Caroline Leavitt möchte das Ganze wohl nicht mehr schönreden. Sie hört auf, berichtet der ORF. Die Augsburger Allgemeine fragt, plane Kamala Harris ein Comeback? Euronews, Syrien verurteilt Bashar al-Assad in Abwesenheit zum Tode. Welch berünftige Siegerjustiz. Putin kündigt Vergeltung für die Beschlagnahme russischer Schiffe an. Bis Sonntag Hochsommer, dann Gewitter.
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0: 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Januar 1987.
1: Als wäre es gestern gewesen, nicht wahr? Frank Schöbel und du bist okay, Baby, oder du, Baby, bist okay, oder irgendwas in der Art. Auf jeden Fall heute die Oldies zum Mitschneiden. Und Sie merken schon, wir versuchen sowohl für die einen mehr Schlager-interessierten Hörer, als auch für die, die etwas mehr am Rock'n'Roll interessiert sind, etwas muss man ja auch machen. Und Sie sind bestimmt nicht böse, wenn ich nicht alle Namen nenne derjenigen, die geschrieben haben, sich bestimmte Titel gewünscht haben. Nutzen wir die Zeit einfach für Musik und reden heute nicht so viel, wie eingangs schon gesagt. So, und nun kommen die zu ihrem Recht, die mehr auf Rock stehen. Led Zeppelin haben wir da aus dem Jahr 1973 mit ihrem Diamaker. Und wir haben die Gruppe Prinzip aus ihren ganz frühen Tagen. Ich glaube, der erste Renner, den wir damals auf der Diskothek gespielt haben, wie verrückt, hieß 7 Meter Seidenband. Jürgen Matkewitz ist von Anfang an dabei und auch hier unverkennbar an der Gitarre. Also Prinzip und Led Zeppelin. Das war also Prinzip, 7 Meter Seidenband und jetzt wird's etwas ruhiger. Wir haben ein bisschen was fürs Herz, aber auch für die Freunde der gepflegten Gitarrenmusik, und zwar Carlos Santana. Er wurde geboren am 20. Juli 1947 in Mexiko, spielte bereits mit 5 Jahren Violine und hat als 15-Jähriger schon in einschlägigen Gaststätten und Kneipen die Leute unterhalten, und zwar in Tijuana. Dann ist er nach San Francisco gegangen und gründete das Septett Santana. Afrikanische und kubanische, mexikanische Polyrhythmen waren das Markenzeichen dieser Band und eben auch sein Gitarrenspiel. Und wir haben rausgesucht Samba Party. Sie hörten an der Gitarre Carlos Santana und Sie hörten in der fast vollen Stunde, die jetzt vorübergeht, am Mikrofon Jürgen Karner. Ich bedanke mich fürs Zuhören. Das war die Oldies Show vom heutigen Sonntag. In 14 Tagen gibt's die nächste Radioshow. Und wenn Sie zwischendurch ein Postkärtchen oder einen Brief oder eine Telefonnummer übrig haben und diese schreiben möchten, dann tun Sie das bitte an folgende Adresse. Jürgens Radioshow, Berlin 1160. Und zum Schluss heißt es ganz einfach Goodbye, gesungen von Mary Hopkins, eine Entdeckung von Paul McCartney. Da taucht der Name schon wieder auf. Er hat hier eine große Karriere prophezeit, 2 Titel geschrieben und dann irgendwann das Interesse an der damals 18-jährigen jungen Dame verloren. Weiß der Himmel, warum es so war? Ich auf jeden Fall sage auch herzlichst Goodbye. Tschüss, bis zum nächsten Mal.

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1: Die zentrale Wetterdienststelle der Deutschen Demokratischen Republik teilt mit, dass der gestrige Sonnabend mit Rekordtemperaturen bis zu 37 Grad der bisher heißeste Tag dieses Jahres war. Heute waren die Temperaturen infolge stärkerer Luftbewegung nicht mehr ganz so hoch wie gestern, überstiegen jedoch in vielen Orten immer noch über 30 Grad. Heute Abend um Mitternacht rechnen die Meteorologen mit dem Auftreten einzelner örtlicher Gewitter. Für morgen erwarten sie die zuvor kühlere Luft. Auch in Westdeutschland waren am Wochenende Hitzerekorde zu verzeichnen. Das gesamte Ruhrgebiet lag unter einer windstillen Dunstglocke. In Nordrhein-Westfalen wurde die Wasserzufuhr für die Industrie rationiert. Vor allem aus dem Raum Siegen wird eine große Wassernot gemeldet. Schwimmbäder dürfen nicht mehr nachgefüllt werden. Autowaschen wurde verboten.
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0: Jürgen Walter in den 80er Jahren im ausverkauften Palast der Republik. Seine Show Ich Bin.
1: Wissen Sie, wie eine Show gemacht wird? Man braucht dazu die Idee. Musik, Texte, also Lieder, Ballett. Aber sagen muss man auch was. Aber was? Herr Walter, wo lassen Sie denn denken, fragte einer, als ich den Einfall hatte. Ich bin. Kaum gesagt, wurde mir schlecht. Was soll denn das heißen, sagte der. Natürlich bist du. Du bist du, wer denn sonst? Das ist dein Einfall. Natürlich. Es ist keine Kunst zu sagen, ich bin. Man muss sein. Leicht ist es nicht. Schon in der 5. Klasse stand auf meinem Zeugnis, er ist fleißig, aufmerksam, hilfsbereit. Aber er fügt sich nicht ins Kollektiv. Immer hat er eine eigene Meinung. So bin ich geblieben. Also, ich stehe hier vor Ihnen. Sie sind hier. Stellen Sie sich vor, ich wäre nicht gekommen. Noch peinlicher, Sie wären nicht gekommen. Ich bin, heißt auch für Sie da. Und je mehr Sie hier sind, umso mehr bin ich für Sie da. Und mehr lässt sich eigentlich dazu auch überhaupt nicht sagen. Wozu auch? Ich bin.
0: Jürgen Walter, live im Palast der Republik, zu unser Glück, auch im Fernsehen ausgestrahlt, im Fernsehen der DDR, Mediengeschichte, DDR 1.

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0: Die erste Ausgabe von Jürgens Radioshow mit Jürgen Karnay auf dem Berliner Rundfunk vom 11. Januar 1987.
1: Wir haben ja das Jubiläumsjahr dieser Stadt, aus der wir das Vergnügen haben zu senden. Und natürlich wird auch die Radioshow 87 dabei sein bei den Höhepunkten an den Wochenenden hier in Berlin. Wir haben noch einen dritten Mitschnitt, Uli, und zwar ist das Uriah Heep. Und das ist eigentlich, glaube ich, sowas für die Damen und Herren so in meinem Alter. Mitte, Anfang der 70er, ne, als wir alle noch richtig drauf gestanden haben, da war das eigentlich die Band. 1970 haben sie sich gegründet. Uriah Heep ist übrigens der Titel einer Figur von Charles Dickens. Und ja, sie waren eigentlich so eine seichte Schwermetallband, kann man, glaube ich, zusammenfassend sagen. Und Rolling Stones Leser, also dieses großen Musikmagazins, sagten, wenn man sie mag, Uriah Heep, dann mag man sie eben. Und wenn man Musik mag, dann mag man sie nicht. Wie dem auch sei. Hier ist ein Klassiker, Lady in Black.

Das war Uriah Heep und Lady in Black. Am 27.12. gab es Popmusik mit K&K. Wir hatten dort ein Rätsel und des Rätsels Lösung möchte ich verkünden. Es waren folgende vier Wörter, die wir gesucht haben. Träume, Wind, Paradies und Souvenir. Und wie wir versprochen haben, wird Herbert Küttner Gewinner nennen und ich auch, damit also wirklich alle wissen, was sie gewonnen haben. 160 Poster-Gewinner, die auch Autogrammkarten bekommen und Souvenirs und viele Sachen sind bereits abgeschickt und informiert worden. Und die Hauptgewinne möchte ich jetzt bekannt geben. Der erste Anrufer an diesem Abend war Karin Maletzki aus Demmin. Sie gewinnt eine LP und ein T-Shirt von Jürgens Radioshow. Der zweite Anrufer war Sven Mund aus Berlin. Er bekommt eine Langspielplatte. Dann gab es für interessante Fragen auch Preise. Und da haben wir uns entschieden für Ralf Borowski aus Rudolstadt. Er bekommt eine Langspielplatte. Hartmut Schierhorn aus Erfurt ebenfalls eine LP. Und Manuela Schau aus Potsdam bekommt den riesengroßen, den überdimensionalen, den Überaufkleber der Sendung Glück muss man haben und diverse Autogrammkarten von vielen, vielen Interpreten, die so etwas freundlicherweise hier bei uns hin und wieder hinterlegen. Dann möchte ich noch ganz schnell in eigener Sache etwas sagen. Der 27. ist also damit abgeschlossen. Wir hatten in der Radioshow mal zwei Intim-LPs von Dieter Birr verlost und ich bin eine Schlampe, ich gebe es zu. Ich habe die Briefe verbummelt, sie sind einfach weg. Und ich bitte Annette Janke aus Reichenbach und Kerstin Wuttig aus Helmsdorf ein Lebenszeichen von sich zu geben. Wir wollten erst, den Rundspruch der Deutschen Post einsetzen, um vielleicht rauszukriegen, wo sie zu finden sind. Das ist sehr schwierig gewesen. Ich glaube, so ist es einfacher, wenn sie uns hören. Bitte melden sich mit voller Adresse, damit wir ihnen endlich die Langspielplatte schicken können. So, das waren nunmehr die Gewinne. Und dies ist Marion Sprave, das ist Perl, Micha Barakowski und die Smokings. 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

0: Die lange Geschichte des Jugendfernsehens der DDR, der Jugendclub im Zweiten, 1981, Alexander Lehmberg mit der Drahtdisco.
1: Unsere Drahtdisco, drei Titel zur Auswahl und einer wird dann, so wie ihr es wollt, am Schluss unserer Sendung gespielt. Und da würde ich jetzt mal drum bitten, um das Band, da ist es schon. Ich glaube, wir machen euch das heute nicht leicht, denn hier ist schon unser erster Vorschlag. Das war Rund aus Neubrandenburg und

0: Ja, das waren sie also, unsere drei Vorschläge für die Drahtdisco. Geht ganz schön los, nicht? Und sagt uns also, welcher Titel am Ende unserer Sendung stehen soll. 6761443, unsere Telefonnummer wie immer, aber wir wiederholen es trotzdem gern nochmal.
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0: maßgeblich an der kampflosen Befreiung der Stadt beteiligt war und sie so vor der Zerstörung bewahrte.
1: Und weil die Geschichte unserer Stadt so interessant ist, weil man in unserer Gegenwart schon an ihrer Zukunft baut, gehöre ich zu der Arbeitsgemeinschaft Junge Historiker unseres Hauses der jungen Pioniere Martin Andersen Nexö. Unser Haus besteht seit 30 Jahren und hat schon unzähligen jungen Pionieren interessante, abwechslungsreiche und lehrreiche Stunden gegeben.
0: Manch einer, so wie wir, ist auch noch geblieben, als er das Pionierhalstuch schon längst mit dem blauen Deft dort vertauscht hatte.
2: Die Häuser der jungen Pioniere gehören zu den über 400 außerschulischen Einrichtungen, deren Auftrag es ist, den jungen Pionieren und FDJlern der Oberschulen auf allen Gebieten des gesellschaftlichen Lebens eine vielseitige und inhaltsreiche Freizeitbeschäftigung zu ermöglichen. Die Pionierhäuser unterstützen mit all ihren Einrichtungen das Verbandsleben und sind selber Zentren vorbildlicher Pionier- und FDJ-Arbeit. Sie sind auf systematische Förderung von Begabung und Talent bedacht und sammeln die gesellschaftlichen Kräfte, die mit ihrem Wissen, Können und ihren Erfahrungen den jungen Leuten nur das Beste vom Besten demonstrieren und vermitteln. Eine Arbeitsgemeinschaft, die aufs Wasser geht. Die Vielseitigkeit dieses Hauses der jungen Pioniere ist bemerkenswert. Man weiß die Möglichkeiten, die die Stadt und ihre Universität bieten, zu nutzen. Überhaupt schaut man auf gute Traditionen, bindet seine aktiven Pioniere und Arbeitsgemeinschaftsleiter über Jahre hin fest ans Haus.
1: Ja, also ich bin jetzt 6 Jahre bei der Arbeitsgemeinschaft Junge Historiker im Pionierhaus und ich habe in der Zeit viele Höhepunkte miterlebt in der Arbeitsgemeinschaft. Und ich glaube, es wird nicht ganz einfach sein, also ganz wegzubleiben vom Haus. Und sofern es die Zeit erlaubt, werde ich im Haus auch treu bleiben. Und so wie es die ehemaligen Historiker versucht haben, ihr Wissen weiter zu vermitteln, möchte ich es auch gerne tun. Zum Beispiel zu unserem Geburtstag der Arbeitsgemeinschaft haben wir sie eingeladen. Da haben sie von ihren Höhepunkten erzählt, was sie so miterlebt haben in der Arbeitsgemeinschaft. Na, die Arbeit der jungen Historiker ist Forscherarbeit. Und das kann man im Voraus nicht. Ich musste es auch erst lernen. So genauso müssen die Kleinen das auch. Wir sind damals ins Archiv gegangen. So könnte man das dann auch tun. Und zu Nachmittagen vielleicht herkommen, erzählt, wie wir damals begonnen haben, wie wir gelernt haben, wie man forscht.
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0: 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Auszug eines Kommentars von Jan Carpentier in der ersten Ausgabe von 1199 am 1. September 1989 zum Weltfriedenstag.
1: Es fing mit diesem Kommentar an, wie es eigentlich mit jedem Kommentar anfängt. Am Anfang war ein weißes Blatt und der immer sehr hilfreiche Hinweis aus der Chefredaktion: Mach mal irgendwas zum Thema. Der Weltfriedenstag. Über 50 Millionen Tote im Weltkrieg II. Naja, sagt man, das ist eben sehr schlimm gewesen, eben unvorstellbar, eben unfassbar. Aber es ist auch tausendmal gesagt und eben ein halbes Jahrhundert weit weg. Vielleicht macht sich jeder von euch mal seine eigene Rechnung auf, eine rein theoretische. Ich habe sie so gemacht. Würde ich für jeden Toten hier an dieser Stelle auch nur eine einzige Sekunde schweigen, ich stünde am 1. September 1990 immer noch hier und der Sekunden und der Toten wäre noch lange, lange kein Ende. Und da kommt mir auf gut Deutsch der Kaffee hoch, wenn deutsche Politiker von Rang und Einfluss im Jahr 89 immer noch lauthals im europäischen Haus herumposaunen, die Grenzen des Deutschen Reiches von 37, sie hätten verfassungsrechtliche Gültigkeit. Also dem Himmel über dem europäischen Haus sei Dank, das ist nicht meine Verfassung und es sind auch nicht meine Regierungspolitiker. Und Sie können mir da mit Ihren Schaufenstern noch so bunt daherkommen, Entschuldigung. Dieses geistige Produkt, Made in West Germany, ist unverdaulich. Und es ist vor allen Dingen Gift für den Frieden im Haus zwischen Atlantik und Ural.
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0: Neumann, zweimal klingeln.
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0: Anfang der 80er Jahre, Karl Eduard von Schnitzler drehte eine Heimatdokumentation in Hildburghausen im Thüringer Wald. Vorgestellt Bauarbeiter der Stadt.
1: Hildburghausen ist eine Stadt mit einem Alter von über 650 Jahren. Wir haben im Zentrum unserer Kreisstadt im Wesentlichen eine Bausubstanz mit alten Fachwerkhäusern, die ein Alter von etwa 100 bis 200 Jahren haben. Wir sind zurzeit dabei, diese Substanz im Zentrum zu rekonstruieren durch Modernisierungsmaßnahmen, durch Werterhaltungsmaßnahmen. Dabei unterstützt uns im Wesentlichen auch der Kreisbaubetrieb unserer Stadt.
2: Ja, eigentlich sind wir der erste Baubetrieb, der VW Bau Hildburghausen, der in diesem Umfang in die innerstädtische Rekonstruktion eingestiegen ist. Wir vollziehen das seit 1975. Wir begannen mit diesem Kaufhaus und haben dann Stück für Stück die Nordseite des Marktes von Grund auf rekonstruiert. Das Besondere dabei ist, dass wir nicht nur die Fassaden angestrichen haben, sondern die Gebäude vom Keller bis zum Dachgeschoss teilweise auch neu errichtet. Das Komplizierte an dieser Aufgabe ist, dass wir hier über keine gleichmäßigen Grundrisse verfügen, sondern dass entsprechend dieser altfränkischen Bauweise die Grundrisse verschieden sind. Die Bauarbeiter unseres Betriebes mussten sich also in die alten Grundrisse, in die alten Konstruktionen neu einfügen. Sie mussten sie neu erlernen. Was dabei herausgekommen ist, das sieht man heute. Unser Betrieb konnte auch in diesem damit eine wesentliche Verpflichtung erfüllen. Zum Ende des Monates Juli die Garküche und die Sonne komplett übergeben.
0: Karl Eduard von Schnitzler mit Bauarbeitern in Hildburghausen.
2: Ich glaube, dass wenn wir durch unseren Stadtkern gehen, doch mit Recht sagen können, dass wir einiges erreicht haben. Und ich bin davon überzeugt, dass wir in diesem Tempo auch in den nächsten Jahren unsere Aufgaben hier in Hildburghausen als Baubetrieb weiter erfüllen werden.
0: Erfüllen wir alle unsere Aufgaben, auch hier auf DDR 1, Ihr Erinnerungsort, Mediengeschichte, DDR 1.

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1: Hören Sie jetzt den Leiter des Amtes für Wasserwirtschaft, Diplom-Ingenieur Rochlitzer, zum Stand der Wasserversorgung in der DDR.
2: Liebe Zuschauer, viele von Ihnen werden sich die Frage gestellt haben, ob sich die Sorgen der Wasserwirtschaft in den letzten Tagen etwas vermindert haben, da es doch in vielen Gegenden der Deutschen Demokratischen Republik Niederschläge manchmal sogar recht reichlich gab. Nun, ich muss Sie leider etwas enttäuschen.

0: Die Niederschläge haben zwar die Wasserführung in einigen Gewässern geringfügig aufgebessert, aber im Allgemeinen hält die sinkende Tendenz weiter an. Als Beispiel darf ich die Elbe anführen, die Wix, die wichtigste Wasserversorgungsquelle unserer Republik, die anstelle der 7 Milliarden Kubikmeter Abfluss, die bis 31. Juli gebracht werden sollten, nur 4 Milliarden gebracht hat. Ähnlich sieht es in vielen anderen Gewässern aus. So haben wir an der Neiße, an der Aller und an der Helme den bisher überhaupt niedrigsten Wasserstand zu verzeichnen. Es ist verständlich, dass sich die niedrige Wasserführung auch auf den Grundwasserstand auswirkt. Und das ist besonders in den Gebieten, die flachliegende Wasserfassungen haben, zu Schwierigkeiten kommt. Das betrifft insbesondere die Südbezirke Gera, Suhl, Erfurt, Karl-Marx-Stadt, zum Teil auch Dresden und Cottbus. Die Bevölkerung hat eine große Initiative entwickelt, um den örtlich auftretenden Schwierigkeiten zu begegnen. Sehr begrüßenswert ist die Initiative der werktätigen, der wassernutzenden Industriebetriebe, die aus der Frostperiode des vergangenen Jahres Schlussfolgerungen gezogen haben und sich gründlich auf einen sinkenden Wasserstand vorbereitet haben. Allerdings kann ich nicht verschweigen, dass eines der wichtigsten Probleme der Wasserwirtschaft in der Deutschen Demokratischen Republik, nämlich das Abwasser, uns sehr ernste Sorgen bereitet. Durch die sinkende Wasserführung wächst die Konzentration der Abwässer und damit die Schwierigkeit, dieses Wasser für den unterliegenden Nutzer wieder zu verwenden.
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Die aktuelle Kamera, der Jingle von Horst Krüger aus den späten 80er Jahren. Aber, das wäre der Feindsender gewesen. Hier ist das Original.

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0: 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Die Kollegen von MDR Sachsen ließen Peter Nicella aufleben, den Originalmoderator Ende 2022.
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0: Hört er noch aktuelle Musik?
3: Ja, ich vergleiche ein bisschen, was sich in der Musik entwickelt hat. Also von angefangen Karat zu unseren Zeiten. Hochkarätige Musik, muss man sagen, auch heute noch. Bis zu denen, was man heute als modern bezeichnet, bin ich dabei, aber kann vieles in der heutigen Zeit nicht ganz akzeptieren. Ja, die DDR war bestrebt, überhaupt in internationalen Beziehungen ein bisschen etwas wettzumachen. Klar, sich als Staat immer mehr anerkennen zu lassen. Es war ähnlich in den Institutionen, also wie dem Radio. Das Radio versuchte also im Musikaustausch internationale Musik zu bringen. Wir schickten dafür sogar Klassik raus. Große Ensemble, müssen wir ja nicht sagen, wer und was. Aber es war so, dass natürlich auch Karat gespielt wurde. Warum hat wohl Peter Maffay dann so einen Titel übernommen?
4: Ja.
3: Und da waren wir ein bisschen die Vorboten der Musik und haben dann mit der Abteilung internationale Verbindungen einen Deal gemacht und haben gesagt, wollen wir nicht mal pro Woche oder alle 14 Tage das vorstellen, was uns die ausländischen Radiostationen schicken, wie Helsinki oder Amsterdam oder Ö3 in Österreich. Und das haben wir dann auch gemacht, ohne Wertung natürlich, erstmal nur präsentiert.
0: Zum Namen der Sendung.
3: Ja, es gab auf der anderen Seite von Berlin zum Beispiel Hey Music, fand ich viel prägnanter als dieses etwas gestelzte Wort musikalische Luftfracht. Aber es hat sich so eingebürgert. Die Leute haben drauf gestanden und spätestens die Männer haben es bei der Armee gehört.

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1: 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September München. 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

0: Ein FDJ-Statement bei den 12. Weltfestspielen 1985 in Moskau.
1: Um zu verdeutlichen, welche Rolle der Zeitfaktor heute in unserer Welt, in unserem Kampf spielt, möchte ich zu Beginn ein paar Zahlen nennen. 1985, in diesem Jahr, werden die Rüstungsausgaben in der Welt circa 1 Billion, das heißt 1000 Milliarden US-Dollar betragen. Das bedeutet, dass innerhalb der 15 Minuten, in denen ich hier spreche, weltweit 28,5 Millionen Dollar für militärische Zwecke verausgabt werden. Andererseits sterben jedes Jahr nach Angaben der UNO 50 Millionen Menschen in den Entwicklungsländern an Hunger und seinen Folgen. Wieder auf die 15 Minuten meiner Redezeit bezogen, wird dies in der nächsten Viertelstunde 1400 unserer Mitmenschen betreffen. Beide Probleme, Wettrüsten und Sterben in den Entwicklungsländern wegen Unterentwicklung, hängen unmittelbar zusammen. Experten schätzen, dass jährlich 5 Milliarden Dollar an zusätzlicher Entwicklungshilfe nötig wären, um in der dritten Welt das Problem der Selbstversorgung mit Lebensmitteln in einem überschaubaren Zeitraum von einigen Jahren zu lösen. Diese 5 Milliarden Dollar sind 0,5% der Rüstungsausgaben dieses Jahres. Diese 5 Milliarden Dollar werden aber nicht aufgebracht, weil das Wettrüsten ungebremst fortläuft. Und es ist an dieser Stelle notwendig, eindeutig die Ursache dafür zu benennen, die zweifelsohne in der Politik der aggressivsten Kreise des USA-Imperialismus und in der Politik einiger Regierungen anderer imperialistischer Staaten, insbesondere der NATO, liegt.
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1: Hören Sie jetzt den Leiter des Amtes für Wasserwirtschaft, Diplom-Ingenieur Rochlitzer, zum Stand der Wasserversorgung in der DDR.
2: Liebe Zuschauer, viele von Ihnen werden sich die Frage gestellt haben, ob sich die Sorgen der Wasserwirtschaft in den letzten Tagen etwas vermindert haben, da es doch in vielen Gegenden der Deutschen Demokratischen Republik Niederschläge manchmal sogar recht reichlich gab. Nun, ich muss Sie leider etwas enttäuschen. Die Niederschläge haben zwar die Wasserführung in einigen Gewässern geringfügig aufgebessert, aber im Allgemeinen hält die sinkende Tendenz weiter an. Als Beispiel darf ich die Elbe anführen, die wichtigste Wasserversorgungsquelle unserer Republik, die anstelle der 7 Milliarden Kubikmeter Abfluss, die bis 31. Juli gebracht werden sollten, nur 4 Milliarden gebracht hat. Ähnlich sieht es in vielen anderen Gewässern aus. So haben wir an der Neiße, an der Aller und an der Helme den bisher überhaupt niedrigsten Wasserstand zu verzeichnen. Es ist verständlich, dass sich die niedrige Wasserführung auch auf den Grundwasserstand auswirkt. Und es ist besonders in den Gebieten, die flachliegende Wasserfassungen haben, zu Schwierigkeiten kommt. Das betrifft insbesondere die Südbezirke Gera, Suhl, Erfurt, Karl-Marx-Stadt, zum Teil auch Dresden und Cottbus. Die Bevölkerung hat eine große Initiative entwickelt, um den örtlich auftretenden Schwierigkeiten zu begegnen. Sehr begrüßenswert ist die Initiative der Werktätigen der wassernutzenden Industriebetriebe, die aus der Frostperiode des